Mit Marleen Reichert am Mikrofon. Schön, dass Sie dabei sind. Wenn ein deutsch-niederländischer Komponist im 20. Jahrhundert tonale Werke schreibt, dann reißt das den Musikhistoriker vielleicht nicht gerade vom Hocker. Aber nur weil gleichzeitig in Wien ein paar Neutöner das Ende der Tonalität einläuten, sind Werte wie Satztechnik, motivisch-thematische Arbeit oder Melodik nicht automatisch vom Tisch. Der Deutsch-Niederländer Julius Röntgen ist kein Neuerer gewesen, sondern ein Vollender vorhandener Inhalte, Mittel und Formen. Das aber in technischer Perfektion. Alles, was Röntgen komponiert hat, ist gut erfunden und hervorragend gesetzt. Und wir hören jetzt sein erstes Violoncello-Konzert in E-Moll mit Gregor Horsch und dem Netherlands Philharmonic Orchestra unter David Porcelein.

Gregor Horsch, Violoncello unter das Netherlands Philharmonic Orchestra unter David Porcelain mit dem ersten Violoncello-Konzert in E-Moll von Julius Röntgen. Schottland im 8. Jahrhundert. Am Königshof entspinnt sich ein düsteres Spiel aus Verrat, Untreue, Eifersucht und Intrige. Zwei Alpha-Männchen ringen um die Königstochter Ginevra. Der Schurke Polinesso streut das Gerücht, sie habe ihren Verlobten Ariodante betrogen. Natürlich will er sie selber haben. 1735 in London uraufgeführt, zählt Georg Friedrich Händels Ariodante heute zu seinen meistgespielten Werken. Als der eigentliche musikalische Höhepunkt der Oper kann Ariodantes exquisite G-Moll-Aria Scherza in Fida gelten, wo er seine abgrundtiefen Verzweiflung über Ginevras scheinbare Untreue und seinen Selbstmordabsichten Ausdruck verleiht. Hören wir Rolando Villason und die Gabrieli Players unter Paul McCrish.

Scherza in Fida, die Arie des Titelhelden aus dem zweiten Akt von Georg Friedrich Händels Oper Ario Dante. Es sang Rolando Villazón und es spielten die Gabrieli Players unter Paul McCreesh. Das ist das ARD-Nachtkonzert, präsentiert von BR Klassik. Jetzt mit der Sinfonie für großes Orchester in C-Dur von Hans Pfitzner. Werner Andreas Albert leitet die Bamberger Symphoniker.

Die Bamberger Sinfoniker unter Werner Andreas Albert mit der Sinfonie für großes Orchester in C-Dur von Hans Pfitzner. Kammermusik von Wolfgang Amadeus Mozart schließt sich an. Dass man dem Quartett Köchelverzeichnis 458 den Beinamen Jagdquartett gegeben hat, das kommt von den Hornfanfaren des Hauptthemas im ersten Satz und vom galoppierenden Sechs-Achtel-Takt. Ansonsten ist es ein weitaus lyrischeres Stück, als der Titel suggeriert, wie so oft, wenn Mozart die Tonart B-Dur benutzt hat. Es musiziert das Hagenquartett.

Das war das Hagen-Quartett mit dem Streichquartett B-Dur, Köchelverzeichnis 458 von Wolfgang Amadeus Mozart. Und jetzt hier im ARD-Nachtkonzert das Klavierkonzert in C-Moll von Frederick Delius in einer Aufnahme mit Pierce Lane und dem Ulster Orchestra unter David Lloyd-Jones.

Pierce Lane und das Ulster Orchestra unter David Lloyd Jones mit dem Klavierkonzert C-Moll von Frederick Delius. In Kürze wird's 4, dann gibt's Nachrichten und bis dahin begleitet uns das Consortium Classicum mit Harmoniemusik aus Karl Maria von Webers Freischütz.

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1: Um 4 Uhr mit Ronald Lessig. In den Brandgebieten in Frankreich und Spanien bleibt die Lage sehr angespannt. Die Einsatzkräfte haben die Feuer weiter nicht unter Kontrolle. In Spanien gilt in 2 Regionen der Notstand. In Frankreich hat Präsident Macron die Armee angewiesen, die Löscharbeiten zu unterstützen. Aus Paris, Caroline Diller.
2: Temperaturen von fast 40 Grad. Starker Wind, der ständig die Richtung wechselt. Die extreme Trockenheit der Böden und Kiefernwälder. Das alles macht die Arbeit der Einsatzkräfte zu einer Herkulesaufgabe. Die Lage bleibt weiter kritisch, zumal sich das Feuer nun auch auf den Großraum Bordeaux zubewegt. Frankreichs Innenminister Laurent Nunez sprach am Abend im Sender TF1 wörtlich von einer noch nie dagewesenen Situation. Präsident Emmanuel Macron rief die Armee auf, den Zivilschutz, Zitat, maximal zu verstärken.
1: Mehrere Sozialverbände haben kurz nach der Nominierung erste Forderungen an den designierten Gesundheitsminister Linnemann gestellt. Erster Akt müsse es sein, die Gesundheitsreform zu überdenken, sagte die Vorsitzende des Sozialverbands Deutschland Engelmeier den Zeitungen der Funke Mediengruppe. Sie kritisiert geplante Leistungskürzungen und mehr Belastungen für die Versicherten. Auch der Sozialverband VDK fordert mehr Solidarität bei der Gesundheits- und Pflegereform. Eine Militärkoalition unter Führung Saudi-Arabiens hat Ziele der Houthi-Miliz im Jemen angegriffen. Es ist der erste Angriff dort seit Inkrafttreten einer Waffenruhe vor 4 Jahren. Aus der Nachrichtenredaktion Miriam Ernst.
3: Die Houthi-Miliz, die mit dem Iran verbündet ist, blockiert vom Jemen aus den Schiffsverkehr im Roten Meer. Insbesondere Handelsschiffe aus Saudi-Arabien sind im Visier. Denn das Land unterstützt wiederum die jemenitische Regierung im Bürgerkrieg gegen die Houthis. Wegen der Sperrung der Straße von Hormus leitet das saudische Königreich seine Ölexporte über das Rote Meer durch die Meerenge Bab al-Mandab um. Ein saudisches Handelsschiff ist dort von den Houthis angegriffen und leicht beschädigt worden. Vor 2 Tagen war ein Öltanker attackiert worden. Das Regime in Riad spricht von maritimem Terrorismus.
1: Nach mehreren Wettbewerbsklagen hat der Hollywood-Konzern Paramount den geplanten Kauf des Konkurrenten Warner Bros. Vorerst gestoppt. Die Übernahme soll erst nach einer Entscheidung oder spätestens am 1. Juni 2027 vorangetrieben werden, wie aus Gerichtsunterlagen hervorgeht. 12 demokratisch regierte US-Bundesstaaten und die Gewerkschaft der Drehbuchautoren haben gegen das umstrittene Kaufvorhaben in Höhe von mehr als 100 Milliarden Dollar geklagt. Das waren die Nachrichten. Das Wetter in Deutschland. Tagsüber heiter und trocken, im Norden und Nordwesten bewölkt, in der Nordhälfte 21 bis 29 Grad, in der Südhälfte 28 bis 33 Grad. Am Sonntag örtlich Regen, stellenweise Gewitter, 19 bis 31 Grad. Es ist 4.03 Uhr.
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4: Am Mikrofon begrüßt Sie ganz herzlich Marlene Reichert. Gustav Mahler, Erich Wolfgang Korngold, Richard Strauss, Hugo Wolf, Jean Sibelius und. Die Liste der Namen seiner Schüler ist klangvoll. Robert Fuchs hatte sie alle im Wiener Konservatorium in Harmonielehre. Er war eine feste Größe im Wiener Musikleben. Liebevoll hat man ihn auch den Serenaden-Fuchs genannt, weil seine 5 Serenaden besonders beliebt geworden sind. Hier kommt die 2. mit dem Kölner Kammerorchester unter Leitung von Christian Ludwig.

Das war die zweite Orchesterserenade von Robert Fuchs. Das Kölner Kammerorchester spielte unter Christian Ludwig. Die Musik wird für ihn vielleicht Beruf, während sie für dich stets nur Zierde, niemals Grundbass deines Seins und Tuns werden kann und soll. Das ließ Abraham Mendelssohn seine Tochter Fanny wissen. Obwohl nicht weniger begabt als ihr Bruder Felix, war ihr eine musikalische Karriere verwehrt. So wurde von ihren etwa 400 Werken zur Lebzeit nur ein verschwindend winziger Bruchteil gedruckt. Ihr Es-Dur-Streichquartett gehört nicht dazu. Es wurde erst 1989 veröffentlicht, obwohl ihr damit ein Wurf gelungen ist. Hier kommt's, gespielt vom Quartier Eben.

Wir hörten das Quartier Eben mit dem Estur-Streichquartett von Fanny Mendelssohn-Hensel. Das ist das ARD-Nachtkonzert, präsentiert von BR Klassik, jetzt mit Bildern aus Finnland von Selim Palmgren. Jacques Mercier leitet das Philharmonische Orchester Turku.

Unter Leitung von Jacques Mercier spielte das Philharmonische Orchester Turku die Bilder aus Finnland von Selim Palmgren. Gegen 5 Uhr Nachrichten begleitet uns das Los Angeles Guitar Quartet mit der Sigidia aus Carmen. Und danach geht's in die vierte Runde des ARD-Nachtkonzerts.

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1: Um 5 Uhr mit Ronald Lessig. In den Brandgebieten in Frankreich und Spanien bleibt die Lage sehr angespannt. Die Einsatzkräfte haben die Feuer weiter nicht unter Kontrolle. In Spanien gilt in 2 Regionen der Notstand. In Frankreich hat Präsident Macron die Armee angewiesen, die Löscharbeiten zu unterstützen. Aus Paris, Caroline Diller.
2: Temperaturen von fast 40 Grad. Starker Wind, der ständig die Richtung wechselt. Die extreme Trockenheit der Böden und Kiefernwälder. Das alles macht die Arbeit der Einsatzkräfte zu einer Herkulesaufgabe. Die Lage bleibt weiter kritisch, zumal sich das Feuer nun auch auf den Großraum Bordeaux zubewegt. Frankreichs Innenminister Laurent Nunez sprach am Abend im Sender TF1 wörtlich von einer noch nie dagewesenen Situation. Präsident Emmanuel Macron rief die Armee auf, den Zivilschutz, Zitat, maximal zu verstärken.
1: Der Krieg zwischen den USA und dem Iran weitet sich immer mehr auf die ganze Region aus. Eine Militärkoalition unter Führung Saudi-Arabiens hat jetzt Ziele der Houthi-Miliz im Jemen angegriffen. Hintergrund ist, dass die mit dem Iran verbündete Miliz den Schiffsverkehr im Roten Meer blockiert. Vor allem Handelsschiffe aus Saudi-Arabien sind im Visier. Wegen der Sperrung der Straße von Hormuz leitet das Königreich seine Ölexporte durch eine Meerenge im Roten Meer um. US-Präsident Trump hat der Europäischen Union erneut mit höheren Zöllen gedroht. Hintergrund ist das von der EU-Kommission verhängte Bußgeld von 890 Millionen Euro gegen den Google-Konzern. Aus der Nachrichtenredaktion Franziska Hans.
3: Trump schrieb auf seiner Online-Plattform, Brüssel werde für das, so wörtlich, Ausrauben amerikanischer Unternehmen einen sehr hohen Preis zahlen. Er schrieb weiter, den Europäern werde so bald wie möglich ein erheblicher Zoll auferlegt. Die EU-Kommission hatte die Strafe gegen Google am Donnerstag verhängt. Die Brüsseler Wettbewerbshüter werfen dem US-Konzern unter anderem unfaire Geschäftspraktiken vor. Der Konzern soll etwa bei der Anzeige von Google-Suchergebnissen eigene Dienste bevorzugt und damit Konkurrenten benachteiligt haben.
1: Unter dem Motto Haltung ist hot wird heute in Berlin der Christopher Street Day gefeiert. Nach der Parade für Vielfalt und Menschenrechte ist eine große Feier am Brandenburger Tor vorgesehen. Mehrere hunderttausend Menschen werden erwartet. Damit gehört der Berliner CSD zu den größten in Europa. Das waren die Nachrichten. Das Wetter in Deutschland. Tagsüber heiter und trocken, im Norden und Nordwesten hin und wieder bewölkt, in der Nordhälfte 21 bis 29 Grad, in der Südhälfte 28 bis 33 Grad. Am Sonntag örtlich Regen, stellenweise Gewitter, 19 bis 31 Grad und am Montag letzte Schauer, später freundlicher, die Höchstwerte dann 19 bis 28 Grad. Die Zeit, es ist 5.03 Uhr.
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4: Mit Marlene Reichert am Mikrofon und ich wünsche einen schönen guten Morgen.

Das Scherzo aus der dritten Sinfonie in C-Dur von Bernhard Heinrich Romberg mit der Kölner Akademie unter Michael Alexander Willens. Das G-Dur Flötenkonzert von Giuseppe Tartini schließt sich an. Wir hören damit James Conway und I Solisti Veneti unter Claudio Scimone.

James Galway spielte zusammen mit Isolis di Veneti und der Claudio Scimone das Gidur-Flötenkonzert von Giuseppe Tartini. Das ist das ARD-Nachtkonzert, präsentiert von BR Classic. Und mit Musik von Gioachino Rossini geht's weiter. Aus der Soirée Musicale spielt die Cellistin Raffaella Gromes zusammen mit dem Pianisten Julian Riem.

L'invito, la gita in gondola und la danza aus der Soirée musicale von Gioachino Rossini mit der Cellistin Raffaella Gromes und Julian Riem am Klavier. Bläsermusik von Louis Spohr als nächstes. Wir hören aus seinem vierten Klarinettenkonzert den ersten Satz, Allegro Vivace, mit Christopher Sundqvist als Solisten und der NDR Radio Philharmonie unter Simon Gaudenz.

Allegro vivace, der erste Satz aus dem vierten Klarinettenkonzert in E-Moll von Louis Spohr mit Christopher Sundquist und der NDR Radio Philharmonie unter Simon Gaudenz. Und hier kommen zwei Holzblasinstrumente im Soli, Oboe und Fagott im Concerto Riumverzeichnis 545 von Antonio Vivaldi. Zu listen sind die Oboistin Celia Nicklin und der Fagottist Graham Sheen und die beiden musizieren zusammen mit der Academy of St. Martin in the Fields unter Neville Mariner.

Cecilia Nicklin Obruhe Graham schien Fagott und die Academy of St. Martin the Fields unter Neville Mariner mit dem Doppelkonzert in G-Durium Verzeichnis 545 von Antonio Vivaldi. Das ist das ARD-Nachtkonzert, präsentiert von BR Klassik, jetzt mit der Villanelle für Horn und Klavier von Paul Dukas. Wir hören eine Bearbeitung für Horn und Orchester mit Zbigniew Zuk und dem Sinfonieorchester des Polnischen Rundfunks Katowice.

Zbigniew Zuk und das Sinfonieorchester des polnischen Rundfunks Katowice mit der Hornvillanelle von Paul Tücker. Mit einem der schönsten Beatles-Songs beschließen die beiden Gitarristen David Tannenbaum und Manuel Barueco unser heutiges Nachtkonzert mit She's Leaving Home von John Lennon. Mein Name ist Marlene Reichert, I'm driving home und wünsche Ihnen ein schönes Wochenende.

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1: 6 Uhr. Waldbrände in Frankreich und Spanien wüten weiter. Saudi-Arabien attackiert Houthi-Miliz im Jemen. Trump droht der EU mit neuen Zöllen. Das Wetter sonnig und trocken bei 26 bis 32 Grad. Mein Name ist Kerstin Spieth. Guten Morgen. In Frankreich und Spanien breiten sich große Waldbrände weiter unkontrolliert aus. An der französischen Atlantikküste mussten nach Angaben des Innenministers schon rund 110.000 Menschen ihre Wohnungen oder Ferienunterkünfte verlassen. Aus der Nachrichtenredaktion Henning Knipp.
2: In Frankreich wüten die Flammen südlich von Bordeaux. Da der Wind gedreht hat, bewegen sie sich inzwischen in Richtung der Stadt. Sie ist laut dem Innenminister zurzeit aber nicht unmittelbar bedroht. Der Flughafen Bordeaux wurde aber wegen starker Rauchentwicklung geschlossen. Präsident Macron hat angekündigt, dass die Armee die Löscharbeiten unterstützen soll. Auch in Spanien sind zehntausende Menschen von Evakuierungen betroffen. Wegen heftiger Feuer hat die Regierung für 2 Regionen den Notstand ausgerufen.
1: Der Krieg zwischen den USA und dem Iran wegen der Straße von Hormus wirkt sich auf die politische Lage in der gesamten Region aus. Jetzt hat eine Militärkoalition unter der Führung von Saudi-Arabien Stellungen der Houthi-Miliz im Jemen angegriffen. Aus der Nachrichtenredaktion Miriam Ernst.
3: Die Houthi-Miliz, die mit dem Iran verbündet ist, blockiert vom Jemen aus den Schiffsverkehr im Roten Meer, insbesondere Handelsschiffe aus Saudi-Arabien. Denn das Land unterstützt wiederum die jemenitische Regierung im Bürgerkrieg gegen die Houthis. Wegen der Sperrung der Straße von Hormus leitet das saudische Königreich seine Ölexporte über das Rote Meer durch die Meerenge Bab al-Mandab um. Ein saudisches Handelsschiff ist dort von den Houthis angegriffen und leicht beschädigt worden. Vor 2 Tagen war ein Öltanker attackiert worden.
1: Neue Zolldrohung von Trump gegen die EU. Als Grund nennt der US-Präsident das Rekordbußgeld der EU gegen den Google-Konzern. Im Internet schrieb Trump, die EU müsse einen sehr hohen Preis für das Ausrauben amerikanischer Unternehmen zahlen. Die EU-Kommission hatte Google unter anderem vorgeworfen, bei der Anzeige von Suchergebnissen eigene Dienste zu bevorzugen und Konkurrenten zu benachteiligen. Bei einem Unfall auf der A7 sind gestern am späten Abend mehrere Autos und eine Baustelle beschädigt worden. Verletzt wurde aber niemand. Laut Polizei gerieten auf der Autobahn Richtung Würzburg ein Wohnmobil und ein Kleinbus in einen Konflikt. HR-Reporter Stefan Schiebelhut.
4: Kurz vor dem Kirchhammer Dreieck fällt dort wegen einer Baustelle die linke von 3 Spuren weg. Der dänische Kleinbus fährt auf der linken Spur trotzdem weiter und dabei mehrere Warnbarken in der Baustelle um. Durch herumfliegende Trümmerteile wurden 7 weitere Autos beschädigt. Insgesamt waren damit 9 Fahrzeuge in den Unfall verwickelt. An ihnen und in der Baustelle entstand nach Einschätzung der Polizei ein Schaden von insgesamt rund 100.000 Euro.
1: Und das ist heute noch Thema. Bundesweit gibt es Mahnwachen gegen Tierquälerei. In Hessen sind Kundgebungen geplant, in Kassel, Fulda, Marburg und Birkenau. In Bayreuth beginnen die Wagner-Festspiele und feiern die Gründung vor 150 Jahren. Wie damals wird Beethovens 9. Sinfonie gespielt. Und auch die Offenbacher Kickers feiern Geburtstag, und zwar den 125. Deshalb gibt es am Nachmittag ein Freundschaftsspiel gegen Bayer Leverkusen. Das waren die Nachrichten. Das Wetter, abgesehen von ein paar lockeren Wolken, scheint die Sonne heute meist ungestört. Dabei wird es sehr warm bis heiß mit 26 bis 32 Grad. Auch die kommende Nacht bleibt trocken und überwiegend klar bei 18 bis 11 Grad. Morgen ist es anfangs sonnig, später wird es bewölkt mit einzelnen Schauern bis 31 Grad. Die weiteren Aussichten am Montag teils freundlich, teils bewölkt, einzelne Schauer. Die Zeit 6:04.
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5: Dazu begrüßt Sie heute Christiane Hillebrand. Ich wünsche Ihnen einen schönen frühen Samstagmorgen.

Wir starten in einen wunderschönen Sommertag und das war schon mal ein kleiner Vorgeschmack auf den Herbst. Das Violinkonzert von Antonio Vivaldi in F-Dur, der Herbst. Und wir haben hier die moldawische Geigerin Alexandra Kununova gehört und Barockensemble. Und damit nochmal herzlich willkommen zu HR2 Kultur an diesem Samstagmorgen. Den Zuspruch, den hören Sie wie gewohnt um 6:30. Außerdem haben wir in diesem Morgen Musik unter anderem von Georg Philipp Telemann für Sie, von Carlo Monza, Maurice Ravel und als nächstes von Melanie Bonis. Melanie Bonis nannte sich gerne Mel Bonis, das klang geschlechtsneutral und so konnte sie vorurteilsfrei wahrgenommen werden. Gelebt hat sie in Paris im späten 19., frühen 20. Jahrhundert. Das Stück Songe gehört zu einem dreiteiligen Zyklus, ist ein Kunstlied und der Zyklus heißt Trois Mélodies, Opus 91. Und wir hören hier eine Aufnahme mit der Sopranistin Laetitia Grimaldi. Sie wird am Klavier begleitet von Amiel Bouchakiewicz.

Songe, Opus 91, Nummer 3 von Melanie Bonis. Wolfgang Amadeus Mozart hat Musik von Christoph Willibald Gluck bearbeitet. Das ist Musik aus Glucks Oper Die Pilger von Mekka. Unser dummer Pöbel meint. Gluck hatte Mozart zu einem freundschaftlichen Essen eingeladen und danach war Gluck zu einem Konzert von Mozart gekommen. Gluck zu Ehren spielte Mozart dann als Zugabe diese Arie Unser dummer Pöbel meint und improvisierte dazu verschiedene Variationen und erst viel später soll er sie dann aufgeschrieben haben. 10 Variationen für Klavier zu 2 Händen. Und diese 2 Hände gehören in der Aufnahme hier Andreas Steyer.

0: Die Variationen über Unser dummer Pöbel meint von Wolfgang Amadeus Mozart, Köchelverzeichnis 455. Andreas Steyer hat hier auf dem Pianoforte gespielt. 6:33 Uhr. Sie hören den Zuspruch von Katrin Landwehr-Martin aus Alsfeld.
1: Meine Freundin und ich planen im Spätsommer ein gemeinsames Wochenende. Da wollen wir etwas machen, das uns gut tut. Wir wissen aber noch nicht was. Wir befinden uns noch in der Planungsphase. Vielleicht wandern, Wellness oder ganz was anderes. Pilgern liegt total im Trend. Aber wenn ich ehrlich bin, war ich noch nie richtig pilgern. Und schon gar nicht auf dem berühmten Jakobsweg. Heute ist der Namenstag des heiligen Jakobus. Nach ihm ist der berühmte Pilgerweg, der Jakobsweg, benannt. Spanisch Camino de Santiago. Was ich spannend finde, genau genommen umfasst der Jakobsweg mehrere Pilgerwege, etwa 50 Stück in ganz Europa. Sie alle haben ein Ziel, das Grab des heiligen Jakobus in der Kathedrale von Santiago de Compostela. Im Jahr 2025 pilgerten mehr als 500.000 Menschen aus der ganzen Welt auf dem Jakobsweg. Immer mit dabei die Jakobsmuschel. Sie ist das wichtigste Erkennungszeichen für Pilger auf dem Jakobsweg und baumelt meistens am Rucksack. Warum so viele Menschen den Jakobsweg gehen, hat viele verschiedene Gründe. Wahrscheinlich so viele Gründe, wie es Pilgernde gibt. Manche machen sich auf den Weg, weil sie eine Pause brauchen. Andere, weil sie Antworten suchen. Wieder andere, weil sie spüren, dass es in ihrem Leben eine Veränderung braucht. Das Wort Pilgern stammt vom lateinischen Wort peregrinari ab. Es bedeutet übersetzt in der Fremde sein. Pilgern ist nichts Neues. Schon seit Jahrtausenden sind Menschen aus den unterschiedlichen Religionen in der Fremde unterwegs, um einen heiligen Ort zu erreichen. An solchen besonderen Orten war ich auch schon, aber eben noch nie im Rahmen einer richtigen Pilgertour. Dabei stelle ich mir Pilgern richtig romantisch vor. Mehrere Tage zu Fuß unterwegs sein, auf tollen Pfaden, mit wenig Gepäck, mal in Stille laufen, mal mit anderen Pilgern ins Gespräch kommen und nachts in heimeligen Unterkünften übernachten. Aber ich frage mich, wie ist es wirklich, auf dem Jakobsweg zu pilgern? Ist man danach ein anderer Mensch? Welche besonderen Erfahrungen macht man auf dem Jakobsweg? Hilft einem das Pilgern, Lebensentscheidungen zu treffen? Ist man beim Pilgern Gott näher? Ich glaube, ich sollte es endlich mal ausprobieren. Ich habe eine Homepage mit Erfahrungen und Gedanken von Pilgern gefunden. Der Camino ist nicht die Lösung. Er ist der Ruf, der dir erlaubt, dich auf die Lösung zuzubewegen. Pilgern beginne nicht am ersten Wegpfeiler, sondern in jeder Person selbst. Und weiter? Bevor du deine Schuhe schnürst, beginnt etwas in dir, das sich wie eine leise Sehnsucht anfühlt. Ich glaube, so ist es auch bei mir. Ich bin innerlich längst losgelaufen. Jetzt fehlen nur noch Rucksack, Wanderschuhe und die Muschel. Vielleicht wäre Pilgern was für unser gemeinsames Mädelswochenende.

0: Der Berggeist ist eine romantische Oper von Louis Spohr. Am Hoftheater in Kassel wurde diese Oper uraufgeführt im Jahr 1825. Und besonders bekannt ist die dramatische Ouvertüre, die wir hier gehört haben. Gespielt hat das Rundfunksymphonieorchester Berlin unter Leitung von Christian Fröhlich.
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Musik von Georg Philipp Telemann war das, die Sonate für Violine und Basso Continuo in H-Moll, Telewerkverzeichnis 41 H1. Und wir haben hier gehört Gottfried von der Goltz Violine, Anne-Kathrin Beller Cello, Thomas Beusen Theorbe und Thorsten Johann Cembalo. 7:04, Sie hören H2 Kultur am Samstagmorgen. Musik von Frédéric Chopin steht jetzt auf unserem Programm, die Fantasie über polnische Weisen in A-Dur Opus 13. Hier hören Sie eine Aufnahme mit Kun Wu Paik, Klavier und dem Philharmonischen Orchester Warschau unter Leitung von Antoni Witt.

Kunwo Pajk und das Philharmonische Orchester Warschau waren das mit der Fantasie über polnische Weisen von Frédéric Chopin. Carlo Monza war ein Zeitgenosse von Mozart. Er war Komponist, Kapellmeister und Sänger. Und er hat unter anderem 6 Streichquartette geschrieben, die alle einen poetischen Titel tragen. Und das Besondere dieser Streichquartette ist, dass der Eindruck entsteht, als wäre die Musik oder der Musik ein Text unterlegt, als ob sich die Instrumente in verschiedenen Abschnitten unterhalten. Opera in Musica, so heißt eines der Quartette zum Beispiel, oder Gli Amanti Rivali, rivalisierende Liebhaber. Das G-Moll-Quartett, das trägt den Titel Divertimento Notturno, nächtlicher Zeitvertreib, Abendunterhaltung. Und das hören Sie jetzt in einer Aufnahme mit dem Ensemble Europa Galante.

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Pavane pour un enfant des Fentes. Das war Musik von Maurice Ravel, die er eigentlich fürs Klavier geschrieben hat. 11 Jahre später ist dann die Fassung für Orchester entstanden, die wir hier gehört haben, gespielt vom Orchestre de Chambre de Paris unter Thomas Zehetmeier. Ja, ein impressionistisches Stück. Ravel selbst beschrieb das Stück als Erinnerung an eine Pavane, die eine kleine Prinzessin in alter Zeit am spanischen Hof getanzt haben könnte. Zur Stimmung dieser Musik passen die Gedichte von Gottfried August Bürger, Seufzer eines Ungeliebten und Gegenliebe. Diese beiden Gedichte hat Ludwig van Beethoven vertont und wir hören jetzt eine Aufnahme mit Daniel Behle und Jan Schulz.

Der Tenor Daniel Behle und der Pianist Jan Schulz waren das mit Seufzer eines Ungeliebten und Gegenliebe von Ludwig van Beethoven. Die symphonische Dichtung Tabor aus dem großen Zyklus Mein Vaterland von Bedřich Smetana hören wir jetzt mit dem Royal Liverpool Philharmonic Orchestra unter Leitung von Libor Bešek.

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Wynton Marsalis war hier der Solist in dieser Sonate A Cinque von Giuseppe Torelli für Trompete und Streicher in D-Dur. Und Wynton Marsalis hat ja mit dem English Chamber Orchestra gespielt unter Leitung von Raymond Leppard. 8:03 haben wir es jetzt. Und mit Musik von Robert Schumann geht diese Stunde jetzt zu Ende. Danach folgen die Nachrichten. Sie hören die Arabeske in C-Dur, Opus 18. Und es spielt hier Nelson Frary.

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1: 8 Uhr. Waldbrände in Frankreich und Spanien wüten weiter. Saudi-Arabien attackiert Houthi-Miliz im Jemen. Trump droht der EU mit neuen Zöllen. Das Wetter sonnig und trocken bei 26 bis 32 Grad. Mein Name ist Kerstin Speth. Guten Morgen. In Frankreich und Spanien breiten sich große Waldbrände weiter unkontrolliert aus. An der französischen Atlantikküste mussten nach Angaben der Behörden schon mehr als 140.000 Menschen ihre Wohnungen, Häuser oder Ferienunterkünfte verlassen. Aus der Nachrichtenredaktion Henning Knipp.
2: In Frankreich wüten die Flammen südlich von Bordeaux. Da der Wind gedreht hat, bewegen sie sich inzwischen in Richtung der Stadt. Sie ist laut dem Innenminister zurzeit aber nicht unmittelbar bedroht. Der Flughafen Bordeaux wurde aber wegen starker Rauchentwicklung geschlossen. Präsident Macron hat angekündigt, dass die Armee die Löscharbeiten unterstützen soll. Auch in Spanien sind zehntausende Menschen von Evakuierungen betroffen. Wegen heftiger Feuer hat die Regierung für zwei Regionen den Notstand ausgerufen.
1: Der Krieg zwischen den USA und dem Iran weitet sich immer mehr auf die ganze Region aus. Eine Militärkoalition unter Führung Saudi-Arabiens hat jetzt Ziele der Houthi-Miliz im Jemen angegriffen. Hintergrund ist, dass die mit dem Iran verbündete Miliz den Schiffsverkehr im Roten Meer blockiert. Vor allem Handelsschiffe aus Saudi-Arabien sind im Visier. Wegen der Sperrung der Straße von Hormus leitet das Königreich seine Ölexporte über das Rote Meer um. US-Präsident Trump hat der EU wieder neue Zölle angedroht. Der Grund dieses Mal? Das Rekordbußgeld, das die EU gegen Google verhängt hat. Aus der Nachrichtenredaktion Franziska Hans.
3: Trump schrieb auf seiner Online-Plattform, Brüssel werde für das, so wörtlich, Ausrauben amerikanischer Unternehmen einen sehr hohen Preis zahlen. Die EU-Kommission hatte die Strafe gegen Google am Donnerstag verhängt. Die Brüsseler Wettbewerbshüter werfen dem US-Konzern unter anderem unfaire Geschäftspraktiken vor. Der Konzern soll etwa bei der Anzeige von Google-Suchergebnissen eigene Dienste bevorzugt und damit Konkurrenten benachteiligt haben.
1: Der Chefankläger des Internationalen Strafgerichtshofs, Khan, ist abgesetzt worden. Das haben die Vertragsstaaten des Den Haager Gerichts entschieden. Dem britischen Juristen werden sexuelle Übergriffe gegen eine Mitarbeiterin vorgeworfen. Khan selbst spricht von einer Verschwörung und vermutet andere Hintergründe. ARD-Korrespondent Martin Ganselmeier.
4: Der 56-jährige Chefankläger hat die Vorwürfe stets abgestritten. Khan war seit 2021 Chefankläger und hatte einen Haftbefehl gegen Israels Präsident Netanyahu beantragt, wegen mutmaßlicher Verbrechen im Gazakrieg. Das Aus für Khan hat jedoch keine Auswirkung auf diesen Haftbefehl.
1: Und das ist heute auch noch Thema. Bundesweit gibt es Mahnwachen gegen Tierquälerei. In Hessen sind unter anderem welche geplant, in Kassel, Fulda und Marburg. In Bayreuth beginnen die Wagner-Festspiele und feiern die Gründung vor 150 Jahren. Deshalb gibt es keine Operninszenierung, sondern einen Festakt und Beethovens 9. Sinfonie. Und auch die Offenbacher Kickers feiern Geburtstag, und zwar den 125. Das ist Anlass für ein Freundschaftsspiel gegen Bayer Leverkusen am Nachmittag. Das waren die Nachrichten. Das Wetter, viel Sonnenschein gibt es heute und es bleibt weiter trocken. Bei hochsommerlichen 26 bis 32 Grad ziehen nur ein paar dünne Wolken durch. In der kommenden Nacht kühlt es ab auf 18 bis 11 Grad, dabei ist es klar. Morgen scheint erst noch die Sonne, später zieht es immer mehr zu, dann kann es auch einzelne Schauer geben bei 22 bis 31 Grad. Die weiteren Aussichten am Montag teils sonnig, teils bewölkt, vereinzelt Schauer. Am Dienstag sonniges und trockenes Hochsommerwetter bis 33 Grad. Die Zeit 8:04.
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5: Dazu begrüßt Sie jetzt noch einmal Christiane Hillebrand. Schön, dass Sie uns zuhören.

Die Polonaise aus Eugen Onegin von Peter Tschaikowski, aus der Oper von Tschaikowski, die auch gerne mal im Konzertsaal gespielt wird. Heute zum Auftakt in die 8-Uhr-Stunde am Samstagmorgen in HR2 Kultur und war mir eine Aufnahme mit dem Orchestre Philharmonique der Radio France und der Pavo Jävi gehört. Ja, was haben wir vor bis 10 Uhr? Um 9:30 Uhr, da gibt es wieder eine Ausgabe Kulturkompakt. Und da geht es heute um den Debütroman von Sheida Kurt, Zeit der Monster. Außerdem hören Sie unter anderem ein Oboenkonzert von Johann David Heinichen, die Suite im alten Stil von Alfred Schnittke und jetzt als nächstes eine Violinsonate von Johann Sebastian Bach, die Violinsonate in H-Moll, Bachwerkeverzeichnis 1014.

Viktoria Mullova Geiger und Ottavio D'Antone Cembalo haben wir hier gehört in der Violinsonate in H-Moll, Bachwerkeverzeichnis 1014 von Johann Sebastian Bach.

Ja, heute Abend, da geht es auf Richard Wagners grünen Hügel in Bayreuth mit Musik von Ludwig van Beethoven. Denn 150 Jahre Bayreuther Festspiele, das wird heute im Festspielhaus mit einem Jubiläumsfestakt gefeiert. Und natürlich steht da auch Musik von Richard Wagner auf dem Programm. Der Höhepunkt aber ist Beethovens 9., die berühmte Chorsinfonie. Sie hatte Wagner so wichtige Impulse gegeben, dass er sie zur Grundsteinlegung der Festspiele aufgeführt hat. Zu besonderen Anlässen wird seither auch in Bayreuth Freude, schöner Götterfunken gesungen. Ja, wie jetzt auch im Jubiläumsfestakt unter Leitung von Christian Thielemann. Und nach dem Festakt blicken Bettina Volksdorf und Bernd Künzig mit Gesprächen, Interviews und Musik noch auf das Festspiel-Jubiläum. 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

Der erste ungarische Tanz in G-Moll von Johannes Brahms. Diesen ersten ungarischen Tanz hat Brahms selbst für Orchester bearbeitet. Ursprünglich hat er die Musik ja für Klavier zu vier Händen geschrieben. Und wir haben hier eine Aufnahme mit dem Budapest Festival Orchestra gehört, unter Leitung von Ivan Fischer. Weiter geht es jetzt mit dem Oboenkonzert in A-Moll von Johann David Heinichen in einer Aufnahme mit Martin Stadler und dem Fiori Musicali Barockorchester unter Leitung von Thomas Albert.

Martin Stadler war hier, der Solist im Oboenkonzert A-Moll von Johann David Heinichen, und er hat zusammen mit dem Ensemble Fiori Musicali Barockorchester gespielt, unter Leitung von Thomas Albert. Ja, die nächste Musik, ich denke, die erkennen Sie sofort.

Ein besonders rasanter Hummelflug war das hier. Musik von Nikolai Rimski-Korsakow in der Klavierbearbeitung. Und wir haben hier gehört Arkadi Volodos. Das Concerto Köln spielt jetzt Musik von Joseph Martin Kraus. Die Sinfonie in D-Dur steht auf dem Programm. Und die musikalische Leitung hat hier Werner Erhardt.

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1: Das Museum Wiesbaden zeigt Flagge. Im Rahmen von World Design Capital hat das Museum internationale Designerinnen eingeladen, typografische Fahnen für die Wiesbadener Flaniermeile Rue zu gestalten. Im Museum, in der Hall of Fame, werden die konzeptionellen Ansätze und individuellen Positionen präsentiert. Der Fahnenparcours ist draußen zu sehen, in der Rue. Die Ausstellung Women and Type – Call for Flags im Museum Wiesbaden. Zu sehen noch bis zum 3. Oktober.

Die Mezzosopranistin Veselina Kasarova und der Tenor Soran Todorovic haben wir hier gehört mit dem Duett Mon cœur s'ouvre à ta voix aus der Oper Samson et Dalila von Camille Saint-Saëns. Und die beiden wurden begleitet vom Münchner Rundfunkorchester unter Leitung von Giuliano Carella. Die Suite im alten Stil von Alfred Schnittke steht jetzt auf dem Programm. Ein fünfsätziges Werk aus dem Jahr 1972 für Violine und Klavier. Und weil sich das Stück eben an der barocken Suitenform orientiert, heißt es eben Suite im alten Stil. Da gibt es Pastorale, Ballett, Menuett, Fuge und Pantomime. Und das Werk geht zurück auf musikalisches Material aus verschiedenen Filmmusiken, die Schnittke in den 60er Jahren komponiert hat.

Leonard Elschenbruch, Cello und Petr Limonov Klavier waren das mit der Suite im alten Stil von Alfred Schnittke. Und nach dieser Suite im alten Stil folgt jetzt die Ouvertüre Nummer 1 im italienischen Stile für Orchester von Franz Schubert. Das Royal Concertgebouw Orchestra Amsterdam spielt hier unter Nikolaus Harnoncourt.

Die Ouvertüre Nummer 1 in D-Dur, Deutschverzeichnis 590 von Franz Schubert haben wir hier gehört. 7 Minuten vor 9:30. Um 9:30 geht es dann gleich weiter mit Kulturkompakt. Und heute geht es um den Debütroman von Shaeeda Kurz. Sie hat schon Sachbuch-Bestseller geschrieben. Ihr Debütroman heißt jetzt Zeit der Monster. Und bis 9:30 jetzt noch Musik von Benjamin Britten. Soirée Musicale Opus 9 mit dem National Philharmonic Orchestra unter Richard Bonning.

0: Wie unser Viertel heißt, das spielt keine Rolle. Wir nennen es Sumpf. Unser Glück ist, dass Sümpfe mit hohem Torfgehalt konservierende Eigenschaften haben. So kann es geschehen, dass man in unserem Viertel noch nach Jahrzehnten, Jahrhunderten und Jahrtausenden Dinge findet. Geschenke, Erinnerungen und Abfall, Träume und Namen. Unser Viertel ist nah und fern, herrlich und monströs, im Zentrum und in der Peripherie. Es ist immer im Dazwischen, schon immer Sumpf gewesen und ständig aufs Neue dabei zu vertrocknen. Alles, was wir bisher wissen, ist, das Leben in den Straßen, das Murmeln auf den Plätzen, die Wut und die Träume der Menschen, all das, was der Sumpf verschluckte und wieder hervorspuckte, hat unser Viertel zu dem Ort gemacht, der er heute ist.
1: So heißt es in Shader Kurz Debüroman Zeit der Monster über den Schauplatz ihrer Geschichte. Was sich dort ankündigt, ist die Apokalypse. Das behauptet zumindest eine Prophezeiung, die im Internet viral geht. Durch den Sumpf dieses Viertels streift die junge Sanja. Im Rucksack eine Pistole und einen Silberbecher mit mysteriöser Keilinschrift. Was geschieht hier, in dieser Zeit der Monster, an diesem marginalisierten Ort, den es in jeder Großstadt geben könnte? Darüber spreche ich in dieser Sendung mit der Autorin Shader Kurt. Sie hat sich nach ihren Sachbuchbestsellern Radikale Zärtlichkeit und Hass nun einer epischen Erzähllust hingegeben. Dabei ist die Geschichte, die sie hier erzählt, zutiefst politisch und höchst aktuell. Zeit der Monster. Ist das nicht auch die Zeit, in der wir leben? Shader Kurt.
2: Auf eine Art und Weise ist es vielleicht schon die Zeit, in der wir gerade leben. Zumindest ist ja gerade dieses Zitat, auf das ich da Bezug nehme mit dem Titel, nicht umsonst wahrscheinlich die letzten Jahre ziemlich viel im Internet herumgegeistert. Und zwar geht es um das Zitat des italienischen Kommunisten Antonio Gramsci, der damals in den 30er Jahren in Haft, damals wegen des italienischen Faschismus, in seinen Gefängnisheften eine Zeitdiagnose aufgestellt hat und sich gefragt hat, was passiert hier gerade eigentlich? Der reaktionäre faschistische Wahn, der in Europa um sich greift, die alte Weltordnung, die gerade irgendwie zugrunde geht. Und dabei hatten wir doch eigentlich in den letzten Jahren viele progressive Bewegungen, kommunistische, sozialistische Bewegungen, die doch eigentlich ein anderes Zeitalter einläuten wollten. Und er hat damals geschrieben, die alte Welt liegt gerade im Sterben, die neue kann noch nicht geboren werden. Das ist die Zeit der morbiden Erscheinungen. Und dieses Zitat hat sich aber im Laufe der Zeit verselbstständigt und ist dann irgendwann zu, das ist die Zeit der Monster geworden, weil es, glaube ich, irgendwie ein bisschen catchier ist und sich besser auf Instagram tut, auf irgendwelchen Kacheln. Und mir ist dieses Zitat sehr oft begegnet in den letzten Jahren und ich glaube, dass Menschen sich da sehr abgeholt fühlen, weil ja, wir gerade in einer Zeit leben, in der ja, unumstößlich geglaubte Wahrheiten, die alte Weltordnung, liberale Demokratien, selbst der Neoliberalismus plötzlich alle zur Verhandlung stehen. Und man sich fragt, was kommt eigentlich danach? Also wir haben gerade schon, glaube ich, das Gefühl, in einer Schwellenzeit zu leben, in einem Interregnum, wie damals Antonio Gramsci es auch gesagt hat, in einer Zeit der Monster. Und wenn wir uns die politische Großwetterlage mal in die Nachrichten schauen und welche absurden, ja fast wahnhaften Züge, gewisse politische Auftritte, Reden und Tendenzen annehmen, ist es, glaube ich, eine sehr naheliegende Beschreibung. Und das ist so ein bisschen die Referenz, die da dem zugrunde liegt. Und gleichzeitig ist es auch eine ironische Referenz, indem ich auch zurück in die Geschichte gehe, dass für gewisse Menschen an gewissen Orten der Welt eigentlich immer Zeit der Monster ist. Und nicht nur gerade jetzt, sondern Menschen, die von Armut betroffen sind, ausgebeutete Menschen durch die Geschichte hindurch, Menschen an imperialen Kriegsschauplätzen und all das. Also es ist sozusagen eine spielerische Aneignung dieses Zitats von Antonio Gramsci.
1: Vielleicht können wir dann damit gleich in den Ort der Handlung einsteigen, damit wir uns das ein bisschen besser vorstellen können. Also die Geschichte, die sich da entfaltet, spielt nämlich in einem prekären Stadtviertel, in dem so Menschen unterschiedlichster Biografien und Geschichten, auch Herkunftsgeschichten, zusammenleben und für ein besseres Leben kämpfen. Also da gibt es zum Beispiel Mira, die aufgrund einer Behinderung im Rollstuhl sitzt und sich aber als alleinerziehende Mutter ein Geschäft aufgebaut hat, nämlich diesen Muskelpalast McBurn. Leider läuft er allerdings nicht so gut. Und dann gibt es zum Beispiel den Pfarrer Angelo, der in seiner Kirche immer wieder Asylsuchende aufnimmt. Aktuell sind es aber auch mal so viele, dass er davon überfordert ist. Und es gibt eine Kneipe, in denen viele banale Dinge und auch Politik auf den Tisch kommen.
3: und vieles, vieles mehr. Es gibt sogar eine Karte, auf der das alles so verzeichnet ist. Dieses Viertel wird oft als Sumpf bezeichnet. Gibt es dafür ein reales Vorbild? Ist da auch so eine spielerische Ironie dabei?
2: Auf jeden Fall. Ich glaube, es ist mittlerweile kein Geheimnis mehr, dass das reale Vorbild ein real existierendes Viertel ist, und zwar Köln-Kalk, das Viertel, in dem ich auch aufgewachsen bin. Und interessanterweise, die erste namentliche Nennung des Viertels Kalk ist im Jahre 1003, damals in einer Urkunde im Rahmen einer Schenkung einer Abtei. Und da wird das Viertel, also damals ist Kalk noch gar kein Viertel, sondern tatsächlich ein Sumpfloch. Kalk kommt auch aus dem altdeutschen Kolk, was eine Wasseransammlung im Zentrum eines Sumpfes bezeichnet, oder so ein Strudel. Und damals wird dieses Viertel eben geschenkt und als Sumpfloch bezeichnet. Und was damals eine Beschreibung der Natur, mit der wir es da zu tun haben, wird mittlerweile als eine Metapher der Abwertung benutzt. Und zwar wird über dieses Viertel, das heute bekannt ist, eben als ein ehemaliges Arbeiterviertel, das in den 90er Jahren systematisch deindustrialisiert wurde, so viele migrantische Menschen leben, nach 2015 sehr viele Menschen hergeflüchtet sind, wird von der Presse, vor allem außerhalb von Kalk, eben meist als Drogensumpf, als Kriminalitätssumpf verschrieben. Oftmals zu Unrecht, um da auch irgendwie staatliche Repressionen in Form von täglichen Polizeirazzien zu rechtfertigen. Und diese Sumpfbezeichnung wollte ich aber in dem Roman nun wieder als Metapher mir aneignen, und zwar als eine Metapher der Aufwertung. Und davon erzählen, dass ein Sumpf ja auch sehr viele positive Eigenschaften hat. Und zwar, dass in sauerstoffarmen Umgebungen wie in einem Sumpf Dinge konserviert werden, dass darin nichts verloren geht. Und all das fächere ich in dem Roman auf, über Gegenstände, die in dem Viertel gefunden werden, über Geschichten, die ich sozusagen unter den unterschiedlichen Trümmerhaufen, Ruinenhaufen in diesem Viertel offenlege, über unterschiedliche biografische Verzweigungen, die ich da aufmache, dieses große Wimmelbild im Stadtviertel, und dadurch auch sage, nicht nur die Dinge, sondern auch die Menschen, die in diesem Viertel leben oder gelebt haben, sind niemals verloren. Der Sumpf konserviert sie, der Sumpf behält sie, der Sumpf spuckt sie vielleicht auch irgendwann mal wieder an einem anderen Ort aus, wo sie vermeintlich vielleicht erst überhaupt nichts verloren haben.
3: Ich glaube, dieses Wimmelbild, dieser Begriff trifft es ganz gut. Ich muss sagen, ich habe auch an die Kinder unseres Viertels von Naguib Mahfouz gedacht, oder ich glaube, Florian Kessler ist ihr Lektor, ne? Der hat,
2: ja, genau.
3: Der hat auch an Aaron Vertiroy, der Gott der kleinen Dinge, darauf verwiesen. Es ist tatsächlich ein großes Panoramabild, das da entsteht. Ohne zu spoilern, es gibt eine Prophezeiung, um die sich der ganze Roman so ein bisschen entspinnt. Das ist so die Triebfeder. Kannst du uns ein bisschen mehr erzählen, was es damit auf sich hat?
2: Das Viertel, von dem ich erzähle im Roman, ist in Aufruhr, weil nämlich eine Prophezeiung auf TikTok, wo denn sonst, die Runde macht, die vom Ende der Welt erzählt. Das führt dazu, dass viele Menschen aus der Nachbarschaft Zuflucht suchen in der örtlichen Kirche bei dem Pfarrer Angelo, der manchmal ein bisschen misanthropische Züge hat, der eigentlich die Schönheit und die Ruhe und die Harmonie fast schon mehr zu lieben scheint als die Menschen, aber gleichzeitig eben auch ein Pfarrer ist, der Kirchenasyl gewährt, somit eine sehr ambivalente Figur. Es gibt andere Menschen, die aus Angst irgendwann ihre Sachen packen und aus dem Viertel flüchten, und gleichzeitig gibt es eine mysteriöse Erkrankung im Viertel, die als Fieber den Menschen unter die Haut kriecht und sie als Selbstvergessene zurücklässt. Und es ist so eine Gemengelage, die fast schon den Eindruck erweckt, dass diese Prophezeiung, die aber eigentlich eine Erfindung ist, die jetzt nicht sozusagen Gott gesandt ist, sondern da steckt schon ein ausgeklügelter Plan von gewissen Menschen aus dem Viertel dahinter, sich eigentlich verselbstständigt und zu einer selbsterfüllenden Prophezeiung wird, fast schon. Und man kann sich am Ende des Buches eigentlich fragen, hat sich diese Prophezeiung bewahrheitet? Hat es wirklich einen Messias auch gegeben, wie in der Prophezeiung vielleicht angekündigt und wie wir es auch aus biblischen Prophezeiungen oder Offenbarungen kennen? Und wer ist eigentlich dieser Messias? Sind es irgendwie ganz viele Menschen zugleich? Oder ist es eigentlich alles Hirngespinst und die Geschichte hat sowieso immer ihren eigenen Willen? Oder wird sie am Ende sowieso nur von Menschen oder Klassen geschrieben? Und in dem Sinne lässt das Buch auch einige Interpretationen zu.
3: Auf jeden Fall. Du bist Autorin von zwei Sachbuch-Bestsellern. Nämlich dein erstes Buch war Radikale Zärtlichkeit, das zweite Hass. Ich habe mich natürlich gefragt, inwiefern spielen diese Gedanken, die du da schon formuliert hast, zum Beispiel eben über radikale Zärtlichkeit, da plädierst du ja dafür, dass Zärtlichkeit, Fürsorge und Solidarität nicht nur auf romantische Partnerschaften zu beschränken sei, sondern eben auch auf Freundschaften und Wahlfamilien. Wie ist das Leben in deinem Roman, deine Figuren, diese radikale Zärtlichkeit und wie tun sie das?
2: Sehr schöne Frage. Also erst einmal steht ja im Zentrum der Erzählung eine Wahlfamilie. Also eine Familie, zu der eben Mira, das Familienoberhaupt, das Mastermind der Nachbarschaft gehört, die übrigens auch Nachbarschaftsräte mit im Viertel aufgebaut hat. Also wirklich so ganz praktische, solidarische, gemeinsame Arbeit gemacht wird im Viertel und die eben das örtliche Fitnessstudio betreibt. Sie hat dann aber zwei biologische Kinder und eine Wahltochter, und zwar Sanja, die Protagonistin des Romans. Also es gibt schon eine Wahlfamilie, die sehr fürsorglich ist miteinander, die füreinander da ist, aber in der es auch nicht immer einfach ist. Ne? Das sind natürlich auch gewisse Interessen, die total konfligieren und wo es manchmal auch sehr viel Drama gibt. Und das ist ja auch das, was ich in Radikale Zärtlichkeit erzähle. Mir geht es ja nicht darum, auch Beziehungen oder Fürsorge gerade in einer Welt des ständigen Zerfalls einfach zu romantisieren und das einfach als so ein Sehnsuchtsort aufzumachen, in dem es keine Konflikte gibt, sondern ich möchte schon die Dinge, die Gefühle, die uns manchmal antreiben und die wir dann versuchen, in Handlung zu übersetzen, auch darüber zu erzählen. Natürlich gibt es gesellschaftliche Umstände, die eine Welt der radikalen Zärtlichkeit verhindern. Und das versuche ich auch in dem Roman zu erzählen. Und in dem Sinne verdichten sich in dem Roman ganz viele Gefühle, Sehnsüchte, Emotionen, von denen ich schon in meinen Sachbüchern erzählt habe, aber die mich in den letzten Jahren nochmal sehr umgetrieben haben, zu einer Geschichte, in der es sehr viel um sinnliche, körperliche Erfahrungen geht und in der es sehr viel um Gerüche und Farben und um das Offenlegen auch von Schönheit und Pracht und Herrlichkeit zwischen allgegenwärtigem Zerfall und Zerstörungswut auch manchmal. Und das ist natürlich auch ein Akt der radikalen Zärtlichkeit, also der Welt und ihrer Gewalt immer wieder auch eine gewisse Weichheit, eine gewisse Schönheit abzutrotzen letztendlich. Und ich glaube, das ist auch das Wichtigste, was die Literatur auch leisten kann in diesen Zeiten. Und vielleicht noch als letzter Punkt, nach meinen beiden Sachbüchern über die Liebe und den Hass wurde ich sehr häufig gefragt, ja, was ist denn das nächste Gefühl, das du unter die Lupe nimmst? Und ich habe gesagt, naja, vielleicht einfach ganz viele oder alle auf einmal. Und das habe ich jetzt mehr oder minder auch in dem Roman getan, weil natürlich spielt der Zärtlichkeit eine Rolle, spielt aber auch der Hass eine große Rolle, die Wut auf die Verhältnisse, die sich dann manchmal gegeneinander richtet, auch im Viertel. Aber auch sowas wie Trauer. Es geht sehr viel um Trauer. Und es geht sehr viel um Sehnsucht, die Sehnsucht nach Rettung. Es geht auch irgendwie sowas um so etwas wie Demut. Also Demut vor einer Welt, zu der wir uns auch verpflichtet fühlen, zu der wir uns immer wieder hingezogen fühlen, auch wenn wir ständig das Gefühl haben, eigentlich Welt zu verlieren und dass sie uns immer wieder entgleitet.
3: Ja, also ich kann nur bestätigen, es ist auf jeden Fall eine starke sinnliche Erfahrung, dein Buch zu lesen. Du hast gerade schon gesagt, es spielt auch eine Rolle, was unter der Oberfläche ist und was dort konserviert wird. Allerdings nicht nur das vor Ort, sondern es gibt sozusagen immer wieder auch wie eine fast schon archäologische Ebene, wo es zum Beispiel um diese Herkunftsgeschichte von Mira geht, deren Name eigentlich Shamiram ist, nach einer assyrischen Königin. Und spannend ist, dass wir da zum Beispiel mehr erfahren über den Genozid an den Armeniern, Aret heißt der, oder an weitere Genozide, die in dieser Region während der Zeit des Osmanischen Reiches passiert sind. Vielleicht kannst du uns ein bisschen erklären, wie diese archäologische Ebene funktioniert und was da alles zutage kommt.
2: Mhm. Ich kann es mal versuchen. Also tatsächlich habe ich mich beim Schreiben auch wie eine Archäologin gefühlt. Also ich habe auch sehr viel recherchiert. Natürlich sehr viel im Viertel, in Kalk. Bin da tagtäglich durch die Straßen gewandert und habe mir irgendwie manchmal auch einfach nur zerknautschte Bierdosen angeschaut und habe mir dazu irgendwelche Geschichten ausgedacht oder Gesprächsfetzen aufgeschnappt. Aber gleichzeitig wollte ich eine Geschichte erzählen, die über dieses Viertel hinausweist und eben mit der Geschichte der Menschen, die in diesem Wimmelbild auftauchen, manchmal auch vergrabenen, vergessenen, verlorenen Geschichten aus anderen Geografien außerhalb dieses Viertels in dieser, ja, in diesem westlichen Industriezentrum erzählen. Und was ich sehr, sehr spannend finde, womit ich mich in den letzten Jahren auch sehr viel beschäftigt habe, sind mesopotamische Mythen, ist die ganze Geografie um Kurdistan, Mesopotamien, natürlich auch aus eigenen biografischen Gründen, weil meine Familie von dort herkommt, aber auch, weil wenn man zum Beispiel sich auch mit sowas wie der Bibel beschäftigt, also die Schrift, auf die heute in Europa vor allem auch viele wieder sehr reaktionäre, konservative Bewegungen Bezug nehmen und darüber irgendwie westliche, abendländische, europäische Werte erzählen wollen. Und das sind irgendwie Schriften, Geschichten, die in Mesopotamien unter anderem niedergeschrieben worden sind. Und das hat mich in den letzten Jahren total umgetrieben mit der Frage, was sind da eigentlich Geschichten, die für mich immer noch total verschüttet sind aus der Perspektive, aus der ich schreibe und mein Leben betrachte. Und da ist zum Beispiel einmal die Geschichte nur des Genozids an den ArmenierInnen, sondern auch des Genozids an den christlichen SyrerInnen, also den AssyrerInnen und AramäerInnen in der Region, über den noch viel weniger gesprochen wird als über den Genozid an den ArmenierInnen. Und auch wenn man sich zum Beispiel die deutsche Diaspora anschaut, wo eher türkische oder kurdische Geschichten oder arabische Geschichten sehr stark dominieren und diese aramäischen Geschichten nicht nur in ihren Herkunftsregionen Mikrominderheiten sind, sondern auch in der Diaspora Mikrominderheiten sind. Und das wollte ich alles auffächern. Deswegen ist die Familie, über die ich auch erzähle, in dem Roman aramäischer Herkunft. Was es aber auch nicht unbedingt einfach macht, weil auch unter den Aramäern gibt es sehr viele Diskussionen zu, sind wir Aramäerinnen, sind wir eigentlich Assyrerinnen, weil die Aramäerinnen wurden irgendwann vom antiken großen assyrischen Reich, das tatsächlich das erste antike Großreich seiner Art war, also das erste Imperium, von dem wir wissen, damals unterworfen oder erobert, wie man das deuten möchte. Und die Folgen aus dieser Geschichte machen heute noch so viel mit den Selbstdefinitionen, mit den Selbstbeschreibungen dieser Menschen, aber haben auch bis heute so viele Auswirkungen auf die Geschichte, auf die Form unserer Gegenwart, mit der wir uns befassen. Und all diese kleinen Verknüpfungen, kleinen und großen Verknüpfungen, habe ich auch versucht, über die Biografien, die Geschichten, die Handlungen, die im Roman aufgemacht werden, in Beziehung zueinander zu setzen und auch darüber zu erzählen. Es gibt zum Beispiel in dem Viertel, das ich beschreibe, und das ist ja auch angelehnt an das reale Viertel Kalk, an die Chemiefabrik, die es in Kalk gegeben hat und die im Roman als eben eine Fabrikruine auch eine sehr mystische Bedeutung annimmt. Auch zu erzählen, die Dinge, die in Mesopotamien passieren, steht in unmittelbarer Beziehung zu zum Beispiel den Industriezentren hier in Europa oder im Westen, nicht nur über die biografischen Bezüge der Menschen, die zwischen diesen Orten umherwandern, sondern auch, weil zum Beispiel an dem Genozid der ArmenierInnen deutsche Infrastruktur beteiligt war, genauso wie an anderen Völkermorden, an den KurdInnen deutsche Chemiewaffen im Einsatz waren. Also das sind sozusagen auch ganz reale materielle Bezüge in Form von Befehlen, in Form von Urkunden wieder mal, in Form von anderen auch Relikten mit Datum und Unterschrift. Und diese mystische Verbindung und gleichzeitig diese ganz konkret materielle Verbindung und was daraus aus dieser Gemengelage für eine Realität sich entspinnt, fand ich total spannend.
3: Absolut.
2: Das war jetzt nicht sehr kurz, aber.
3: Das ist in Ordnung. Auf deinem Insta-Account bin ich auch auf ein Video gestoßen, wo du über dein Notizbuch sprichst. Und das finde ich jetzt nochmal sehr spannend. Kannst du uns darüber mehr erzählen? Da berichtest du nämlich davon, dass du, seit du angefangen hast, diesen Roman zu schreiben, ein Notizbuch geführt hast. Ganz oldschool, wenn man das so nennen will. Das überall hin mitgenommen hast, auch auf deine Reisen eben zum Beispiel nach Kurdistan. Und dass dieses Buch, als der Roman dann fertig war, auch einen eigenen Ort gefunden hat. Kannst du uns ein bisschen mitnehmen, an die Hand nehmen in deinen Schreibprozess und ja, was mit diesem Notizbuch passiert ist?
2: Ja, gerne. Also ich beschreibe mein Schreiben seit ihr immer als so eine spannende Situation zwischen Chaos und Ordnung. Ich versuche aus dem Chaos in meinem Kopf Ordnung zu machen. Und gleichzeitig ist aber ein sehr zentraler Aspekt meines Schreibens immer wieder auch diese Ordnung mal wieder herauszufordern und sie wieder in Chaos zu überführen. Und auf diese Art und Weise mein eigenes Denken beweglich zu halten. Aber das muss man natürlich auf eine Art und Weise auch verwalten können, bevor das alles komplett ausartet. Und irgendwann habe ich gedacht, okay, ich muss es irgendwie verschriftlichen. Ich führe auch immer sehr viele Selbstgespräche beim Schreiben, muss ich auch zugeben. Und dann dachte ich, okay, warum führe ich nicht einfach so ein Werktagebuch? Und im Rückblick ist es das Beste, was ich machen konnte, weil so ein Schreibprozess ist ja manchmal sehr lang und hat viele Höhen und Tiefen. Und es ist total spannend, jetzt im Rückblick nochmal durch dieses Buch zu blättern und wieder Gedanken zu entdecken, die mir auf dem Weg wieder verloren gegangen sind. Also die auch, eigentlich ist dieses Notizheft zu meinem eigenen Sumpf geworden, wo ich so Dinge reingeworfen habe, die darin konserviert worden sind und die ich jetzt manchmal wieder so herausfischen kann und mir anschauen kann und denken kann, ah krass, das habe ich ja auch irgendwann mal irgendwo gedacht und das ist ja voll der großartige Gedanke. Und ich habe dieses Notizheft, dieses Werktagebuch auch durch 3 Kontinente geschleppt. Also erst einmal natürlich durch das Viertel als Schauplatz. Und da habe ich sehr viele Notizen gemacht, Gesprächsfetzen niedergeschrieben, Menschen beobachtet und manchmal mich auch total an einzelnen, ja, manchmal auch einfach an Müll aufgehangen, der auf der Straße lag. Dann habe ich das Werktagebuch mit nach Kuba genommen und da unter wirklich einer tropischen Hitze bei 40 Grad wahnhaft seitenlange Notizen niedergeschrieben. Und dann habe ich das Notizheft auch mit nach Kurdistan genommen und dann da auch so Sachen aufgeschrieben wie, was nehme ich eigentlich mit und was werde ich dort lassen? Weil das ist für mich beim Schreiben auch immer mit ein Gedanke, der mich total antreibt. Nicht nur, was nehme ich mir von der Welt, sondern auch, was lasse ich da? Und in dem Sinne hat es mich sehr gefreut, dass das Werktagebuch dann am Ende in die Sammlung des DOMITS, des Dokumentationszentrums der Migration in Deutschland, aufgenommen wurde, aus dem in den nächsten Jahren zufälligerweise genau an dem Ort in den alten Fabrikruinen in Köln-Kalk, die auch in meinem Roman von sehr großer Bedeutung sind, wo das erste große Museum der Migration in Deutschland entstehen soll. Und mein Werktagebuch auf diese Art und Weise als mein persönliches Archiv, als mein persönlicher Sumpf, zu einem Teil eines kollektiven Archivs, eines kollektiven Sumpfes wird und auf diese Art und Weise auch, naja, das verloren Geglaubte in anderem Gewand zurückkehrt. Und das ist ja all das, was ich in dem Roman erzähle. Deswegen freue ich mich sehr darüber, dass dieser Kreis sich schließt, wie so viele andere natürlich auch.
3: Ich glaube, darauf können wir alle uns freuen, dass migrantische Geschichte, migrantisches Erbe dann vielleicht bald an diesem Ort ein Zuhause finden wird und wir alle mehr darüber erfahren können. Ich würde sagen, jetzt können wir uns darauf freuen, auf das, was mit deinem Buch passiert, auf die Geschichten, die sich da entspinnen. Danke, Shaida Kurt, für dieses Gespräch und ich wünsche alles Gute für die Reise mit diesem Buch.
2: Vielen Dank, es war mir eine große Freude.

0: Das war die Schriftstellerin Shaida Kurt. In dieser Sendung ging es um ihren Debütroman Zeit der Monster. Er ist im Hansa Verlag erschienen. Gerade zu hören war übrigens der Song Gulechevne von Elif Küçük, Soundtrack des offiziellen Buchtrailers. Mein Name ist Andrea Geißler und das war HR2 Kultur Kompakt.
1: Und jetzt geht es noch bis zu den 10 Uhr Nachrichten weiter mit Musik von Astor Piazzolla, Tanti Anni Prima, Guido Cremer und Oleg Meisenberg. Hören Sie bis zu den Nachrichten. Nach den 10 Uhr Nachrichten begrüßt Sie gleich Ursula Böhmer zum Treffpunkt HR Symphonieorchester. Und mein Name ist Christiane Hillebrand. Ich sage Tschüss für heute und wünsche Ihnen ein schönes Wochenende.

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1: 10 Uhr. Experten warnen vor Einbau von neuen Gasheizungen. Waldbrände in Frankreich und Spanien wüten weiter. Mahnwachen für mehr Tierschutz auch in Hessen. Das Wetter sonnig und trocken bei 26 bis 32 Grad. Mein Name ist Kerstin Speth. Das Institut der deutschen Wirtschaft warnt in einer Studie davor, sich neue Gasheizungen einbauen zu lassen. Wie die Rheinische Post berichtet, sagen Experten des IW voraus, dass sich die jährlichen Heizkosten bei Gasheizungen bis 2040 fast verdoppeln werden. Aus der Nachrichtenredaktion Ulrike Ufer.
2: Der Einbau einer Wärmepumpe dagegen verringere das Kostenrisiko drastisch. Dabei würden die Heizkosten über Jahre hinweg weitgehend stabil bleiben, so die Fachleute des IW Köln. In teilsanierten Altbauwohnungen könne dies im Vergleich zur Gasheizung 1.000 Euro oder mehr im Jahr sparen. Folglich sieht das Institut das neue Heizungsgesetz kritisch. Die Vorgaben für den Heizungstausch wurden damit abgeschafft. Der Einbau von Gas- und Ölheizungen ist weiterhin möglich.
1: Wegen der Waldbrände an der französischen Atlantikküste bei Bordeaux sind nach Angaben der Behörden bis gestern Abend rund 140.000 Menschen in Sicherheit gebracht worden. In Spanien bekämpfen Einsatzkräfte nach wie vor mehrere Feuer rund um Madrid. Westlich der Hauptstadt sind nach Angaben der Behörden zwei Brände zu einem bisher nie dagewesenen Großfeuer verschmolzen. Aus der Nachrichtenredaktion Laura Janke.
3: Das Feuer sei auf seinem Höhepunkt und derzeit nicht zu löschen, erklärte der Leiter des Katastrophenschutzes. Es könne sich wegen des starken Windes weiter ausbreiten. Die Behörden haben mehr als 60.000 Menschen aufgefordert, die Region zu verlassen oder in ihren Häusern und Wohnungen zu bleiben. Die Regierung rief den nationalen Notstand aus. Das Militär hat die Einsatzleitung übernommen. Ministerpräsident Sanchez will heute im Einsatzzentrum in der Nähe von Madrid an einer Krisensitzung teilnehmen.
1: In Deutschland geben gesetzlich Krankenversicherte immer mehr Geld für höherwertige Hilfsmittel aus, die sie selbst zahlen müssen. Also zum Beispiel ein Hörgerät oder bequeme Schuheinlagen. Das berichten die Funke-Medien und beziehen sich auf den Spitzenverband der gesetzlichen Krankenkassen. Im vergangenen Jahr lagen diese Mehrkosten demnach bei über 1,1 Milliarden Euro, ein Plus von fast 9% im Vergleich zu 2024. Seit dem Jahr 2000 gibt es den Freiwilligen Polizeidienst in Hessen und in den vergangenen beiden Jahren haben sich jeweils rund 280 Menschen daran beteiligt. Das hat das Innenministerium in Wiesbaden mitgeteilt. Die Polizeihelfer sollen demnach Präsenz zeigen, Ansprechpartner sein, beobachten und Erkenntnisse an die Polizei weitergeben. Nach einem Fall von Tierquälerei in Thüringen treffen sich heute in ganz Deutschland Menschen zu Mahnwachen. Sie fordern unter anderem schärfere Tierschutzmaßnahmen. Auch in Hessen sind Veranstaltungen geplant. HR-Reporterin Sina Philips.
4: In Kassel soll es während der zweistündigen Mahnwache eine Schweigeminute für misshandelte Tiere geben. Auch in Fulda, Marburg und der Gemeinde Birkenau treffen sich Menschen in den Innenstädten. Hintergrund der Veranstaltungen ist der Fall der Hündin Jette. Sie soll von ihren Besitzern bis zum Tod gequält worden sein. Unter anderem der Deutsche Tierschutzbund fordert nun, dass bestehende Tierschutzgesetze konsequenter durchgesetzt oder verschärft werden.
1: Das waren die Nachrichten. Das Wetter. Viel Sonnenschein gibt es heute und es bleibt weiter trocken. Bei hochsommerlichen 26 bis 32 Grad ziehen nur ein paar dünne Wolken durch. In der kommenden Nacht kühlt es dann ab auf 18 bis 11 Grad. Dabei ist es klar. In den Morgenstunden kann es auch etwas bewölkt sein. Morgen scheint erst noch die Sonne, später zieht es immer mehr zu und dann kann es auch einzelne Schauer und Gewitter geben bei 22 bis 31 Grad. Die weiteren Aussichten am Montag teils sonnig, teils bewölkt, vereinzelt Schauer. Am Dienstag sonniges und trockenes Hochsommerwetter bis 33 Grad. Die Zeit, es ist 10:04.
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5: Am Mikrofon begrüßt Sie herzlich Ursula Böhmer. Und zu Beginn unternehmen wir einen Ausflug nach Bayreuth.

0: Die Ouvertüre zur Oper Rienzi, der letzte der Tribunen von Richard Wagner. 1842 hat er den spätmittelalterlichen römischen Volkstribun in Dresden erstmals über die Bühne geschickt. Und mit diesem Frühwerk des Komponisten werden heute Abend die Richard-Wagner-Festspiele in Bayreuth eröffnet. Die werden in diesem Jahr besonders groß gefeiert, denn sie finden bereits zum 150. Mal statt. Auf dem Programm steht dann ab Montag auch wieder die Tetralogie Der Ring des Nibelungen. Und wenn in Bayreuth die Götterwelt nach dem Rheingold giert, fiebern im Orchestergraben auch wieder Mitglieder unseres Orchesters mit. Denn das Festspielorchester setzt sich aus den besten Musikerinnen und Musikern Europas zusammen, die eigens dazu eingeladen werden. Und mit dabei sind auch Mitglieder des HR-Sinfonieorchesters, darunter unser Soloflötist Sebastian Witteberg. Im Bayreuther Orchestergraben zu sitzen, das ist was ganz Besonderes. Denn Richard Wagner hat den Orchestergraben im Festspielhaus vor 150 Jahren nach ganz ungewöhnlichen Kriterien bauen lassen. Mein Kollege Bastian Korff hat sich das am Telefon mal von Sebastian Witteberg erklären lassen. Ihn aber zunächst natürlich gefragt, wieso die Stimmung ist im Festspielorchester.
1: Also das Besondere hier ist, also in Bayreuth, dass es ja wirklich Musiker sind aus ganz Deutschland oder so, beziehungsweise sogar aus Europa mittlerweile, die sich jeden Sommer hier treffen und eben wahnsinnig für Wagners Musik brennen. Und also große Freude haben wir, das zu musizieren. Und ja, das ist das Besondere, dass man sich wie eine große Familie fühlt.
2: Es gibt ja dann wahrscheinlich auch immer wieder dieselben Orte, an denen man unterkommt, entweder ein bestimmtes Hotelzimmer oder vielleicht bei einer Gastfamilie. Wie ist da die Stimmung im Ort, beziehungsweise in ganz Bayreuth?
1: Also eigentlich sehr aufgeschlossen und jeder Musiker sucht sich natürlich seine eigene Unterkunft. Man sucht also schon weit im Voraus, vor dem Sommer muss man sich um eine Zimmersuche bemühen. Und einige wohnen in Bayreuth oder hier in der wunderschönen fränkischen Schweiz eben, kann man auch in einem kleinen Ferienhäuschen wohnen. Da wohnen wir zum Beispiel und haben dann einen etwas weiteren Weg zum Festspielhaus, aber das genieße ich sehr.
2: Von der wunderbaren Gegend treibe ich jetzt mal ein bisschen ins Dunkle. Das Besondere am Festspielhaus in Bayreuth ist ja die Akustik. Als Zuschauer sitzt man nicht ganz so bequem, aber man bekommt einen ganz, ganz tollen Klang geboten. Das liegt natürlich auch am Orchestergraben. Der hat zum einen einen Deckel, das wissen ganz viele, zum anderen aber gehen auch diverse Stufen nach unten, die so ein bisschen in den Untergrund führen. Und jede Instrumentengruppe sitzt auf so einer Stufe. Wo sitzen Sie denn da?
1: Also wir sitzen, die Flöten sitzen genau unter der Bühne quasi. Wir sehen auch überhaupt gar nichts von der Bühne. Und das Besondere ist eben, so wie Sie es anmoderiert haben, dass es eben der Klang von dem Orchester geht, also reflektiert von einem großen, wie soll ich sagen, also Holzgebilde in die Bühne hinein. Und dadurch ist der Orchesterklang nie zu laut für die Sänger und vermischt sich eben ganz fabelhaft mit dem Sängerklang. Und die können wunderbar artikulieren und das Orchester, obwohl wir ja wirklich sehr groß besetzt sind. Wir sind ja zum Teil 120 Musiker da unten. Und ja, wie Sie gesagt haben, sitzen in verschiedenen Stufen. Ich kann kurz berichten, also zum Beispiel die ersten Geigen sitzen ganz vorne, also quasi hinter der ersten Reihe vom Publikum. Also die sehen natürlich das Orchester nicht. Die zweite Geigengruppe sitzt dann also auf der linken Seite, die erste Geigengruppe auf der rechten Seite. Und dann gibt es eine Stufe, wo die Celli und die Bratschen sitzen, wo der Deckel quasi geöffnet ist. Und die müssen dann auch aufpassen, da legt Herr Thielemann diesen Sommer auch besonderen Wert drauf, dass die nicht zu laut spielen, weil die natürlich den direkten Klang in den Saal haben. Und dann kommt schon die nächste Stufe, wo dann die Bläser sitzen, die Flöten, Oboen und wir sitzen, wie gesagt, ganz unter der Bühne. Also über uns ist quasi gleich schon eine Decke sozusagen, wo dann auch die Mikrofone hängen. Und dann geht es noch stufenweise und abwärts, wo dann die Fagotte und Klarinetten sitzen zum Beispiel. Und die nächste Stufe, dann kommt dann das Blech, die Hörner, Trompeten und ganz unten die Bassposaunen und das Schlagzeug. Also das ist schon sehr tief. Also wenn man von Dirigenten nach unten gucken würde, dann sieht man bestimmt, naja, ich schätze mal so 10-12 Meter, bestimmt geht das abwärts.
2: Was sind denn das für Mikrofone? Die hat der Meister Richard doch da nicht selber hingehängt.
1: Nein, natürlich nicht. Das hat zum Beispiel jetzt also die ARD da hingehängt. Also der Bayerische Rundfunk überträgt ja dann immer die Konzerte bzw. die Aufführungen dann in der ersten Runde live. Und deswegen hängen da die Mikrofone dann quasi vor uns. Die sind nicht historisch.
2: Meine Kollegin hat mir zugeflüstert, frag ihn unbedingt nach dem Grill. Er muss ja auf dem Grill sitzen. Wie sitzen Sie denn auf einem Grill.
1: Ja, das ist eine ganz witzige Geschichte. Diesen Grill hat ein Soloklarinettist vor vielen Jahren mit noch Wolfgang Wagner initiiert. Also wie soll ich es beschreiben? Also wie ein Rost, der Löcher hat aus Metall. Und da sitzt witzigerweise nur die Flötengruppe drauf, weil hinter uns sitzen die Klarinetten, also noch eine Stufe tiefer. Und damit der Klang von den Klarinetten, die ja sehr viel solistisch zu spielen haben, hatte damals der Soloklarinettist, der Wolfhard Penz, eben die Idee, das so zu öffnen, dass dann der Klang unter uns quasi noch nach oben besser reflektiert wird. Und das wurde dann eingebaut. Ja, das ist seitdem akustisch eben so gewollt.
2: Eine ganz uneigennütze Erfindung damals. Ich dachte, es würde vielleicht auch zur Belüftung dienen. Wie warm wird es denn da? Also man weiß ja im Festspielhaus an sich, wer schon mal drin gesessen hat, wie gesagt, im Hochsommer, man wird auch gegrillt.
1: Richtig. Also das kann passieren, wenn es wirklich so einen ganz heißen Sommer gibt. Das habe ich auch schon erlebt. Ich spiele ja schon viele Jahre dort. Aber es wird natürlich alles versucht, es angenehm zu halten. Es gibt auch eine Waldbelüftungsanlage, die durfte ich mir mal vor vielen Jahren ansehen. Das ist ganz interessant. Da gibt es große Luftschächte, die also aus dem oberen Wald in das Festspielhaus gebaut wurden. Also ich kann jetzt leider nicht sagen, wann das gebaut wurde, aber ich schätze mal schon bestimmt vor 100 Jahren. Und da wird die kühlere Waldluft in den Graben auch und ins Festspielhaus geleitet. Also das hilft schon auf jeden Fall einiges, aber wenn der Sommer wirklich 37, 38 Grad hat, so wie es jetzt gerade in letzter Zeit war, dann wird es natürlich auch sehr warm da unten. Da hatten wir aber auch die lustige Begebenheit, dass dann zum Beispiel ein Dirigent sich in einem sehr heißen Sommer die Füße in einen kalten Eimer Wasser gestellt hat. Bei solchen Fanfaren, es gibt ja immer wieder, wo die Opern durch Fanfaren auf der Bühne von Bühnenmusik unterbrochen werden. Und ja, hat sich damit abgekühlt. Da war sehr gute Stimmung dann natürlich im Graben von den Musikern. Also wir können das natürlich nicht machen, aber wir brauchen auch zum Glück, kann ich dazu sagen, keinen Frack anziehen, sondern wir können in normaler Straßenkleidung das spielen, weil uns ja gegebenerweise eben das Publikum leider nicht sehen kann. Das hilft auf jeden Fall temperaturmäßig schon sehr viel.
2: Das wollte ich gerade fragen. Das ist ja dann zumindest der Vorteil, dass man sie nicht sieht, wenn man sie im Sendesaal sieht oder im großen
1: Richtig.
2: Saal der Alten Oper, da sind sie ganz adrett gekleidet. Wenn sie jetzt, ich unterstelle es Ihnen jetzt einfach mal, in T-Shirt und kurzer Hose da sitzen im Orchestergraben. Macht das auch was mit dem Spiel? Wird man da so ein bisschen entspannter?
1: Ist eine gute Frage. Also mir geht es eigentlich ehrlich gesagt nicht so. Und es ist in dem Graben insofern auch ganz interessant. Wir sitzen ja sehr im Dunkeln. Wir haben wirklich nur Notenpultleuchten und wir sehen den Dirigenten. Also irgendwie blendet sich das dann auch total aus. Also es gibt in den Vorstellungen auch Kollegen, die dann vielleicht sogar die Schuhe so ein bisschen ausziehen, wenn es ganz heiß ist. Aber eben das stört ja niemanden. Aber eben man, ja, kann es machen, aber man muss es auch nicht machen.
2: Wenn Sie direkt unter der Bühne sitzen, ja schon die Decke quasi direkt über sich haben, was kriegen Sie denn von da oben mit? Hört man die Sängerinnen und Sänger singen oder nur trampeln?
1: Nee, wir hören sie schon, aber sehr weit entfernt. Und jetzt dieses Jahr ist es auch besonders, dass durch die Inszenierung relativ wenig Requisiten oder große Bühnenbilder anscheinend gibt. Das habe ich jetzt auch nicht selber gesehen, das weiß ich nur von den Schilderungen von Herrn Thielemann. Und dadurch können die Sänger dieses Jahr etwas weiter hinten in der Bühne stehen, wo sich der Orchesterklang sogar noch besser mischt. Also Herr Thielemann hatte da ganz historische Begebenheiten nachgelesen, wo das wohl früher unter Wagner auch so gehandelt handhabt wurde. Und es mischt sich gerade jetzt diesen Sommer noch mal ganz besonders, aber wir hören die Sänger wirklich also nur andeutungsweise. Der Dirigent natürlich viel besser, aber umso weiter tiefer es in den Graben geht, umso entfernter klingt es natürlich.
2: Wenn wir jetzt mal unter uns sind und ich gerade einen Insider am Telefon habe, wir können ja mal ganz offen sprechen, wie ist denn die Arbeit mit dem Thielemann?
1: Also ich genieße sehr die Arbeit mit dem Thielemann und habe wirklich den größten Respekt mit ihm, muss ich sagen. Und für mich verkörpert er einfach wirklich diese Musik so unglaublich. Wir hatten jetzt gerade 2 Tage Hauptprobentage, also die sind auch relativ lang. Da probt man wirklich 10 Stunden mit Pausen. Aber wir sitzen schon sehr viel unten und er dirigiert ja quasi fast alles auswendig. Also es ist für mich eine unvorstellbare Leistung, wie man sowas schaffen kann. Und er weiß einfach so genau, um welche Begebenheiten es sich in der Musik wirklich handelt, welche Stimme gerade wichtig ist, welche zurückgenommen werden sollen, dass das Blech auch zum Beispiel gar nicht so laut spielt. Man denkt dadurch, dass es so tief sitzt, müssten die besonders laut spielen. Und das ist eigentlich ein absoluter Trugschluss, weil der Klang sich dadurch also eigentlich nur forciert und auf der Bühne gar nicht besser klingt. Und wir sind jetzt gerade in diesem Sommer, gerade im dynamischen Bereich, auch sehr zurückgehalten. Und ich finde, dadurch klingt das Orchester einfach nochmal viel edler und ganz besonders.
2: Es geht ja um den Ring, falls wir es noch nicht gesagt haben, den Ring des Nibelungen. Da habe ich noch eine Frage, weil ich einfach nichts rausbekomme, egal wen ich bisher gefragt habe. Was wird da dieses Jahr passieren? Es heißt, im Hintergrund gibt es irgendwie KI, die auf die Sängerinnen und Sänger reagieren soll. Die Sänger, Sängerinnen sollen eher so nach vorne gucken, wohl eher nicht viel tun. Das ist alles, was ich weiß. Was wissen Sie?
1: Und ich weiß leider auch nicht mehr. Und zu der Inszenierung kann ich leider auch gar nichts sagen, weil ich es ja auch eben, wie gesagt, gar nicht sehe und würde mich auch nicht trauen, weil es natürlich jetzt also bevor der Premiere auch ungeschickt wäre, was zu verraten. Aber ich kann Ihnen wirklich aus vollem Herzen sagen, ich sehe auch gar nichts. Ich weiß nur, dass was mit der KI irgendwie auf der Bühne passiert, eingeblendet wird. Aber welche Bilder eingeblendet werden, kann ich leider gar nichts dazu sagen, weil ich sehe Herrn Thielemann vor mir und das reicht mir.
0: Künstliche Intelligenz, Stufendynamik und Penzgrill. Sebastian Witteber hat uns die Besonderheiten vom Orchestergraben im Bayreuther Festspielhaus erklärt. Na, dann hoffen wir mal, dass er in den kommenden Wochen nicht tatsächlich da unten gegrillt wird bei den sommerlichen Rekordtemperaturen. Mitspielen wird Sebastian Witteber in der Neuproduktion von Der Ring des Nibelungen. Am Montag geht's los mit der Tetralogie. Zur Einstimmung erheben wir uns jetzt schon mal in die Lüfte mit Wotans Töchtern, den kämpferischen Walküren.

Ritt der Walküren aus der Oper Die Walküre von Richard Wagner. Packender kann man den Ritt der göttlichen Schlachtjungfern aus der nordischen Sagenwelt kaum in Töne setzen. Die Oper Die Walküre ist der zweite Teil aus Wagners Operntetralogie Der Ring des Nibelungen. Und die vier Opern sind selbstredend auch wieder bei den Richard-Wagner-Festspielen in Bayreuth zu erleben. Heute Abend werden sie eröffnet, zum 150. Mal finden sie bereits statt. Ja, und heute Abend können Sie hier bei uns in HR2 Kultur dabei sein, denn in unserem ARD-Radio-Festival senden wir ab 20.03 Uhr zeitversetzt das Eröffnungskonzert aus dem Bayreuther Festspielhaus. Da stehen dann nicht nur Ausschnitte aus Wagners Oper Tannhäuser auf dem Programm, sondern auch Beethovens 9. Sinfonie. Christian Thielemann wird dirigieren und im Orchester werden dann auch Mitglieder unseres HR-Sinfonieorchesters mitspielen. Im Anschluss gibt's dann noch Gespräche, Interviews und Musik zum Festspieljubiläum. So, jetzt aber genug mit Bayreuth. Jetzt fahren wir wieder heim nach Frankfurt in unseren Treffpunkt HR-Sinfonieorchester in HR2 Kultur. Falls Sie am kommenden Dienstagmittag noch nichts vorhaben, wir hätten da was für Sie. Denn in unserem Mittagskonzert senden wir eine Aufnahme aus der Quick and Classy-Reihe unseres Orchesters. Frühlingsgefühle einer jung verstorbenen Französin und ein früher Beethoven, der seinem Schicksal mit musikalischer Zuversicht trotzt, und dazu noch ein Cellokonzert der französischen Moderne. Das war hier zu erleben. Neben dem Stück D'un matin de printemps von Lili Boulanger stand das Cellokonzert Tout un monde lointain von Henri Dutilleux auf dem Programm. Und dazu hatte sich Gastdirigentin Deljana Lasarova dann noch Beethovens 2. Sinfonie ausgesucht. Wir stimmen uns jetzt schon mal auf diese Sinfonie ein im Larghetto-Satz daraus.

0: Das Laghetto, der zweite Satz aus der zweiten Sinfonie von Ludwig van Beethoven war das. Deljana Lassarova hat das HR-Sinfonieorchester hier gerade dirigiert. Am 16. Mai 2025 war sie bei unseren Musikerinnen und Musikern im HR-Sendesaal anzutreffen, in der Reihe Quick and Classy. Die Konzerte sind spielfilmkurz, haben keine Pause und rücken regelmäßig auch ein Mitglied des Orchesters als Solist oder Solistin in den Mittelpunkt. Diesmal war es unser Solo-Cellist Peter Philipp Stemmler und er hatte das Cellokonzert Tout un monde lointain von Henri Dutilleux vorbereitet. Und ganz am Anfang wurde dazu das Stück D'un matin de printemps von Lili Boulanger gespielt. Nachhören können Sie das Ganze hier bei uns in HR2 Kultur am kommenden Dienstag in unserem Mittagskonzert ab 13.04 Uhr. Treffpunkt HR Sinfonieorchester. Unsere Musikerinnen und Musiker sind ja noch in der wohlverdienten Sommerpause. Im Vorfeld durften sie sich aber wieder was bei mir wünschen für unsere Reihe Meine Lieblingsmusik. Und die nächste Lieblingsmusik kommt diesmal aus der ersten Geigengruppe unseres Orchesters.
1: Mein Name ist Rima Binyumova. Ich bin seit Dezember zweite Konzertmeisterin im HR Sinfonieorchester.
0: Was haben Sie für einen schönen Musikwunsch sich ausgedacht?
1: Mein Musikwunsch wäre ein Ballett von Sergei Prokofiev, heißt Romeo und Juliet. Ich glaube, das passt sehr gut zum Wetter und ein bisschen tanzen, ein bisschen positive Energie wäre gut passend zum Wetter.
0: Warum haben Sie sich gerade dieses Stück denn ausgesucht? Es gibt ja auch Romeo und Julia, zum Beispiel von Tschaikowski. Warum gerade die Prokofiev-Variante?
1: Ich habe eigentlich ganz große Verbindung zu diesem Werk. Das habe ich ganz, ganz viel gespielt, als ich in Opernhäusern gearbeitet habe. Dann habe ich ein bisschen tiefer in diese Musik reingekommen, sozusagen, weil das war auch ein Teil von meinem Abschlussexamen. Und damit habe ich das mich ein bisschen beschäftigt und eine eigene Suite dann aufgebaut, sozusagen von verschiedenen Bearbeitungen, damit man das als Geige-Solo mit Klavier spielen dürfte. Genau wie eine ganz normale Orchester-Suite, aber quasi so 10 bis 12 Stücken könnte das sein. In chronologischer Reihenfolge könnte man dann als Geige und Klavier zusammenspielen beim Konzert.
0: Mhm. Und die Orchestervariante, was ist da das Spannende für Sie dran?
1: Ja, also dieses Stück hat so viele unglaubliche Momente. Tanz der Ritter zum Beispiel, der wahrscheinlich jeder Mensch auf der Welt einfach diese Melodie kennt, aber weiß vielleicht nicht so ganz genau, von woher es kommt. Und diese musikalischen Highlights und verschiedene Charakter und so viel Liebe, aber auch Tragödie in dieser Musik, das fasziniert. Und in Form, wie das komponiert wurde, ist natürlich auch einzigartig. Wenn man das im Orchester spielt, ist einfach faszinierend, weil der Volumen von dieser Musik, diese Stärke, und das macht immer sehr viel Spaß, auf jeden Fall.
0: Hat man quasi den ganzen Stereo-Effekt vom Orchester dabei.
1: Absolut. Es ist sehr massiv, es ist sehr dick komponiert auch. Die Partitur ist einfach unglaublich und auch das Gegenteil. Also wenn wir über Juliet sprechen oder diese Themen, die sind ganz zart.
0: Was würden Sie denn sagen, zeichnet Prokofjews Ballettmusik hier aus? Was ist so das Besondere an Prokofjews Klangsprache, vielleicht auch in diesem Stück?
1: Partitur ist sehr, sehr unterschiedlich. Also er benutzt ganz, ganz viel für diese dickere Bläserklang, zum Beispiel, wenn wir über Tanz der Ritter sprechen, und manchmal, wenn wir über Juliet sprechen, also ihre Themen und so weiter, die sind ganz hoch beim Geigerstimme in manchmal 7. oder 8. Position, was manchmal, muss ich ehrlich sagen, ganz, ganz schnell und sauber zu spielen, ist ziemlich schwer. Also es ist sehr, sehr virtuose Musik, das kann man nicht einfach so vom Blatt spielen. Deswegen, das war nicht nur für Tänzer ganz kompliziert, aber auch für die Orchestermusiker bis heutzutage. Also oder der Tod von Tybalt zum Beispiel. Das ist so eine virtuose Perpetuum mobile, würde ich sagen, die fast 4 Saiten dauert. Und da hat man überhaupt keine Pause. Und dann ist, wenn man raus ist, dann ist man raus. Da kann man nicht mehr einsteigen, weil das ist so schnell. Da muss man wirklich so ganz konzentriert und wirklich dabei bleiben. Auch sogar, weil es ist schon nach 30, 40 Minuten vom Spielen. Dann plötzlich kommt dieser virtuose Satz. Da muss man wirklich dabei sein. Es ist immer für uns so viel Spaß auf jeden Fall. Aber also vom Platz zu spielen, ist es überhaupt nicht lustig.
0: Also auch eine große Konzentrationsfrage.
1: Absolut,
0: dann, ne?
1: Der ganze Ballett sogar. Es ist nicht so lang, aber es ist so virtuos und unterschiedlich auch. jeder Satz ist einzigartig. Da muss man schon ganz gut vorbereitet sein. Da gibt es auch sehr viele schöne Soli vor Konzertmaster, die auch sehr, sehr virtuos sind. Aber dafür macht noch mehr Spaß zu spielen.
0: Jetzt hatten Sie vorhin schon gesagt, wie er mit Julia umgeht, dass das dann eher die hohen Streicherlagen sind. Wie geht er denn mit Romeo um, musikalisch?
1: Ja, er hat eher ein bisschen mehr romantische Melodien, die ganz, also Andante, ganz langsam und mit ganz zart, mit Vibrato, eher auf dunkler Klang eigentlich.
0: Was ist Ihr Lieblingssatz aus dem ganzen Werk?
1: Tanz der Ritter natürlich ist... so ein Satz, wo man... Das ist natürlich ein Highlight von Werk und man freut sich immer auch besonders. Dann würde ich sagen, Tod von Tybalt, dieser virtuose Satz, was mir immer sehr viel Spaß macht zu spielen, weil ganzes Orchester ist so ein Organismus, ja, und alle sind so beschäftigt und es ist sehr schnell und spannend und natürlich sehr tragisch dann am Ende, ja. Und auch ein Satz, was ich besonders liebe, ist Tanz mit Lilien. Es ist genau die Szene, wenn die Freundinnen von Juliet zu ihr kommen. Sie denken, dass sie schläft und die tanzen mit Lilien ganz schön, ruhig und so weiter. Und dann die erfinden, dass Juliet ist tot. Genau. Und es ist sehr melancholisch, die Melodie. Sehr zart. Aber dann versteht man am Ende, okay, irgendwas stimmt nicht, was ist passiert. Und dann die echte Tragödie kommt im Raum sozusagen.
0: Prima. Vielen, vielen Dank, dass Sie
1: Dankeschön.
0: Hier waren.

Romeo und Julia in der Klangwelt von Sergei Prokofjew. 1938 wurde seine Ballettmusik in Brno uraufgeführt. Wir haben gerade Auszüge aus den beiden Suiten gehört, die aus dem Ballett herausgefiltert wurden. Und das war ein Musikwunsch von Rima Benyumova, der stellvertretenden Konzertmeisterin unseres Orchesters, für unsere Sommeraktion Meine Lieblingsmusik. Vielen Dank dafür. Sie sind im Treffpunkt HR Sinfonieorchester und hier treffen wir jetzt schon mal auf den Artist in Residence der kommenden Spielzeit, den Pianisten Kirill Gerstein. Er ist insgesamt 4-mal in Frankfurt zu Gast, als Solist in den Sinfoniekonzerten in der Alten Oper, aber auch in einem Kammerkonzert im HR-Sendesaal. Wie er spielt, das hören wir uns jetzt schon mal an, im Klavierkonzert von Robert Schumann, Andrés Orozco Estrada dirigiert.

Kirill Gerstein war der Solist im Klavierkonzert in A-Moll, Opus 54 von Robert Schumann. Andres Orozco Estrada hat das HR-Sinfonieorchester hier gerade geleitet. Kirill Gerstein ist in der kommenden Spielzeit Artist in Residence bei unseren Musikerinnen und Musikern und in insgesamt 4 Konzerten zu erleben. Klavierkonzerte von Thomas Addis, Ludwig van Beethoven und Bela Bartok wird er aufführen. Außerdem ist er nächstes Jahr als Kammermusiker im HR-Sendesaal zu erleben, um dort an Beethovens 200. Todestag mit zu erinnern. Ja, und damit geht unser Treffen für heute auch schon wieder zu Ende. Alle Angaben zur Musik der Sendung finden Sie wie immer auf unserer Website www.hr-sinfonieorchester.de. Nach den Nachrichten folgt hier wieder die Hörbuchzeit und bis dahin lassen wir die Sendung ausklingen mit Anton Bruckner. Das Scherzo aus seiner 4. Sinfonie in S-Dur. Paavo Järvi dirigiert. Ursula Böhmer sagt schon mal Tschüss und wünscht Ihnen noch ein erholsames Wochenende.

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1: 12 Uhr. Kassenärzte fordern mehr Tempo bei Patientensteuerung. Experten warnen vor Einbau von neuen Gasheizungen. Kritische Lage bei Waldbränden in Frankreich und Spanien. Das Wetter sonnig und trocken bei 26 bis 32 Grad. Mein Name ist Heiko Schneider. Die Kassenärzte fordern mehr Tempo bei der sogenannten Patientensteuerung, sodass Kranke zum Beispiel schnell an einen Facharzt vermittelt werden und die richtige Behandlung bekommen. Verbandschef Gassen kritisiert, die Pläne dazu kämen nicht voran. Aus der Nachrichtenredaktion Andreas Hein.
2: Gassen kritisiert in der Neuen Osnabrücker Zeitung den aktuellen Zustand. Alles für jeden beliebig oft und umsonst, das gehe nicht. Gassen ist dafür, Patienten zweigleisig zu steuern. Über Hausärzte oder über eine telefonische oder digitale Ersteinschätzung. Facharztbesuche ohne Überweisung sollten künftig eine Gebühr kosten, so Gassen.
1: Nach Änderungen am Heizungsgesetz warnen Experten davor, sich eine neue Gasheizung einbauen zu lassen. Laut Rheinischer Post sagt eine Studie des Instituts der Deutschen Wirtschaft voraus, dass sich die jährlichen Kosten mit einer neuen Gasheizung bis 2040 fast verdoppeln würden. Beim Einbau einer Wärmepumpe dagegen würden die Heizkosten über viele Jahre weitgehend stabil bleiben. Laut Gesetz kann man ohne Vorgaben entscheiden, welche Heizungsart man haben will. Die Lage in den Waldbrandgebieten in Frankreich und Spanien bleibt dramatisch. An der französischen Atlantikküste bei Bordeaux kämpfen die Einsatzkräfte gegen die Flammen. Aus der Nachrichtenredaktion Katrin Kalke.
3: Die ersten Vororte von Bordeaux wurden evakuiert. 500 Soldaten der französischen Armee unterstützen die Einsatzkräfte. Ebenso viele sollen noch dazukommen, inklusive Sanitätsdienste. Wegen der immer schlechter werdenden Luftqualität sollen 1,5 Millionen FFP2-Masken auf dem Weg in den Großraum Bordeaux sein. Das Feuer im Urlaubsgebiet bei Arcachon ist weiter außer Kontrolle. Der Premierminister sprach von einem Feuer, das man in dieser Intensität bislang noch nicht kannte. Auch in Spanien verschärft sich die Lage. Westlich von Madrid wütet ein Großfeuer, das laut Katastrophenschutz derzeit nicht zu löschen ist.
1: Von der Verunreinigung mit Noroviren sind noch mehr Bärenmischungen betroffen als bisher angenommen. Der Hersteller ruft deshalb jetzt auch mehrere Chargen der Bio-Bärenmischungen von Aldi Süd und Nord sowie von Netto zurück. Bisher waren von der Rückrufaktion Produkte von Lidl betroffen. Die Beeren sollten nicht gegessen werden, die Supermärkte nehmen sie zurück. Noroviren verursachen Brechdurchfälle, die bei Kleinkindern, Schwangeren sowie alten und kranken Menschen schwer verlaufen können. Die Offenbacher Kickers feiern in diesem Jahr mit vielen Aktionen ihr 125-jähriges Gründungsjubiläum. Heute steht einer der Höhepunkte an. Fußball-Bundesligist Bayer Leverkusen kommt für ein Freundschaftsspiel auf den Biberer Berg. HR-Sportreporter Matthias Merget.
4: Seit 45 Jahren verbindet die beiden Mannschaften eine intensive Fanfreundschaft. Deswegen ist die Freude besonders groß, dass dieses Jubiläumsspiel stattfinden kann. Gut 8000 Tickets sind schon verkauft, aber es gibt natürlich noch Karten an der Kasse. Gefeiert wird heute ein Verein, der sportlich nur viertklassig ist, aber auch schon den DFB-Pokal gewinnen konnte und Spieler wie Rudi Völler in seinen Reihen hatte.
1: Und das waren die Nachrichten. Das Wetter. Viel Sonnenschein heute und es bleibt trocken bei sommerlichen 26 Grad in Nordhessen bis 32 Grad im Süden. In der kommenden Nacht kühlt es ab auf 18 bis 11 Grad, aber es ist klar. Morgen scheint erst noch die Sonne, später immer mehr Wolken und einzelne Schauer bei 22 bis 31 Grad. Die weiteren Aussichten: Am Montag wird es ganz ähnlich bei bis maximal 28 Grad und am Dienstag wird es wieder sonnig, trocken und sommerlich heiß bei maximal 33 Grad. Die Zeit: Es wird gleich 12 Uhr und 4 Minuten. 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
6: Hallo, ich bin Sonja Marx. Herzlich willkommen zu Fragen an den Autor. Heute als Fragen an die Autorin. Und mit diesem Unterschied sind wir schon mittendrin im Thema, denn Frauen haben in Deutschland eine Lebenserwartung von 83 Jahren zurzeit, Männer von 78 Jahren. Das bezieht sich jetzt auf Kinder, die jetzt gerade 3 sind, so ungefähr. Und um diesen Unterschied zwischen Männern und Frauen und was er für die Gesundheit und die Langlebigkeit von Frauen ausmacht, geht es jetzt. Wie Frauen länger leben, das Geheimnis weiblicher Longevity heißt das Buch. Und wir machen uns auf die Suche nach diesem Geheimnis mit Professor Dr. Sandra Eifert. Sie ist Herzspezialistin am Herzzentrum in Leipzig. Schönen guten Morgen.
7: Schönen guten Morgen.
6: Hallo Frau Eifert. Frauen habe ich jetzt schon von vielen Männern gehört, wenn ich erzählt habe, worauf ich mich hier vorbereite. Ach, die leben doch ohnehin schon länger. Warum müssen die denn noch länger leben? Also so ganz überspitzt formuliert. Warum leben Frauen eigentlich länger?
7: Frauen haben einen klaren biologischen Vorteil. Also diese Vorteile sind vor allem biologisch begründet, haben aber auch was mit dem Lebensstil zu tun. Zum einen ist es so, dass wir biologisch vielleicht auch aufgrund der reproduktiven Aktivität, also der Gebärfähigkeit, dass wir einfach bestimmten Anforderungen im Leben standhalten müssen, damit wir die nächste Generation sichern. Und wir haben dann klare biologische Vorteile. Also wir haben bei den Geschlechtschromosomen ein doppeltes X. Die Männer im Unterschied haben X und Y. Dieses X-Chromosom kodiert oder hat 1500 Gene, die für Herz, Hirn und Immunfunktion stehen. Und wir haben also 2 davon. Das ist wirklich ein Vorteil. Das bedeutet nämlich, wenn eins dieser Gene auf den Chromosomen mal ausfallen sollte oder vielleicht fehlangelegt wurde, kann das andere einspringen. Diesen Vorteil haben die Männer nicht. Mhm. Ja, und dann ist es auch so, dass wir längere Schutzkappen über diesen Chromosomen haben und die Länge dieser Schutzkappen, dieser sogenannten Telomere, bestimmen, wie lange eine Lebensspanne eines Menschen ist.
6: Die Mails, die jetzt schon gekommen sind, da sieht man schon, dieses Thema, das ist sehr emotional, sage ich jetzt mal. Der Herr Heinz, Harald Heinz aus Ensdorf hier im Saarland, der sagt schon, das ist aber ganz dünnes Eis hier, Frau Marx. Wer sagt denn das, dass Frauen länger leben? Und bringt dann gleich Gegenbeispiele. Ein Freund von ihm hat lange zu viel Alkohol getrunken, also über Jahrzehnte Alkoholiker gewesen, hat dann noch vor 10 Jahren die Kurve gekriegt und dessen Vater wurde gerade 96 Jahre. Dann gibt es noch einen anderen, den er auch 96, ein weiterer Mann, den er kennt, über 100 Jahre alt geworden. Und er sagt, woher kommt denn das? Das ist doch und er sagt so, das ist sexistisch, das zu sagen.
7: Sexistisch ist vielleicht eher die Tatsache, dass die Medizin viele Jahrzehnte am Mann komplett orientiert war. Der Patient ist im Deutschen männlich und so werden alle behandelt. Und so war das tatsächlich bis mindestens Mitte der 90er Jahre. Die Geschlechterunterschiede wurden in die Medizin langsam integriert. Sie kommen im Übrigen in die nächste ärztliche Berufsordnung hinein, was wirklich hervorragend ist. Und das kann natürlich sein, dass bestimmte Risikofaktoren bei bestimmten Erkrankungen für Männer und Frauen wirken. Häufig ist es aber so, dass sie unterschiedlich wirken und dass daraus wirklich große Unterschiede im langzeitigen Verlauf nach einer bestimmten Erkrankung entstehen können. Und seit geraumer Zeit ist es eben so, dass man die Frau separat betrachtet. Ich tue das in erster Linie bei Herz-Kreislauf-Erkrankungen und habe mich eben auch jetzt im Verlauf mit dem Älterwerden von Männern und Frauen beschäftigt und musste und konnte feststellen, dass Frauen ganz klare biologische Vorteile haben. Diese Zahlen, die Sie eben ja schon genannt haben, sind Durchschnittswerte. Die stammen vom Statistischen Bundesamt und aus vielen wissenschaftlichen Studien. Und wir haben ja sowohl Männer als auch Frauen aufgrund verbesserter Diagnostik und verbesserter

0: Frage mit, die Männer arbeiten ja so hart und sind so unter Druck, deswegen versterben die früher.
1: Die versterben nicht unbedingt nur früher, weil sie härter arbeiten, weil gerade wenn man die Menschen anschaut, die älter als 100 Jahre werden, ist die große körperliche Aktivität, und die war ja in den letzten 100 Jahren, wenn man so sagen will, deutlich auf die Arbeit konzentriert. Also es liegt nicht nur daran, dass man körperlich arbeitet, sondern wie man körperlich arbeitet. Und dieses Untertagearbeiten, da gibt es ja Studien aus verschiedenen Regionen Deutschlands oder auch der Welt, zeigen natürlich, dass der Vitamin-D-Mangel und dieses immer im Dunkeln sein, auch wenn natürlich künstlich Licht erzeugt wird, ist ein großes Problem. Und hinzu kommt im Bergwerk eben die Schwermetallbelastung durchs Einatmen oder auch die Schwermetalle, die während des Arbeitsprozesses aufgenommen werden.
0: Können die Männer jetzt abschalten für die nächste Stunde?
1: Bitte nicht. Also zum einen sind sie ja vielleicht daran interessiert, dass die Frauen, die sie umgeben, in welcher Rolle auch immer, dass sie vielleicht auch möglichst lange am Leben bleiben. Und ein paar Tipps beschränken sich ja nicht nur ausschließlich auf die Frauen.
0: Es gibt gleich zweimal die Frage, einmal von Sonja Collin-Bost aus St. Ingbert und dann von Georg Kahlert aus Blies-Ransbach. Da geht es darum, dass sich eigentlich diese biologischen Vorteile der Frauen, die Sie eben schon mal angerissen haben, dass sich dieser Vorteil etwas nivelliert. Also, dass sich das Sterblichkeitsalter zwischen den Geschlechtern immer mehr angleicht. Und er, also Herr Kahlert, macht dafür Zivilisationskrankheiten verantwortlich. Ja. Aber warum ist das so?
1: Also bei den Frauen spielen ja besonders drei Wendepunkte eine große Rolle und drei Zeitpunkte im Leben. Das ist einmal das 45. Lebensjahr, dann das 60. Lebensjahr und das 70. Zum einen arbeiten Frauen inzwischen ja mehrheitlich während ihrer Hauptlebenszeit. Zum anderen ist es ja so, dass Frauen viele Jahre durch die weiblichen Geschlechtshormone sehr, sehr gut vor allen möglichen Erkrankungen geschützt sind. Und im Mittel ab 45 nimmt dieser Hormonschutz langsam und allmählich ab. Das heißt, es können sich Risikofaktoren entwickeln, wie zum Beispiel Bluthochdruck, Fettstoffwechselstörung, dann die Zuckerkrankheit. Der Knochen kann sich möglicherweise abbauen unter diesem Hormonverlust. Und dann ist es so, ab 60 spricht man von der Postmenopause, also wenn die Wechseljahre dann tatsächlich im Schnitt vorbei sind, dann können sich auf Basis dieser Risikofaktoren bestimmte Erkrankungen entwickeln. Und für die Frauen stehen im Vordergrund Herz-Kreislauf-Erkrankungen, die sind die Todesursache Nummer eins, gefolgt von bösartigen Erkrankungen. Also diese zwei Dinge werden unsere Lebensdauer zumindest in den Generationen, die jetzt 45 plus sind, bestimmen.
0: Jetzt haben Sie die 45 angesprochen, die 60 angesprochen.
1: Ja, und die 70.
0: Die 70. Darauf bezieht sich auch eine weitere Frage von Sigrid Müller-Deisi. Die sagt, ich nulle mich in diesem Jahr und zwar nähere ich mich der 70. Was kann sie denn tun? Was ist an diesem genauen Punkt jetzt besonders wichtig?
1: Besonders wichtig ab 70 Jahre ist für die Frau die Erhaltung der Vitalität, also körperliche Aktivität. Sport machen, Muskelaufbau machen, das ist wirklich wichtig. Wir verlieren über diese Jahre, speziell zwischen 60 und 70, nochmal Muskelmasse, weil der Eiweißstoffwechsel etwas verändert ist und abnimmt. Das heißt, Proteinzufuhr, Sport machen, zum einen am besten auch mal Cardiotraining, also dass das Herz-Kreislauf-System richtig aktiviert wird. Und dass wir Ausdauertraining machen und die Muskulatur, vielleicht sogar über Krafttraining, trainieren.
0: Da gibt es ja jetzt auch neueste Erkenntnisse. Also es ist ja immer so die Frage, mache ich jetzt eher Krafttraining, baue ich meine Muskulatur auf oder mache ich eher Cardiotraining, gucke ich auf Ausdauer? Lange Zeit hat man ja gesagt, Ausdauer ist das Allerwichtigste. Mhm. Wie sehen Sie das?
1: Es hat sich ja ein bisschen die Sichtweise verändert, insofern, dass also speziell in den höheren Altersgruppen der Muskelaufbau in das Zentrum gerückt ist, weil wir eben Muskelmasse und Eiweiß verlieren oder beziehungsweise Schwierigkeiten haben, das genauso gut aufzunehmen und zu verstoffwechseln wie in früheren Lebensjahren.
0: Also man muss auch ein bisschen mehr Eiweiß zu sich nehmen. Das Eiweiß ist ja auch so eine Sache. Ne? Also ich habe jetzt auch schon mal ältere Leute gehört, mit dem Eiweiß, da muss man auch aufpassen.
1: Ja, es ist tatsächlich so, dass man ein bisschen aufpassen muss. Aber wenn man die Studien genau anschaut, zeigt sich, dass ab 65 eine gewisse Zufuhr günstig ist und ideal ist.
0: Jetzt gibt es ja viele Leute, die gerade im Alter so ein bisschen Probleme mit dem Gelenken kriegen und sagen, ja, genau. Krafttraining und so.

0: ach, da fange ich jetzt auch nicht mehr mit an.
1: So, gibt es da so einen Punkt, wo man sagt, ach, das lohnt sich alles nicht mehr?
2: Überhaupt nicht, ganz im Gegenteil. Es ist nie zu spät, damit anzufangen.
1: Also ins Fitnesscenter und dann tatsächlich an die Geräte oder mit Hanteln, wie stelle man sich das dann vor?
2: Also das kommt ein bisschen darauf an, ob irgendwelche Erkrankungen oder Einschränkungen natürlich vorliegen. Das kann ich ja so jetzt auch nicht sagen. Aber prinzipiell gibt es ja auch Programme, die für diese Altersgruppen ausgerichtet sind und die da insgesamt also auch wirklich viel Positives bewirken können. Zum einen sehen diese Frauen in dem Fall oder auch Männer Personen, denen es vielleicht ähnlich geht, die auch gewisse Einschränkungen haben und die einfach versuchen, ihren Zustand zu verbessern.
1: Und das hat ja auch, ist ja dann immer auch gut, wenn man über die Stabilität im Alltag nachdenkt, über Balance und Stürze, die man
2: absolut
1: da vermeiden kann.
2: Genau. Richtig. Diese Vermeidung von Stürzen ist ein ganz, ganz wichtiger Punkt, gerade für die Frauen, weil wir tendenziell eher eine niedrigere Knochendichte haben als die Männer, ab 70 Jahre vor allem. Und dadurch ist das mit dem Muskeltraining ganz wichtig, um die Knochen insofern zu unterstützen bei sämtlichen Bewegungen und bei den Alltagsbewegungen und eben um auch Stürze zu vermeiden.
1: Noch eine Frage ist natürlich, welche Rolle spielen denn jetzt die Gene? Also ist das alles Veranlagung? Wenn ich sowieso schon Eltern habe, die alt geworden sind, habe ich dann bessere Karten oder ist es dann doch der Lebensstil? Wie viel kann man das in Prozent ausdrücken, was da welche Rolle spielt?
2: Man kann es in Prozenten ausdrücken. Also es ist tatsächlich nach den großen Studien, die Gene im Hinblick auf die Entwicklung von bestimmten Erkrankungen untersucht haben, so dass im Prinzip die Genetik etwa 30-40% ausmacht. Ausgenommen davon sind bestimmte Genveränderungen, wie dieses Brustkrebsgen, das zu 80% möglicherweise dazu führt, dass sich ein Brustkrebs entwickelt. Ja, oder es gibt auch für das Herz-Kreislauf-System bestimmte Veränderungen, beispielsweise das Lipoprotein A, ein Transporteiweiß aus dem Cholesterinstoffwechsel oder Fettstoffwechsel. Da besteht eine wirklich große Chance, dass sich eine Herz-Kreislauf-Erkrankung auf dieser Basis entwickelt. Aber darüber hinaus, wenn wir über die allgemeine Vererbung sprechen, sind es eigentlich nur 30-40%. Der Rest ist Lebensstil und eigene Einstellung.
1: Dann gibt's ja noch die faszinierende Variante der Epigenetik. Also ich habe das auch mal so gedacht, dass man so einen Satz Gene hat und mit dem geht man dann durchs Leben und das ist unveränderlich, da kann man dann auch nichts dran machen. Die bestimmen einen, wie Sie eben schon gesagt haben, bis zum bestimmten Prozentsatz. Aber das ist ja gar nicht so.
2: Nein, das ist nicht ganz so, sondern es ist vielmehr so, dass wir die vererbten Faktoren unserer Vorfahren eigentlich immer dabei haben. Ja, und es gibt ganz spannende Studien. Also wir haben ja auch in dem Buch ein Beispiel aufgeführt, der Hungerwinter 1944-45, da ging es um die Entwicklung von Zuckerkrankheit und Fettstoffwechselstörung. Wenn bestimmte Hungerperioden in einer vorherigen Generation oder vielleicht weiter zurückliegenden Generation stattfand, kann das sein, dass dann sich der Körper dieser Person, aber auch der darauf folgenden Generationen umprogrammiert, dass der auf Mangelernährung eingestellt wird. Und wenn diese Folgegeneration dann normal ist, zum Beispiel, kann sich eine Zuckerkrankheit entwickeln.
1: Jetzt sind Sie Herzspezialistin und da kommen auch schon einige Fragen dazu. Zum Beispiel diese hier.
3: Einen wunderschönen guten Morgen, Frau Professor Eifert. Meine Frage, das Risiko an weiblich bedingten Infektionskrankheiten oder auch Tuberkulose zu sterben, ist heutzutage in gut versorgten Kulturen wesentlich geringer als vor Jahrzehnten. Wie sieht es aus mit den als typisch angesehenen Männerkrankheiten wie Herzinfarkt oder Lungenkrebs? Wie mogelt sich Frau dahin durch und schlägt noch ein paar Jahre statistisch gesehen drauf?
1: Ja, also der Herzinfarkt als Killer Nummer eins ist ja meistens mit den Männern assoziiert. Ne?
2: Das ist richtig. 2/3 der Patienten, die einen Herzinfarkt erleiden, sind Männer, 1/3 Frauen. Und wir sind, wie ich es vorhin schon angedeutet habe, durch die weiblichen Geschlechtshormone viele Jahre sehr, sehr gut vor Herz-Kreislauf-Erkrankungen und vor dem Herzinfarkt geschützt. Die geschlechtsspezifischen Unterschiede beim Herzinfarkt erstrecken sich aber von den Risikofaktoren über die Symptomatik bis hin zur Diagnostik und Therapie. Also während Männer besonders starke Schmerzen hinterm Brustbein haben, manchmal mit Ausstrahlung zum linken Arm hin. Das kann auch eine Frau haben. Sie kann aber auch ganz unspezifische Beschwerden haben. Übelkeit, Abgeschlagenheit. Sie ist nicht so gut belastbar. Dann wird das häufig aufs Alter oder vielleicht die Menopause geschoben. Und das verzögert die Diagnostik. Und das bedeutet wiederum, wenn eine Frau auch mit Übelkeit kommt, würde man jetzt nicht primär an ein Herzthema denken. Und dann geht die vielleicht erst in andere diagnostische Wege, bevor sie dann mal eine wirklich angemessene Diagnostik erhält. Und das verzögert wiederum die Therapie. Und somit gibt es da einfach einige Punkte, die das Überleben nach dem Herzinfarkt beeinträchtigen können. Und das heißt also auch, wenn Frau einen Herzinfarkt bekommt, was viel, viel seltener ist, aber wenn sie einen bekommt, ist die Folge unter Umständen deutlich fataler als beim Mann.
1: Ist das denn schon in der Diagnostik von Herzproblemen in der Praxis? Also wenn ich jetzt zu meinem Hausarzt, zu meinem Kardiologen, meiner Kardiologin gehe, schon ein Thema, dass man vielleicht manche Sachen eher übersieht bei Frauen als bei Männern, weil man eben auf diese männliche Diagnostik eingeschossen ist?
2: Ja, also die Gefahr besteht zu einem gewissen Prozentsatz. Es ist schon so, dass das langsam sich durchsetzt. Ganz wichtig für die Frauen ist, dass man am Herz- und Gefäßsystem eine Untersuchung unter Belastung durchführt. Das heißt, auf dem Fahrrad oder auch unter medikamentöser Belastung, dass man sieht, wie das Herz oder auch die Gefäße sich unter Funktion wirklich verhalten. Das ist ganz entscheidend. Beim Mann hingegen sieht man durchaus in Ruhe, wenn ein Herzinfarkt vorliegt.
1: Das Thema Bluthochdruck ist auch ein großes Thema im Alter. Ja. Da gibt es ja auch nochmal den Unterschied zwischen dem systolischen, das ist der erste, der höhere Wert, und dem diastolischen Wert, das ist der untere Wert. Und der ist bei Frauen meistens, der untere, ja auch weiter unten, oder? Also das ist dann auch nochmal ein bisschen anders verteilt.
2: Ja, es ist wirklich ganz anders verteilt. Also Blutdruck ist bei den Herz-Kreislauf-Erkrankungen für die Frauen tatsächlich der stille Killer, weil den spürt man ja nicht. Und viele Menschen, die hohen Blutdruck haben. Für die Frauen bedeutet das, der Blutdruck ist dann über 130 bei dem ersten Wert und über 90 mm Hg bei dem zweiten Wert. Da spricht man von Bluthochdruck. 77% der Patientinnen, die Bluthochdruck haben, sind älter als 50 Jahre. Also das gibt den Zusammenhang zu dem Östrogen. Das macht ganz viel aus und viele Patientinnen, aber auch Patienten mit Bluthochdruck, die haben Schwindel, die fallen vielleicht sogar mal um, weil die Werte so hoch sind. Und wie Sie richtig sagen, der zweite Wert, der kann auch niedrig sein, aber es gibt verschiedene Gründe, warum der zweite Wert beeinträchtigt sein kann. Einmal sind das Nierenerkrankungen, zum anderen kann das eine Aortenklappeninsuffizienz sein, die den Wert erniedrigt. Mit jedem zunehmenden Lebensjahr nimmt die sogenannte Compliance der Gefäße ab, also das heißt die Widerstandsfähigkeit auch an den Blutgefäßen, weil unsere Elastizität allmählich ein bisschen nachlässt. Und damit verändert sich diese sogenannte Compliance, also die Widerstandsfähigkeit, und der Blutdruck geht dann runter, also vor allem im zweiten Wert.
1: Ich habe jetzt auch noch mal eine Zuschrift, vielleicht nur ganz kurz. Die Frau schreibt, sie hat einen hohen diastolischen Wert, obwohl oben immer alles okay ist. Also alles immer so zwischen 120, 130 maximal. Ja. Aber sie ist eigentlich ganz entspannt. Sie macht viel Achtsamkeitsübungen, geht viel spazieren, bewegt sich, macht Yoga. Warum kriegt sie diesen diastolischen Wert nicht runter?
2: Wie ich eben schon gesagt habe, da könnten die Nieren verantwortlich sein. Also die sollte auf jeden Fall mal ihre Nieren untersuchen lassen, weil die Nierengefäße manchmal auch eine gewisse Versteifung aufweisen können oder vielleicht auch eine Verengung haben. Das kann ein Grund sein. Und dann gibt es auch hormonabhängige Blutdruckformen, dass eben bestimmte Stresshormone im Körper besonders stark produziert werden. Einmal kann das sein, wenn eine Patientin oder eine Person starken Stress hat. Stress spielt ja für Frauen sowieso eine viel größere Rolle im körperlichen Sinne als für Männer. Und es gibt auch hormonabhängige Tumoren, klingt so böse, aber es gibt natürlich Prozesse im Körper, die den Blutdruck steigen lassen können, weil Hormone produziert werden in ganz unterschiedlichen Organsystemen.
1: Hormone ist natürlich jetzt ein Stichwort, das ganz viele aufhorchen lässt. Ja. Da sind ganz viele Fragen zugekommen. Das ist ja auch, Sie haben es ja auch schon gesagt, das Östrogen verlässt uns Frauen ja irgendwann in der Menopause. Und dann kriegen wir all die Probleme, also jetzt mal ganz verkürzt gesagt, die Männer auch haben. Also das Hormon schützt die schützt die Blutgefäße, schützt die Zellen, alles Mögliche. Und wenn es dann weg ist, wird es schwierig. Also müsste doch eigentlich der Schluss sein, wir substituieren Östrogen mit der Hormonersatztherapie, also die sogenannte HRT, was ja auch viele machen und was ja auch sehr im Gespräch ist. Und dann ist alles gut, oder?
4: Ganz so einfach ist es leider nicht. Das wäre natürlich wunderbar. Es wäre am allerbesten, wenn wir unsere eigenen Hormone so lange als möglich hätten. Das würde unser Leben unglaublich verlängern. Ganz so einfach ist es aber nicht. Natürlich gibt es Frauen, vor allem diese, die in den Wechseljahren starke Beschwerden haben, die sollten solche Hormonersatztherapien anwenden. Die sind ja in der heutigen Zeit in der Konzentration weitaus geringer, als sie das vor vielen Jahrzehnten waren. Die sind ja, glaube ich, in den 60er Jahren entwickelt worden. Und die ersten großen Studien damals haben aufgrund der hohen Konzentration viele Nebenwirkungen gezeigt. Heute werden ja diese Substanzen vor allem auf die Haut aufgetragen und vielleicht noch ein zusätzliches Medikament als Tablette gegeben. Das hängt ganz davon ab. Zunächst kann ja Frau auch erstmal versuchen, über natürliche Wege, also über sogenannte Phytoöstrogene, pflanzliche Stoffe aufzunehmen, um ihren Hormonstoffwechsel zu unterstützen.
1: Gibt es Ausschlusskriterien, wo man sagt, da geht das auf gar keinen Fall?
4: Also tatsächlich gibt es einige Ausschlusskriterien. Das sind vor allem Herz-Kreislauf-Erkrankungen, wie der Zustand bereits nach einem Herzinfarkt, nach einem Schlaganfall, nach einer tiefen Beinvenenthrombose. Da muss man wirklich ausführlich mit den Frauenärzten sprechen und möglicherweise auch mit Gerinnungsspezialisten. Aber eben auch beim Vorliegen von bestimmten Tumorerkrankungen sollte das nicht gemacht werden und schon gar nicht ohne ärztliche Beratung.
1: Wie lange sollte man denn so eine Hormontherapie machen?
4: Tja, also es ist so, es heißt ja zum einen, dass man sie idealerweise in den ersten 2 Jahren nach Einsetzen der Wechseljahre beginnen soll. Die Mehrheit der Studien sagt, dass eine mehrjährige Therapie gut machbar ist, aber mehr als 10 Jahre sollte sie eigentlich nicht angewendet werden. Aber es gibt andererseits Patientinnen, die bis ins wirklich hohe Alter, also sogar bis über 80, solche Hormone nehmen und eben damit auch sehr gut zurechtkommen. Ich denke, die individuelle Situation ist ja sowieso ganz entscheidend. Es gibt ja Frauen, die Zeit ihres Lebens einen gewissen Hormonmangel hatten. Und auch schon als junge Frauen Hormone nehmen mussten, um diesen auszugleichen. Also ich denke, das kann man nicht ganz so verallgemeinern.
1: Das führt mich zu der Frage, wie man denn vorbeugen kann und wie man vor allen Dingen, was man untersuchen lassen sollte. Also Hormonspiegel, da gibt's ja einiges. Also gerade dieses Stichwort Longevity ist ja auch ein Anlass für viele, das zu vermarkten und noch einen Test und das Mikrobiom checken lassen und den Vitamin-D-Spiegel checken lassen und also was man alles machen kann, was ist denn da sinnvoll?
4: Das hängt von der Symptomatik ab. Wenn Sie jetzt auf die Menopause gehen wollen, dass die Frau wirklich Beschwerden hat, dass sie unheimliche Hitzewallungen hat, dass sie überhaupt nicht schlafen kann, dass sie auch nicht belastbar ist im Alltag. Wenn wir da uns das anschauen, kann man natürlich mal die Hormonspiegel machen, die werden aber erfahrungsgemäß einfach niedrig sein. Ja, das ist für die meisten Ärzte, die sich damit beschäftigen, dann natürlich keine Überraschung und sollte auch keine sein. Trotzdem findet man manchmal feinere Unterschiede, die eine Therapie wirklich auch rechtfertigen. Vitamin-D-Spiegel ist eine ganz gute Entscheidung, da der Vitamin-D-Spiegel in allen möglichen stressigen Situationen des Lebens, also bei schweren Infekten, bei ernsthaften Erkrankungen sonstiger Art, aber eben auch in solchen Wechselphasen durchaus beeinträchtigt sein kann. Und ein Ersatz mit Vitamin D ist wirklich eine gute Sache und hilft auch dem allgemeinen Wohlbefinden sehr stark. Schützt vor Herzerkrankungen, schützt auch vor Knochen, also schwindender Knochendichte.
1: Jetzt geht es nochmal hier auch in mehreren Zuschriften um die Lebensweise von Frauen. Also dass zum Beispiel durch Berufstätigkeit und Doppelbelastung das oft auch nicht so ganz einfach ist, gesund zu leben. Also ich sage jetzt mal viel Obst und Gemüse, alles immer frisch kochen. Dazu gibt es auch nochmal eine Frage hier.
5: Stimmt es, dass Frauen gesünder leben, weniger trinken, weniger rauchen und oftmals durch die Haushaltsführung mit Kindern eine höhere Lebenserwartung haben?
1: Also das ist jetzt die andere Seite der Medaille. Genau. Sie sagt jetzt, hier hilft das, dass eben Frauen eben nicht so in diesem Mühlrad vielleicht drin sind. Eine andere Zuschrift ist hier, dass eben Frauen nicht so auf ihre Ernährung achten und sich das leichter machen, weil sie eben so eine Doppelbelastung haben.
4: Es ist ja, sind beides sehr komplexe Fragen. Die Doppelbelastung führt zur Steigerung des Stresslevels. Das ist klar, ja. Und meistens gibt es ja auch, oder nicht meistens, aber es gibt Situationen im Leben, da können Sie den Stressfaktor nicht ausschalten. Wenn eine Frau ein ernsthaft krankes Kind hat, ist die total gestresst. Und das kann auch niemand wegreden. Das ist ja vollkommen klar. Es geht aber darum, wenn wir jetzt mal den Alltag anschauen, wie Sie es jetzt eben geschildert gekriegt haben. Es kommt darauf an, wir haben als Frauen den Nachteil im Unterschied zu den Männern, dass wir Stress zum einen nicht so gut verarbeiten können, dass wir aber eben auch den Stress viel stärker in körperliche Erkrankungen umwandeln. Deswegen ist es wirklich wichtig zu versuchen, da irgendwie einzuschreiten und dieses Thema in irgendeiner Form, die für einen selbst gut ist, zu reduzieren. Also Stressreduktion kann ja bedeuten, dass ich auch nur einige Minuten am Tag mich einem Thema widme oder einem Hobby widme, das mir wirklich Entspannung verschafft, was auch immer das ist. Wenn eine Frau sich mit Meditation nicht wohlfühlt, bringt es sicherlich überhaupt nichts, wenn die versucht zu meditieren. Ein Thema bei der Stressreduktion finde ich auch ganz wichtig. Das ist das Thema Wut und Aggression, das ja für Frauen in unserer Gesellschaft eher kein Thema ist. Trotzdem gibt es ja Themen, die dazu führen, dass Frau gestresst werden kann. Und noch ein wesentlich anderer Punkt ist der, dass die Frau zwar die Gesundheitsmanagerin der gesamten Familie ist, aber sich für sich selbst selten Raum und Zeit gibt, sich um die körperlichen Belange zu kümmern und diese vielleicht sogar medizinisch abklären zu lassen.
1: Hier gibt's noch mal eine Zuschrift zu Lebensweise. Peter Zeb aus Eschborn schreibt, er ist Jahrgang 50 und wenn er zurückschaut, haben die Frauen immer länger gelebt als die Männer. Und er führt das daraufhin zurück. Er sagt, die Männer haben im Krieg gekämpft. Sie haben geraucht. Sie haben Alkohol getrunken. Das haben die Frauen alles nicht gemacht. Jetzt, er sagt, durch die Emanzipation der Frauen, die er uneingeschränkt begrüßt, übernehmen die Frauen aber auch die schlechten Eigenschaften der Männer. Werden sie in Zukunft trotzdem länger leben als die Männer?
4: Das werden wir sehen. Und die gegenwärtigen Zahlen zeigen im europäischen Raum, also gerade für Deutschland, etwas rückläufige Werte. Das bedeutet, dass die Frauen aufgrund der generalisierten Berufstätigkeit, des zunehmenden Stresslevels und natürlich aufgrund verschiedener Faktoren doch auch schon wieder einige Jahre eingebüßt haben, auch wenn das in der Statistik sich ein bisschen anders niederschlägt. Also wir sind im europäischen Vergleich wohl Platz 14, was die Langlebigkeit anbelangt. In Deutschland haben wir viel Perfektionismus, viel Leistungsdruck im Berufsleben. Wir haben viel Stress durch diese vielfältigen Tätigkeiten, die Frauen heutzutage ausüben. Und sie wollen in allem die Beste sein. Für die Gesundheit ist es nicht zuträglich.
1: Dazu nochmal, also über frühere oder spätere Sterblichkeit, noch eine Frage.
6: Sie beschäftigen sich damit, wie Frauen länger leben können, obwohl sie deutlich älter werden als Männer. Die niedrigere Lebenserwartung von Männern wird aber kaum als gesellschaftliches Problem diskutiert, während sonst Gerechtigkeit und der Ausgleich von Nachteilen ein großes Thema ist. Müsste nicht die niedrigere Lebenserwartung der Männer stärker in den Fokus rücken? Sehen Sie hier eine Forschungslücke oder wie bewerten Sie das?
4: Also ich sehe keine Forschungslücke. Zum einen gibt es ja die meisten Daten zur Langlebigkeit, die ausschließlich an Männern ausgerichtet werden und wurden. Wenn Sie jetzt die Bücher anschauen, gibt es eine Masse an Büchern für die Langlebigkeit von Männern. Was man aber
2: nochmal sagen muss, also wir haben aktuell in unserer Gesellschaft 22%, die älter als 65 Jahre alt sind. Und wir werden im Jahr 2040, was ja nun wirklich recht bald ist, 32% etwa, die älter als 65 Jahre sind. Also es ist ein gesellschaftliches Thema, das jetzt nicht nur was mit der Medizin zu tun hat, sondern mit unserer gesamten Gesellschaft. Und wir müssen uns diesen Themen widmen und wir müssen etwas dafür tun. Es tut mir leid, wenn der Herr, der eben angerufen hat, sich da etwas benachteiligt fühlt. Die Männer sind nicht im Hintertreffen. Sie leben einfach kürzer, weil sie nicht so viel Östrogen haben. Sie haben zwar sehr viel Testosteron, das macht sie widerstandsfähiger in verschiedener Hinsicht. Aber sie leben insgesamt nicht ganz so lange. Das scheint für sie nicht ganz so lange ausgelegt zu sein.
1: Das sind harte Worte für die
2: Tut
1: Männer.
2: Tut mir leid.
1: Aber Männer und Frauen letztlich haben ja beide die Möglichkeit, was zu tun für ihre Gesundheit. Und eigentlich ist es ja ganz einfach. Also wenn ich auch ihr Buch lese, ist es ganz einfach, ganz alt zu werden. Man muss sich halt ordentlich ernähren. Können wir gleich nochmal genau drauf. Ja. Man muss sich bewegen, man muss regelmäßig schlafen und nicht so viel Stress haben. Und dann funktioniert das schon, oder?
2: Eigentlich ist es so einfach.
1: Ja.
2: Aber irgendwie können wir nicht einfach.
1: Genau. Fangen wir doch mal an mit Ernährung. Da gibt es ja auch immer wieder eine neue Sau, die da durchs Dorf getrieben wird. Was man jetzt essen soll, was man nicht essen soll. Und anti-entzündlich zum Beispiel ist ja im Moment auch der große Hype. Worauf kommt es denn wirklich an?
2: Also bei der anti-entzündlichen Ernährung geht es ja vor allem darum, dass Menschen, die Autoimmunerkrankungen haben, die sogenannte entzündliche Aktivität, also das Level einer chronischen Entzündung, herabsetzen. Und das kann man zum Beispiel über diese Ernährungsform tun. Das bedeutet viel Omega-3, fettsäurereiche Ernährung über Nüsse, über Olivenöl, über Fisch. Und wenn das damit nicht reicht, kann man das natürlich zusätzlich als Arznei einnehmen. Ja, solche Dinge sind da ganz besonders wichtig. Wenig Fleisch, vor allem wenig Schweinefleisch, spielt hierbei eine Rolle. Und es kommt ein bisschen darauf an, welche Erkrankungen möglicherweise ja auch schon vorliegen bei einer Person. Im Laufe des Lebens generieren wir ja so ein paar Risikofaktoren oder vielleicht sogar Erkrankungen. Und darauf muss man dann Wert legen, dass man also speziell das Organsystem, das schon eine Schwäche ausgebildet hat, dass man darauf besonders achtet. Wichtig ist, dass man Vorsorgeuntersuchungen wahrnimmt. Ja. Und zur Ernährung nochmal, also mediterrane Ernährung kommt insgesamt eigentlich am allerbesten weg. Das ist ja auch ähnlich der anti-entzündlichen Ernährung. Es kommt auch darauf an, ob man abnehmen möchte, ob man wirklich Kalorien reduzieren möchte. Da wären wir jetzt auch bei der Art des Fastens beispielsweise. Es gibt das Intervallfasten. Ich empfehle aber wirklich allen, das einmal mit einem Arzt oder einer Ärztin zu besprechen, weil das individuell auch sehr unterschiedlich sich verhalten kann.
1: Aber Fasten ist ja auch ein Ding, was sich in unseren Zellen, auf unsere Zellen dann auswirkt. Also es ist ja nicht nur so, dass man dann Fett abbaut und nachher schlanker ist, sondern da gibt es ja auch dieses spannende Phänomen der Autophagie. Erklären Sie das nochmal.
2: Zellen unseres Körpers, also bestimmte Organsysteme, sind ja für eine bestimmte Lebensdauer vorgesehen. Das heißt, sie werden gebildet, sie führen ihren Dienst aus und dann werden sie auch wieder abgeräumt und sterben ab. Das ist ein natürlicher Prozess, den wir im Alltag auch nicht so ganz wahrnehmen oder häufig nicht wahrnehmen. Die Autophagie ist auch ein Stoffwechselprozess, bestimmte schädliche Substanzen oder Abfallprodukte einfach wieder zu entsorgen, wenn man das so bösartig sagen will. Das ist aber ein natürlicher, guter Prozess, der unserem Leben unheimlich gute Dienste erweist. Und im Rahmen des abnehmenden Stoffwechselverhaltens mit den zunehmenden Lebensjahren und besonders natürlich auch in den 80er, 90er oder 100er Jahren ist der Stoffwechsel ja insgesamt etwas verlangsamt und das betrifft auch diese Autophagie, sodass sich gewisse Schadstoffe im Körper einfach anreichern können. Also das fängt ja damit an, dass Niere oder Darm nicht genügend solcher Giftstoffe ausscheiden können. oder dass nierenpflichtige Substanzen nicht mehr ausreichend ausgeschieden werden über den Urin. Das ist ja nicht nur das Wasser, das sind dann eben auch bestimmte Salze und nierenpflichtige Substanzen. Und diese Autophagie, aber auch die Erneuerung der Zellen ist verringert. Und das können Sie über bestimmte Nahrungsergänzungsmittel oder auch Medikamente möglicherweise verstärken.
1: Oder eben durch Fasten, genau.
2: Oder durch Fasten, ganz genau.
1: Anna aus Nalbach sagt, Training und Sport im Alter, klar, und haben wir jetzt eben auch Ernährung und Bewegung und Schlaf. Aber was ja auch, und sie fragt, sind Sozialkontakte im Alter nicht eine unterschätzte Größe für die Lebenserwartung?
2: Das ist eine wunderbare Frage. Also besonders für die Frauen ist das ganz, ganz, ganz wichtig. Man kann es nicht oft genug betonen. Der soziale Zusammenhalt, eine Verantwortlichkeit auch im Alter, am besten im sozialen Bereich, ist für Frauen essentiell und für das lange Leben ein ganz großer Faktor. Also die altehrwürdigen Kulturen zeigen das ja, in denen eben alte Personen, vor allem aber eben auch ältere Frauen, in der Familie Aufgaben übernehmen, die Enkel oder vielleicht sogar Urenkel betreuen. Das ist eine wunderbare Sache und hilft dem langen Leben und dem Glücklichsein ungemein.
1: Sie haben ja auch in Ihrem Buch ein paar Kurzporträts von sogenannten Super Centenarians. Also die Centenarians sind ja die, die über 100 werden. Super Centenarians sind dann noch über 110 Jahre oft alt. Aber selbst wenn man nur in Anführungszeichen eine Centenarian ist, was ist denen denn allen gemeinsam?
2: Das Interessante ist, wir hatten ja für jedes Kapitel eine herausgesucht, wie Sie es gesagt haben. Und wir haben auch aus unterschiedlichen Kontinenten im Prinzip die alten Damen zusammengesetzt. Trotzdem ist ihnen vieles gemein. Also die Personen, die über 100 Jahre geworden sind in den letzten 10 Jahren ungefähr, die haben ja unter Umständen mehrere Weltkriege erlebt. Die haben schlimme Hungerszeiten erlebt. Und die hatten sicherlich bei weitem nicht so viele finanzielle und sonstige Mittel, wie wir das heutzutage haben. Aber die haben sich von regionalen Lebensmitteln ernährt. Die haben selbst gekocht. Meistens sehr einfach. Meistens das, was sie einfach auch regional und jahreszeitlich zur Verfügung hatten. Und die haben körperlich meistens noch sehr schwer gearbeitet oder mussten viele Wege zu Fuß gehen.
1: Also, sie haben aber auch, sage ich jetzt mal, ein eher, in Anführungsstrichen, langweilig kann man es nennen. Man kann es aber auch geregeltes Leben nennen. Weil langweilig war es dann ja wiederum nicht. Ne?
2: Sie haben ganz recht. Die haben ein sehr gemäßigtes Leben geführt, ein sehr gleichmäßiges Leben geführt. Vielleicht ein bisschen langweilig mit Ritualen, mit wirklich geregelten Faktoren, ja, also was das Ernähren anbelangt, die hatten häufig einen Ehemann, solange es ging, und dann hatten sie eben keinen mehr. Die alten Patientinnen, die ich beispielsweise im Krankenhaus immer sehe, die jetzt 75 Jahre oder älter sind, die haben die meiste Zeit ihres Lebens mit ihrem Mann verbracht. Der ist vielleicht dann schon nicht mehr am Leben. Das ist ein Punkt, dann leben die Frauen alleine. Das ist auch nicht in jedem Fall gut, ist aber häufig die Realität, also zumindest in unseren Breitengraden.
1: Ich gehe nochmal zurück auf die Gendermedizin. Monika Bücker fragt, wo Sie da die größten Forschungslücken sehen. Und dann gibt es noch eine Frage, die geht ganz spannend in die Zukunft.
7: Dass Frauen und Männer verschieden sind, ist ja bekannt. Aber dass weibliche Organe auf Medikamente anders reagieren, scheint neu zu sein, obwohl die Wissenschaft das ja längst wissen müsste. Dass Frauen länger leben, ist vermutlich auch daran, dass sie gesundheitsbewusster sind. Aber dass weibliche Diagnosen Wettervorhersagen ähneln, sollte dank KI der Vergangenheit angehören. Vielen Dank.
1: Also die KI in der Diagnostik, ist das eine Chance?
2: Das ist eine wunderbare Chance. Die habe ich auch im Buch aufgegriffen, weil die KI uns helfen kann, diesen Geschlechterunterschied zu verbessern. Voraussetzung dazu ist aber, dass die KI auch so programmiert wird, dass man auf spezifische Risikofaktoren und spezifische Symptome der Frau eingeht. Wenn wir wieder in der KI ausschließlich männliche Begrifflichkeiten und auch männliche Faktoren integrieren, dann wird die KI uns nicht helfen. Allerdings, wenn wir sie richtig programmieren, und da sind ja viele große Firmen bereits am Arbeiten, und am Aufnehmen dieses Faktors, um diesen Geschlechterunterschied zu verringern.
1: Also, ja. Entschuldigung, ja. Ich wollte Sie nicht unterbrechen.
2: Nein. Alles gut.
1: Also nicht einfach mal ChatGPT fragen, das ist jetzt hiermit nicht gemeint.
2: Kann man durchaus auch machen. Es gibt zum Beispiel so eine Art ChatGPT fürs Altern, wird gerade in der Schweiz entwickelt. Ganz spannend. Das wird sicherlich sehr, sehr wertvoll, wenn es dann mal fertig ist.
1: Gibt es denn Lücken in der Gendervorsorge? Wo sehen Sie denn die größten? Was ist am eklatantesten?
2: Ja, die gerade fragende Person hat ja ein ganz interessantes Thema aufgebracht, die Arzneimittel. Die Medikamententherapie ist ja häufig so gestrickt, dass genau eine Dosis gegeben wird, eine Standarddosis festgelegt ist vom Hersteller und die kriegen alle. Eine gute Wirkung eines Medikaments führt häufig auch dazu, dass die Nebenwirkung auch nicht so klein ausfällt. Häufig erleben wir bei Medikamenten, dass die Standarddosis für die Frauen, die ja körperlich tendenziell eher kleiner sind als die Männer, dass die Wirkung zu stark ist. Und im Extremfall kann das fatale Folgen haben. Ja, also es ist eigentlich ganz wichtig, Männer und Frauen für solche Medikamente zu testen oder eben männliche und weibliche Versuchstiere dazu zu nutzen, um das zu machen. Häufig wurde ja, um vor allem auch Schwangerschaften nicht zu gefährden und die Nachfahren daraus nicht zu gefährden, wurden Medikamente nur an Männern getestet. Und das führt eben im Umkehrschluss dazu, dass einfach das Ergebnis auf die Frau übertragen wird. Das kann zwar sein, dass das Medikament für eine Frau auch gut ist, genauso gut wie für einen Mann, aber es kann eben auch sein, dass das nicht der Fall ist. Und deswegen ist es wirklich, wirklich wichtig, besonders eben Medikamente oder auch andere Therapien für Männer und Frauen separat zu betrachten. Und wenn wir alles, also jegliche Form der medikamentösen oder auch sonstigen Therapieformen für Männer und Frauen untersuchen, kann auch einmal der Mann davon profitieren, dass eben ein bestimmtes Medikament vielleicht viel besser bei ihm wirkt und bei der Frau vielleicht gar keine gute Wirkung zeigt.
1: Wir haben jetzt so viel darüber geredet, was man machen kann, worauf man achten sollte, die Ernährung, die Bewegung. Und ich glaube, das kann bei einigen Menschen auch wiederum so einen Stress auslösen, so nach dem Motto, wo soll ich anfangen? Und ja, vor allen Dingen auch dieser Gedanke, wenn ich alles richtig mache, dann lebe ich länger. Und wenn ich eben nicht länger lebe, dann habe ich was falsch gemacht.
2: Bitte, bitte nicht. Also ich versuche ja mit dem Buch darauf hinzuwirken, genau diesen Stress zu reduzieren. Ja, sich wirklich mal klar zu überlegen, was kann ich jetzt auch aktuell in meiner Situation tun? Ich hatte ja vorhin das Beispiel gebracht, wenn ein Kind in der Familie stark erkrankt ist und schwer erkrankt ist, dann hat die Frau im Normalfall ja irrsinnigen Stress und den kann man auch nicht wegnehmen. Das halten wir auch gut aus. Unser Körper ist dafür ausgelegt, auch Stress gut, also mit Stress gut umgehen zu können. Aber es geht ja auch um das Alltägliche, dass man wirklich versucht, bestimmte Prozesse vielleicht sogar zu ritualisieren und zu regeln, dass man sich einen kleinen Freiraum am Tag nimmt und vor allem, dass man eben versucht, nicht jetzt über diese Bewältigung von Stress noch mehr Stress zu generieren. Das ist nicht das Ziel. Lassen Sie lieber mal den Sport weg oder was auch immer, eine Aktivität, und ruhen Sie sich aus, schlafen Sie einfach länger. Das ist wahrscheinlich viel sinnvoller. Es geht darum, weniger perfekt zu sein und auch für sich zu sorgen, aber auch mal alle Fünfe gerade sein zu lassen, sozusagen.
1: Zu Osteoporose kam jetzt auch noch mal was hier. Das ist ja auch eines der großen Themen bei älteren Frauen. Auch ja. Ich habe letztens noch mal einen Fall gehört bei der Mutter einer Freundin. Da sind die Wirbel im Nacken porös, beziehungsweise tatsächlich auch schon gebrochen. Das ist wirklich eine Horrorvorstellung. Ich habe noch eine Frage hier zu Vitamin D, was ja da wichtig ist in dem Zusammenhang.
8: Ja, guten Morgen, Waltraud Winter. Ich habe eine Frage zu dem Vitamin D. Da gibt es Aussagen, dass das in Verbindung mit Vitamin A nur was nutzen würde. Andere bestätigen das wieder nicht. Wie sieht das die Autorin? Vielen Dank.
2: Also im Zusammenhang zur Osteoporose ist mir das jetzt tatsächlich nicht bekannt. Also es gibt ja die Kombination auch in Tablettenform, so, und in diesen Nahrungsergänzungsmitteln mit K2. Das ist richtig, um eine gute Wirkung zu erzielen. Wichtig selbst für die Knochengesundheit ist aber daneben auch noch das Kalzium. Ja, dass also eine ausreichende Kalziumzufuhr, zum Beispiel über Milchprodukte oder natürlich auch über Nahrungsergänzungsmittel durchgeführt werden kann, das ist ganz, ganz wichtig. Und Sie hatten ja das Beispiel dieser Knochenbrüche. Häufig sind Patientinnen, werden die erst aufmerksam auf ihre Osteoporose oder es wird das erste Mal eine Knochendichtemessung durchgeführt, wenn bereits ein Bruch vorliegt. Besonders wichtig ist dieses Thema der Knochendichte für Frauen nach der Menopause. Wenn sie zum Beispiel ständige Knochenschmerzen haben, kann man die Knochendichte einmal messen lassen. Und für Patientinnen, die bestimmte Medikamente nehmen, wie Cortison langfristig oder Medikamente, die die körpereigene Abwehr schwächen, manchmal auch onkologische Therapien, die Knochendichte beeinträchtigen können.
1: Wir haben jetzt die ganze Zeit, reden wir so ein bisschen auch mit dem Blick der Frau in der Menopause oder schon weit darüber hinaus. Wie ist denn das mit jungen Frauen? Was können die denn frühzeitig schon tun? Worauf sollten die achten? Worauf sollten die vielleicht auch mehr darauf achten als die Männer in ihrem Alter?
2: Ja, also der Alterungsprozess setzt ja tatsächlich schon mit 25 Jahren diskret ein. Da merkt das natürlich gar niemand und will auch gar niemand wahrnehmen, weder Männer noch Frauen. Wichtig ist für besonders junge Frauen, dass sie sich ausreichend bewegen, dass sie auch überlegen, wie sie sich ernähren und dass sie wirklich auf sich achten und dass sie auch schon im jungen Alter Vorsorgeuntersuchungen wahrnehmen.
1: Gibt es denn da irgendwie so Türen, die wirklich zu sind, wo man sagt, da kann man jetzt nichts mehr machen? Also man muss bis zum gewissen Zeitfenster was gemacht haben und wenn man das nicht geschafft
2: hat? Okay. Entschuldigung.
1: Das ist schon mal gut.
2: Ich möchte direkt einschreiten.
1: Ja.
2: Nein, es ist nie, das ist das Wunderbare. Es ist nie zu spät, etwas für sich selbst zu tun.
1: In Ihrem Buch haben Sie auch ganz spannende Ansätze, was jetzt so neue Medikamente angeht, teilweise auch experimentelle Medikamente.
2: Also wir haben natürlich zum einen die durchaus bereits bewährten Nikotinamid-Derivate erwähnt und aufgenommen, die zum Beispiel die Autophagie verstärken und intensivieren können. Und es gibt ja durchaus, also bisher aus der Tumortherapie bei schweren Erkrankungen angewendet, Medikamente, die die Menopause technisch sozusagen und therapeutisch herausziehen können. Da gibt es natürlich verschiedene Ansätze. Ceramide sind ein Ansatz, da gibt es vor allem Hautcremes, die solche Präparate enthalten. Aber kommen wir nochmal zu den Medikamenten, also auch Metformin, ein Medikament aus dem Zuckerstoffwechsel, also das bei Diabetes an sich eingesetzt wird, das aber bei Frauen sogar dazu führt, dass weniger Brustkrebs auftritt, weil vermutlich einfach der Zuckerhaushalt da so stark eingeschränkt werden kann über dieses Medikament, dass das im Übrigen auch Männer sehr gerne nehmen im Sinne des Anti-Aging. Mhm. Und man kann natürlich Coenzym Q10 nehmen, man kann Glutathion nehmen, viele Nahrungsergänzungsmittel. Aber auch hier muss ich sagen, ich denke, es ist wichtig, das mit einem Arzt zu besprechen, damit man nicht zu viel nimmt. Weil manchmal heben sich die Wirkungen auch ein bisschen gegenseitig auf, wenn man zu viel tun will.
1: Sie haben sich ja jetzt viel damit beschäftigt, auch neben Ihrer doch, denke ich mal, sehr anspruchsvollen Arbeit als Herzspezialistin, Herzchirurgin auch. Was ist denn das, was bei Ihnen so am meisten hängen geblieben ist? Was ist das, was Sie am meisten beeindruckt? Vielleicht auch, wenn Sie die älteren Frauen bei sich in der Praxis sehen.
2: Also was am meisten bei mir hängen geblieben ist, ist das Thema der körperlichen Aktivität. Die Deutsche Herzstiftung empfiehlt 5x30 Minuten pro Woche. Das klingt gar nicht so viel, aber offensichtlich fällt uns das doch sehr schwer, das zu machen im Alltag. Natürlich, wenn man gewisse Gebrechen hat, ist das nicht ganz so einfach. Trotzdem ist das ganz, ganz wichtig, um die körperliche Beweglichkeit aufrechtzuerhalten. Ja, eine gesunde Ernährung, auch auf die Verdauung zu achten, dass das alles gut funktioniert. Das ist ja gerade im höheren Alter manchmal leichter gesagt als getan.
1: Und ein vertrauensvolles Verhältnis zum Arzt, zur Ärztin auch, ne? Also das habe ich jetzt auch hier in den Zuschriften oft gehört.
2: Das ist sicherlich ganz, ganz, ganz wichtig. Das weiß ich ja auch selbst.
4: Man benötigt ja manchmal selbst einen Arzt oder eine Ärztin und das ist ganz wichtig. Also, dass man wirklich da eine gute Ebene findet, um die Kommunikation zu führen und um auch mal wirklich die wichtigen Themen anzusprechen, die einen bewegen.
1: Professor Dr. Sandra Eifert, wie Frauen länger leben, das Geheimnis weiblicher Longevity. Dankeschön.
4: Danke ebenfalls.
9: Soweit Fragen an die Autorin für heute. 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
1: Sonja Marx sprach mit Professor Dr. Sandra Eifert über deren Buch »Wie Frauen länger leben«. Es umfasst 352 Seiten, kostet 22 Euro und ist im Verlag Bertelsmann erschienen.

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1: Das Museum Wiesbaden zeigt Flagge. Im Rahmen von World Design Capital hat das Museum internationale Designerinnen eingeladen, typografische Fahnen für die Wiesbadener Flaniermeile Rue zu gestalten. Im Museum, in der Hall of Fame, werden die konzeptionellen Ansätze und individuellen Positionen präsentiert. Der Fahnenparcours ist draußen zu sehen, in der Rue. Die Ausstellung Women and Type – Call for Flags im Museum Wiesbaden. Zu sehen noch bis zum 3. Oktober.
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2: 13 Uhr. Kassenärzte fordern mehr Tempo bei Patientensteuerung. Lage bei Waldbränden in Frankreich und Spanien bleibt angespannt. SVW in Wiesbaden feiert Vereinsjubiläum. Das Wetter sonnig und trocken bei 26 bis 32 Grad. Mein Name ist Heiko Schneider. Die Kassenärzte fordern, die geplante sogenannte Patientensteuerung zügig umzusetzen. Nach dem System soll besser geregelt werden, wann gesetzlich Versicherte zu einem Facharzt überwiesen werden. Kassenärztechef Gassen sagte der Neuen Osnabrücker Zeitung, alles für jeden, zu jeder Zeit, beliebig oft und umsonst gehe nicht. Den Plänen aus dem Bundesgesundheitsministerium fehle aber jegliche Verbindlichkeit. Der Gesetzentwurf sollte eigentlich vor der Sommerpause vorgelegt werden. Die Lage in den Waldbrandgebieten in Frankreich und Spanien bleibt dramatisch. An der französischen Atlantikküste bei Bordeaux kämpfen die Einsatzkräfte gegen die Flammen. Aus der Nachrichtenredaktion Katrin Kalke.
3: Die ersten Vororte von Bordeaux wurden evakuiert. 500 Soldaten der französischen Armee unterstützen die Einsatzkräfte. Ebenso viele sollen noch dazukommen, inklusive Sanitätsdienste. Wegen der immer schlechter werdenden Luftqualität sollen 1,5 Millionen FFP2-Masken auf dem Weg in den Großraum Bordeaux sein. Das Feuer im Urlaubsgebiet bei Arcachon ist weiter außer Kontrolle. Der Premierminister sprach von einem Feuer, das man in dieser Intensität bislang noch nicht kannte. Auch in Spanien verschärft sich die Lage. Westlich von Madrid wütet ein Großfeuer, das laut Katastrophenschutz derzeit nicht zu löschen ist.
2: Das Institut der deutschen Wirtschaft warnt in einer Studie davor, sich neue Gasheizungen einbauen zu lassen. Wie die Rheinische Post berichtet, sagen Experten des IW voraus, dass sich die jährlichen Heizkosten bei Gasheizungen bis 2040 fast verdoppeln werden. Aus der Nachrichtenredaktion Ulrike Ufer.
4: Der Einbau einer Wärmepumpe dagegen verringere das Kostenrisiko drastisch. Dabei würden die Heizkosten über Jahre hinweg weitgehend stabil bleiben, so die Fachleute des IW Köln. In teilsanierten Altbauwohnungen könne dies im Vergleich zur Gasheizung 1.000 Euro oder mehr im Jahr sparen. Folglich sieht das Institut das neue Heizungsgesetz kritisch. Die Vorgaben für den Heizungstausch wurden damit abgeschafft. Der Einbau von Gas- und Ölheizungen ist weiterhin möglich.
2: Hoher Schaden bei Brand in Nidderau bei Hanau. Im Stadtteil Eichen hat gestern Abend ein Dreifamilienhaus gebrannt. Der Dachstuhl wurde zerstört und das Haus ist vorerst nicht mehr bewohnbar. Verletzt wurde aber niemand. Die Bewohner konnten sich rechtzeitig in Sicherheit bringen. Laut Polizei entstand ein Schaden von 250.000 Euro. Die Brandursache muss noch geklärt werden. Der SVW in Wiesbaden hat heute hohen Besuch. Am Nachmittag tritt die Mannschaft gegen Fußball-Bundesligist Bayern München an. Anlass sind die Feierlichkeiten zum 100. Vereinsbestehen des SVWW. HR-Sportreporter Mathis Hohm.
5: Auch wenn die Bayern noch ohne ihre zahlreichen Nationalspieler nach Hessen kommen, ist der Kick gegen die Mannschaft von Trainer Vincent Kompany natürlich das große Highlight des Tages. Um 15.30 Uhr ist Anpfiff, das Stadion in Wiesbaden restlos ausverkauft. Zuvor gibt es um 11 Uhr einen ökumenischen Gottesdienst, gefolgt von einem Fanfest, der Eintritt für alle frei. Nach dem Bayern-Spiel öffnet dann erneut die Fanmeile und zum Abschluss gibt es dann ebenfalls für alle frei die Mannschaftsvorstellung des SVWW für die kommende Saison inklusive Autogrammstunde.
2: Und das waren die Nachrichten. Das Wetter. Viel Sonnenschein heute und es bleibt trocken. Bei maximal 26 Grad in Nordhessen bis 32 Grad im Süden. In der kommenden Nacht kühlt es ab auf 18 bis 10 Grad und dabei ist es klar. Morgen scheint erst noch die Sonne, später kommen von Norden her immer mehr Wolken und einzelne Schauer. Bei maximal 31 Grad. Die weiteren Aussichten am Montag ganz ähnlich, maximal 28, am Dienstag sonnig, trocken bis 33 Grad. Und die Zeit, es ist 13 Uhr und 4 Minuten.
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6: Und was wäre eine Bar ohne einen Bartender, der ordentliche Daiquiris und Mojitos mixt, ob als Mocktails ohne Alkohol oder mit? Diese Drinks gehören zum Standard. Fruchtig, süffig, mit Kick. Solche Daiquiris y Mojitos serviert Ihnen gleich der andalusische Musiker Javier Ruibal. Mein Name ist Bastian Korff, schön, dass Sie mit dabei sind an der Hörbar.

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1: Er ist ein Sucher nach Düften, ein Jäger von Fabeln und Träumen, ein Entdecker der Schönheit, ein Anhänger der Mystik des Profanen, ein Heiler durch Ekstase. Er erzählt von der leidenschaftlichen Liebe, der unaufschiebbaren Stunde der Küsse, der süßesten Träne, dem schönsten Lachen. Da hat sich der eben gehörte Javier Ruibal selbst eine schöne Lobeshymne geschrieben in der Biografie auf seiner Webseite. Als seine Quellen, da nennt er Flamenco, Tanguillos, Bulerías, aus dem Rock die alte Schule, aus dem Jazz die Haltung. Schon ein bisschen großspurig, okay, aber verdient und liebenswert. Ebenfalls ein großes Projekt hat sich die kanadische Sängerin und Songschreiberin Dominique Fils-Aimé vorgenommen. Mit ihren Alben schreibt sie eine Art fortlaufender Geschichte der Afroamerikaner.

Der britische Jazzpianist Jamie Cullum an der Hörbar in HR2 Kultur, Musik grenzenlos. Dieses Stück selbst hat einen lupenreinen Pop-Stammbaum. Don't Stop the Music von Rihanna, fast 20 Jahre ist es her, dass das als Dance-Track durch die Decke ging. Und kurz danach hat Jamie Cullum es gecovert, kraftvoll und mit emotionalem Punch am Klavier. Dem US-Sender NPR hat er damals zu seiner Version gesagt, da versuche ich, Jazzgrößen wie Thelonious Monk und Herbie Hancock durch meine Liebe zur Popmusik zu channeln. Und damit weiter nach Berlin zur Liedermacherin Aline Cohen und ihrer Band. Sie muss nicht laut werden, um Eindruck zu hinterlassen. Man kennt sie mit samtigem Deutschpop voller Poesie, Wärme und Achtsamkeit. Vor kurzem ist ihr neues Studioalbum erschienen, Du bedeutest mir die Welt. Das sollte eigentlich tanzbar werden, aber für ein Four to the Floor ist Aline Cohen wohl nicht gemacht. Also keine Überraschung, es sind wieder herzöffnende Liebeslieder und Mutmacher-Songs geworden, wie das folgende: Keine Eile.

Quiet is the new loud. Das war Anfang der 2000er das Motto, mit dem die norwegischen Kings of Convenience angetreten sind. Sie wollten sich bewusst absetzen von dem ruppigen Rock und Hip-Hop, der damals die Charts dominierte. Ihnen schwebte ein weicher, verträumter Sound vor, wie der von Simon & Garfunkel. Dass sie damit eine ganze Welle lostraten, das New Acoustic Movement, war vermutlich nicht geplant. Geschadet hat es ihrem Entwurf aber auch nicht. Jedenfalls ist ihr Song Boat Behind immer noch eine echte Ruheinsel. 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September gibt es jeweils sonntags ab 23 Uhr eine extra Stunde hörbar. Die Musik dieser Stunde kam von Melanie Aschenbrenner. Mein Name ist Bastian Korf. Wir sagen Danke fürs Zuhören und bedanken uns für Ihre Zeit.

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1: 14 Uhr. Armee unterstützt Kampf gegen schwere Waldbrände in Frankreich. Kassenärzte fordern mehr Tempo bei Patientensteuerung. DHL fordert für schwere Pakete eine Zustellung zu zweit. Das Wetter sonnig und trocken bei 26 bis 32 Grad. Mein Name ist Christoph Haas. Bei den massiven Waldbränden in Frankreich hilft jetzt auch die Armee dabei, die Feuer unter Kontrolle zu bringen. Ein Militärflugzeug soll Löschmittel abwerfen. Hunderte Feuerwehrleute sind im Einsatz, 140.000 Menschen wurden in Sicherheit gebracht. Auch in Spanien gibt es heftige Waldbrände in der Nähe von Madrid. Laut Behörden ist es das schlimmste Feuer, das es dort je gegeben hat. Die Kassenärzte fordern mehr Tempo bei der sogenannten Patientensteuerung, sodass Kranke zum Beispiel schnell an einen Facharzt vermittelt werden und die richtige Behandlung bekommen. Verbandschef Gassen kritisiert, die Pläne dazu kämen nicht voran. Aus der Nachrichtenredaktion Andreas Hein.
2: Gassen kritisiert in der Neuen Osnabrücker Zeitung den aktuellen Zustand. Alles für jeden beliebig oft und umsonst, das gehe nicht. Gassen ist dafür, Patienten zweigleisig zu steuern. Über Hausärzte oder über eine telefonische oder digitale Ersteinschätzung. Facharztbesuche ohne Überweisung sollten künftig eine Gebühr kosten, so Gassen.
1: Der Paketdienst DHL fordert schärfere Regeln für die Zustellung schwerer Pakete. Sendungen mit mehr als 23 Kilogramm sollten nach Ansicht des Unternehmens nur noch von zwei Zustellern ausgeliefert werden. Damit wolle man die Gesundheit der Beschäftigten schützen. Konkurrenzunternehmen lehnen den Vorschlag ab, wegen Personalmangels und höherer Kosten. Die Gewerkschaft Verdi fordert sogar eine Grenze von 20 Kilogramm ohne Ausnahmen. Probleme auf der Zugstrecke zwischen Frankfurt und Gießen. Sie war am Mittag gesperrt. Laut Bahn sollen aus einem abgestellten Güterzug in Gießen-Bergwald giftige Dämpfe ausgetreten sein. Der Einsatz ist aber mittlerweile beendet und die Strecke ist wieder frei. Ein Regionalzug hing laut Bahn-App aber mehr als eine Stunde in Butzbach fest. Von der Verunreinigung mit Noroviren sind noch mehr Beerenmischungen betroffen als bisher angenommen. Der Hersteller ruft deshalb jetzt auch mehrere Chargen der Bio-Beerenmischungen von Aldi Süd und Nord sowie von Netto zurück. Bisher waren von der Rückrufaktion Produkte von Lidl betroffen. Die Beeren sollten nicht gegessen werden, die Supermärkte nehmen sie zurück. Noroviren verursachen Brechdurchfälle, die bei Kleinkindern, Schwangeren sowie alten und kranken Menschen schwer verlaufen können. Die Offenbacher Kickers feiern in diesem Jahr mit vielen Aktionen ihr 125-jähriges Gründungsjubiläum. Heute steht einer der Höhepunkte an. Fußball-Bundesligist Bayer Leverkusen kommt für ein Freundschaftsspiel auf den Biberer Berg. HR-Sportreporter Matthias Merget.
3: Seit 45 Jahren verbindet die beiden Mannschaften eine intensive Fanfreundschaft. Deswegen ist die Freude besonders groß, dass dieses Jubiläumsspiel stattfinden kann. Gut 8000 Tickets sind schon verkauft, aber es gibt natürlich noch Karten an der Kasse. Gefeiert wird heute ein Verein, der sportlich nur viertklassig ist, aber auch schon den DFB-Pokal gewinnen konnte und Spieler wie Rudi Völler in seinen Reihen hatte.
1: Das waren die Nachrichten. Das Wetter: bis zum Abend scheint die Sonne bei Höchstwerten zwischen 26 und 32 Grad. In der Nacht ist der Himmel oft klar und es kühlt ab auf 18 bis 10 Grad. Auch morgen erst oft sonnig, von Norden her zieht es zu mit einzelnen Schauern bis 31 Grad. Es ist 14.04 Uhr.
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4: Willkommen, mein Name ist Christiane Kreiner. Traumfabrik und Wirtschaftswunder, dem Kino in den 1950er Jahren, widmen wir diesen Archivschatz. Das Bild vom starken Mann blieb. Autoritäre Charaktere zierten die Kinoleinwand. Frauen blieben im Hintergrund. Doch die Rollenklischees bekamen langsam Risse. Auf der Leinwand zerbrachen Ehen, Spiegel zersplitterten. Eine bestechende und kritische Analyse der Filmwelt im Nachkriegsdeutschland lieferte der Filmkritiker Wilfried Berghahn. Wilfried Berghahn wurde 1930 geboren und starb bereits im Alter von 34 Jahren im Jahr 1964. Er war einer der fortschrittlichsten deutschsprachigen Filmkritiker in den 1950er und 1960er Jahren. Er arbeitete als Fernsehredakteur und gemeinsam mit Enno Patalas leitete er die Zeitschrift Filmkritik. Hören Sie jetzt seine Sendung Träume eines fleißigen Volkes aus dem Jahr 1959.
5: Vor einigen Monaten stellte ein Fernsehreporter des Süddeutschen Rundfunks einigen Leuten, die nach der Abendvorstellung aus einem Kino kamen und noch ein wenig benommen vom Erlebnis des Films, gerade versuchten, sich dem Alltag diesseits der Kinoportale wieder anzupassen, eine Frage. Er wollte wissen:
6: Weshalb gehen Sie gerne ins Kino?
7: Ich möchte irgendwie einen Ausgleich haben.
8: Tja, was soll man uns abends machen? Zu Hause Fernsehen und abends zu früh schlafen gehen ist auch nichts.
9: Naja, weil es eine schöne Unterhaltung ist und man muss sich nicht besonders dafür vorbereiten.
10: Um ein Vergnügen zu haben.
11: Weil man auch einige gute Zeit damit vertreiben kann.
6: Was muss in einem Film vorkommen, damit er Sie interessiert?
12: Manchmal mag ich gern Liebesfilme sehen und manchmal mag ich ein bisschen was Tragisches sehen.
13: Na, ich sehe gern Revuefilme. Ein bisschen Sex.
14: Ja, schauen Sie, ich habe einen sehr anstrengenden Beruf und da suche ich mir Filme aus, die leicht und beschwingt sind, lustige Filme, um eben eine Ablenkung zu haben, um einen Zeitvertreib zu haben.
5: Tja, weil das Kino eine so schöne Unterhaltung abgibt, sagen Sie. Ein Vergnügen nennen Sie es. Zeitvertreib, Ablenkung. Zeitverschwendung, sagte einer von Ihnen sogar. Man möchte etwas Außergewöhnliches sehen, hübsche Menschen, leichte, beschwingte, lustige Geschichten, manchmal etwas Tragisches, ein bisschen Sex, natürlich auch das. Und vor allem, man braucht sich dafür nicht anzustrengen. Es ist bequem im Kino. Der Film verlangt keine Vorbereitung, er nimmt einem nichts, so scheint es, er gibt nur, in verschwenderischer Fülle.
15: Und vergessen wir nicht, dass die Befragten auf ihren anstrengenden Beruf hinweisen. Den ganzen Tag hindurch sind sie eingespannt in den Arbeitsprozess. Sie tun ihre Pflicht als Fabrikarbeiter, als Student, als Hausfrau, als Krankenschwester. Wenn sie abends auf andere Gedanken kommen wollen, ist das nicht ihr gutes Recht?
5: Der Reporter vergewisserte sich noch einmal.
6: Wollen Sie im Film Ihrer eigenen Alltagswelt begegnen oder möchten Sie eine Welt sehen, die sonst nicht für Sie erreichbar wäre?
7: Ganz und gar nicht den Alltag, sondern irgendetwas, was einem Illusionen gibt.
16: Alltagssorgen möchte man vergessen.
17: Ja, es ist gut, wenn man etwas sieht, das wo man sich sonst nicht leisten kann. Wie soll man sonst dazukommen?
5: Dieses Verlangen ist so alt wie das Kino selbst. Schon 1931, als Ilja Ehrenburg eine Satire auf Hollywood schrieb, nannte er sie die Traumfabrik. Die Kennzeichnung ist haften geblieben bis heute. Selbst der naivste Kinobesucher kennt sie, aber er wundert sich nicht darüber. Er interessiert sich nicht dafür, dass dieses Wort einmal geprägt wurde, um ihn aufzuschrecken. Er findet keinen Makel daran, sondern nimmt es hin wie eine Selbstverständlichkeit. Wenn Autos, wenn Kleider, wenn schöne Möbel und Genussmittel zum Gebrauch für uns alle industriell hergestellt werden, warum soll dann nicht auch die Welt, in der diese Requisiten ihre vollkommene Bestimmung finden, mit den Mitteln der Technik produziert werden dürfen?
15: In der Tat, warum nicht? Können wir diese Frage beantworten? Wir spüren nur das Unbehagen, das uns ankommt, wenn wir einen Blick in die Programme unserer Lichtspielhäuser werfen. Wir meinen zu wissen, dass dem Besucher dort nicht nur 2 Stunden Unterhaltung geboten werden, durch die er unangefochten hindurchgeht, ein wenig erleichtert von seinen Sorgen, ein wenig überlegener gemacht über den Alltag, dessen Ideal er gesehen hat. Vielmehr meinen wir zu spüren, dass unser Leben im Kino nicht nur Probleme verliert, sondern dass es neue hinzugewinnt.
5: Die Situation des Zuschauers vor einer Kinoleinwand ist oft beschrieben worden als eine Art Dämmerzustand. Man sitzt in einem weichen Sessel, der Raum ist dunkel oder halbdunkel, meistens geht man abends ins Kino, also abgespannt von der Tagesarbeit. Die Gesamthaltung ist nachgiebig. Man befindet sich in einem Zustand herabgesetzter, zumindest widerwillig ertragener Bewusstheit. Diese Situation ist in idealer Weise geeignet, alles nur halbbewusste oder gar beiseite geschobene und verdrängte in der seelischen Konstitution des Zuschauers hervortreten zu lassen und ihm Projektionen auf die vor seinen Augen agierenden Filmfiguren zu entlocken. Ungelebtes, kühnes Heldentum, erotische Wünsche, Geltungserwartungen, aber auch Angst- und Aggressionsgelüste werden frei und suchen sich auf der Leinwand ihr Bild. In einer jüngst angefertigten Dissertation über das Filmerleben heißt es:
18: In den Bedürfnissen und Strebungen

0: selbstverständlich, dass der Zuschauer von ihnen auch Introjektionen in sich aufnimmt. Und da diese in der suggestivsten Form, die möglich ist, als Bilder nämlich geboten werden, sprechen die Psychologen von einem quasi-hypnotischen Zustand, in den der Betrachter vor der Leinwand versetzt wird.
1: Wir haben also mit einer Doppelnatur des Films zu rechnen. Er ist so beschaffen, dass er die Träume seiner Kunden anzieht und gleichzeitig, im Augenblick des Geschehens schon, formt er sie um, lässt er sie in Gestalt seiner ganz bestimmten Filmhelden und seiner ganz bestimmten Dramaturgie auf den Zuschauer zurückwirken. Er ist der Indikator der seelischen Verfassung seiner Anhänger und zugleich ihr Manipulator.
0: Dazu ein paar Zahlen, die den wirtschaftlichen Hintergrund dieser Eigenschaft beleuchten.
2: Im Jahre 1956 wurden in der Bundesrepublik 828 Millionen Kinobesucher gezählt. Umgerechnet auf die Bevölkerungsdichte bedeutet das fast 16 Kinobesuche im Jahr für jeden Bundesbürger. 1957 wurden 801 Millionen registriert. Der Rückgang um 27 Millionen wird dem Einfluss des Fernsehens zugeschrieben. Die Zahlen für 1958 liegen noch nicht vor. Nach vorläufigen Schätzungen dürften sie etwa dieselbe Höhe erreichen.
3: Die Zahl der Kinos betrug 1956 im Bundesgebiet und in West-Berlin 6.240. Sie stieg 1957 auf 6.577 und betrug 1958 sogar 6.650.
2: Im Jahre 1956 wurden an den deutschen Kinokassen rund 950 Millionen Mark eingenommen.
3: Nach Pressemeldungen bekam Lieselotte Pulver für ihre Rolle in dem Film Helden 150.000 Mark. Obi Fischer für seine Rolle in Peter Voss, der Millionendieb, 270.000 Mark. Hardy Krüger erhielt für die Hauptrolle in dem Film Einer kam durch 150.000 Mark. Romy Schneider für ihre Rolle in Christine 500.000 Mark. Maria Schell erhielt für den amerikanischen Film Die Brüder Karamassow 100.000 Dollar. Kurt Jürgens für den amerikanischen Film Fähre nach Hongkong 925.000 Mark.
0: Eine beachtliche Industrie also. Wenn wir die Ergebnisse des eingangs zitierten Interviews als repräsentativ annehmen, und es besteht kein Grund, warum wir das nicht dürfen, so lebt diese Industrie von dem Verlangen ihrer Kunden nach dem Ideal. Mehr als 2 Millionen Menschen in der Bundesrepublik lösen jeden Tag eine Kinokarte, die ihnen erlauben soll, in eine Welt einzutreten, von der die meisten unter ihnen ausdrücklich verlangen, dass sie ihren Alltag übersteigen müsse. Ohne Sorge, dass die Kulturkritiker es ihnen ankreiden könnten, melden sie ihr Recht auf Illusion an. Sie wollen wenigstens für 2 Stunden in einer Welt leben, die ihren Hoffnungen den Anschein der Wirklichkeit gibt.
4: Sind Ihnen Ihre Lieblingsdarsteller in irgendeiner Form Vorbild?
5: Mitunter ja.
4: Könnten Sie definieren, in welcher?
5: Tja, ich liebe das Reine, das Saubere, das Schlichte. Schauen Sie den Film mit der Ruth Läufrig zum Beispiel, die Trapp-Familie. Das war so ein hervorragender, so ein wundervoller Film. Dann Christina Söderbaum in diesem Film, den Sie jetzt hier gerade spielen, Zwei Herzen im Mai, spielt eine so vorbildliche Ehefrau und Mutter, dass man das in der heutigen Zeit, gerade in der heutigen Zeit, besonders gerne sieht.
6: An männlichen Darstellern Burt Lancaster, William Holden und Jeffrey Hunter. Ne?
4: Sind die in irgendeiner Weise Vorbild für Sie?
6: Nun, sie verkörpern den ausgesprochen männlichen Typus, nicht, den meines Erachtens die Frauenwelt am liebsten sieht.
7: Ich liebe vor allem Romy Schneider, da ich den letzten Film von ihr gesehen habe, Scampolo. Der war auch sehr, sehr nett und sehr natürlich von ihr. Und männlicherseits liebe ich Obi Fischer, da ich die letzten Filme alle von ihm gesehen habe und sie sehr natürlich und ebenso beeindruckend sind, dass ich gar nicht fertig werde mit ihnen. Also seelisch so wie in jeder Art und Weise, also tun sie mich sehr, sehr mitnehmen.
0: Filme sind also nicht, wie ihre Produzenten und viele ihrer Kunden so gern glauben möchten, ein unverbindliches Unterhaltungsmittel, sondern sie liefern Jahr für Jahr personale Bildsymbole, die zeitweilig in Dutzenden von Werken wiederkehren und von denen das Publikum sich auf eine

0: selbst kaum bewusste Art fasziniert fühlt. Man kann sie Leitbilder nennen, und zwar in einem doppelten Sinne. Einerseits, weil sie sich leitmotivisch durch ganze Filmreihen hindurchziehen, leicht variiert natürlich, aber immer einen identischen Kern bewahrend. Alle bekannten Darsteller des deutschen Films sind auf eine bestimmte Rolle festgelegt. Und andererseits, weil sie durch diese Wiederholung eine pädagogische Funktion erlangen, die sie zu Vorbildern erhöht, von denen das Publikum sich, je länger je mehr, beeinflussen und leiten lässt. Sie ziehen die Projektionen der Zuschauer an sich, um sie dann neu geformt und uminterpretiert wieder ins Parkett zurückwirken zu lassen.
1: Ihre Funktion im Seelenhaushalt des Publikums lässt sich mit einem Vergleich umschreiben. Wie der Einzelmensch im Traume Bilder produziert, die mehr oder weniger verschlüsselt seine seelischen Erlebnisse und Spannungen abbilden, träumt offenbar die Gesellschaft als Kollektivwesen in ihren Filmmotiven.
0: Und es kann sein, dass sie schwer träumt, mit allen Zeichen des Angsttraumes. Lieber jedoch sind dem Kinogänger in Deutschland wie überall die filmischen Wunschgebilde, die wenigstens sein imaginäres Double auf der Leinwand in die moralische Ideallandschaft führen, die ihm selbst verschlossen bleibt. Betrachten wir die Liste der geschäftlich erfolgreichsten Filme des letzten Jahres in der Bundesrepublik, so lässt sich diese Feststellung überraschend eindeutig verifizieren. Die Fachpresse der Filmwirtschaft nennt an erster Stelle drei Kriegsfilme. Die Brücke am Quai, Einer kam durch, Der Arzt von Stalingrad. Unmittelbar danach folgen Das Wirtshaus im Spessart, Das Mädchen Rosemarie, Peter Voss, Der Millionendieb, Sissi, Schicksalsjahre einer Kaiserin, Der Pauker mit Heinz Rühmann und Der veruntreute Himmel. Es finden sich außerdem auf dieser Liste Wenn die Kraniche ziehen, Haie und kleine Fische, Panzerschiff Graf Spee, sowie die Musikfilme Das haut hin, Weißer Holunder, Wenn die Conny mit dem Peter und Heimatlos.
1: In dieser Liste stehen also auf der einen Seite Filme, die die Erinnerung an den letzten Krieg wieder heraufrufen, während sich auf der anderen Seite Schlagerparaden, ausgebaute Kabarettprogramme, altvertraute Lustspielnummern und zu Herzen gehende Bilderbogen im Stile der illustrierten Romane ausbreiten. Offenbart sich in diesen beiden Komponenten die Stimmung des deutschen Kinopublikums im Jahre 1958?
0: Wir wollen die Sache noch einmal genauer betrachten. Von der Brücke am Quai, die ja nicht nur in Deutschland, sondern in der ganzen westlichen Welt ihr Publikum begeistert hat, können wir dabei absehen. Auch den sowjetischen Film Wenn die Kraniche ziehen, wollen wir außer Acht lassen. Trotzdem bleibt das Interesse an Kriegsfilmen erstaunlich. Die kollektiven Traumata, die sich mit dem letzten Krieg verbinden, scheinen stärker zu sein, als unser öffentliches Denken außerhalb der Kinos wahrhaben möchte. Man sagt uns ja nach, wir hätten uns gegen alle unangenehmen Erinnerungen verschlossen. Wenn Kriegsfilme zu den geschäftlich erfolgreichsten Werken des Jahres gehören, muss das Publikum ein aktuelles Bedürfnis nach der Auseinandersetzung mit Problemen spüren, die es vor einigen Jahren, auch im Kino, noch ängstlich umgangen hat.
1: Aber Kriegsfilme und Kriegsfilme können zweierlei bedeuten. Sie können die Erfahrungen der Vergangenheit mit ganzer Schärfe wieder ins Bewusstsein heben und zum Korrektiv für aktuelle Entscheidungen machen. Sie können aber auch neutralisieren, sie können sogar verklärend wirken und unangenehme Erfahrungsrückstände begütigend in die gewandelten Denkkonzepte der Gegenwart einpassen. Ein Interesse an Kriegsfilmen feststellen bedeutet deshalb noch nicht viel, wenn man nicht fragt, wie diese Filme beschaffen sind. Artikulieren Sie Albträume, damit sie rational erfassbar werden? Bringen Sie verdrängte Erfahrungen wieder ins klärende Bewusstsein oder beruhigen Sie die Fantasie, indem Sie ihr bequeme Ausreden für Ihre Traumata anbieten?
0: Auf unserer Erfolgsliste stehen zwei englische Filme, Panzerschiff Graf Spee und Einer kam durch mit Hardy Krüger in der Hauptrolle. Beide behandeln Themen aus der deutschen Kriegsgeschichte und beide sind offensichtlich für das deutsche Publikum hergestellt worden. Wie seinerzeit schon im Romanfilm, der als Vorbild zu der deutschen Produktion Canaris gelten muss, wird der Krieg in diesen Werken nicht dort aufgesucht, wo er sein Wesen enthüllt, auf den Schauplätzen der Massenvernichtung, sondern er entpuppt sich als Bewährungsfeld für die letzten Ritter in Uniform. Nicht vom anonymen Tod ist die Rede, nicht von den furchtbaren Schocks, die Millionen Menschen davongetragen haben, sondern von soldatischen Tugenden und individuellen Bravourleistungen. Diese Filme machen Albträume konsumfähig. Ihr Erfolg beim deutschen Publikum zeigt, dass es nichts anderes erwartet zu haben scheint. Unsere Produzenten übernehmen deshalb bereitwillig das englische Schema. Bei deutschen Filmen wie Der Stern von Afrika über den Jagdflieger Marseille und Der Arzt von Stalingrad lassen bereits die Titel erkennen, dass sie nicht die graue Wirklichkeit schildern wollen, sondern die Heldentaten und die Aufopferung Einzelner, die sich über die allgemeine Misere strahlend erheben.
1: Der innere Zusammenhang dieser Werke mit den bunten Tagträumen von Schlagersängern und Försterstöchtern, von mädchenhaften Kaiserinnen und charmanten Großindustriellen, die ihrer kleinen Sekretärin den Weg zum Glück ebnen, wird gern übersehen. Blickt man genauer hin, so lösen sich jedoch die Unterschiede auf. In beiden Gattungen ist die Dramaturgie beschönigend, zumal selbst in den weltfernsten Spielen der Illusion zuerst ein Stück Wirklichkeit eingeführt wird. Bestimmte Requisiten der realen Umwelt werden peinlich genau versammelt. Man borgt sich den Anschein der Authentizität von Namen und Situationen, die wir alle kennen, um ihre Gestaltung dann umso freier den Wünschen der verklärenden Fantasie unterwerfen zu können. Selbst der irrealste Heimatfilm beruft sich noch darauf, dass seine Berge, sein Waldesrauschen und sein Liebesgeflüster unterm Silbermond genauso existent sind wie die Schützengräben um Stalingrad und die tägliche Arbeit im Büro. Im Film, sagt Paul Valéry, sind alle Attribute des Traumes noch mit der Präzision des Wirklichen ausgestattet.
0: Wer den deutschen Film auf die Bedeutung hin befragen will, die er für das Publikum besitzt, tut deshalb gut daran, sich durch die Szenerie seiner Objekte und die Themen, die er selbst für seinen Inhalt ausgibt, nicht täuschen zu lassen. Genauso wie im Traum spricht sich auch im Film die Absicht nur selten unverschlüsselt aus. So kann es geschehen, dass der deutsche Film die absonderlichsten Verkleidungen wählt, wenn er einen Tatbestand mitten aus unserem Alltag im Auge hat, während er sich realistisch gibt, wie in den Kriegsfilmen, wo er in Wahrheit völlig fantastisch ist. Der französische Anthropologe Edgar Morin hat in dieser Traumlogik sogar das eigentliche Wesen des Kinos gesehen. Er sagt:
2: Das Wirkliche wird umspült, umschmeichelt, durchquert, fortgerissen vom Unwirklichen. Das Unwirkliche wird geformt, bedingt, rationalisiert, verinnerlicht durch das Wirkliche. Zwischen diesen beiden Polen hat sich der Spielfilm einen Bereich erschlossen, in dem sich das Wahre, das Wahrscheinliche, das Idealisierte, das Fantastische, das Unglaubliche mischen und kombinieren. Ebenso viele Mosaiksteine von Irrealität wie von Realität treten im Spielfilm nebeneinander auf und bilden ein Zusammensetzspiel, das in seinen Teilen heterogen, als Ganzes aber merkwürdig homogen ist.
1: Fassen wir zusammen. Filme, so sagen die Psychologen und so sagt das Publikum, sind Träume, die es ermöglichen, den Alltag hinter sich zu lassen und in eine Welt mit neu gefügten Beziehungen einzutreten. Durch industrielle Produktion werden sie zum Massenereignis, das die Wünsche und Ängste des Publikums spiegelt. Ihr Charakteristikum besteht darin, dass sie ihre Absicht nur in seltenen Fällen aussprechen, dass sie vielmehr wirkliche Probleme im Unwirklichen spiegeln, während sie das Unwirkliche im Kostüm der bekannten Wirklichkeit auftreten lassen. Es ist eine Welt des Als-Ob. Wer die gesellschaftlichen Implikationen in ihr aufdecken will, kann sich nur an die Konstanten halten, die leitmotivisch wiederkehren und dem Film eines Landes sein besonderes Profil geben.
0: Wie sehen sie aus, diese Leitbilder des deutschen Films? Hören Sie eine Szene aus dem Film Canaris. Ein junges Mädchen, das die SS als Spitzel gegen Canaris verwenden möchte, kommt eines Abends in die Wohnung des Admirals, um sich ihm anzuvertrauen.
3: Bitte nehmen Sie doch Platz. Trinken Sie ein Glas Wein.
4: Nein, danke, Herr Admiral, ich muss Ihnen etwas sagen.
3: Ja, bitte.
4: Ich habe Ihr Vertrauen missbraucht.
3: Die Hunde, die kennen ihre Stimme.
4: Haben Sie nicht gehört, Herr Admiral?
3: Doch, sprechen Sie nur weiter.
4: Ich bin im Auftrag von Heydrich bei Ihnen im Amt. Ich gebe Berichte an Heydrich, schreibe Meldungen ab, ich nehme Dokumente zum Fotokopieren mit, ich unterrichte Heydrich über
3: nun
4: alles, was Sie tun.
3: Setzen Sie sich erst mal. Warum sagen Sie mir das gerade jetzt?
4: Ich kann einfach nicht mehr. Ich halte es nicht mehr aus. Jetzt habe ich es gesagt. Ganz egal, was passiert.
3: Aber Kind, das alles habe ich ja längst gewusst. Deshalb habe ich auch dafür gesorgt, dass Sie Herrn Heydrich nur berichten können, was Sie berichten sollen.
4: Sie haben alles gewusst?
3: Das ist kein Kunststück. Althoff hat sie damals mit Beckmann beobachtet. Das erste Mal, als sie zu mir kam, betreibt sie.
4: Althoff wusste es auch. Ja. Herr Admiral, mein Vater ist nicht in Spanien.
3: Spanien, er ist verhaftet und Heinrich erpresst sie.
4: Ich habe nicht den Mut gehabt, es Ihnen zu sagen.
3: Sehen Sie, Irene, im Grunde wissen wir immer ganz genau, was wir tun müssen. Und nur dieses bisschen Angst hindert uns daran, den richtigen Weg zu gehen.
0: Wenn jemand nicht wüsste, aus welchem Film wir diese Szene genommen haben, wenn er Canaris nie gesehen und die Schauspieler O.E. Hasse und Barbara Rüttig nicht erkannt hätte, so könnte er doch, eine gewisse Kenntnis der Filmgeschichte vorausgesetzt, keinen Augenblick im Zweifel sein, dass diese Szene nur aus einem deutschen Film stammen kann. Denn sie enthält das Leitbild, das in der Geschichte des deutschen Films die tiefsten Spuren hinterlassen hat, das Leitbild der Autorität. Die Selbstverständlichkeit, mit der Canaris hier bereits alles weiß, was das Mädchen ihm sagen will, die Überlegenheit, mit der er die Situation handhabt, die väterliche Güte, die ihn befähigt, mit ein paar Worten allen Kummer zum Guten zu wenden, das sind die typischen Kennzeichen für eine Figur, die den deutschen Film von seinen Anfängen bis heute begleitet. Ob man sich an die berühmten Filme der 20er Jahre erinnert, ob man an die politischen wie die unpolitischen Filme des Dritten Reiches denkt oder ob man die Produktion der Bundesrepublik betrachtet, immer wird man einer männlichen Figur begegnen, die sich wie selbstverständlich in den Mittelpunkt der Bilder stellt. Der Münchner Filmkritiker Enno Patalas, der diesem Mythos des starken Mannes im deutschen Film eine instruktive Studie gewidmet hat, fand als eine seiner häufigsten Verkleidungen die Gestalt des großen Arztes und Forschers. Er weist vor allem auf den Film Sauerbruch hin, der vor einigen Jahren die Kassen füllte.
5: Der untadelige Chirurg, wie ihn der Film zeigt, der in schlafwandlerischer Sicherheit und aufgrund eines rätselhaften Geheimnisses jedes Leid zum Guten wendet, sofern sich der Patient ihm nur recht vorbehaltlos anvertraut, ist das Sinnbild einer Autorität, die nie versagt. Der Film Sauerbruch gibt genau jene Mischung aus Güte und Überlegenheit, die am großen Manne imponiert. Seine Ahnung ist zuverlässiger als die wissenschaftliche Analyse. Gegen den Augenschein des Röntgenbildes stellt er seine Diagnose. Und sie stimmt.
0: Patalas sieht in dieser Figur eine Verkleidung für das gesellschaftliche Wunschbild des unpolitischen Bürgers, der sein Wohl und Weh einer starken Hand übergeben möchte, die ihn sicher durch alle Gefährdungen einer nicht mehr zu übersehenden Welt geleiten soll. Wenn das ein Einzelfall wäre, könnte man diese Deutung vielleicht für übertrieben halten. In Wahrheit aber ist ja der Arztfilm in Deutschland eine überaus häufige und beliebte Gattung. Seit der frühen Zeit des Stummfilms sind bei uns Dutzende von Filmen entstanden und es entstehen jährlich neue, in denen genauso wie in Sauerbruch ein Arzt als Herr über Leben und Tod waltet. Einer von ihnen, ein Nachkriegsfilm, hieß ausdrücklich so: Herr über Leben und Tod. Man denke aber auch an so berühmte Filme wie Dr. Caligari, Dr. Mabuse oder Robert Koch. Besonders im Nachkriegsfilm häufen sich die Titel Dr. Holl, Dr. Metio Pretorius, Der Frauenarzt und viele andere. Wahrscheinlich gibt es kaum noch einen prominenten Filmschauspieler im Charakterfach, der nicht seine Arztrolle zu spielen gehabt hätte.
1: Das Schema dieser Filme ist Stereotyp. Jedes Mal erscheint der Arzt als Retter in der Not, als der Hilfreiche, der den Unterschied zwischen Arm und Reich nicht kennt, als der Wissende, dem man sich anvertrauen kann, und als der Weise, dessen Rat man befolgen muss. Wenn das Publikum sich eine solche Figur immer wieder zum Helden wählt, so liegt es nahe zu vermuten, dass es sich von Problemen belastet fühlt, die es allein nicht lösen kann und die es deshalb einer über ihm stehenden Autorität aufladen möchte. Dabei ist von Politik bei diesen Männern im weißen Kittel natürlich nicht die Rede oder nur selten. Trotzdem praktiziert das Publikum hier eine Handlungsweise, die psychologisch dasselbe bedeutet, was wir politisch Unterordnung unter einer Heilsfigur nennen müssen.
0: An die Stelle des Arztes kann auch der überragende Techniker und Industrielle treten, wie in den Filmen Made in Germany oder Die Goldene Brücke oder in dem nach Gerhard Hauptmanns Drama Vor Sonnenuntergang gedrehten Film, der bezeichnenderweise schon einmal in der Goebbels-Ära unter dem Titel Der Herrscher verfilmt wurde.
1: In gewissen Filmen und zu gewissen Zeiten, vor allem wenn der Glaube an starke Männer in der Politik Schiffbruch erlitten hat, überwiegen im Schema der Figur die väterlichen, die begütigenden und beschützenden Züge, so wie in der zitierten Szene des Canaris-Films. Wenn die politischen Verhältnisse es aber erlauben und wenn sie es gar verlangen, kann aus der Vaterfigur freilich auch ein autokratisches Götzenbild werden, streng, unzugänglich und unerforschlich, auf absoluten Gehorsam pochend und von unfehlbarer Sicherheit in seinen Entschlüssen, die die Untertanen meist später erst einsehen lernen. In solchen Zeiten wirft das Leitbild seine Verkleidungen ab und inkarniert sich offen in politischen Schlüsselfiguren. Das geschah am Ende der Weimarer Republik und unter dem Hitler-Regime in den Friedericus- und Bismarck-Filmen oder in Ohm Krüger. Es geschah in Ostdeutschland vor einigen Jahren im Thälmann-Film.
0: Ob gütig oder streng, ob triumphierend oder stürzend, ob konservativ oder kommunistisch, in jedem Fall imponierend, überschattet die Autoritätsfigur alles, was in ihren Bannkreis tritt. Sie ist das Sinnbild der persönlichen Macht und der an eine Person geknüpfte Heilserwartungen und hat als solches alle politischen Systeme überdauert. Trotzdem konnte man nicht ahnen, was sich im Stresemann-Film ereignen sollte. Dort feierte das Schema seinen größten Triumph. Denn ein demokratischer Politiker, dessen größte Tugend es war, seine Gegner nicht zu überfahren, der vielmehr versuchte, sie durch Argumente zu gewinnen, wurde in seiner filmischen Biografie unversehens in einen Autokraten umgewandelt, weil eine andere Tradition der Verehrung dem deutschen Film offenbar nicht zur Verfügung steht. Man darf annehmen, dass die Drehbuchautoren nicht einmal gewusst haben, was sie taten. Sie gingen mit den besten Absichten zu Werk, aber sie konnten sich den großen Mann nicht anders vorstellen als autoritär.
1: Dem Leitbild der autoritären Persönlichkeit entspricht im deutschen Film komplementär das Leitbild des Untergebenen und Abhängigen. Wo der Herrscher auftritt, kann sein Diener nicht fern sein. Und wenn er nicht auf der Leinwand erscheint, sitzt er umso gewisser im Parkett. Die deutsche Filmgeschichte zeigt, dass die Figur des Menschen, der von seiner Schwäche überzeugt ist, im deutschen Film ebenso häufig auftritt wie die Autorität. Auch sie wechselt wie ihr Gegentyp je nach Zeit und Film ihre Masken, aber auch sie bewahrt immer einen identischen Kern.
0: Schon in seinen Anfängen, als das Kino in Deutschland für das große Publikum noch eine Kuriosität war, ergab sich der deutsche Film einem unkontrollierten Glauben an geheimnisvolle Schicksalsmächte, deren Fügungen der Mensch ausgesetzt ist. Dieser Glaube hat ihn bisher nicht verlassen. Er teilt sich auch dem naiven Zuschauer als eine wortlose Stimmung, als ein dauerndes Gegenwärtigsein überlebensgroßer Konflikte und Ereignisse in einer traumhaft gesteigerten Szenerie mit. Enno Patalas charakterisiert die Dramaturgie dieser Filme mit den Worten:
2: Im Augenblick, da das Spiel beginnt, sind die Würfel bereits gefallen. Das Weitere wickelt sich automatisch unter dem Zwang der Umstände ab, denen der Held passiv ausgeliefert ist. Versunken im Gefühl, das über ihn kommt und Verstand und Willen lähmt, als leidendes oder genießendes Objekt des Geschehens, niemals jedoch als sein rational erhellter Träger.
0: Instinktfilme hat man diese Werke auch genannt, weil sie den Menschen nicht als ein vernunftbegabtes und selbstverantwortliches Wesen zeigen, sondern ihn abhängig erscheinen lassen von seinen Trieben und dumpfen Ahnungen. Die Helden dieser Filme sind die Sensiblen und Nervösen. Sie leiden am Intellekt. Sie wollen nicht denken, sondern erleben. Sie handeln nicht, sondern erleiden. Der Geist ist ihnen suspekt. Das Gefühl ist alles. Hören Sie eine Szene aus dem Film Teufel in Seide, in der Kurt Jürgens einen Komponisten spielt, der von seiner ehrgeizigen Frau, Lilli Palmer, in eine Rolle gedrängt werden soll, von der er meint, dass sie ihm nicht anstehe.

0: Hast du mich ganz über deiner Musik vergessen?
1: Ach, ich glaube eher, dass ich vergessen habe, wie man gute Musik schreibt. Ich weiß nicht, das geht mir alles so schwer von der Hand. Als hätte ich in dem Verlag viel zu viel gelernt, was man als produktiver Mensch eben gar nicht wissen darf. Dieses ewige Beurteilen fremder Musik. Dieses Diskutieren mit dem Verleger über Geschmack, das macht mich alles so unfrei. So befangen, ich weiß nicht, ich denke zu viel. Es kommt alles von hier, hier, vom Kopf.
0: Man müsste von hier kommen, ich weiß. Man muss allein sein, um seine Musik zu hören. Und ob ich allein bin, das kümmert dich nicht?
1: Weil ich einmal wieder am Klavier sitze. Ich glaube, ich sitze doch auf der falschen Seite vom Schreibtisch.
0: Unsinn, Liebling. Nur ist der Schreibtisch noch nicht der richtige. Der, an dem du selbst bestimmen kannst. Pass auf, ich habe mir schon alles überlegt. Im nächsten Monat hat der Verlag seine Generalversammlung. Und da werde ich einfach mein Aktienpaket auf deinen Namen überschreiben. Und damit ist automatisch ein Direktorenposten verbunden. Verstehst du?
1: Nein, Melanie. Ich verstehe nicht, dass du nicht begreifst, worum es mir geht. Ich will nicht, was mir nicht gehört. Ich will.
2: Diese Szene ist ein vorzügliches Beispiel dafür, wie ein allgemeiner Gesellschaftskonflikt auf die Ebene eines privaten Ehedramas projiziert wird. Der psychologische Untergrund beim Publikum, auf den die Szene antwortet, ist das Gefühl, vom modernen Berufskampf überfordert zu werden. So wie in den Sonntagsbeilagen unserer Zeitungen die Kulturkritik dem sich bedrängt fühlenden Bundesbürger ein Ventil öffnet, indem sie die Mechanisierung unseres Lebens beklagt, indem sie einen Verlust an Stille und eine opportunistische Erwerbsgesinnung als Preis für das Wirtschaftswunder konstatiert, bemüht sich hier der Film mit seinen Mitteln ein Schema zu schaffen, in das die Gefühlserwartungen des Kinogängers einströmen können, die an seinem Arbeitsplatz unbefriedigt geblieben sind.
3: Der Film wird wieder einmal zum Spiegel. Freilich nicht der Welt, wie sie wirklich ist, sondern wie sie sich im Unterbewusstsein des Publikums malt. Wer die filmischen Leitbilder analysiert, spricht deshalb auch nicht vom Film allein, er spricht von der Gesellschaft, die diese Filme nötig hat. Er findet in vorsichtiger Verkleidung alle Ängste wieder, von denen sich die Massen in ihrem Alltagsleben bedrängt fühlen. Er entdeckt aber auch, auf welchen Wegen sie sich Luft zu machen versuchen. In dieser Hinsicht weist das Angebot der Leitbilder auf dem deutschen Filmmarkt ungeachtet ihrer äußeren Unterschiede eine erstaunliche Gleichförmigkeit auf. Die Träume des fleißigen Mannes in Deutschland bestehen nicht darin, noch fleißiger zu werden, sondern die Arbeit zu vergessen, aufzugeben, wegzufahren, auszuruhen.
2: Die deutsche Filmindustrie hat für diese Sehnsucht ihres Publikums eine eigene Filmgattung erfunden, den Heimatfilm. Jedes Jahr wird in 2 Dutzend dieser Werke ein hohes Lied auf Erdgebundenheit und Natur angestimmt. Alles, was aus der Stadt kommt, ist in diesen Filmen fragwürdig oder zumindest nicht ganz ernst zu nehmen. Wahrheit gibt es nur dort, wo die Lerche singt oder der Wildbach rauscht und das Schwarzwaldmädel sich im Tanze wiegt.
3: Unsere Kritiker haben sich seit Jahren unermüdlich darüber lustig gemacht. Nur genügt es offensichtlich nicht, den Kitsch zu denunzieren, um ihn aus der Welt zu schaffen. Das wäre vielleicht möglich, wenn solche Filme allein der allzu einfallslosen Fantasie der Drehbuchautoren entspringen. Sie sind jedoch mehr. Eine Antwort auf die Wirklichkeit selbst. Zwar verlangt das Publikum, das ins Kino geht, Träume. Aber es verlangt nicht eine beliebige Art von Träumen, es verlangt diejenigen, die seiner sozialen Situation Rechnung tragen. Indem der Heimatfilm nämlich alle Fakten der industriellen Arbeitswelt in ihr anti-industrielles Gegenteil verkehrt, produziert er ein Negativporträt der Epoche. Er antwortet der Technik mit Naturschwärmerei, dem Alltag mit Ferienstimmung. Er ersetzt die komplizierten, meist nicht zu überschauenden moralischen Probleme des sozialen Lebens durch Bilderbuchkonflikte mit klar überschaubaren Fronten. Er macht aus Abhängigkeit Freiheit und sichert sich auf solche Weise das Interesse derer, die sich in ihrem Alltag über Gebühr beansprucht fühlen.
2: Als ironische Pointe sei vermerkt, dass die Karriere des Heimatfilms in der Bundesrepublik gleichzeitig mit der wirtschaftlichen Hochkonjunktur eingesetzt hat. In neuerer Zeit machen sich dagegen Auflösungserscheinungen bemerkbar. Sie gehen nicht so weit, dass die Gattung ausstürbe. Aber der Konflikt zwischen Zivilisation und Natur, der früher nur als Voraussetzung beim Publikum genommen wurde, nicht aber auf der Leinwand erschien, wird neuerdings in der Fabel der Filme selbst angetippt. Die Spannungen scheinen also zugenommen zu haben. Man kann nicht mehr bewusstlos auf sie reagieren, man muss sich ihnen thematisch stellen. Da taucht dann zum Beispiel ein gut aussehender junger Mann aus der Großstadt auf, der durch ein blondes Naturkind davor bewahrt wird, einem bösen Vamp in die Hände zu fallen. Solche Themen geben Gelegenheit, der trauten Waldeinsamkeit zu zweien ein ausschweifendes Nachtleben in Bars gegenüberzustellen. Die Problematik bleibt jedoch so schematisch, dass an eine Bewusstwerdung der objektiven Konfliktlage noch nicht gedacht werden kann, zumal der Schluss dieser Filme immer illusionistisch ist. Er harmonisiert den Mercedes des Großstädters mit der Unschuld des Landmädchens.
3: Übrigens ist der Kult der Unschuld ein Charakteristikum, das den deutschen Film auffallend unterscheidet von der Produktion anderer Länder. Es gibt nirgends eine so große Verehrung für die schlichte Naivität gegenüber dem Leben, für Kindlichkeit und frauliche Harmlosigkeit, wie im deutschen Film. Romy Schneider, die ideale Darstellerin dieser Rolle, darf nicht einmal im Milieu der Pariser Bohème, in das der Film Monty sie versetzt, auf diese Eigenschaften verzichten, um deretwillen das deutsche Publikum sie ja liebt.
0: Warst du sehr traurig, als ich dich verlassen habe? Du hast gedacht, du wirst mich nie wiedersehen. Schön. Weißt du, wie ich mir das Glück vorstelle? Das ist vielleicht ganz dumm von mir, aber die Frau wäscht, kocht, bügelt und spart für ihren Mann und könnte nicht ohne ihn leben. So stelle ich mir das Glück vor. Ich könnte das auch alles tun.
4: Für mich?
0: Ja.
2: Die frauliche Variante desselben Typs lässt der deutsche Film zurzeit durch Ruth Leuwerig darstellen. Ihre Trapp-Familie war der unbestrittene Schlager der Kinosaison 1957.
3: Wenn ein Leitbild von Film zu Film immer wieder zu so idealen Verhältnissen emporstilisiert wird, kann es nicht ausbleiben, dass die normalen menschlichen Charakterzüge, die bei der Verfertigung des Wunschbildes ausgeschieden werden müssen, sich rächen. Sie radikalisieren sich und verfallen einer ebenso konsequenten Stilisierung. Der Erfolg, den Lilli Palmer und Nadja Tiller in den letzten Jahren mit hochnervösen, bösartig egoistischen, in jeder Hinsicht strapaziösen Frauenrollen gehabt haben, spricht eine deutliche Sprache. Das Charakterbild des Durchschnittsmenschen zersetzt sich, bis nur noch die Extreme übrig bleiben. Auch das ist ein Symptom für die labile Situation des Publikums, auf die der deutsche Film seinen Reim zu finden versucht.
2: Hören Sie eine Szene mit Lilli Palmer aus dem Film Teufel in Seide.
5: Hast du mich vor ihr so armselig gemacht, dass ich ihr nur noch leid tun kann? Das soll ihr noch leid tun? Ich will kein Mitleid und ich habe kein Mitleid, nur ihre Briefe. Die sind Beweis genug.
6: Du brauchst keine Beweise. Ich nehme die Schuld auf mich bei der Scheidung.
5: Scheidung? Du willst dich von mir scheiden lassen, du von mir? Ja, habe ich dich denn betrogen, dass ich dich freigeben soll? Glaubst du etwa, ich soll zu dieser Stenotypistin sagen, hier ist mein Mann, viel Glück? Nein. Dazu habe ich dich zu sehr geliebt.
6: Geliebt? Geliebt hast du an mir nur, was dein Besitz war. Dein ausschließlicher Besitz. Alles, was dir nicht gehörte, hast du zerstört. Erstickt. Angefangen mit meiner Musik. Nein. So kann ich nicht mehr leben.
5: Du kannst nicht. Und ich?
6: Ja, es gibt Augenblicke im Leben, in denen man nur noch sich selbst verantwortlich ist.
5: Egoist!
6: Ja. Egoismus erzeugt Egoismus. Es gibt einen heiligen Egoismus der Selbstbewahrung.
5: Einen heiligen Egoismus!
7: Dann vergiss auch bitte nicht, dass die Ehe heilig ist und der Ehebruch strafbar. Dass man Ehebrecher, Ehebrecherinnen anzeigen kann. Dass sie vorgeladen werden, angeklagt und beurteilt. Sie wird nicht mehr singen, deine Nachtigall. Das schwöre ich dir. Das schwöre ich dir.
6: Mach doch, was du willst. Zwischen uns ist es aus. So oder so. Was für ein weiter Weg von dem ersten Abend, an dem ich hier vor dem Spiegel stand und meine Augen nicht von dir lassen konnte.
2: Ja. In jüngster Zeit, so hört man nun, werde im deutschen Film eine neue Strömung sichtbar. Projekte, die unsere Verleiher und Produzenten Jahre hindurch nur mit äußerstem Misstrauen zu betrachten pflegten, könnten, so heißt es, neuerdings ihrer wohlwollenden Aufmerksamkeit gewiss sein, denn es habe sich erwiesen, dass nicht nur die unbewussten Antithesen auf unsere Zeit, sondern auch direkte Zeitkritik den geschäftlichen Erfolg nicht ausschließe. In der Tat gibt es einige Beispiele, die solche Vermutungen nahelegen. Die neue Bewegung begann für das große Publikum weithin sichtbar mit Erich Kubis und Rolf Thieles Moritat vom Mädchen Rosemarie. Der Nährboden für dieses Projekt konnte besser kaum vorbereitet sein. Es hat bisher keine Affäre in der Bundesrepublik gegeben, die in so konzentrierter Form alle publikumswirksamen Voraussetzungen für einen Film enthielt, wie die Geschichte der Rosemarie Nitribitt aus Frankfurt.
3: Trotzdem greift die Erklärung, die sich nur an die oberflächlichen Reizwerte der Kinostory hält, zu kurz. Sie reduziert einerseits den Tatbestand vorschnell auf den skandalösen Anlass und begnügt sich andererseits allzu willig mit dem Verweis auf die klassischen Reizmittel der Vergnügungsindustrie. Interessant wird die sogenannte neue Linie des deutschen Films erst, wenn man ihre Wirkungsmittel und ihre Absichten miteinander konfrontiert. Es zeigt sich dann ein merkwürdiger Gegensatz, der für die ganze Richtung grundlegend zu sein scheint.
2: Zunächst wollen wir uns vergegenwärtigen, dass das Mädchen Rosemarie durchaus nicht der erste Film des neuen Genres war. Bei einer rückblickenden Prüfung der Nachkriegsgeschichte des deutschen Films lassen sich drei Wellen der Zeitkritik unterscheiden. Die erste begann unmittelbar nach dem Zusammenbruch mit den sogenannten Trümmerfilmen. Sie stellte die künstlerisch und politisch bedeutsamste Initiative dar, weil sie den Entschluss erkennen ließ, einer unbequemen Wirklichkeit ohne Beschönigung ins Auge zu sehen. Ihre wichtigsten Beispiele heißen »Die Mörder sind unter uns«, »In jenen Tagen«, »Affäre Blum«, »Rotation« und »Liebe 47« nach dem Heimkehrerstück von Wolfgang Borchert.
3: Publikumswirksamkeit war diesen Filmen freilich nur beschieden, wo sie versuchten, der politischen Malaise eine Aufwertung des privaten Bereiches entgegenzusetzen. Die ersten Werke, in denen das geschah, taten dies mit gutem Recht. Denn auf andere Autoritäten als die des privaten Bereichs, auf Liebe, Freundschaft und persönliche Hilfsbereitschaft, konnte sich in den ersten Nachkriegsjahren niemand berufen. Sie schienen die einzige Grundlage für den Neuaufbau der Existenz zu sein. Der deutsche Film bemerkte das sehr schnell. Aber er vergällte und zerstörte diese Hoffnung leider ebenso schnell wieder, indem er das Private in Gegensatz zur öffentlichen Sphäre brachte und dadurch auf die leere Innerlichkeit reduzierte. Das Ergebnis waren Filme wie »Die Sünderin« oder »Nachtwache«. Das sentimentale Kinodrama war wieder installiert. Die Verleiher meldeten Millioneneinnahmen.
2: Die zweite Welle wurde charakterisiert durch Filme wie »Canaris« und »0815«. Sie nahmen auf den ersten Blick freundlich für sich ein. Und genau darin bestand denn auch ihr Glaubensbekenntnis. Die Produzenten griffen in diesen Werken politische Themen auf, aber sie hüteten sich, sie politisch anzufassen. Der Canaris des Films bestach sein Publikum durch graue Schläfen und ein paar überaus anhängliche Hunde, vor allem aber durch die Einordnung in das Autoritätsschema, wie wir es schon beschrieben haben. In den 0815-Filmen waren die Effekte noch leichter zu durchschauen. Man hielt sich an komische Gags und bediente auf eine allzu bequeme Art die berechtigten Ressentiments gegen die Kasernenhoferfahrungen. Sehr bezeichnend für die Absichten dieser neuen Beschäftigung mit dem Krieg und seinen Folgen ist eine Bemerkung von Helmut Keutner, der die Rolle des Saboteurs Oderbruch aus Zuckmeyers »Des Teufels General« mit Dieter Borsche besetzen wollte. Seine Begründung lautete:
8: »Wenn Oderbruch auf der Leinwand erscheint, muss ihm eine Welle von Sympathie entgegenschlagen, gleichgültig aus welcher Quelle sie kommt.«
2: Zwei Filme über den 20. Juli, einer über Hitlers letzte Tage, verfuhren nach demselben Rezept. Alle zusammen bewirkten, dass dem deutschen Kinopublikum der Widerstand gegen Hitler 10 Jahre nach Ende des Krieges salonfähig zu erscheinen begann. Das enthob die Produzenten aufs Angenehmste der Notwendigkeit, sich auch noch für den Krieg selbst oder gar für die politische Gegenwart interessieren zu müssen.
3: Ein politischer Filmjournalist konnte kürzlich seine deutschen Zuhörer mit Recht fragen, wo die deutschen Filme über die Bombardierung Rotterdams, über die Judendeportation oder die Vorgänge beim Warschauer Aufstand blieben. Er bekam keine Antwort.
2: Die Mischung aus Sex, Verbrechen und politischer Karikatur, die im Mädchen Rosemarie sichtbar wird, muss man vielleicht als Hauptmerkmal der dritten zeitkritischen Welle im deutschen Film ansehen. Aber sie gibt es nicht erst mit dem Mädchen Rosemarie. Sie wurde dilettantisch bereits vorgebracht mit dem Film Glücksritter und perfektioniert in Robert Siodmaks Nachts, wenn der Teufel kam. In diesem bemerkenswert gut gestalteten Film, der im letzten Jahr mehrere Bundesfilmpreise auf sich ziehen konnte, bestritten ein schwachsinniger Lustmörder und einige SS-Offiziere, die in der für deutsche Filme notwendigen feudalen Umgebung Sektorgien feierten, die emotional eindrucksvollsten Partien.
3: In Erich Kubis und Rolf Thieles Film Rosemarie hat sich aber die äußere Szenerie verwandelt. Es geht nicht mehr um Hitler-Deutschland, sondern um die Bundesrepublik. Nicht mehr SS-Offiziere feiern Orgien, sondern Wirtschaftswunderkapitäne. Und die Erotik wird nicht mit Primitivität dekoriert, sondern mit Luxusgütern.
2: Auch darin folgt das Mädchen Rosemarie nur dem Film Glücksritter. Das Mischungsverhältnis der für publikumswirksam gehaltenen Reizmittel hat sich kaum verändert. Hinzugekommen ist allein eine kabarettistische Zubereitung, die es dem Publikum ermöglicht, vergnüglich zu konsumieren, was ihm eigentlich Magenschmerzen bereiten sollte. Ganz ähnlich verfährt Kurt Hoffmann in dem überaus unterhaltsam gemachten Film Wir Wunderkinder, in dem 50 Jahre deutscher Geschichte mit einer solchen Leichtigkeit abgespult werden, dass alle historischen Verhängnisse zu reinen Panoptikumseffekten werden. In diesen Filmen provoziert die Satire keine Nachdenklichkeit, sondern Wohlbehagen, so kritisch sie sich auch gebärden mag. Es gilt für sie, dass eine Gaunerei, über die man laut genug gelacht hat, schließlich keine Gaunerei mehr ist, sondern eine Heldentat.
3: Das Problem des zeitkritischen Films in Deutschland scheint in einer unaufhebbaren Diskrepanz zu liegen. Hier die Radikalität der Gesinnung, auf die man dabei nicht verzichten kann, und dort die Konformität der Darstellungsmittel, die nun einmal im deutschen Film eingeübt sind und von denen er sich nicht befreien kann. Auf der einen Seite steht der Anspruch, die bundesrepublikanische Gesellschaft in ihren Prototypen aufspüren und entlarven zu wollen. Auf der anderen Seite steht auch in den kritischen Filmen der Wille, das Publikum auf jeden Fall zu amüsieren. Dass der eine Vorsatz den anderen korrumpieren kann, scheint die Produzenten nicht zu stören. Sie tragen die Karikatur mit dem dicksten Stift auf. Fast alles gerät amüsant, einiges ist boshaft, aber nichts trifft tödlich. Und dem Satiriker selbst wird später an der Kinokasse bescheinigt, dass seine Kritik so viel wert ist, wie sie beiträgt, die Gesellschaft, die er züchtigen wollte, zu unterhalten.
2: Dass sich diese Technik satirischer Unterhaltung aus der Welt schaffen lässt, ist nicht wahrscheinlich. Das Massenmedium Film braucht das breite Publikum. Dieses Publikum gibt dem Satiriker überhaupt erst die Chance, gehört zu werden. Aber es nimmt sie ihm gleichzeitig auch wieder, da der deutsche Film seinen Kunden immer wieder Ausflüchte anbietet, die ihm ermöglichen, sich der offenen Zeitkritik zu entziehen. Wer unsere Kinobesucher nicht mit Traumwelten bedient, verliert ihr Interesse. Die Frage lautet also, wie soll man dieses Bedürfnis befriedigen, ohne die Wahrheit zu verraten? Es ist das kaum zu bewältigende Problem der moralischen Respektabilität jeder Produktion in einem Massenmedium, aber es stellt sich in Deutschland besonders dringend, da die kritische Öffentlichkeitsarbeit bei uns keine Tradition besitzt. Von Zeit zu Zeit versucht ein Produzent, ein Regisseur, ein Schauspieler, über seinen Schatten zu springen. Und einigen gelingt es sogar.
3: Zum Beispiel O.W. Fischer, der in dem Film Helden unter der Regie des jungen Fernsehregisseurs Franz Peter Wirth das Klischee des autoritären großen Mannes zu sprengen vermochte. Er konnte komisch sein, was niemand von ihm erwartet hätte.
2: Aber die Ausnahmen machen keine Schule. Sie werden von der Industrie nur als Alibi benutzt. Dabei zeigen sie doch, dass es möglich wäre, neue Wege zu gehen. Gerade der Film Helden ist ein Publikumserfolg. Auch das Wirtshaus im Spessart darf man anführen.
3: Fassen wir also zusammen. Die filmischen Träume des deutschen Kinogängers weisen ihn aus als ein Wesen, das sich von seiner selbstgebauten Umwelt bedrängt fühlt und sich zu helfen sucht, indem es im Halbdunkel des Kinos eine Gegenwelt aufrichtet. Der deutsche Film gehorcht nicht einem beliebigen Spiel freier Fantasiekräfte. Er produziert vielmehr ohne Unterlass ein Negativporträt der sozialen Wirklichkeit. Er setzt der Technik die Natur entgegen. Er antwortet im Alltag mit Ferienstimmung. Er ersetzt die komplizierten Probleme und Charaktere der Wirklichkeit durch typisierte Scheinprobleme und Idole, die seine Abhängigkeit in freiwillige Unterwerfung verwandeln. Er sucht für das Alpdrücken seines Publikums beruhigende Erklärungen. Die kollektiven Träume des Volkes, das sich selbst für das fleißigste aller Völker hält, offenbaren, dass es nicht durch seine Arbeit ausgefüllt ist. Filme sind also nicht, wie der Kinobesucher so gern glaubt, ein zweckfreies Unterhaltungsmittel. Sie sind im Gegenteil ein Spiegel, in dem seine Lebensprobleme sichtbar werden. Wenn der Zuschauer dazu erzogen würde, das zu erkennen, dann brauchte für ihn der Gang ins Kino nicht mehr reine Zeitverschwendung zu sein. Er könnte zum Akt der Selbsterkenntnis werden. Aber die deutsche Filmproduktion lässt wenig Hoffnung, dass es einmal so weit kommen könnte.
9: Sie hörten eine Sendung des Filmkritikers Wilfried Berghahn. Sie wurde zum ersten Mal am 10. März 1959 gesendet. Aus rechtlichen Gründen können wir diese Sendung leider nicht online anbieten, aber in ARD Sounds finden Sie unter der Rubrik HR Retro einige andere Archivschätze zum Thema Film und Kino. Ich wünsche Ihnen noch einen schönen Nachmittag. Mein Name ist Christiane Kreiner.

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1: Das Klavierspiel von Julius Asall hat mich augenblicklich in Staunen versetzt. 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
2: 15 Uhr. Hunderttausende von Bränden in Frankreich und Spanien betroffen. Kassenärzte fordern mehr Tempo bei Patientensteuerung. DHL will für schwere Pakete eine Zustellung zu zweit. Das Wetter sonnig und trocken bei 26 bis 32 Grad. Mein Name ist Christoph Haas. In den Waldbrandgebieten in Spanien und Frankreich ist die Lage weiter sehr angespannt. Die Feuer breiten sich unkontrolliert aus. In Spanien mussten nach Angaben des Innenministeriums mehr als 70.000 Menschen ihre Wohnungen verlassen. Auch in Frankreich sind viele Einwohner und Touristen betroffen, unter anderem in der Region um Bordeaux. Von dort ARD-Korrespondent Kai Rienecker.
3: Man spricht ja von einer Zahl von deutlich über 200.000 Menschen, die da schon in Sicherheit gebracht wurden an ganz verschiedenen Orten. Der Brand selbst ist weiter nicht unter Kontrolle, weit entfernt davon wohl anscheinend noch. Aber das Wetter hat sich verändert. Es sind Gewitter aufgezogen, es ist deutlich kühler geworden. Und das könnte natürlich ein Hoffnungsschimmer für die Einsatzkräfte sein, die ja inzwischen auch von Militär unterstützt werden und versuchen, den Brand hier in irgendeiner Form einzudämmen.
2: Die Kassenärzte fordern mehr Tempo bei der sogenannten Patientensteuerung, sodass Kranke zum Beispiel schnell an einen Facharzt vermittelt werden und die richtige Behandlung bekommen. Verbandschef Gassen kritisiert, die Pläne dazu kämen nicht voran. Aus der Nachrichtenredaktion Andreas Hein.
4: Gassen kritisiert in der Neuen Osnabrücker Zeitung den aktuellen Zustand. Alles für jeden beliebig oft und umsonst, das gehe nicht. Gassen ist dafür, Patienten zweigleisig zu steuern. Über Hausärzte oder über eine telefonische oder digitale Ersteinschätzung. Facharztbesuche ohne Überweisung sollten künftig eine Gebühr kosten, so Gassen.
2: Das Institut der deutschen Wirtschaft warnt in einer Studie davor, sich neue Gasheizungen einbauen zu lassen. Wie die Rheinische Post berichtet, sagen Experten des IW voraus, dass sich die jährlichen Heizkosten bei Gasheizungen bis 2040 fast verdoppeln werden. Aus der Nachrichtenredaktion Ulrike Ufer.
5: Der Einbau einer Wärmepumpe dagegen verringere das Kostenrisiko drastisch. Dabei würden die Heizkosten über Jahre hinweg weitgehend stabil bleiben, so die Fachleute des IW Köln. In teilsanierten Altbauwohnungen könne dies im Vergleich zur Gasheizung 1.000 Euro oder mehr im Jahr sparen. Folglich sieht das Institut das neue Heizungsgesetz kritisch. Die Vorgaben für den Heizungstausch wurden damit abgeschafft. Der Einbau von Gas- und Ölheizungen ist weiterhin möglich.
2: Probleme auf der Zugstrecke zwischen Frankfurt und Gießen. Sie war am Mittag gesperrt. Laut Bahn sollen aus einem abgestellten Güterzug in Gießen-Bergwald giftige Dämpfe ausgetreten sein. Der Einsatz ist aber mittlerweile beendet und die Strecke ist wieder frei. Ein Regionalzug hing laut Bahn-App aber mehr als eine Stunde in Butzbach fest. Der Paketdienst DHL fordert schärfere Regeln für die Zustellung schwerer Pakete. Sendungen mit mehr als 23 Kilogramm sollten nach Ansicht des Unternehmens nur noch von zwei Zustellern ausgeliefert werden. Damit wolle man die Gesundheit der Beschäftigten schützen. Konkurrenzunternehmen lehnen den Vorschlag ab wegen Personalmangels und höherer Kosten. Die Gewerkschaft Verdi fordert sogar eine Grenze von 20 Kilogramm ohne Ausnahmen. Das waren die Nachrichten. Das Wetter: bis zum Abend scheint die Sonne bei Höchstwerten zwischen 26 und 32 Grad. In der Nacht ist der Himmel oft klar, es kühlt ab auf 18 bis 10 Grad. Auch morgen erst oft sonnig, von Norden her zieht es dann aber zu Und dann kommen auch einzelne Schauer, dazu Höchstwerte zwischen 22 und 31 Grad. 15.04 Uhr.
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6: Am Mikrofon für Sie, Bastian Korff. Ich sage herzlich willkommen. Ich freue mich, dass Sie Ihren Samstagnachmittag mit uns verbringen. Und ich heiße Sie herzlich willkommen zu Transformationen und digitalen Spuren suchen. Hans-Jakob Stemmler stellt nämlich sein neues Album Transformations vor und Paul-Simon Kranz spricht über seine digitale Spurensuche zu Innovation und Tradition zu Wagners Meistersingern. Zunächst aber können Sie bei uns dem Ruf der Transzendenz lauschen. So heißt nämlich das Eröffnungskonzert der Chamber Music Academy auf Schloss Heiligenberg am Freitagabend. Die Chamber Music Academy Heiligenberg ist ein Musikfestival, bei dem hochbegabte Stipendiaten gemeinsam mit renommierten Dozenten im idyllischen Gartensalon auf Schloss Heiligenberg Konzerte geben und arbeiten. Das Festival umfasst 3 Konzerte und es gibt auch täglich öffentliche Proben. Das ganze Programm finden Sie unter cma-heiligenberg.com. Am Freitag, wie gesagt, der Ruf der Transzendenz. Ab 19 Uhr gibt es Werke von Dvořák, Bach, Schumann und mehr. Und auch Debussy. Ein Ausschnitt aus seiner kleinen Suite erwartet Sie hier, das Ballett mit dem Alster Orchestra.

Das Ballett aus Claude Debussys kleiner Suite, das Alster Orchestra, haben Sie gehört. Und genau diesen Ausschnitt können Sie auch hören beim Ruf der Transzendenz, dem Eröffnungskonzert auf Schloss Heiligenberg der Chamber Music Academy am Freitag ab 19 Uhr. Und von der Transzendenz kommen wir nun zur Transformation. Auf der neuen CD Transformations von Hans-Jakob Stemmler und Sibylle Mani, da trifft Klavier Horn und Paul Hindemith trifft Jane Vinery und Olivier Messiaen. Bevor wir über das Album sprechen, hören wir rein. Und zwar kommt hier der erste Satz aus Paul Hindemiths Sonate für Horn und Klavier F-Dur.

0: ein Ausschnitt aus der Hornsonate bzw. der Sonate für Horn und Klavier in F-Dur von Paul Hindemith. Den ersten Satz haben Sie gehört mit Sibylle Mani und Hans-Jakob Stemmler. Klavier trifft auf Horn. Hindemith ist einer der Komponisten auf dem Album. Daneben gibt es dann noch Jane Vinery und Olivier Messiaen. Transformationen ist der Titel. Hans-Jakob Stemmler, wie ist dieses Album denn zustande gekommen? Hatten Sie erst die Stücke vor Augen oder schon das große Thema Transformation?
1: Es gab erst die Werke tatsächlich, aber es hat sich sehr schnell herausgestellt, dass es zwischen diesen Werken einen roten Faden gibt inhaltlich, der ja für uns auch eine große Aktualität hat, nämlich Transformation. Und eigentlich war es ein ganz kleines Detail, was uns darauf gebracht hat, die Werke in diesem Kontext zu stellen. Und zwar eigentlich eine kleine Kuriosität, die in der Althornsonate von Paul Hindemith enthalten ist. Und zwar ein kleines poetisch-philosophisches Gedicht von Hindemith selber, was die zwei Ausführenden des Stückes zwischen dem dritten und dem vierten Satz zu rezitieren haben.
0: Wie ungewöhnlich ist das für Sie, wenn Sie plötzlich in der Situation sind, Texte rezitieren zu dürfen?
1: Also es ist überhaupt nicht ungewöhnlich, auf der Bühne zu sprechen. Wir moderieren ja auch viel und ja, treten sozusagen so auf diese Art mit dem Publikum in Kontakt. Aber einen poetischen Text oder einen philosophischen Text, einen Sachtext zu rezitieren, ist tatsächlich irgendwie, das ist ungewohnt. Und das bedarf auch irgendwie einer besonderen Vorbereitung, einer besonderen Haltung. Also das ist ja irgendwie ein Teil der Komposition. Es ist irgendwie auch ein Teil der Musik.

0: diese Worte. Und damit haben wir uns beide ziemlich auseinandergesetzt. Übrigens haben wir als kleinen Joke auf der CD dann nochmal einen Bonustrack eingefügt, auf den wir dieses Gedicht von Paul Hindemith nochmal in unseren beiden Dialekten aufgenommen haben. Das war eigentlich so ein bisschen so ein Witz, den wir während der Aufnahme gemacht haben, und schließlich hat es uns irgendwie so gefallen, dass wir das noch hinzugefügt haben.
1: Ist es denn so organisch geschrieben, dass Sie vom Spiel direkt ins Rezitieren übergehen können, oder gibt es einen kleinen Bruch?
0: Also es ist tatsächlich eingefügt, richtig zwischen den Sätzen. Es ist nicht melodramhaft, dass es irgendwie die Musik überlappt oder so, sondern dritter Satz ist beendet, dann kommt das Gedicht und dann kommt der vierte Satz. Und den vierten Satz versteht man tatsächlich durch dieses Gedicht eigentlich erst wirklich. Und da merkt man auch sozusagen, wie Hindemith sich mit dem Thema Transformation auseinandersetzt in der Musik. Also ihm geht es eigentlich um die alte und um die neue Zeit und um die Transformation, die da stattfindet. Es geht eigentlich um Technologie, also es geht eigentlich um die Beschleunigung des Lebens durch Technologie, die er natürlich in seiner Zeit als extrem umwälzend erlebt hat. Wir haben heutzutage unsere Transformation, die wir als umwälzend erleben. Zum Beispiel,
1: Massive.
0: wie bitte, massive, ich spreche nur das Stichwort KI an. Und in dem letzten Satz ist es dann wirklich wie so eine Rollenverteilung, dass das Klavier diese Hast und Eile der modernen Zeit symbolisiert. Das ist eine extrem getriebene, schnelle, sehr virtuose Klaviereinleitung. Und dann setzt das Horn ein, sozusagen so symbolisierend die alte Zeit. Das Horn steht eigentlich so auch noch für das Posthorn, für das Jagdhorn. Es ist so ein richtiges symbolträchtiges Instrument. Und die beiden treffen aufeinander und gehen am Schluss des Satzes eine wirklich sehr fulminante Synthese ein.
1: Ist das im Zusammenspiel, wenn man zu zweit daran arbeitet, auch so gewesen, dass Sibylle Marni zu Ihnen gesagt hat, so jetzt treibt man nicht mal, machen wir ein bisschen ruhiger, machen wir ein bisschen langsamer?
0: Nee, im Gegenteil.
1: Oh!
0: Also genau, also wir waren eigentlich vor allem bemüht, dass wir diese zwei kontrastierenden Elemente möglichst stark charakterisieren und zeigen. Also ich sozusagen dieses Getriebene des Klavierbeginns konnte eigentlich gar nicht getrieben genug sein. Und genau, das Horn setzt halt sein Element dagegen.
1: Von Hindemith sind ja gleich zwei Sonaten vertreten, für Horn und Althorn. Was macht denn den besonderen Reiz dieser Werke aus? Wie unterscheiden die sich auch vielleicht im Charakter?
0: Also beide Werke gehören zu dem absoluten, ganz großen Repertoire für Blechbläser. Gehören zu den ganz wichtigen Stücken für Horn und Klavier, zur ganz wichtigen Kammermusik für das Horn. Und beide sind in der Zeit in Hindemiths Exil in Amerika entstanden. Das verbindet die beiden Werke. Was sie unterscheidet, dass sie eigentlich für zwei unterschiedliche Instrumente geschrieben wurden. Und zwar ist die Sonate in F-Dur für das Waldhorn in F geschrieben. Es wird auch original so gespielt von Sibylle Marni auf der CD. Die Sonate für Althorn und Klavier in S-Dur, wie schon der Name sagt, ist eigentlich für ein Althorn geschrieben. Ist eigentlich ein anderes Instrument. Wird heute aber viel von Saxophonisten und von Hornisten auf dem F-Horn gespielt und kriegt dadurch auch nochmal eine andere Tiefe und eine andere Wucht. Das unterscheidet die beiden Werke. Aber auch von der ganzen Anlage sind sie durchaus unterschiedlich. Die F-Dur-Sonate ist dreisätzig, klassisch angelegt eigentlich. Und die Althorn-Sonate ist eigentlich sehr kurz, knapp gehalten, dauert nur 11 Minuten insgesamt, hat aber vier Sätze, die auf eine sehr knappe Art wahnsinnig unterschiedliche Energien zeigen. Und sie enthält eben auch dieses Gedicht.
1: Wo man den Bonustrack suchen muss mit den Dialektaldarbietungen. Ich wollte auch schon sagen, vielleicht spielen wir das heute, aber ich möchte den Spaß nicht nehmen. Wenn die Menschen das Album kaufen, sollen sie selber den Track entdecken. Wir werden es heute nicht aufdecken. Was das Verbindende angeht, Sie spannen ja einen Bogen von Hindemith über Jane Vigneri zu Olivier Messiaen. Was verbindet diese Komponisten, Komponistinnen diese Werke miteinander?
0: Genau, da komme ich auch wieder zu dem Thema Transformation zurück. Hindemith hat ebenso wie Jeanne Vigneri, eine belgische Komponistin, in einer Zeit der Transformation gelebt. In Hindemiths Biografie zeigt sich das auch durch seine Emigration nach Amerika. Er musste Europa verlassen nach den Anfeindungen durch die Nazis. Und Jeanne Vigneri ist in Belgien geblieben, Sie hat dort gewirkt als Komponistin, als Lehrerin für Komposition und Tonsatz und hat gar nicht so viele Werke hinterlassen. Die Hornsonate ist eigentlich eines der wenigen Werke, die heute noch gespielt werden. Und trotzdem setzt sie sich auch in diesem Stück sehr deutlich mit dem Thema der Transformation, von denen sie umgeben war, auseinander. Wir hören zum Beispiel im zweiten Satz wirklich ein tief bewegendes Stück, eine ganz romantische, große Klagemusik. Und im letzten Satz scheint sie zunächst einmal so eine französische Spielmusik aufzugreifen, wie wir sie auch von ihren Vorgängern kennen. Und dann irgendwann stellt sich heraus, dass eine ganz große Gebrochenheit da drin steckt und irgendwie etwas fast Puppenspiel-Marionettenartiges, was eine Brechung reinbringt, die auf einmal eigentlich einem fast den Atem stillstehen lässt. Also es ist irgendwie beklemmend zu hören, sozusagen nach dieser Trauermusik des letzten Satzes, dieses vollkommen marionettenhafte Tanzen.
1: Und wir hören jetzt mal rein und hören diesen ganz besonderen Satz, und zwar den zweiten Satz aus Jane Vinieris Sonate für Horn und Klavier, Opus 7.

0: Der zweite Satz aus Jane Vinieris Sonate für Horn und Klavier ist drauf auf dem neuen Album Transformations von Sibylle Marni und Hans-Jakob Stemmler. Herr Stemmler, wie haben Sie denn dieses Werk entdeckt bzw. ausgewählt? Ich muss gestehen, Jane Vinieri ist mir erstmal kein Begriff gewesen.
1: Ja, also unter Hornisten und Hornistinnen ist die Sonate von Jane Vinieri nicht ganz unbekannt. Mhm. Das ist eins der Werke, die schon gespielt werden, die auch bei Wettbewerben gefordert werden. Aber natürlich gehört sie, so wie viele andere Komponistinnen, nicht zum gängigen Repertoire. Und das ist uns auch ein Anliegen, da einen kleinen Beitrag zu leisten, dass diese Musik wahrgenommen wird und dass sie gespielt wird und dass sie auch in verschiedenen Einspielungen vorliegt, dass HörerInnen vergleichen können, die Einspielungen. Und es ist einfach wirklich ein großes Stück, sehr lohnendes Stück, und es setzt sich mit wichtigen Themen auseinander.
0: Der Messiaen-Satz, Appel interstellaire, stammt ja eigentlich aus einem ziemlich großen Orchesterwerk. Warum, sagen Sie, funktioniert dieser Satz gerade auch als eigenständiges Stück?
1: Ja, das war tatsächlich von den Uraufführungsinterpreten eine Frage an den Komponisten, Olivier Messiaen. Darf man diesen Solosatz herauslösen aus dem Gesamtzyklus? Darf man ihn als Solowerk spielen? Messiaen sagte damals, es ist eigentlich eine Anrufung Gottes. Und die Antwort darauf wird in den darauffolgenden Sätzen vom Orchester gegeben. Also eigentlich aus seiner Sicht, es macht keinen Sinn, ihn herauszulösen, aber macht's ruhig. Ihr dürft's ruhig machen. Und das hat sich inzwischen total durchgesetzt. Also dieses Stück wird viel als Solowerk in Konzerten dargeboten. Und ich denke trotzdem, dass es gut ist, wenn man den Hintergrund kennt, wenn man den Kontext kennt.
0: Und wie steht dieses Werk in Relation zu den anderen auf der CD?
1: Ich glaube sozusagen die transzendente, die religiöse Dimension des Begriffs Transformation steckt dahinter als Idee.
0: Vom Horn-Solo zum Duo. Sibylle Marni und Sie arbeiten ja schon länger zusammen. Wie hat sich denn diese künstlerische Partnerschaft über die Jahre entwickelt und was macht die Zusammenarbeit für Sie auch so besonders?
1: Ja, wir haben auch in unterschiedlichen Besetzungen und Konstellationen gespielt. Irgendwann entwickelt sich eine Art, eine gute Chemie, wo man einfach merkt, hier ist irgendwie eine Kammermusikpartnerin da oder ein Kammermusikpartner, mit dem es besonders matcht. Und das hat letztendlich dazu geführt, dass wir uns entschlossen haben, diese Duo-Arbeit zu intensivieren. Und das führte dann am Ende auch zu der Aufnahme, die wir jetzt hier vorliegen haben.
0: Wenn sich Horn und Klavier zusammentun, was sind denn die klanglichen, was sind die besonderen musikalischen Herausforderungen dieser Kombination?
1: Das Horn ist ja eigentlich hat einen sehr dunklen Klang, einen sehr runden Klang, einen sehr raumfüllenden Klang, auch sehr singend. Es verfügt weniger als andere Instrumente und auch viel weniger als das Klavier über so starke Artikulationsmöglichkeiten. Und insofern sind es zwei klanglich sehr, sehr unterschiedliche Welten. Also der Kontrast belebt eigentlich diese Besetzung. Das Klavier als in Anführungszeichen Schlaginstrument, was natürlich auch singen kann und singen soll. Und dagegen dieses wahnsinnig gesangliche Instrument Horn.
0: Was steht denn als nächstes an? Die CD ist raus, CD kann man hören. Wie geht es weiter? Für Sie solo im Duo mit Sibylle Marni oder mit Ihrem Bruder im Duo Stemmler?
1: Ja, also im Herbst nach der Sommerpause geht natürlich die Konzertsaison weiter los. Die neue Konzertsaison beginnt und dann kommen diverse Projekte, also kammermusikalische Projekte im Herbst. Und mit Sibylle Marni planen wir jetzt Konzerte, die auch das Programm dieser CD zum Teil zumindest beinhalten, durchbrochen auch von Solowerken für Klavier.
0: Und wenn Sie auf dem Laufenden bleiben möchten, dann sollten Sie auf der Webseite von Hans-Jakob Stemmler vorbeischauen und auch auf der Webseite von Sibylle Marni. Die haben wir verlinkt. Einfach einklicken auf hr2.de. Herr Stemmler, vielen Dank für Ihre Zeit.
1: Vielen Dank für das Gespräch.
0: Und wir hören natürlich nochmal einen Ausschnitt. Die Sonate für French Horn und Piano in E-Flat Major, wie es so schön auf dem Album heißt, von Paul Hindemith. Daraus hören Sie jetzt hier den vierten Satz, das Posthorn.

0: Jetzt muss ich mich kurz korrigieren, das ist nicht der vierte Satz gewesen, das ist der fünfte Satz gewesen, lebhaft aus der Sonate für Althorn und Klavier in E, in S-Dur von Paul Hindemith, ist drauf auf dem neuen Album Transformations von Sibylle Mani und Hans-Jakob Stemmler. Die CD ist bei AV Music erschienen. Wenn Sie sagen, ich habe aber gar keinen CD-Player mehr, Sie finden die Musik dieses Album auch bei allen gängigen Streaming-Services. Gut 150 Gedichte, Lieder und Gebete gibt's im Buch der Psalmen im Alten Testament bzw. in der hebräischen Bibel. Und diese Psalmen werden im katholischen Gottesdienst auch mal gesungen, was ursprünglich auf das antike Judentum zurückgeht. Die St. Christophoruskirche in Wiesbaden hat daraus eine Tradition gemacht und eröffnet möglichst alle Gottesdienste an Sonntagen und besonderen Festtagen mit Psalmengesang. Federführend ist der Kantor Clemens Bosselmann, der dafür eigens ein kleines Gesangsensemble zusammengetrommelt hat, die sogenannte Schola. Ursula Böhmer hat die Gruppe in Wiesbaden besucht.
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2: Uns ist ein Kind geboren. Clemens Bosselmann singt die Antiphon zu einem Psalm, sozusagen den Refrain dazu. Bosselmann ist seit 8 Jahren Kantor der Christophorusgemeinde Wiesbaden-Schierstein. Gerade steht er oben auf der Empore der barocken St. Christophoruskirche und 3 Sängerinnen und 1 Sänger antworten auf seinen Gesang.
3: Wir haben ja jetzt angefangen mit einem Weihnachtsvers, der also offensichtlich fröhlich in der fröhlichen Tonart und auch recht hoch war. Und es gibt für die hohe Passionszeit, für den Sonntag Judica, richte mich Gott, tatsächlich einen Psalmvers, den hört man an, dass Karfreitag ist. Der ist sehr düster, sehr tief gesetzt und auch einfach inhaltlich, ja, richte mich Gott und führe meine Sache, also sehr, sehr düster und so.
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2: Solo- und Tutti-Gesang im Wechsel, typisch für den Psalmengesang. Der stimmt auf das jeweilige Motto des Gottesdienstes ein. Introitus wird er auch genannt, lateinisch für Einzug. In der St. Christophoruskirche in Wiesbaden wird jeder Gottesdienst mit einem Psalmengesang eröffnet. Seit 70 Jahren ist das hier Tradition.
3: Der wurde mitgebracht von meinem Vorvorgänger aus Braunschweig. Und früher habe ich das allein gesungen oder eben zu zweit in wechselnden Gruppen, Einzelgruppen, sage ich mal, und dann hat sich halt einfach so eine Schola gebildet. Ich habe die vierstimmig ausgesetzt, dass man die vierstimmig singen kann, weil ich das schöner fand als alleine und einstimmig. Und das sind sehr treue Leute, die entweder hier direkt vor Ort wohnen und einfach regelmäßig kommen, oder noch treuere Leute, die von Bierstadt oder von weiter weg noch herkommen sonntags und hier mitsingen.
2: Psalmen singen vor jedem Gottesdienst mit einer eigens dafür gegründeten Gesangsgruppe, der sogenannten Schola, und das auch noch vierstimmig statt einstimmig. Das dürfte in Deutschland ziemlich einzigartig sein.
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0: Psalmen singen, das bedeutet auch am Text tüfteln, denn ein Rhythmus oder Takte sind hier nicht vorgegeben, erzählt Schola-Mitglied Laura Hafner.
1: Also wir singen ja nicht ausnotierte Musik, nur eben die Antiphon ist notiert und den Rest muss man eben jedes Mal neu verteilen und es gibt mehrere Möglichkeiten. Das heißt, wir testen so ein bisschen, wie kann man den Text am besten auf die Töne setzen und es gibt auch manchmal verschiedene Möglichkeiten.
2: Und dann muss man sich halt einigen, welches Wort ist besonders wichtig, welche Silbe nicht so wichtig, wo betont man mehr, wo betont man weniger, kriegt man es anders auch hin. Das muss man wirklich sehen. Also der Text steht nicht unter den Noten drunter, der steht auf einem extra Blatt und da sind dann Striche oder Kommata oder Sternchen drin, wo man halt sehen kann, da müsste eine Trennung sein oder so, das kommt schon vor. Aber ganz viel ist frei entscheidbar tatsächlich. Ja.
3: Wir rufen mich an, so
0: das Singen von Psalmen hat eine lange Geschichte. Das wohl berühmteste Beispiel, der biblische König David, der seine Gebete auf seiner Lyra begleitet hat. Das altgriechische Wort Psalmos bezeichnet daher auch einen Gesang mit Saitenbegleitung.
2: Die Urpsalter sind eigentlich jüdische Gesänge, also Bußgesänge, Bittgesänge, Lobpreisgesänge. Und das geht darauf zurück, ja.
0: Das Psalmensingen wird also zum Bindeglied zwischen jüdischem und christlichem Glauben. Und religiöse Glaubensbotschaften über Gesang zu transportieren, das hat einen ganz besonderen Reiz. Das Schola-Mitglied Elke Berger-Dürr fasst zusammen.
4: Also es ist auf jeden Fall meditativ und ich denke, man kann in der Gemeinde den Text gut verstehen, wenn wir lange auf einem Akkord bleiben und dann zum Ende hin, sowohl in der Mitte als auch ganz zum Ende, da gehen wir ja in eine Kadenz, ja, da wird das ja, verändert sich das, dann wird der Text dadurch nochmal besonders betont, das finde ich auch ganz reizvoll und das ist immer der Moment der Herausforderung, wenn wir dann die Kadenz singen, also da muss man gucken, wann wechsle ich jetzt den Ton, wann wechselt der Sopran? Und das ist schon spannend, ja.
3: Und der Gott auf der Harfe, danke, mein Gott.
5: Ursula Böhmer ist zu Gast gewesen in der St. Christophoruskirche in Wiesbaden, wo die Gottesdienste traditionell mit Psalmengesang eröffnet werden. Wenn Sie Lust bekommen haben, mitzusingen, oder sich das Ganze anzuhören. Informationen und den Kontakt zu Clemens Bosselmann finden Sie unter www.christophorusgemeinde-schierstein.de. Und hier in HR2 Kultur in Musikland Hessen gibt es jetzt eine besondere Art der Psalmenvertonung. Neige zu mir, Herr, deine Ohren. Psalm 86, hier kommt Jens Schöwings Blue Note Bach.

Jens Schövings Blue Note Bach, neige zu mir, Herr, deine Ohren, Psalm 86. Und wenn wir jetzt schon etwas angejazzt sind, am Freitag beginnen die Darmstädter Residenzfestspiele zum 25. Mal. In eine bessere Welt ist das Motto. Wir werden nächste Woche hier in Musikland Hessen auch noch ausführlicher berichten. Das Eröffnungskonzert findet am Freitag statt, Open Air im Kollegiengebäude. Und das Konzert bietet New Orleans Jazz vom Feinsten. Seit 1963 begeistern Les Haricots Rouges, die legendären roten Bohnen mit französischem New Orleans Jazz, der Lebensfreude, Witz und Spielfreude versprüht. Und nach über 60 Jahren klingen sie noch genauso frisch, genauso leidenschaftlich und genauso energiegeladen. Wie eine ganze Brassband aus dem Herzen von New Orleans mit unverwechselbarem französischem Touch. Hier kommen sie mit Amazing Grace.

Les Haricots Rouges mit Amazing Grace hier in HR2 Kultur dann live zu erleben beim Eröffnungskonzert der Darmstädter Residenzfestspiele am Freitag. Und am Samstag, dem Tag danach, können Sie die Brassband Hessen erleben. Die sind auf Tour. 26 Blechblasende und 4 Schlagzeuger und Schlagzeugerinnen haben für ihre Tour ein ganz besonderes Programm zusammengestellt. Der Tourauftakt findet in Eschenburg-Wissenbach statt. Es geht rund um den Globus musikalisch. Verschiedene musikalische Genres werden vereint. Um 18 Uhr geht es los in der Mehrzweckhalle Wissenbach. Der Eintritt ist frei. Und wer noch mehr Jazz möchte, Nils Landgren ist zu Gast beim Rheingau Musikfestival. Vor 22 Jahren, da ist er zum ersten Mal dort gewesen, hat mit unglaublichem Charme die Herzen des Publikums erobert und seitdem verbindet ihn eine enge Beziehung mit dem Rheingau Musikfestival. Er ist auch der erste Fokus-Jazz-Künstler in der Geschichte des Festivals gewesen und hat 2021 den Rheingau Musikpreis bekommen. Dieses Jahr gibt er 4 Konzerte beim Festival. Konzert Nummer 4 steht nun an, am Mittwoch um 19.30 Uhr im Kurhaus Wiesbaden. Nils Landgren zusammen mit Daniel Hope und weiteren Gästen. Es gibt Improvisationen und Werke, unter anderem von George Gershwin, Johann Sebastian Bach, Sting, James Taylor, Leonard Bernstein, Astor Piazzolla und Stephen Sondheim. Und hier kommt Nils Landgren mit einem Werk von Kurt Weill, Lost in the Stars.

Lost in the Stars. Nils Landgren interpretiert Kurt Weill und Nils Landgren können Sie live erleben am Mittwoch um 19.30 Uhr im Kurhaus Wiesbaden im Rahmen des Rheingau Musikfestivals. Und wenn man im Sommer über Musikfestivals spricht, dann muss man natürlich auch über die Bayreuther Festspiele sprechen. Gleich tun wir das und sprechen vor allen Dingen über die Meistersinger. Zuvor hören wir das Vorspiel zu den Meistersingern aus dem Album Wagner e Venezia. Das ist ein Live-Album des US-amerikanischen Pianisten Uri Kane und seines Ensembles. Das enthält Jazz- und Salonmusik-Arrangements von Werken Richard Wagners. Und diese sind direkt in Venedig aufgenommen worden. Vielleicht hören Sie im Hintergrund auch die Möwen schreien.

0: digitale Methoden neue Blicke auf Wagners Meistersinger und deren Inszenierungen ermöglichen. Herr Kranz, was hat Sie denn zu diesem Projekt veranlasst?
1: Also Anlass ist erstmal ja das 150. Jubiläum der Bayreuther Festspiele in diesem Jahr. Denn die Festspiele haben ja 1876 zum ersten Mal stattgefunden. Und die Frage war jetzt eigentlich, sich ein bisschen damit auseinanderzusetzen, mit diesem in Bayreuth bestehenden Konflikt um Tradition und Innovation. Also wie kann man der Sache auf neuartige Art begegnen? Denn es gibt ja, wenn man in eine Bibliothek kommt, zu Wagner ein Riesenregal immer. Ja, wenn man in so eine musikwissenschaftliche Bibliothek kommt, ist eigentlich Wagner immer so das größte Regal, was es gibt. Aber es gibt dort auch viel Subjektivität. Und das war so ein bisschen ein Punkt, dem ich im Rahmen dieses Projekts begegnen wollte, mal zu schauen, wie kann man diesen Konflikt um Tradition und Innovation, auch vielleicht dieser Forderung nach Werktreue, die es immer wieder bei Wagner gibt, begegnen. Und dann habe ich mich auf die Suche gemacht, einen bisschen objektiveren Weg oder Zugang zu finden, um Bayreuther Inszenierungen zu begegnen. Und darum geht es.
0: Wie macht man das objektiv, ohne zu sagen, um Gottes Willen zum Beispiel, wie es damals großes Geschrei gegeben hat, Wieland Wagner hat den Geist Richard Wagners aus dem Haus gejagt?
1: Also es gibt in der musikalischen Analyse schon seit fast 100 Jahren, vielleicht sogar ein bisschen länger, eine sogenannte Interpretationsforschung. Da hat man früher wirklich noch analoge Methoden gehabt und heute eben computergestützte Methoden. Und es hat ja dann an der Musikhochschule in Karlsruhe ein großes Projekt gegeben, Riva 26. Und im Rahmen dessen sind viele verschiedene Dinge passiert. Es gibt dort Videodokumentationen, es sind drei Bücher entstanden, davon ist meins eben eines. Und in der Musikhochschule Karlsruhe gibt es auch viele Menschen, die sich mit digitalen Dingen beschäftigen, also mit computergestützter Interpretationsforschung. Und so kam es dazu, dass ich dann als Mitarbeiter in diesem Projekt Riva 26 und Doktorand auch versucht habe, so einen Weg einzuschlagen, und zwar computergestützt Inszenierungsvideos zu begegnen. Man braucht dann natürlich ein Medium, also eine Aufzeichnung dieser Inszenierungen. Also habe ich mir Videos angeguckt und dazu ein computergestütztes Konzept entwickelt und eine Methode entwickelt, um dem Ganzen objektiviert zumindest zu begegnen.
0: Sind das Videoaufnahmen gewesen, die die Hauskamera aufgezeichnet hat, die von Proben oder eben einfach Mitschnitte der Aufführung sind? Oder sind es Videoaufzeichnungen, die auch fürs Fernsehen bearbeitet worden sind?
1: Genau, das sind leider diese Fernsehmitschnitte. Also ich habe versucht, an Probenmitschnitte zu kommen, das ist aber nicht so leicht. Also sind es tatsächlich diese kommerziell zugänglichen Videoschnitte. Und da muss man dann auch ein paar Abstriche machen, weil man natürlich durch die Videoregie nochmal eine neue Ebene hat. Das ist dann also quasi manipuliertes Videomaterial, wenn man das so sagen möchte. Man muss dann eben gucken, was kriegt man dadurch raus. Es ergeben sich dadurch, wenn man wissenschaftlich sprechen will, auch ein paar blinde Flecken, die man dann akzeptieren muss. Aber man kann doch diesen Inszenierungen ganz gut begegnen und ästhetische Fragen beantworten. Und das eben nicht nur aus dem Bauch raus oder auch vermischt mit der persönlichen Meinung, sondern eben basiert auf Daten, die man erheben kann, basiert auf Grafiken, die man erstellen kann. Und dann kann man der ganzen Sache ein bisschen neutraler gegenüberstehen.
0: Jetzt lassen Sie uns mal auf Ihren Arbeitsprozess schauen. Sie haben die Videos, Sie haben die Videobänder, meistens liegen die auch mittlerweile digital vor, nicht mehr alte VHS-Kassetten. Die haben Sie in eine Software gefüttert. Mhm. Was hat die dann gemacht?
1: Also das ist tatsächlich dann noch viel Arbeit, die man selbst machen muss und für die man auch eine gewisse Expertise braucht. Also dass man mit einem kundigen Blick auf die Sache schaut. Denn ich habe dann geschaut, die Figuren, die auf der Bühne sind, wie verhalten die sich? Und zwar jeweils einzeln. Und ich habe dann eine Ballettlehre genommen, also eine Bewegungslehre, und ausgehend davon Kategorien erstellt. Und dann kann man quasi annotieren, in diesem Zeitraum ist eine Bewegungsenergie eines Elements auf der Bühne gleichbleibend. Und das kann man dann annotieren. Dadurch gibt sich dann so ein buntes Bild, das so aussieht, als würde man Legosteine übereinander setzen. Und damit kann man dann am Ende sehen, sind die Figuren sehr bewegt, sind sie eher mäßig bewegt oder sind sie ruhig in dieser Situation. Und ich habe das Ganze dann kombiniert mit Messungen von einmal musikalischem Tempo und auch musikalischer Intensität in Form von Pegel der Aufnahmen. Also da muss man auch ein bisschen differenzieren. Wir sagen jetzt einfach mal Lautstärke. Mhm. Und dann kann man eben ganz gut schauen, liegen hier szenische Aktivität und musikalische Aktivität übereinander? Gibt es dort Unterschiede? Und wenn man dann auf die Partitur guckt, wie hängt das Ganze mit Richard Wagners Idee zusammen?

0: zusammen. Und das ist die Idee, dass man eben nicht sagt, mir passt es nicht, das hat mit Wagner nichts mehr zu tun, sondern dass man mal wirklich genau hinguckt, halten sich die Figuren eigentlich an die Idee der Regieanweisung von Wagner, die er ja sehr intensiv, ausführlich hinterlassen hat, hält sich eigentlich der Dirigent und die musikalische Gestaltung an die Idee der Partitur? Und was passiert dann damit? Also entfernt es sich davon? Ist es nah dran? Zeigt es uns etwas auf, womit wir vielleicht gar nicht rechnen, obwohl es sich an dieses Material von Wagner hält und daran orientiert? Und das waren die Fragen, mit denen ich mich beschäftigt habe.
1: Das sind unglaublich interessante Fragen. Was machen Sie mit den Antworten?
0: Also die Antworten, die sind vielleicht auch so ein bisschen ein Parteiergreifen für Regieführende aus den letzten Jahren. Denn da gibt es ja doch immer große Diskussionen, gerade in Bayreuth, wenn es darum geht, wie der Meister ausgelegt wird. Und ich sage das jetzt hier so zynisch, aber ich bin dann auch oft einer, der meckert. Also man bleibt davon nicht ganz verschont, wenn man auf dem grünen Hügel unterwegs ist. Aber worum es vor allem geht, ist einfach mal zu fragen, ist es wirklich so, dass das Werk von Wagner zersetzt wird? Müssen wir nicht eigentlich das Werk aktuell halten und lebendig erhalten, indem wir es neu interpretieren und auch neue zeitgenössische Schichten des Werks offenlegen? Und genau auch in diese Fragen und in diese Richtung geht es, einfach zu gucken, ist es ein Gewinn, diese neue Auseinandersetzung, diese neue Darstellung, oder hat das eigentlich mit Wagner nichts mehr zu tun und schadet dem Werk eher?
1: Warum ausgerechnet die Meistersinger? Ich muss gestehen, das ist für mich die Oper von Wagner, die sich für mich dann doch am meisten zieht.
0: Also die Meistersinger, die eignen sich dafür aus mehreren Gründen. Vor allem, weil Richard Wagner 1882 sich gewünscht hatte, alle seine Werke einmal mustergültig der Welt vorzuführen. Er hatte dann geschrieben, er glaubt, er lebt noch so ungefähr 10 Jahre oder 10 rüstige Jahre hatte er sich noch versprochen. Und das hat dann nicht geklappt, weil er dann, das war im November 1882 und im Februar 83 starb er ja. Und es gibt aber eine Inszenierung, die er sehr gut fand und sehr gelungen fand. Das war die Uraufführung der Meistersinger 1868 in München. Da hat er aus der Ferne mitgewirkt. Er hat also nicht selbst Regie geführt, aber er hat sehr genau geguckt, was passiert da. Es gibt Berichte und auch Aussagen Wagners, wie er das kontrolliert hat. Deshalb sind die Meistersinger so ein bisschen ein besonderes Werk, weil noch jahrzehntelang auf diese Uraufführung geblickt wird. Eigentlich bis heute ist diese Uraufführung eine Art Referenz für dieses Werk. Und in Bayreuth selbst hat sich dadurch auch eine besondere Situation der Meistersinger ergeben. Wir haben jetzt mit kleinen Abweichungen dieses Werk fast ausschließlich in der Hand der Familie Wagner, zumindest seit Neubayreuth. Da gab es mal eine kurze andere Arbeit nach dem Zweiten Weltkrieg, aber ansonsten war das eben in der Hand von Wieland Wagner, Wolfgang Wagner, Katharina Wagner. Dann folgte Barry Kosky mit einer sehr bekannten und populären Inszenierung. Das bedeutet, dieses Werk ist von Wagner ausgehend in der Familie Wagner schon mal in einer besonderen Stellung. Das ist ein wichtiger Punkt, weshalb sich die Meistersinger eignen. Dann fragt natürlich das Werk selbst nach der Frage, was ist Kunst, was ist ein richtiges künstlerisches Interpretieren, was würde sich also besser eignen, als dieses Werk dafür zu nehmen. Ja, und wichtig ist natürlich auch in so einer Arbeit, dass man verschiedene Abschnitte hat, die man beleuchten kann. Und die bieten die Meistersinger, obwohl sie ein spätes Werk von Wagner sind, wo schon Wagners Kompositionsart sehr fortgeschritten ist, so bietet das Stück trotzdem noch Abschnitte, die man gut betrachten kann und die man teilweise dann auch ganz gut vergleichen kann in den verschiedenen Inszenierungen.
1: Jetzt habe ich noch eine Frage zum Abschluss. Eine sehr subjektive Frage. Welche Inszenierung auf Band, die man digital schauen kann, empfehlen Sie?
0: Oh, das ist natürlich eine schwere Frage, weil alle,
1: Deswegen habe ich sie bis zum Schluss aufgehoben.
0: ja, weil alle Inszenierungen ihr eigenes haben. Ich glaube, das hängt so ein bisschen davon ab, in welchem Stadium man sich befindet, wenn man auf Wagner zugeht. Ich finde, die Aufnahme von 1984 von Wolfgang Wagner ist etwas unterschätzt. Sie wird oft als langweilig verstaubt dargestellt. Dabei, wenn man das jetzt mal so ein bisschen neu beleuchtet, wie ich das versuche, sieht man, dass er eigentlich sich sehr an der Musik orientiert und sehr Dinge aus dem Werk transportiert, die, glaube ich, durch den Zweiten Weltkrieg und die NS-Zeit verloren gegangen sind, nämlich Humanismus und Heiterkeit. Ich finde, um auf die Meistersinger zuzugehen, ist das eigentlich so ein ganz guter Reset. Wenn man dann aber natürlich richtig tief eintauchen will, dann bietet sich Katharina Wagner an, weil sie eigentlich alles auf den Kopf stellt, aber doch eben am Material bleibt. Oder eben Barry Kosky, der das Ganze sehr subjektiv und auch biografisch aufarbeitet. Also eigentlich sind sie alle auf ihre Art ganz eigen und empfehlenswert.
1: Sie sollten sich diesen Sommer also viel Zeit nehmen, planen Sie viel ein für die Meistersinger. Sie können jede Menge entdecken und Sie können jede Menge entdecken im Buch, was unermesslich mir schien, digitale Spurensuche zwischen Tradition und Innovation in Meistersinger-Inszenierungen der Bayreuther Festspiele 1963 bis 2017 von Paul-Simon Kranz, ist bei Königshausen und Neumann erschienen, kostet 48 Euro. Herr Kranz, ich danke Ihnen zum einen sehr für den Besuch und ich wünsche Ihnen in Bayreuth auch ganz viel Freude. Sie sind ja diesen Sommer vor Ort und stellen auch dort Ihr Buch vor. Also ich wünsche Ihnen ein tolles Publikum und tolle Festspiele.
0: Vielen Dank.
1: Und musikalisch lauschen wir auch nochmal Richtung Bayreuth, aber jetzt gibt es gar nicht Richard Wagner, sondern Ludwig van Beethoven. Heute gibt es einen großen Festakt, da wird unter anderem auch die Ouvertüre zu den Meistersingern gespielt, den Einzug der Gäste aus Tannhäuser gibt es und Ludwig van Beethovens 9. Sinfonie. Christian Thielemann steht am Pult. Wenn Sie heute nicht in Bayreuth sind, können Sie dieses Konzert trotzdem hören, und zwar hier bei uns in hr2 Kultur. Wir senden es leicht zeitversetzt nach den 20 Uhr Nachrichten. Und hier in Musikland Hessen gibt es den zweiten Satz aus Beethovens 9. Sinfonie des Molto Vivace, Le Concert des Nations.

0: Le Concert des Nations mit dem zweiten Satz aus Ludwig van Beethovens Symphonie Nummer 9, die heute Abend im Mittelpunkt des Festaktes in Bayreuth steht. Diesen Festakt können Sie, wie gesagt, bei uns hören nach den 20 Uhr Nachrichten hier in HR2 Kultur. Und es ist ja wieder jede Menge los eben vor dem Festspielhaus in Bayreuth, im Festspielhaus, auf der Bühne und auch unter der Bühne im Orchestergraben. Da wird auch Sebastian Wittiber spielen. Den kennen Sie vielleicht als Flötisten aus dem HR-Sinfonieorchester. Ich habe die große Freude gehabt, diese Woche mit ihm schon vorab telefonieren zu können. Und habe ja gefragt, dass Musiker und Musikerinnen, die in Bayreuth spielen, ja gerne Wiederholungstäter und Täterinnen sind und sich fast jedes Jahr einfach dort wieder treffen. Und deswegen die Frage, hat der Sommer in Bayreuth denn auch eine entsprechende Feriencamp-Stimmung?
1: Absolut. Also das Besondere hier ist, also in Bayreuth, dass es ja wirklich Musiker sind aus ganz Deutschland oder so, beziehungsweise sogar aus Europa mittlerweile, die sich jeden Sommer hier treffen und eben wahnsinnig für Wagners Musik brennen. Und also große Freude haben wir, das zu musizieren. Und ja, das ist das Besondere, dass man sich wie eine große Familie fühlt.
0: Es gibt ja dann wahrscheinlich auch immer wieder dieselben Orte, an denen man unterkommt. Entweder ein bestimmtes Hotelzimmer oder vielleicht bei einer Gastfamilie. Wie ist da die Stimmung im Ort, beziehungsweise in ganz Bayreuth?
1: Also eigentlich sehr aufgeschlossen und jeder Musiker sucht sich natürlich seine eigene Unterkunft. Man sucht also schon weit im Voraus, vor dem Sommer muss man sich um eine Zimmersuche bemühen. Und einige wohnen in Bayreuth oder hier in der wunderschönen fränkischen Schweiz eben, kann man auch in einem kleinen Ferienhäuschen wohnen. Da wohnen wir zum Beispiel und haben dann einen etwas weiteren Weg zum Festspielhaus, aber das genieße ich sehr.
0: Von der wunderbaren Gegend treibe ich jetzt mal ein bisschen ins Dunkle. Das Besondere am Festspielhaus in Bayreuth ist ja die Akustik. Als Zuschauer sitzt man nicht ganz so bequem, aber man bekommt einen ganz, ganz tollen Klang geboten. Das liegt natürlich auch am Orchestergraben. Der hat zum einen einen Deckel, das wissen ganz viele, zum anderen aber gehen auch diverse Stufen nach unten, die so ein bisschen in den Untergrund führen. Und jede Instrumentengruppe sitzt auf so einer Stufe. Wo sitzen Sie denn da?
1: Also wir sitzen, die Flöten sitzen genau unter der Bühne quasi. Wir sehen auch überhaupt gar nichts von der Bühne. Und das Besondere ist eben, so wie Sie es anmoderiert haben, dass es eben der Klang von dem Orchester geht, also reflektiert von einem großen, wie soll ich sagen, also Holzgebilde in die Bühne hinein. Und dadurch ist der Orchesterklang nie zu laut für die Sänger und vermischt sich eben ganz fabelhaft mit dem Sängerklang. Und die können wunderbar artikulieren. Und das Orchester, obwohl wir ja wirklich sehr groß besetzt sind, wir sind ja zum Teil 120 Musiker da unten und ja, wie Sie gesagt haben, sitzen in verschiedenen Stufen. Ich kann kurz berichten, also zum Beispiel die ersten Geigen sitzen ganz vorne, also quasi hinter der ersten Reihe vom Publikum, also die sehen natürlich das Orchester nicht. Dann sitzt die zweite Geigengruppe, sitzt dann also auf der linken Seite, die erste Geigengruppe auf der rechten Seite und dann gibt es eine Stufe, wo die Celli und die Bratschen sitzen, wo der Deckel quasi geöffnet ist und die müssen dann aufpassen, da legt Herr Thielemann diesen Sommer auch besonderen Wert drauf, dass die nicht zu laut spielen, weil die natürlich den direkten Klang in den Saal haben. Und dann kommt schon die nächste Stufe, wo dann die Bläser sitzen, die Flöten, Oboen und wir sitzen, wie gesagt, ganz unter der Bühne. Und dann geht es noch stufenweise und abwärts, wo dann die Fagotte und Klarinetten sitzen zum Beispiel. Und die nächste Stufe, dann kommt dann das Blech, die Hörner, Trompeten und ganz unten die Bassposaunen und das Schlagzeug. Also das ist schon sehr tief. Also wenn man von Dirigenten nach unten gucken würde, dann sieht man bestimmt, naja, ich schätze mal so 10-12 Meter, bestimmt geht das abwärts.
0: Meine Kollegin hat mir zugeflüstert, frag ihn unbedingt nach dem Grill. Er muss ja auf dem Grill sitzen. Wie genau sitzen Sie denn auf einem Grill?
1: Ja, das ist eine ganz witzige Geschichte. Diesen Grill hat ein Soloklarinettist vor vielen Jahren mit noch Wolfgang Wagner initiiert. Das ist ein Grill, also wie soll ich es beschreiben? Also wie ein Rost, der Löcher hat aus Metall. Und da sitzt witzigerweise nur die Flötengruppe drauf, weil hinter uns sitzen die Klarinetten, also noch eine Stufe tiefer. Und damit der Klang von den Klarinetten, die ja sehr viel solistisch zu spielen haben, hatte damals der Soloklarinettist, der Wolfhard Penz, eben die Idee, das so zu öffnen, dass dann der Klang unter uns quasi noch nach oben besser reflektiert wird. Und das wurde dann eingebaut, aber ja, das ist seitdem ja akustisch eben so gewollt.
0: Eine ganz uneigennütze Erfindung damals. Ich dachte, es würde vielleicht auch zur Belüftung dienen. Wie warm wird es denn da? Also man weiß ja im Festspielhaus an sich, wer schon mal drin gesessen hat, wie gesagt, im Hochsommer, man wird auch gegrillt.
1: Richtig. Also das kann passieren, wenn es wirklich so einen ganz heißen Sommer gibt. Das habe ich auch schon erlebt. Ich spiele ja schon viele Jahre dort. Aber es wird natürlich alles versucht, es also angenehm zu halten. Es gibt auch eine Waldbelüftungsanlage, die durfte ich mir mal vor vielen Jahren ansehen. Das ist ganz interessant. Da gibt es eine große Luftschächte, die also aus dem oberen Wald in das Festspielhaus gebaut wurden. Also ich kann jetzt leider nicht sagen, wann das gebaut wurde, aber ich schätze mal schon bestimmt vor 100 Jahren. Und da wird die kühlere Wald Luft in den Graben auch und ins Festspielhaus geleitet. Also das hilft schon auf jeden Fall einiges, aber wenn der Sommer wirklich 37, 38 Grad hat, so wie es jetzt gerade in letzter Zeit war, dann wird es natürlich auch sehr warm da unten. Da hatten wir aber auch die lustige Begebenheit, dass dann zum Beispiel ein Dirigent sich in einem sehr heißen Sommer die Füße in einen kalten Eimer Wasser gestellt hat. Bei solchen Fanfaren, es gibt ja immer wieder, wo die Opern durch Fanfaren auf der Bühne von Bühnenmusik unterbrochen werden. Und ja, hat sich damit abgekühlt. Da war sehr gute Stimmung dann natürlich im Graben von den Musikern. Also wir können das natürlich nicht machen, aber wir brauchen auch zum Glück, kann ich dazu sagen, keinen Frack anziehen, sondern wir können in normaler Straßenkleidung das spielen, weil uns ja gegebenerweise eben das Publikum leider nicht sehen kann. Das hilft auf jeden Fall temperaturmäßig schon sehr viel.
0: Das wollte ich gerade fragen. Das ist ja dann zumindest der Vorteil, dass man sie nicht sieht, wenn man sie im Sendesaal sieht oder im großen Saal
1: Richtig.
0: der Alten Oper. Da sind sie ganz adrett gekleidet. Wenn sie jetzt, ich unterstelle es Ihnen jetzt einfach mal, in T-Shirt und kurzer Hose da sitzen im Orchestergraben, macht das auch was mit dem Spiel? Wird man da so ein bisschen entspannter?
1: Ist eine gute Frage. Also mir geht es eigentlich ehrlich gesagt nicht so und es ist in dem Graben insofern auch ganz interessant. Wir sitzen ja sehr im Dunkeln. Wir haben wirklich nur Notenpultleuchten und wir sehen den Dirigenten. Also irgendwie blendet sich das dann auch total aus. Also es gibt in den Vorstellungen auch Kollegen, die dann vielleicht sogar die Schuhe so ein bisschen ausziehen, wenn es ganz heiß ist. Aber eben das stört ja niemanden. Aber eben man ja kann es machen, aber man muss es auch nicht machen.
0: Wenn Sie direkt unter der Bühne sitzen, ja schon die Decke quasi direkt über sich haben, was kriegen Sie denn von da oben mit? Hört man die Sängerinnen und Sänger singen oder nur trampeln?
1: Nee, wir hören sie schon, aber sehr weit entfernt. Und jetzt dieses Jahr ist es auch besonders, dass durch die Inszenierung relativ wenig Requisiten oder große Bühnenbilder anscheinend gibt. Das habe ich jetzt auch nicht selber gesehen, das weiß ich nur von den Schilderungen von Herrn Thielemann. Und dadurch können die Sänger dieses Jahr etwas weiter hinten in der Bühne stehen, wo sich der Orchesterklang sogar noch besser mischt. Also Herr Thielemann hatte da ganz historische Begebenheiten nachgelesen, wo das wohl früher unter Wagner auch so gehandhabt wurde. Und es mischt sich gerade jetzt diesen Sommer noch mal ganz besonders, aber wir hören die Sänger wirklich also nur andeutungsweise. Der Dirigent natürlich viel besser, aber umso weiter tiefer es in den Graben geht, umso entfernter klingt es natürlich.
0: Wenn wir jetzt mal unter uns sind und ich gerade einen Insider am Telefon habe, wir können ja mal ganz offen sprechen. Wie ist denn die Arbeit mit dem Thielemann?
1: Also ich genieße sehr die Arbeit mit dem Thielemann und habe wirklich den größten Respekt mit ihm, muss ich sagen. Und für mich verkörpert er einfach wirklich diese Musik so unglaublich. Wir hatten jetzt gerade 2 Tage Hauptprobentage, also die sind auch relativ lang. Da probt man wirklich 10 Stunden mit Pausen. Aber wir sitzen schon sehr viel unten und er dirigiert ja quasi fast alles auswendig. Also es ist für mich eine unvorstellbare Leistung, wie man sowas schaffen kann. Und er weiß einfach so genau, um welche Begebenheiten es sich in der Musik wirklich handelt, welche Stimme gerade wichtig ist, welche zurückgenommen werden sollen, dass das Blech auch zum Beispiel gar nicht so laut spielt. Man denkt dadurch, dass es so tief sitzt, müssten die besonders laut spielen. Und das ist eigentlich ein absoluter Trugschluss, weil der Klang sich dadurch also eigentlich nur forciert und auf der Bühne gar nicht besser klingt. Und wir sind jetzt gerade in diesem Sommer, gerade im dynamischen Bereich, auch sehr zurückgehalten. Und ich finde, dadurch klingt das Orchester einfach nochmal viel edler und ganz besonders.
0: Es geht ja um den Ring, falls wir es noch nicht gesagt haben, den Ring des Nibelungen. Da habe ich noch eine Frage, weil ich einfach nichts rausbekomme, egal wen ich bisher gefragt habe. Was wird da dieses Jahr passieren? Es heißt, im Hintergrund gibt es irgendwie KI, die auf die Sängerinnen und Sänger reagieren soll. Die Sänger, Sängerinnen sollen eher so nach vorne gucken, wohl eher nicht viel tun. Das ist alles, was ich weiß. Was wissen Sie?
1: Und ich weiß leider auch nicht
0: Ach
1: mehr. Und zu
0: Mensch.
1: der Inszenierung kann ich leider auch gar nichts sagen, weil ich es ja auch eben, wie gesagt, gar nicht sehe. Und würde mich auch nicht trauen, weil es natürlich jetzt, also bevor der Premiere, auch ungeschickt wäre, was zu verraten. Aber ich kann Ihnen wirklich aus vollem Herzen sagen, ich sehe auch gar nichts. Ich weiß nur das, was mit der KI irgendwie auf der Bühne passiert, eingeblendet wird. Aber welche Bilder eingeblendet werden, kann ich leider gar nichts dazu sagen, weil ich sehe Herrn Thielemann vor mir und das reicht mir.
0: Es bleibt also spannend.
1: Es bleibt spannend, ja.
0: Sebastian Wittiber, vielen, vielen Dank erstmal für Ihre Zeit. Und ich wünsche Ihnen, ich würde ja einfach sagen, weiterhin schöne Ferien in Bayreuth, aber es ist ja auch Arbeit, das muss man auch sagen. Ich wünsche Ihnen tolle Momente im Orchestergraben, tolle Momente im Festspielhaus und ums Festspielhaus herum und eine tolle Zusammenarbeit mit Christian Thielemann.
1: Hat mich sehr gefreut. Dankeschön.
0: Sebastian Wittiber, können Sie auch bei der Arbeit lauschen? Im Rahmen des ARD Radio Festivals gibt es natürlich noch einige Übertragungen aus Bayreuth. Er ist beim Ring des Nibelungen mit dabei. Alle Termine, alle Informationen finden Sie natürlich auf hr2.de. Einfach reinklicken. Und wie gesagt, heute gibt es den Festakt aus Bayreuth nach 20 Uhr. Und ich kann Ihnen auch schon verraten, was es gleich bei uns im Hessen-Konzert zu hören geben wird. Und zwar ein Quick-and-Classic-Konzert vom 12. März im hr-Sendesaal aufgezeichnet. Da stand das Ganze unter dem Motto Horn im Glück. Und wir haben uns gedacht, wir gehen ein bisschen in die Verlängerung und Sie können jetzt schon einen kleinen Ausschnitt daraus hören bis zu unseren Nachrichten um 17 Uhr. Und zwar hören Sie jetzt hier noch in Musikland Hessen von Felix Mendelssohn Bartholdy das Märchen von der schönen Melusine. Ein Ausschnitt aus dem Quick and Classic Konzert des hr-Sinfonieorchesters Horn im Glück vom 12. März.

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8: 17 Uhr. Hunderttausende von Bränden in Frankreich und Spanien betroffen. Industrie verliert jeden Monat 15.000 Arbeitsplätze. Berlin feiert Christopher Street Day. Das Wetter am Abend und in der Nacht klar, 18 bis 10 Grad und morgen erst sonnig, später vereinzelt Schauer bis 31 Grad. Mein Name ist Christoph Haas. Die Lage in den Waldbrandgebieten in Südeuropa bleibt angespannt. An der französischen Atlantikküste soll jetzt ein umgebautes Militärflugzeug beim Löschen helfen. Auch in Spanien ist die Situation kritisch. Aus Madrid, ARD-Korrespondentin Anna Mund.
9: Das Großfeuer südwestlich der spanischen Hauptstadt sei außer Kontrolle, so der Leiter des Katastrophenschutzes der Regionalregierung von Madrid. Spaniens Regierungschef Sanchez sprach bei einem Besuch im Brandgebiet von einer dramatischen Situation. Vorrangiges Ziel sei es, Leben zu retten. Durch günstige Wetterbedingungen mit niedrigeren Temperaturen und höherer Luftfeuchtigkeit gebe es am Wochenende aber eine Chance, die Brände zu bekämpfen, so Sanchez. Die Löscharbeiten werden erschwert durch wechselnde Winde und starke Böen.
8: Die deutsche Industrie verliert jeden Monat rund 15.000 Arbeitsplätze. Das hat der Bundesverband der deutschen Industrie mitgeteilt. Aus der Nachrichtenredaktion Sarina Hase.
10: Gerade die Zollpolitik der USA und Chinas Marktverzerrungen hätten dazu beigetragen, dass der Wettbewerb verschärft wurde, sagte BDI-Verbandschefin Tanja Gönner. Gleichzeitig betonte sie aber auch, dass diese schleichende Entwicklung auch wieder gestoppt werden könne. Gerade in der industriellen Produktion habe man durch den Einsatz von künstlicher Intelligenz große Chancen. Dort hätten deutsche Unternehmen mit ihrem Know-how Wettbewerbsvorteile.
8: Probleme auf der Zugstrecke zwischen Frankfurt und Gießen. Sie war am Mittag gesperrt. Laut Bahn sollen aus einem abgestellten Güterzug in Gießen-Bergwald giftige Dämpfe ausgetreten sein. Der Einsatz ist aber mittlerweile beendet und die Strecke ist wieder frei. Ein Regionalzug hing laut Bahn-App aber mehr als eine Stunde in Butzbach fest. In Berlin läuft die CSD-Parade. Der Christopher Street Day in der Hauptstadt ist einer der größten in Europa. Das Motto in diesem Jahr: Haltung ist hot. ARD-Reporterin Julia Fissmann.
11: 82 Wagen mit lauter Musik und zahlreiche Fußgruppen ziehen tanzend durch die Stadt. Die Teilnehmenden wollen Haltung zeigen für Demokratie, Menschenrechte und eine offene, vielfältige Gesellschaft, sagte Julia Mioska vom Vorstand des CSD Berlin. Damit verbunden ist auch ein Aufruf, bei der Abgeordnetenhauswahl in Berlin demokratische Parteien zu wählen und die Forderung an die Parteien, die Rechte queerer Menschen in den Koalitionsvertrag aufzunehmen.
8: Richard Carapaz hat die vorletzte Etappe der Tour de France gewonnen. Der Radprofi aus Ecuador kam nach 171 Kilometern und knapp 5 Stunden als erster ins Ziel in L'Alpe d'Huez. Vor dem Belgier Remco Evenepoel und Sepp Kuss aus den USA. In der Gesamtwertung führt weiterhin der Slowene Tadej Pogacar. Die Offenbacher Kickers hatten am Mittag zu ihrem 125. Geburtstag prominente Gäste, das Team von Bundesligist Bayer Leverkusen. Das Jubiläumsspiel endete mit einem 3:1-Sieg für die Leverkusener. Das waren die Nachrichten. Das Wetter: bis zum Abend scheint die Sonne bei Höchstwerten zwischen 26 und 32 Grad. In der Nacht ist der Himmel oft klar, es kühlt ab auf 18 bis 10 Grad. Auch morgen ist es erst oft sonnig, von Norden her zieht es aber zu und dann kommen auch vereinzelt Schauer, maximal 22 bis 31 Grad. Die weiteren Aussichten am Montag wechselhaft. Da gibt es anfangs noch Schauer und Temperaturen bis 28 Grad. Die Zeit 17.04 Uhr.
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3: Und heute gibt es Horn im Glück, ein Konzert der Reihe Quick and Classy des HR-Sinfonieorchesters, aufgezeichnet im Frankfurter Sendesaal am 12. März. Unter der Leitung von Dirigentin Katharina Windsor und mit Solohornist Christian Katzenberger erklangen Werke von Strauss und Schubert und wie eben vor den Nachrichten schon gehört, Mendelssohn. Und hier kommt das erste Hornkonzert von Richard Strauss.

Das erste Hornkonzert von Richard Strauss. Sie haben das hr-Sinfonieorchester gehört, unter der Leitung von Katharina Winzur mit Solohornist Christian Katzenberger. Und jetzt wird es noch etwas poetischer mit Alexander Glasunows Träumerei.

Alexander Glasunows Träumerei aus dem Horn im Glück-Konzert der Reihe Quick and Classy des HR-Sinfonieorchesters. Ein Mitschnitt vom 12. März ist das gewesen. Und es geht weiter mit Franz Schuberts Sinfonie Nummer 5.

Die fünfte Sinfonie von Franz Schubert, das HR-Sinfonieorchester unter der Leitung von Katharina Windsor. Horn im Glück, ein Konzert der Reihe Quick and Classy im Frankfurter Sendesaal vom 12. März haben Sie gerade gehört. Damit sind wir am Ende angekommen des heutigen Hessen-Konzerts. Mein Name ist Bastian Korff, hier geht's gleich weiter mit Kulturkompakt und ich verabschiede mich nochmal mit Musik von Franz Schubert. Sie hören Ausschnitte aus seinen 6 deutschen Tänzen, eigentlich für Klavier, bearbeitet für Orchester. Auch hier hören Sie wieder das HR-Sinfonieorchester.

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1: Das Museum Wiesbaden zeigt Flagge. Im Rahmen von World Design Capital hat das Museum internationale Designerinnen eingeladen, typografische Fahnen für die Wiesbadener Flaniermeile Rü zu gestalten. Im Museum, in der Hall of Fame, werden die konzeptionellen Ansätze und individuellen Positionen präsentiert. Der Fahnenparcours ist draußen zu sehen, in der Rü. Die Ausstellung Women and Type – Call for Flags im Museum Wiesbaden. Zu sehen noch bis zum 3. Oktober.
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2: 18 Uhr. Linnemann will Zahl der Krankenkassen reduzieren. Hunderttausende von Bränden in Frankreich und Spanien betroffen. Wien Wiesbaden gewinnt gegen Bayern München mit 2:1. Das Wetter in der Nacht 18 bis 10 Grad, morgen oft sonnig und einzelne Schauer bis 31 Grad. Mein Name ist Thomas Krüger. Der designierte Gesundheitsminister Linnemann hat weitreichende Reformen des Gesundheitssystems angekündigt. In der Bild-Zeitung sprach er sich unter anderem dafür aus, die Zahl der Krankenkassen zu verringern. Aus dem ARD-Hauptstadtstudio Jakob Mayer.
3: Außerdem stehe außer Frage, dass die Sozialbeiträge stabilisiert werden müssten, ja eigentlich sinken müssten. Aber das werde nicht einfach werden. Linnemann soll die bisherige Gesundheitsministerin Nina Warken ersetzen, die an die Spitze des Kanzleramts rückt. Außerdem wurde bekannt, dass Bundeskanzler Friedrich Merz Verkehrsminister Patrick Schnieder entlassen will, ohne bisher einen Nachfolger gefunden zu haben. Der ehemalige CDU-Bundesminister Peter Altmaier schrieb auf der Plattform X, der Umgang mit Schnieder mache ihn betroffen und wütend.
2: In den Waldbrandgebieten in Spanien und Frankreich ist die Lage weiter sehr angespannt. Die Feuer breiten sich unkontrolliert aus. In Spanien mussten nach Angaben des Innenministeriums mehr als 70.000 Menschen ihre Wohnungen verlassen. Auch in Frankreich sind viele Einwohner und Touristen betroffen, unter anderem in der Region um Bordeaux. Von dort ARD-Korrespondent Kai Rienecker.
4: Man spricht ja von einer Zahl von deutlich über 200.000 Menschen, die da schon in Sicherheit gebracht wurden an ganz verschiedenen Orten. Der Brand selbst ist weiter nicht unter Kontrolle, weit entfernt davon wohl anscheinend noch. Aber das Wetter hat sich verändert. Es sind Gewitter aufgezogen, es ist deutlich kühler geworden. Und das könnte natürlich ein Hoffnungsschimmer für die Einsatzkräfte sein, die ja inzwischen auch von Militär unterstützt werden und versuchen, den Brand hier in irgendeiner Form einzudämmen.
2: Kulturstaatsminister Weimar will für TikTok eine europäische Eigentümerstruktur schaffen. Weimar sagte der Welt am Sonntag, so ließen sich Datenschutz, Jugend- und Medienrecht besser durchsetzen. Hintergrund sind Bedenken wegen eines möglichen Zugriffs chinesischer Behörden auf Nutzerdaten. Erfolg für Fußball-Drittligist Wien Wiesbaden. Das Team hatte für ein Testspiel Rekordmeister Bayern München zu Gast und die Hessen haben die Partie mit 2:1 gewonnen. Wegen der WM waren allerdings viele Bayern-Stars nicht im Aufgebot. Die vorletzte Etappe der Tour de France hat Richard Carapaz gewonnen. Der Radprofi aus Ecuador kam nach 171 Kilometern und knapp 5 Stunden als erster ins Ziel in Alpe d'Huez. ARD-Sportreporter Holger Gerska.
5: Hinter ihm schaffte Remco Evenepoel aus Belgien als Kapitän der deutschen Red Bull-Mannschaft Platz 2 und damit ist ihm auch der zweite Gesamtplatz wohl nicht mehr zu nehmen. Und dahinter fuhren dann 2 Teamkollegen jubelnd über den Zielstrich. Der Mann in Gelb, Tadej Pogacar, der sich ganz in den Dienste seines jungen mexikanischen Teamkollegen Isaac del Toro stellte. Der Mexikaner ist damit weiterhin Dritter und dürfte das weiße Trikot gewinnen, das des besten Nachwuchsprofis.
2: Die letzte Pole Position in der Formel 1 vor der Sommerpause hat Weltmeister Lando Norris im McLaren erobert. Der Brite verwies in der Qualifikation zum Großen Preis von Ungarn Lewis Hamilton im Ferrari auf den 2. Platz. Damit steht erstmals in dieser Saison kein Mercedes in der Startaufstellung ganz vorne. Das waren die Nachrichten. Das Wetter. Bis zum Abend scheint die Sonne bei Höchstwerten zwischen 26 und 32 Grad. In der Nacht ist es oft klar und es kühlt ab auf 18 bis 10 Grad. Auch morgen ist es erst oft sonnig. Von Norden her zieht es aber zu und dann kommen auch vereinzelt Schauer. Bei Temperaturen von maximal 31 Grad. Die Zeit 18:04 Uhr.
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6: Heute mit mir, Melanie Aschenbrenner. Und mit ihm.
7: Ja, hi, ich bin Miller, mit Y ganz, ganz wichtig. Und ja, ich bin Deutschpop-Musiker und freue mich sehr, hier zu sein.

0: 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Miller kennt die Probleme, die alle Musikacts in Zeiten von Streaming, Live-Krise und einer übervorsichtigen Musikindustrie treffen. Wie kommt man im Business weiter, wenn man A. mit Musikstreams kaum noch Geld verdient und B. unheimlich viele Kosten selber stemmen muss? Das habe ich den 26-Jährigen aus Gießen vor dieser Sendung gefragt und dabei von spannenden Fördermöglichkeiten erfahren. Über die sprechen wir noch. Aber jetzt erstmal Miller mit dem neuen Song Alles wird gut.
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0: Miller mit Alles wird gut. Und das ist ja ein ganz typisches Stück für dich. Du spielst meist diesen sonnigen Mix aus handgemachter Gitarrenmusik und Elektropop, Musik wie eine Umarmung. Und immer wieder kommen da Vergleiche mit Ed Sheeran auf. Was ja nett ist, okay, aber wie würdest du deine Musik beschreiben?
1: Ich würde meine Musik auf jeden Fall als sehr authentisch und, wie du schon gesagt hast, handgemacht beschreiben, weil das, was ich schreibe oder die Musik, die ich mache, wirklich aus dem Herzen kommt, aus echten Geschichten heraus entstanden ist. Und ja, mir ist das total wichtig, es dann auch so aufs Blatt Papier zu bringen. Und ja, deswegen würde ich sagen, auf jeden Fall handgemacht und authentisch, ja.
0: Wie bist du eigentlich zur Musik gekommen?
1: Ich habe Musik schon immer ganz gerne gemocht. Ich habe früher auch schon in Schulbands gespielt und alles. Aber so richtig dieser Umschwung mit dem Gedanken, okay, ich möchte das jetzt Vollzeit machen oder ich habe Bock darauf, das wirklich professionell zu machen, das kam erst mit dem Ausbruch der Corona-Pandemie. Ich weiß, wir können das nicht mehr hören. Aber da fing das Ganze an, wo die ganze Welt so auf Standby war. Und ja, dann dachte ich, okay, jetzt, wo die Musikindustrie quasi schläft, in Anführungszeichen, arbeite ich vor und bringe meine erste Single raus. Und das hat ziemlich gut funktioniert, hat Spaß gemacht und seitdem gehe ich diesen Weg. Also seit 2021, richtig, ja.
0: Und was hast du davor gemacht?
1: Mein Abi. Ich hab Abitur gemacht und habe tatsächlich Germanistik studiert, habe dann aber dieses Studienfach abgebrochen und studiere Medienmanagement auch noch nebenbei.
0: Und wen hast du im Sinn oder vor Augen, wenn du Musik machst?
1: Also mir ist es wichtig, irgendwie auch anhand meiner Live-Auftritte weiß ich ja so ungefähr, was mein Publikum ist und welche Bedürfnisse mein Publikum hat, aber auch, wer diese Menschen sind. Und mir ist es total wichtig, irgendwie natürlich nicht nur meine eigene Geschichte, sondern auch die Geschichte von anderen mit aufzugreifen, sodass wir eine ganz große Familie sind. Und ja, und es ist immer ganz schön, wenn dann Menschen auf mich zukommen und sagen, ey, Lukas, das hat mich total berührt, was du gesungen hast. Oder ich sehe mich in deinen Songs wieder, ich erkenne mich dort wieder, ich fühle mich weniger allein. Und ich finde, das ist so das größte Kompliment, was du eigentlich als Musikerin bekommen kannst.
0: Von Komplimenten allein kann man nur leider nicht leben. Also an welchen Stellen oder Punkten auf dem Weg zum Profi hättest du fast das Handtuch geschmissen?
1: Ich habe damals, wirklich hatte ich drei Nebenjobs nebenbei, um mir die Singles produzieren zu können. Und nach wie vor ist es auch nicht einfach. Da muss man wirklich gucken, wie man wirtschaftet, weil man eben durch Musik veröffentlichen, gerade auch über Streamingdienste an sich, kaum bis nichts verdient, also nichts, was irgendwie ansatzweise die Kosten reinholt. Und die einzige Möglichkeit eben, sich zu finanzieren, ist halt eben durch Live-Auftritte oder eben Förderprogramme. Aber natürlich stehe ich auch bis heute immer wieder an Punkten, wo ich dann gucken muss, okay, wie mache ich das? Wie gehe ich jetzt weiter voran? Das ist nicht einfach. Man muss sich da wirklich durchbeißen. Und ich denke nicht ans Handtuch werfen. So, ich möchte auf gar keinen Fall aufgeben, weil ich liebe das, was ich tue. Aber einfach ist es trotzdem nach wie vor nicht.
0: Live-Auftritte im Vorprogramm von Vincent Weiss, Leonie, Tom Tweers und anderen hat Miller schon etliche absolviert. Gerade beendet er seine erste Tour als Headliner, also als Hauptact auf der Bühne. Aber aha, Förderprogramme. Der Gedanke, dass MusikerInnen sich auch auf diese Art zumindest teilfinanzieren können, der ist sicher für viele neu. Und ich habe mal geschaut, wie es in Hessen mit Popmusikförderung durch das Land aussieht. Es gibt Programme für Musikschulen und Gesangsvereine, Förderung für Film, Games und Medien-Startups. Aber ganz konkret Pop- und Rockförderung für Einzelne? Auf der Website kreativwirtschafthessen.de findet sich jedoch ein Link zur Initiative Musik. Die wird vom Bund und der deutschen Musikwirtschaft finanziert. Und für Miller war und ist diese Initiative ein Gamechanger.
1: Ich wusste, dass die Initiative Musik ein Förderprogramm ausschreibt und ich dachte so, okay, probiere ich das einfach mal aus. Beim ersten Mal, musste ich wirklich sagen, war es nicht besonders einfach. Wir haben uns da auch Unterstützung geholt. Wir hatten schon einige Anläufe gebraucht und waren umso glücklicher, dass es dann am Ende auch geklappt hat. Und dank der Initiative Musik konnte ich dann auch meine EP Nur mit mir, die letztes Jahr erschienen ist im Herbst, rausbringen. Und das hat mir schon einen ganz großen Stein vom Herzen weggenommen, weil ich sagen konnte, boah, ich kann jetzt produzieren und ich kann jetzt Musik rausbringen, ohne, in Existenzängste zu geraten. Und ich weiß auch, dass es ganz vielen anderen Kolleginnen und Kollegen in der Musikbranche genauso eben geht, die kein dickes Label hinter ihrem Rücken haben, die sie da nochmal tragen. Und deswegen finde ich es super gut, dass es sowas wie Initiative Musik einfach gibt.
0: Die gemeinnützige Initiative Musik existiert seit 2007 und ihr Fokus liegt auf Projekten aus Pop, Rock und Jazz. Wir glauben an die gesellschaftliche Kraft von Popkultur. ist auf ihrer Webseite zu lesen, als Leitsatz. Und ich habe mit jemand gesprochen, der sich mit den Fördermöglichkeiten der Initiative sehr gut auskennt.
2: Mein Name ist Mario Cetti. Ich habe eine kleine Agentur namens K&F Artists. Wir kümmern uns um Booking und auch KünstlerInnenmanagement, sitzen in Dresden. Und vor einigen Jahren habe ich die Anfrage bekommen, ob ich nicht Mitglied der Jury der KünstlerInnenförderung der Initiative Musik sein möchte. Und das bin ich seit mittlerweile 3 Jahren. Das ist mein letztes Jahr, in dem ich als Juror da tätig bin und werde 4-mal im Jahr gefragt, ob ich mir circa 120 Anträge

0: man ist ein musikmachender Mensch und hat irgendwas vor. Leute, die quasi sagen, ach, ich will eine Platte rausbringen, die werden in der Regel bei der Künstlerinnenförderung vorstellig, weil die quasi wie ein Veröffentlichungsprojekt haben, brauchen dafür Geld für das Studio, für Fotoshootings, für Social Media Marketing, Plakate, also alles, was da anfällt. Manche Bands haben natürlich Labels, die dann da helfen und auch was bezahlen, aber in der Regel halt auch nicht genug, eigentlich nie genug. Musikschaffende haben immer zu wenig Geld in diesem Land. Und solche Leute würden sich dann bei Programm KünstlerInnenförderung vorstellen. Wenn jetzt aber eine Band sagt, ach, passt auf, wir sind eigentlich schon ganz gut unterwegs, wir haben jetzt tatsächlich mal eine England-Tour vor und wollen nur diese Tour im Ausland irgendwie finanzieren, dann landen die bei der Exportförderung, weil die natürlich ihre Visa bezahlen müssen, vielleicht Flugkosten und so weiter. Live-Musikförderung, die machen eher so Clubförderung und helfen, dass zum Beispiel auch NewcomerInnen-Shows in Fürth, in Rostock, in Frankfurt an der Oder stattfinden können, wo sehr, sehr sicher bei dem Konzert vielleicht 25 Gäste sich nur in den Club verirren und natürlich die Clubs tierisch draufzahlen würden. Und genau, und Strukturförderung ist sowas Ähnliches. Da werden zum Beispiel auch Festivals oder Institutionen, die mit Jazz und Pop zu tun haben, im ländlichen Raum oder eben in Regionen, die jetzt nicht Berlin, Hamburg, Köln und München sind, unterstützt. Kurzum, man kriegt, wenn man sich auf der Homepage der Initiative Musik ein bisschen umguckt, recht schnell raus, was ist mein Bedürfnis, wo kann ich Hilfe gebrauchen. Und da gibt es dann verschiedene Programme, die dann passgenau da helfen können.
1: Was muss so eine Bewerbung denn enthalten, damit sie überzeugt? Miller hat ja vorhin erzählt, er hat ein paar Anläufe gebraucht.
0: Das Schöne ist, man kann nicht so nach einem 0815-Punkte-Plan nur vorgehen. Die Jury ist eigentlich mit ExpertInnen aus allen Sparten des Musikgeschäfts besetzt. Und in der Regel ist da dann auch immer so eine Schwarmintelligenz, sind dann doch immer alle sehr nah beieinander mit ihren Urteilen, so was die Bewertung so eines Antrags betrifft. Die Jurys prüfen das von Fall zu Fall und haben natürlich aber Bewertungsmaßstäbe. Und die könnte ich auflisten. Da hast du zum Beispiel einmal musikalische Qualität. Also was können die Songs? Ist das gutes Songwriting? Ist das irgendwie was Neues fürs Ohr? Dann ist natürlich für die Initiative Musik auch wichtig, erreicht das schon ein Publikum? Also hat der Act sich schon Gedanken gemacht, wer ist denn eigentlich meine Zielgruppe? Wie ist sein oder ihr Professionalisierungsgrad? Also wirklich noch ganz am Anfang oder schon irgendwie so ein bisschen mit halbem Fuß im Business oder aber auch schon alte Häsin, alter Hase, wo man sagt, das sind Bands, die sind schon seit 20 Jahren da. Eigentlich läuft die Karriere auch schon ein bisschen, aber vielleicht auch nicht mehr so gut, dass man diese ganzen Kosten, die man beim Musikveröffentlichen hat, auch alleine schultern kann. Also vielleicht wäre es trotzdem gut, mit einer Förderung hier zu helfen. Das spielt eine Rolle. Dann auch eben, ob es Partnerunternehmen schon gibt in der Musikwirtschaft. Haben die ein Label? Haben die eine Bookingagentur? Haben die einen Verlag? Das müssen die alles angeben und hilft sozusagen bei so einer Einschätzung, wenn wir das jetzt fördern, wird die Musik eigentlich unter Ausschluss der Öffentlichkeit nur rausgebracht und keiner kriegt es mit? Oder kann das wirklich sinnvoll und nachhaltig ans Publikum kommen?
1: Und apropos nachhaltig, bei der Bewerbung ist ein Finanzplan zwingender Bestandteil. Der wird später mit dem ebenfalls einzureichenden Projektbericht abgeglichen. Sollte eine Band also beschließen, wir kaufen mit der Förderung lieber Bier statt Produktionstools, dann bleibt sie auf der Getränkerechnung sitzen. Ein Großteil des Geldes kommt schließlich vom Bund, da stecken unsere Steuern drin. Bis zu 30.000 Euro pro Jahr und Projekt sind möglich, wobei Eigenbeteiligung erwartet wird. Sprich, die Initiative Musik kommt nicht für alles auf. Sie zahlt eh schon ziemlich viel, sagt Juror Mario Cetti.
0: Kann man ja hochrechnen. Es gibt 4 Förderrunden im Jahr. Am Ende sind 400 Acts dann, die mit einer Förderung rausgehen. Und das Budget dieses Jahr sind 3,3 Millionen fürs ganze Jahr, was sozusagen bezuschusst werden darf. So.
1: Der Sänger, Songschreiber und Musiker Miller aus Gießen hat sich neben der Initiative Musik aber auch noch für ein weiteres Förderprogramm qualifiziert. Für den Kulturfonds Online der GEMA. Die GEMA kennt man oft nur als die Stelle, die Geld einsammelt, wenn Musik gespielt wird. Also Tantiemen, die an die UrheberInnen ausgeschüttet werden. Tatsächlich ist sie aber auch eine Solidargemeinschaft und betreibt eine eigene, ziemlich umfangreiche Kulturförderung. Darüber konnte ich

0: sprechen mit Marco Tiedig, Experte für Kulturförderung bei der GEMA, und mit der Musikerin Revell, die in der Jury der GEMA sitzt. Frage an Marco Tiedig: Was ist der Kulturfonds Online?
1: Also die GEMA fördert bereits seit den 1950er Jahren Musik in breiten Fällen, und in den 1950er Jahren gab es den Online-Bereich einfach noch nicht. Das heißt, genau diese spezielle Förderung für online-basierte Musik ist eben aus der Sicht der GEMA notwendig, weil sich die Produktions-, die Veröffentlichungsbedingungen, die dort im digitalen Raum grundlegend sich unterscheiden von klassischen Aufführungs- und Verwertungsrechten und auch Verwertungsformen, die herkömmlichen Förderinstrumente nicht mehr angemessen abgebildet haben. Genau deshalb wurde die Kulturförderung online vor einigen Jahren in der Mitgliederversammlung ganz demokratisch als neue Förderung in Form einer Geschäftsordnung eingeführt, mit neuen Mechanismen, die wir experimentell auch ausprobieren. Dazu gehört auch eine eigens eingeführte Jury. Wir haben auch in anderen Förderprogrammen natürlich Mitglieder, die das repräsentieren, die auch darüber entscheiden, wie Fördergelder ausgeschüttet werden und in welchem Rahmen das passiert. Aber hier ist es eben ein ganz anderer Ansatz, den wir mal ausprobieren wollten und der uns auch zunehmend positiv stimmt und uns auch darin bekräftigt, dass wir dort den richtigen Weg gegangen sind, weil sowohl die Zusammenarbeit mit der Jury, die über die Fördergelder entscheidet, als auch dass die Akzeptanz in der Mitgliedschaft, das sehen wir an den angehenden Anträgen für diese Kulturförderung online, immer mehr wächst. Und das ist ein total schöner Umbruch, den wir da feststellen und der uns auch in die Zukunft blicken lässt, weil wir eben genau da auch ansetzen, um neue Förderprogramme, die historisch gewachsen sind, umzugestalten.
0: Ich habe ein bisschen versucht, durchzusteigen auf der GEMA-Webseite. Es gibt da zwei Standbeine, den Kulturzuschlag online und den Kulturfonds online, der sich nochmal in Basis- und Sonderförderung teilt. Marco Tiedig, bitte, Hilfe. Was sind das für unterschiedliche Töpfe?
1: Der Kulturzuschlag und der Kulturfonds bildet eben genau die Kulturförderung online der GEMA. Wir haben auf der einen Seite, wie du richtig sagst, den Kulturzuschlag, was eine aufkommensbasierte Förderung ist. Das ist etwas, da muss das GEMA-Mitglied überhaupt nichts tun, außer Aufkommen im Online-Bereich generieren. Und dann gibt es einen Zuschlag, den schütten wir einmal im Jahr aus und da ist kein Antrag nötig, völlig automatisiert. Und wir haben bei dem Kulturzuschlag noch einen sogenannten Newcomer-Effekt, weil wir eben ganz genau junge Leute, junge Musikschaffenden unterstützen wollen. Also diejenigen, die unter 30 sind und noch nicht länger als 5 Jahre GEMA-Mitglied sind, bekommen noch einen Bonus obendrauf. Und auf der anderen Seite, eben nicht automatisiert, sondern doch durch Zuarbeit des einzelnen Mitglieds notwendig, haben wir den Kulturfonds, der sich wiederum in zwei Bereiche aufteilt, einmal in die Basis und in die Sonderförderung. Und genau für diese Basis und Sonderförderung ist unter anderem Revell in der Jury mit 8 weiteren Mitgliedern tätig. Und jedes einzelne GEMA-Mitglied kann eben für diese beiden Förderungen einen Antrag stellen, der auf der einen Seite für die Basisförderung sehr einfach wirkt, weil man einen Link zu einem kommerziell genutzten Musikwerk, was schon besteht, bei uns einreichen muss, eine kurze Begründung dazu abgibt und den Antrag zu uns schickt. Wir prüfen den natürlich inhaltlich und geben ihn dann an die Jury weiter und dann entscheidet eine Jury unabhängig voneinander im Mehrheitsprinzip. Und auf der anderen Seite die Sonderförderung, da steckten wir jetzt gerade erst drin in der Arbeit. Das ist ein auch für das Mitglied in der Antragstellung etwas anspruchsvolleres Förderformat, weil da auch mehr Informationen abverlangt werden. Und dieses Projekt wird auch mit 10.000 Euro dotiert. Hingegen die andere Seite, ich will sie gar nicht runterspielen, aber es sind dann 2.000 Euro, aber immerhin, die dort ausgeschüttet werden, eben im Verhältnis zueinander stehen und deswegen auch in der Antragstellung einen Unterschied machen.
0: Der Name Revell ist jetzt schon mehrfach gefallen. Revell ist Sängerin und Songschreiberin aus Wien. 2019 hat sie ihre erste EP veröffentlicht. Mittlerweile schreibt sie auch Musik für KollegInnen wie Julia Engelmann, Helene Fischer, Luca Henny und andere. Ihre eigene Musik klingt so.
2: 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Ich brauch grad nicht mehr. 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
0: Und als Musikerin und Jurorin findet Revell vor allem eins gut an der heutigen Art, Musik zu machen: die niedrige Schwelle.
3: Ich habe meine ersten beiden EPs damals ohne Management, Label, Verlag, ohne irgendeinen Businesspartner rausgebracht und habe damals Social Media einfach als mein Tool verwendet. Und ich würde sogar so dreist sein zu sagen, dass es heutzutage leichter denn je ist, Gehör zu finden, weil man einfach die Tools Social Media gratis hat. Man kann, wenn man fleißig ist, wirklich viele Leute erreichen. Ich weiß, dass wir alle Musiker sind und keine Content Creator, aber Es gibt einfach nicht mehr diese unfassbaren Gatekeeper, die es früher gegeben hat. Es ist nicht mehr so, dass sich eine Person findet und dass du dann so sein musst, wie die Person sagt. Du kannst authentisch sein und aus deinem Schlafzimmer heraus Dinge produzieren. Du kannst auf YouTube Tutorials angucken und klar ist es immer ein Invest. Das ist es aber immer, wenn man einen Traum hat und auch ein finanzieller Invest und auch und vor allem ein zeitlicher Invest. Aber meiner Meinung nach ist es heutzutage demokratischer als früher. Also ich sehe das ja bei jeder Förderrunde, wir haben so viele krasse junge Leute und es ist so schön, dass wir die sehen, weil sie es einfach machen können. Und das ist jetzt mein Wild Guess. Klar, dass man irgendwie nicht so leicht vielleicht Geld verdient wie früher mit physischen Tonträgern, aber das konnte man dann früher gar nicht produzieren, wenn man kein Label hatte. Deswegen klingt jetzt alles wie so Blumenwiese und alles ist gut. Das ist natürlich auch nicht, aber ich finde einfach, das ist auf jeden Fall ein positiver Aspekt. Auch wenn es, wie gesagt, viel Arbeit ist, hat jeder irgendwie heutzutage die gleiche Chance, der ein Handy hat mit einer Kamera und einen Instagram- und TikTok-Zugang, sage ich mal.
0: Was kann Revell noch raten für die Antragstellung zur Kulturförderung online bei der GEMA?
3: Mein Tipp ist auf jeden Fall, seid schnell. Das ist eine GEMA-Vorgabe, dass wir nach Eingang sozusagen bewerten müssen in der Jury. Und deswegen sind so die ersten 400 Beiträge in der Basisförderrunde, die als positiv beschieden werden, das sind dann die 400, die gefördert werden. Und das ist auf jeden Fall ganz, ganz wichtig, dass ihr da dann einfach schon gut vorbereitet seid. Und auch bei der Sonderförderung ist es einfach wichtig, dass ihr ein authentisches Video habt. Bei einem Finanzplan, welche Posten können wir aufstellen? Das ist wirklich meiner Meinung nach kein Hexenwerk. Und dann habt einfach eine gute Idee und seid authentisch und brennt dafür. Ich glaube, das ist das Allerwichtigste. Und einfach mal Mut haben, das zu machen. Ja, es ist nicht so kompliziert und wir freuen uns, wenn das Geld von den Urhebern zu den Urhebern einfach geht.
0: Am 4. Mai ist die erste Förderrunde 2026 bei der GEMA eröffnet worden. Die zweite Runde für dieses Jahr startet am 5. Oktober. Aber kommen wir doch wieder zurück zu Miller.
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0: Dem rothaarig verbuschelten Musiker aus Gießen, der mich auf die Idee zu dieser Entdeckungsreise durch die Popmusikförderung gebracht hat. Das war jetzt viel Stoff, viel Information. Und vielleicht ist auch bei manchen der Eindruck entstanden, egal was man mitbringt, die Förderung wird's richten. Das ist nicht so, sagt Miller.
5: Sie können dir nicht den Fame oder die Viralität garantieren. Sie können nicht die Arbeit für dich erledigen, dass du dann am nächsten Tag berühmt bist. Sie können dir nur diese Gadgets an die Hand geben und den Rest, den kreativen Prozess, ja, kannst du dich drin richtig ausleben. Das ist ganz schön.
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1: Ein neuer Song von Miller, Hey Papa. Ein bisschen elektronischer, als man ihn bisher kennt. 2 Jahre hat er an dem Song geschrieben, bis er für ihn perfekt war.
2: Ich glaube sehr fest daran, dass ich das, was ich mache, gut kann und auch gut mache und hoffentlich sich dann auch auszahlt, ohne, um den Kreis zu schließen, am Ende des Tages auf Fördergelder angewiesen zu sein. Das ist mein ganz, ganz großer Traum, dann davon auch leben zu können, richtig.
1: Das war HR2 Kultur kompakt. Heute zum Thema Zusammen geht's besser, Miller und die Popförderung. Mein Name ist Melanie Aschenbrenner.
3: Bis zu den 19 Uhr Nachrichten bleibt uns noch Zeit in HR2 Kultur für Musik von Josef Haydn. Der Cellist Edgar Moreau und das Ensemble Il Pomodoro unter der Leitung von Riccardo Minasi spielen das erste Cellokonzert in C-Dur von Josef Haydn.

Das erste Cellokonzert in C-Dur von Joseph Haydn. Gehört haben wir eine Aufnahme mit dem Cellisten Edgar Moreau und dem Ensemble Il Pomodoro unter der Leitung von Riccardo Minasi. Hier in HR2 Kultur folgen gleich die 19 Uhr Nachrichten und danach geht es weiter mit Blues and Roots. Wir wünschen gute Unterhaltung.

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4: 19 Uhr. Linnemann will Zahl der Krankenkassen reduzieren. Hunderttausende von Bränden in Frankreich und Spanien betroffen. Wien Wiesbaden gewinnt gegen Bayern München mit 2:1. Das Wetter in der Nacht 18 bis 10 Grad, morgen oft sonnig und einzelne Schauer bis 31 Grad. Mein Name ist Thomas Krüger. Der designierte Gesundheitsminister Linnemann hat weitreichende Reformen des Gesundheitssystems angekündigt. In der Bild-Zeitung sprach er sich unter anderem dafür aus, die Zahl der Krankenkassen zu verringern. Aus dem ARD-Hauptstadtstudio Jakob Mayer.
5: Außerdem stehe außer Frage, dass die Sozialbeiträge stabilisiert werden müssten, ja eigentlich sinken müssten. Aber das werde nicht einfach werden. Linnemann soll die bisherige Gesundheitsministerin Nina Warken ersetzen, die an die Spitze des Kanzleramts rückt. Außerdem wurde bekannt, dass Bundeskanzler Friedrich Merz Verkehrsminister Patrick Schnieder entlassen will. Aus Schnieders rheinland-pfälzischem Landesverband hieß es, der Verkehrsminister sei eine der prägenden Persönlichkeiten der Landes-CDU und genieße hohes Ansehen. Man sei von der Entscheidung des Bundeskanzlers überrascht.
4: Die Lage in den Waldbrandgebieten in Südeuropa bleibt angespannt. An der französischen Atlantikküste soll jetzt ein umgebautes Militärflugzeug beim Löschen helfen. Auch in Spanien ist die Situation kritisch. Aus Madrid, ARD-Korrespondentin Anna Mund.
6: Das Großfeuer südwestlich der spanischen Hauptstadt sei außer Kontrolle, so der Leiter des Katastrophenschutzes der Regionalregierung von Madrid. Spaniens Regierungschef Sanchez sprach bei einem Besuch im Brandgebiet von einer dramatischen Situation. Vorrangiges Ziel sei es, Leben zu retten. Durch günstige Wetterbedingungen mit niedrigeren Temperaturen und höherer Luftfeuchtigkeit gebe es am Wochenende aber eine Chance, die Brände zu bekämpfen, so Sanchez. Die Löscharbeiten werden erschwert durch wechselnde Winde und starke Böen.
4: In Niedersachsen ist ein Leichtflugzeug in ein Einfamilienhaus gestürzt. Bei dem Unglück in Gandackersee im Kreis Oldenburg kamen nach neuesten Angaben der Polizei 2 Menschen in dem Flugzeug ums Leben. ARD-Reporter Sebastian Segebade.
7: In welchem Verhältnis die beiden Toten zueinander stehen und weitere Details zur Identität will die Polizei mit Verweis auf die Persönlichkeitsrechte bisher nicht mitteilen. Den ganzen Tag über waren Rettungskräfte damit beschäftigt, in den Trümmern nach den Vermissten zu suchen. Das einmotorige Leichtflugzeug war am späten Vormittag in das Dach eines Einfamilienhauses gestürzt. Warum ist weiter unklar. Die Bewohner waren zu dem Zeitpunkt nicht zu Hause. Das Flugzeug war vom Flughafen in Bremen aus gestartet. Mit welchem Ziel ist nicht bekannt.
4: Erfolg für Fußball-Drittligist Wien Wiesbaden. Das Team hatte für ein Testspiel Rekordmeister Bayern München zu Gast und die Hessen haben die Partie mit 2:1 gewonnen. Wegen der WM waren allerdings viele Bayern-Stars nicht im Aufgebot. HR-Sportreporter Tim Brockmeier.
8: Zur Pause führte der SVWW mit 1:0. Nach dem Wechsel dann gab es für die vielen Bayern-Fans in der ausverkauften Arena dann aber doch den ein oder anderen bekannten Namen. Trainer Vincent Kompany wechselte 9-mal, brachte unter anderem Tom Bischoff, Sascha Boey oder Sven Ulreich. Und schon war es ein anderes Spiel, die Bayern besser und dominanter und mit dem 1:1. Nach einem Patzer von Keeper Ulreich traf dann Wehen spät zum 2:1 Siegtreffer in einem Testspiel ohne großen sportlichen Wert. Für die vielen Bayern, aber auch Wehen-Fans in der Region, aber ein echtes Happening.
4: Auch die Offenbacher Kickers hatten zu ihrem 125. Geburtstag prominente Gäste, das Team von Bundesligist Bayer Leverkusen. Das Jubiläumsspiel endete mit einem 3:1-Sieg für die Leverkusener. Das waren die Nachrichten. Das Wetter. Auch am Abend scheint die Sonne bei Höchstwerten zwischen 26 und 32 Grad. In der Nacht ist es dann oft klar und es kühlt ab auf 18 bis 10 Grad. Auch morgen erst oft sonnig. Von Norden her zieht es zu, dann kommt es zu Schauern und maximal 31 Grad. Die Zeit, es ist 19.04 Uhr.
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Sehr wunderbar, wie das groovt. Blues aus Kanada von John Hines. Zu Hause am Cape Breton. Das ist am äußersten nordöstlichen Zipfel von Kanada. Also da, wo man bei gutem Wetter bis nach Neufundland gucken kann. Der Mann liebt und spielt den Blues und ist entsprechend rumgekommen. Zu hören unter anderem im Titelsong seines neuen Albums Memphis Sun. Da erzählt er von der Beale Street und von B.B. King. Und auch von Clarksdale, also von der Gegend, die als Heimat des Blues gilt. Und der Memphis Sun Blues, gerade gehört, ist vielleicht auch ein kleines Wortspiel mit Sun, der Sonne, und Sun, dem Plattenlabel von Sam Phillips in der Union Avenue. John Hines, Sänger und Songschreiber, der Gitarre und Mundharmonika spielt. Er hat gerade im vergangenen Jahr für Kanada in Memphis an der internationalen Blues Challenge teilgenommen und ist bis ins Halbfinale gekommen. Eine Platte hatte er bis dahin aufgenommen im Alleingang. Dieses neue Album jetzt ist sein erstes Bandprojekt, selbst produziert, unabhängig veröffentlicht und derzeit nur direkt über seine Website zu haben. So ganz fällt er, glaube ich, nicht mehr in die Nachwuchskategorie. Seine Biografie ist, wie so oft bei eher unbekannteren Musikern, nicht besonders ergiebig. Aber von den Fotos, die ich gefunden habe, würde ich schätzen, na, er ist so in seinen 40ern. Sprich, ein Mann mit einiger Erfahrung, aber in Sachen Studioalben noch eher neu dabei. Memphis Sun, das sind 7 Songs mit einer knappen halben Stunde Spieldauer. Da ist noch ein bisschen Luft nach oben. Und die Songs von John Hines machen auch eine Menge Lust auf mehr, finde ich. Folk, Roots, Gospel, Jazz, Boogie-Elemente finden sich in seiner Musik, sorgen für Abwechslung und eben für das Gefühl, da ist einer auf einem guten Weg und sollte sich bitte schön hinsetzen und mehr Songs schreiben. Unterstützt wird er auf diesem Album von einem zweiten Harmonikaspieler, einem Schlagzeuger, einem Bassisten und gelegentlich einer Backing-Sängerin. Hier kommt Holy Ground, ein sehr relaxter, swingender Blues, der unter anderem von einer Begegnung mit Elvis erzählt, am Fuß seiner Statue, dort, wo die Magnolien blühen. Heiliger Boden. John Hines aus seinem neuen Album Memphis Sun.

Knapp 2 Meter groß, in seinen besten Zeiten gut 130 Kilogramm schwer und eine Stimme wie eine Urgewalt. Das war Chester Arthur Burnett aus Mississippi, zur Blueslegende geworden als Howlin' Wolf. Am 10. Januar 1976 ist er gestorben, mit 65 Jahren. Heißt, sein Todestag hat sich gerade zum 50. Mal gejährt. Grund genug, dass wir uns ein bisschen erinnern, musikalisch, an einen in jeder Beziehung großen Mann. Robert Johnson mag lyrischere Texte gehabt haben, Muddy Waters eine würdevollere Haltung und B.B. King war ganz sicher der bessere Gitarrist. Aber Howlin' Wolf konnte allein mit seiner Präsenz und seiner Stimme gleichermaßen den Laden auf einzigartige Weise rocken und sein Publikum zu Tode erschrecken. So heißt es über den Mann, der bereits um die 40 war, als er nach Memphis zog, dort eine Radiosendung bekam und schließlich von Ike Turner zu Sam Phillips geschleppt wurde. How Many More Years, gerade gehört, war seine erste Single, aufgenommen 1951 bei Sam Phillips im Sun Studio in Memphis, veröffentlicht von Chess in Chicago. Ein Song, der wegen des Gitarrenriffs, das der Kollege Willie Johnson hier im verzerrten Sound spielt, als einer der ersten Rock'n'Roll-Songs gehandelt wird. Und zusammen mit der B-Seite Morning at Midnight war diese Single ein veritabler Hit. Die beiden Plattenlabels Sun Records und Chess Records haben sich dann eine Weile um ihre Neuentdeckung gestritten. Leonard Chess hat schließlich gewonnen, also ist Howlin' Wolf 2 Jahre nach dieser ersten Single nach Chicago gezogen und für den Rest seines Lebens da auch geblieben. Sein vielleicht bekanntester Song stammt aus seinen frühen Jahren, als er zusammen mit seinem Kumpel Charlie Patton durch die Juke Joints im Mississippi Delta gezogen ist, inspiriert von Abenden, an denen die zwei irgendwo draußen gesessen und den Zügen nachgeguckt haben, dem Rauch und dem Feuer, das aus den Schornsteinen kam. Smokestack Lightning ist unzählige Male gecovert worden, von den Yardbirds bis zu Soundgarden. Und hier kommt eine, wie ich finde, sehr gelungene Version aus dem wunderbaren Film Cadillac Records, der die Geschichte von Leonard Chess und seinem Blues-Label in Chicago erzählt. Interessanterweise spielt der britische Schauspieler Eamon Walker im Film Howlin' Wolf. Und er macht das sehr ordentlich. Er singt auch Smokestack Lightning.

Ebenso wie der Schauspieler und Sänger Eamon Walker, der Howlin' Wolf im Film Cadillac Records gespielt hat, kommen auch diese Herren aus Großbritannien und haben in den frühen 60er Jahren völlig bluesverliebt angefangen, Musik zu machen. Die Rolling Stones, hier mit ihrer Version vom Little Red Rooster, geschrieben von Willie Dixon, dem Hausbassisten und Songschreiber von Chess Records in Chicago und im Original aufgenommen von Howlin' Wolf. Ab etwa 1960 gab es das Erfolgsteam aus Willie Dixon, dem Gitarristen Hubert Sumlin und Howlin' Wolf mit einem Blueshit nach dem anderen. Und als die Rolling Stones ihn entdeckten, gab es kein Halten mehr. Der Little Red Rooster wurde eine Nummer 1 in den britischen Charts und das war eine der Initialzündungen für den Blues-Boom im England der 60er Jahre. Auch Led Zeppelin oder Cream haben Howlin' Wolf Songs aufgenommen und schließlich schickte Chess Records ihn 1970 auch persönlich nach London, um mit seinen dortigen Kollegen, die auch gleichzeitig Fans waren, eine Platte aufzunehmen. Da war er gesundheitlich schon angeschlagen nach mehreren Herzinfarkten und einem schweren Verkehrsunfall und er starb wenige Wochen nach seinem letzten Auftritt in Chicago, den hatte er im November 1975. Eine lebensgroße Statue erinnert an ihn. Natürlich ist er in der Blues Foundation Hall of Fame und auch in der Rock'n'Roll Hall of Fame und hatte die große Ehre, auf einer US-amerikanischen Briefmarke verewigt zu werden, so wie man das halt macht mit den Großen der Geschichte. Howlin' Wolf starb im Januar 1976, vor 50 Jahren. Hier kommt zur Erinnerung an ihn Willie Dixons Song Built for Comfort aus den Londoner Sessions. Howlin' Wolf zusammen mit Eric Clapton und den beiden Rolling Stones, Bill Wyman und Charlie Watts in Blues and Roots.

Was braucht der Mann, die Frau an seiner Seite und was zu trinken? Aber kein Wodka, davon wird's ihm schlecht. Und auch kein Gin, denn damit verliert er die Kontrolle. Mit dem schönen Reim, don't want no gin, gin always makes me sin. Nein, Whisky soll es sein. Bring me my whiskey. Damit sind wir zurück in Chicago und mit diesem Song beginnt das neue Album von Mud Morganfield. Und bei den Begriffen Mud und Morganfield kann es für den Blues-Fan nur eine einzige Assoziation geben, die ist genau richtig. Mud Morganfield ist der Sohn von McKinley Morganfield, bekannt geworden als Muddy Waters. Der Sohn, sein Ältester, wurde 1954 geboren, heißt eigentlich Larry Williams. Er trägt den Familiennamen seiner Mutter, Mildred Williams. Und er sagt von sich, dass er eben mit dieser Mutter und 7 Onkels aufgewachsen ist und abgesehen von gelegentlichen Besuchen nicht so viel von seinem Vater gesehen hat. Der Süden von Chicago, wo er herkommt, in den 50er, 60er Jahren, das war ein ausgesprochen ruppiges Pflaster. Daran erinnert er sich und auch daran, dass er nie ein professioneller Musiker werden wollte. Bis er nach dem Tod von Muddy Waters immer wieder von seinem Vater träumt und von dessen Bühnenauftritten. Das hat was zu bedeuten, sagt er sich, und damit findet er doch noch zum Musikerleben, als er um die 30 ist, also noch immer ein junger Mann. Über die Jahrzehnte ist er vor allem live aufgetreten, nicht um Muddy Waters zu imitieren, das kann sowieso keiner, sagt er, sondern um sein Erbe zu bewahren. Und der Sohn kommt trotz dieser bescheidenen Haltung doch ziemlich nah an den Sound seines Vaters ran. Erst seit 2008 geht er auch ins Studio und nimmt Platten auf. Deep Mud heißt das neue Album. Sehr üppig, mit 14 Songs, über einer Stunde Laufzeit. Und die meisten dieser Songs hat Mud Morganfield selbst geschrieben. Nur 2 sind Coverversionen von Papa. Einmal Country Boy und einmal Strange Woman. Das hören wir jetzt. Und ich finde, ganz egal, was Larry alias Mud sagt, dass es einfach nur Chicago Blues ist und dass er eben nicht versucht, wie sein Papa zu klingen. Wenn der noch am Leben wäre und die heutige Studiotechnik zur Verfügung hätte, ich bin mir sicher, so würde er sich anhören. Mud Morganfield aus seinem neuen Album Deep Mud.

Oh, das klingt nach großem Leiden, so wie das im Blues eben ist und so wie es ist, wenn man ihn bekommt. 5 Jahre lang hat er sich in einem harten Job den Hintern abgearbeitet, nur für sie. Und dann hat sie ihn in denselben getreten und rausgeworfen. Das, so schwört er, passiert mir nicht nochmal. Das nächste Mal machen wir es andersrum. 5 Long Years im Original von Eddie Boyd, hier gesungen von einem der wenigen singenden Schlagzeuger, Chicoy Chisholm aus Louisiana, ein Mann, der für alle Großen des Blues gespielt hat, auch für Muddy Waters, auch für Howlin' Wolf, die uns ja beide heute schon begegnet sind. In dieser Ausgabe von Blues and Roots. Hier war er selbst mal der Frontmann. Und das kommt aus einem neuen Album von einem alten Freund, muss ich fast schon sagen. Denn Bob Corritore war mal wieder im Keller und hat sein Archiv durchstöbert. Bob Corritore, der dieses Jahr 70 wird, der seit Jahrzehnten einen Club hat in Phoenix, Arizona. Dort nahezu jeden Abend Gäste aus dem großen Bereich der Roots-Musik begrüßt. Und der dann gerne bei der Gelegenheit eben diese Gäste auch ins Studio nebenan bittet. Vielleicht am nächsten Tag und mit ihnen eine kleine Session macht. Dafür packt er dann auch gern seine Mundharmonika aus und macht mit. Ich weiß nicht, ob es am Alter liegt, dass er vielleicht das Gefühl hat, er muss sein Leben und seine Musik ordnen. Aber dieser Mann haut ein tolles Album nach dem anderen raus. Immer mit solchen Aufnahmen, mit Gästen aus seinem Club. Die neue Platte heißt Early Blues Sessions. Das sind 16 Songs drauf, dauert eine knappe Stunde. Aufgenommen in den Jahren 1984 bis 2007, also über eine große Zeitspanne hinweg. From the Vaults, so heißt denn auch die Serie, zu der dieses Album gehört. Die meisten Künstler, die hier dabei sind, haben sich schon in den Blueshimmel verabschiedet, so auch Chicoy Chisholm, den wir gerade gehört haben. Pinetop Perkins hat bei dieser Aufnahme am Klavier gesessen, außerdem unter anderem auf der Platte zu hören Jimmy Rogers, Little Milton und Robert Lockwood Jr. Und dazwischen taucht dann auch mal ein völlig unbekannter Name auf, in diesem Fall King Carl, bürgerlich Bernard Jolivet aus Louisiana, geboren 1931, gestorben 2005, der als King Carl, King mit K, Carl mit C, Platten gemacht hat, gilt als Pionier des Swamp Pop. Ich habe bis heute nie von ihm gehört, aber seine Musik auf diesem Album erinnert vor allem an die Zeit, als aus dem Blues Rock'n'Roll wurde. Echte Überraschung, macht eine Menge Spaß. Bob Corritore und King Carl hier mit Cool, Calm, Collected.

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2: Die Jungs haben einen Namen dafür. Sie nennen das West Texas Blues. Ein kleines akustisches Stückchen Musik von Lowell Fulson, der singt und Gitarre spielt, nur begleitet von Bob Corritore und seiner Mundharmonika. Der West Texas Blues ist ein sehr alter Song aus der Geschichte von Lowell Fulson aus seiner Zeit, als er als Gitarrist bei Ergo Alexander angeheuert hat, 1939, als Ersatz für einen gewissen Chester Burnett, der sich verabschiedet hatte, um als Howlin' Wolf Karriere zu machen. So schließen sich Kreise. Ich kann Ihnen dieses Album wieder mal nur wärmstens ans Herz legen. Bob Corritore and Friends, so steht's ja immer oben drüber bei allem, was der Mann macht. Diesmal mit einer kleinen Reise durch die Bluesgeschichte rund um die Auftritte im Club in Phoenix, Arizona zwischen 1984 und 2007, die Early Blues Sessions. Und nach so vielen Männern ist jetzt unbedingt Zeit für eine Kollegin, für Robin Capsalis, geboren in Chicago, aufgewachsen in Atlanta und der Liebe wegen inzwischen in Großbritannien zu Hause. Ihr neues Album hat sie in einem Studio in Frankreich aufgenommen mit einer fast durchweg französischen Band. Ausnahme sind ihr Ehemann Giles Robson an der Mundharmonika und als Gast der im letzten Jahr verstorbene Gitarrist Joe Louis Walker, hier bei seinem vielleicht letzten Studioauftritt. The Blues is in the House heißt das Album und hier kommt der Titelsong.

Das ist Robin Capsalis aus ihrem neuen Album The Blues is in the House. Blues and Roots, Blue Notes in vielen Farben, eine Produktion von HR2 Kultur. 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Mein Name ist Dagmar Fuhle.

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2: 20 Uhr mit Thomas Krüger. Der designierte Gesundheitsminister Linnemann hat weitreichende Reformen des Gesundheitssystems angekündigt. In der Bild-Zeitung sprach er sich unter anderem dafür aus, die Zahl der Krankenkassen zu verringern. Aus dem ARD-Hauptstadtstudio Jakob Mayer.
3: Außerdem stehe außer Frage, dass die Sozialbeiträge stabilisiert werden müssten, ja eigentlich sinken müssten. Aber das werde nicht einfach werden. Linnemann soll die bisherige Gesundheitsministerin Nina Warken ersetzen, die an die Spitze des Kanzleramts rückt. Außerdem wurde bekannt, dass Bundeskanzler Friedrich Merz Verkehrsminister Patrick Schnieder entlassen will, ohne bisher einen Nachfolger gefunden zu haben. Der ehemalige CDU-Bundesminister Peter Altmaier schrieb auf der Plattform X, der Umgang mit Schnieder mache ihn betroffen und wütend.
2: Die Lage in den Waldbrandgebieten in Südeuropa bleibt angespannt. Bei Bordeaux an der französischen Atlantikküste sind die Flammen außer Kontrolle. Mehr als 200.000 Menschen wurden in Sicherheit gebracht. In Spanien droht starker Wind, den Kampf gegen die Brände bei Madrid zu erschweren. Etwa 70.000 Menschen mussten ihre Häuser verlassen. In der Nähe von Valencia kam laut Feuerwehr ein Mensch ums Leben. Parade zum Christopher Street Day in Berlin. Die Veranstaltung der queeren Gemeinschaft verlief laut Polizei friedlich. ARD-Reporterin Julia Fissmann.
4: Hunderttausende Menschen demonstrierten unter dem Motto Haltung ist hot für Demokratie, Menschenrechte und eine vielfältige Gesellschaft. Dabei richteten die Veranstalter einen klaren Appell gegen die queerfeindliche Politik der AfD. Eine angekündigte rechtsextreme Gegendemonstration fiel mit 15 Teilnehmenden sehr klein aus. Die Polizei nahm die Anmelderin wegen des Besitzes eines verdächtigen Gegenstandes fest.
2: Die Bayreuther Festspiele sind eröffnet worden und feiern ihr 150. Bestehen. Zur Jubiläumsveranstaltung auf dem Grünen Hügel kamen unter anderem Bundeskanzler Merz und seine Vorvorgängerin Merkel. Anders als üblich wurde keine Wagner-Oper inszeniert, sondern Beethovens 9. Sinfonie aufgeführt. Beim Formel-1-Rennen in Ungarn morgen geht Weltmeister Lando Norris im McLaren vom Platz 1 ins Rennen. Er war beim Qualifying in Budapest schnellster. Von Platz 2 startet Charles Leclerc im Ferrari. Eigentlich war dessen Teamkollege Lewis Hamilton zweitschnellster. Er wurde wegen unnötiger Behinderung aber strafversetzt. Das waren die Nachrichten. Das Wetter. In der Nacht im Norden und Nordwesten Deutschlands Regen, am Alpenrand zusätzlich einzelne Gewitter. Dazwischen bleibt es trocken und es kühlt ab auf 18 bis 10 Grad. Morgen zum Teil erst noch Sonne, später breiten sich Wolken aus. Vor allem im Nordwesten und südlich der Donau kommt es dann zu kräftigen Schauern und Gewittern. Maximal 19 bis 31 Grad. Die Zeit 20.03 Uhr.
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Herzlich willkommen zu den Bayreuther Festspielen 2026. Vom Grünen Hügel in Bayreuth überträgt BR Classic live zeitversetzt den Festakt zur heutigen Eröffnung und zum 150-jährigen Bestehen der Festspiele. Da wird es ausnahmsweise mal keine Oper geben, sondern ein Festkonzert. Sie ist das menschliche Evangelium der Kunst der Zukunft, das schrieb Richard Wagner über Ludwig van Beethovens 9. Sinfonie. Sie steht im Zentrum dieses Festaktes. 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Mein Name ist Constanze Fennel und ich begrüße auch herzlich die Hörerinnen und Hörer der internationalen Radiostationen, die uns heute zugeschaltet sind. Good evening and bienvenidos, Radio Nacional de España, Madrid. Buonasera, Radio Televisione Italiana, Rom. Kalispera, Eleniki, Radiofonia Tiliokrasi, Athen. 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Und Deutschlandfunk Kultur, Berlin. Einen schönen guten Abend. Der Festakt zum 150-jährigen Jubiläum der Bayreuther Festspiele wird nun eröffnet mit ein paar Worten der Festspielleitung Katharina Wagner. Und im Anschluss daran hören Sie das Festspielorchester mit dem Vorspiel zu Richard Wagners Oper Die Meistersinger von Nürnberg. Dirigent ist Christian Thielemann. 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

Meine sehr verehrten Damen und Herren, liebe Ehrengäste, liebe Familie. Ich heiße Sie herzlich willkommen im Festhaus auf dem Grünen Hügel. Es ist mir eine große Freude, Sie heute zum Festakt anlässlich des 150-jährigen Bestehens der Warder Festspiele begrüßen zu dürfen. Ein Jubiläum wie dieses ist weit mehr als ein Anlass zum Feiern. Es lädt dazu ein, innezuhalten und zurückzublicken auf eine außergewöhnliche künstlerische Geschichte, aber auch auf die Verantwortung, die mit ihr verbunden ist. Die Bayreuther Festspiele waren nie losgelöst von ihrer Zeit. Ihr Erbe umfasst große künstlerische Leistungen, ebenso wie Kapitel, die einer kritischen Auseinandersetzung bedürfen. Beides ist Teil ihrer Geschichte und prägt den Umgang mit diesem Erbe bis heute. Gerade darin liegt, so glaube ich, eine besondere Aufgabe der Festspiele, die Tradition ernst zu nehmen, ohne sie zu verklären und sie immer wieder neu in die Gegenwart zu übersetzen. Dass die Bayreuther Festspiele nach 150 Jahren ihre besondere Ausstrahlung bewahrt haben, verdanken sie nicht zuletzt der Bereitschaft, sich mit ihrem eigenen Erbe auseinanderzusetzen und dabei immer wieder neue künstlerische Wege zu gehen. Ich freue mich sehr, dass wir dieses Jubiläum heute gemeinsam begehen und dass sich meine Cousine Frau Professor Nike Wagner dazu bereit erklärt hat, heute die Festrede zu halten. Nike sitzt auf der Seitenbühne, deswegen geht mein Blick dahin. Nike, ich danke dir. Lieber Herr Professor Friedmann, angesichts der Unstimmigkeiten und Fehler im Vorfeld, die wir zu verantworten haben, freue ich mich außerordentlich, Sie heute begrüßen zu dürfen. Ich danke Ihnen. Ihr Satz, lieber Herr Friedmann, wenn man sich entschuldigt und mit einem Schritt auf mich zugeht, gehe ich mit noch einem größeren Schritt auf den anderen Menschen zu, ermöglicht es uns, mit Ihnen am morgigen Vormittag gemeinsam die Gedenkveranstaltung Verstummte Stimmen zu begehen. Lassen Sie mich, meine Damen und Herren, auch an dieser Stelle nochmal betonen, wie wichtig dieses Gedenken gerade auch im Moment des Feierns für mich ist. In Anbetracht der engen, teils sehr persönlichen Verknüpfung meiner Familie mit dem NS-Regime und den Festspielen als kulturelles Aushängeschild des Dritten Reichs, aber auch eingedenk der Tatsache, dass unsere deutsche Demokratie heute erneut von Kräften bedroht wird, welche versuchen, Antisemitismus, Rassismus, Chauvinismus und Nationalismus erneut staatstragend zu machen, sind wir im Festspielhaus genau am richtigen Ort, um hier Nein zu sagen.

0: Nein auch zur Verharmlosung und Beschönigung jeglicher Art, die bis in die zweite Hälfte des vorigen Jahrhunderts bei diesem Thema weit verbreitet waren. Sie entsprechen in keiner Weise meiner Auffassung. Historisches Unrecht muss aufgearbeitet werden, damit die Zukunft nicht erneut in der Finsternis der Vergangenheit endet. Lieber Herr Professor Friedmann, lassen Sie uns hier für morgen gemeinsam einen weiteren wichtigen Schritt gehen. Meine sehr geehrten Damen und Herren, Ihre Anwesenheit verleiht diesem Festakt einen besonderen Rahmen und unterstreicht die Bedeutung der Bayreuther Festspiele als Ort der Kunst, der Auseinandersetzung und des kulturellen Dialogs. Lassen Sie uns diesen Festakt gemeinsam eröffnen. Vielen Dank.
1: Feiern und Gedenken, das gehört für Katharina Wagner, Urenkelin des Komponisten Richard Wagners, zusammen. Seit 2015 leitet sie die Bayreuther Festspiele und hat hier gerade mit ihrer Rede den Festakt eröffnet. Mit dem Vorspiel zu Richard Wagners Oper Die Meistersinger von Nürnberg hören wir jetzt als nächstes das Festspielorchester, das heute ausnahmsweise mal nicht im Graben, im mystischen Abgrund des Theaters sitzt, sondern für alle gut sichtbar auf der Bühne. Es dirigiert Christian Thielemann.

Mit dem Vorspiel zu Richard Wagners Oper Die Meistersinger von Nürnberg haben wir hier gerade das Bayreuther Festspielorchester gehört, unter der Leitung von Christian Thielemann. BR Klassik überträgt live, zeitversetzt vom grünen Hügel in Bayreuth, den Festakt zum 150-jährigen Bestehen der Bayreuther Festspiele. Zu diesem besonderen Anlass sind natürlich viele gekommen. Hören Sie nun die Grußworte von Bundeskanzler Friedrich Merz und des bayerischen Ministerpräsidenten Markus Söder. Im Anschluss daran werden der Chor und das Orchester der Bayreuther Festspiele unter Christian Thielemann Musik aus Wagners Tannhäuser interpretieren, den feierlichen Einzug der Gäste auf der Wartburg aus dem zweiten Akt.

Liebe Katharina Wagner, liebe Nike Wagner, sehr geehrter Ministerpräsident, lieber Markus Söder, Herr Oberbürgermeister, lieber Andreas Zippel, meine sehr verehrten Damen und Herren, was ich Richard Wagner als Genießender und Lernender verdanke, kann ich nie vergessen, nie die Stunden tiefen, einsamen Glückes inmitten der Theatermenge, Stunden voll von Schauern und Wonnen der Nerven und des Intellektes, von Einblicken in rührende und große Bedeutsamkeiten, wie eben nur diese Kunst sie gewährt. Meine Damen und Herren, so bekannte es Thomas Mann im Februar 1933, nur 10 Tage nach der Machtübernahme durch die Nationalsozialisten. Er bekannte es in seinem großen Vortrag zum 50. Todestag Richard Wagners im Audimax der Münchner Universität. Diese Hingabe aber geschah, auch das gab er hier schon zu Protokoll, nicht ohne Misstrauen. 7 Jahre später, 1940 in den USA, zur Flucht gezwungen aus seinem Vaterland, sprach Thomas Mann sie offen aus, die verzwickten und peinlichen Verhältnisse, die Beziehungen, welche unbestreitbar zwischen der Wagnerschen Sphäre und dem nationalsozialistischen Unheil bestehen. Meine Damen und Herren, Richard Wagners Person und Werk stehen beispielhaft für Größe und Abgründigkeit der deutschen Verhältnisse in Kunst und Geschichte. Sie stehen für die sehr deutsche Kombination von höchst bewunderungswürdigem und höchst fragwürdigem in unserer Vergangenheit. Nun ist Geschichte immer ambivalent, aber besonders unsere Geschichte ist es. Und ganz und gar nicht ohne Misstrauen begegnen wir ihr nach den Erfahrungen und Verbrechen dieses deutschen 20. Jahrhunderts. Es ist gut, dass wir zu Beginn der 150. Bayreuther Festspiele sagen können, diesen Beziehungen, die unbestreitbar zwischen der Wagnerschen Sphäre und dem nationalsozialistischen Unrechtsregime bestanden, diesen Beziehungen haben sich die Festspiele und ihre Verantwortlichen in den verschiedensten Formaten und Formen, auch in den Werkinszenierungen selbst, seit Jahren gestellt. Spät, aber es ist geschehen und es geschieht. Die Gedenkveranstaltung mit der Rede von Michel Friedmann findet morgen statt. Wir sind dankbar, dass die zwischenzeitlich entstandenen Irritationen in dieser Sache ausgeräumt sind. Die Bayreuther Festspiele sind damit selbst ein Beispiel für die Bereitschaft unseres Landes geworden, sich der eigenen Vergangenheit ernsthaft zu stellen und dauerhafte Schlussfolgerungen aus ihr zu ziehen. Auch das darf heute Teil unseres nationalen Bewusstseins sein. Beschäftigen wir uns mit Richard Wagner, dann beschäftigen wir uns mit unserem problematischen Selbst, aber auch mit unserem vielfältigen Selbst in der Geschichte. Die mittelalterlichen Stoffe der deutschen Dichtung hat er für uns aufbewahrt, in seiner ganz eigenen persönlich-politischen Durchformung. In seinem Werk, einem Werk zugleich der Musik und der Dichtung, aus dem deutschen 19. Jahrhundert heraus, ist eine Fülle von Einflüssen und Anregungen Kunst geworden. Eine ganz eigene, eben Wagnersche Mischung von christlicher Romantik und sozialistischer Revolution, von Ideen einer klassenlosen und vom Fluch des Geldes, so sah er es jedenfalls, befreiten, auf Liebe gegründeten Gesellschaft. Wir haben also die Chance, wenn wir uns mit Wagner beschäftigen, in einem Werk sehr vieles von uns selbst durch die Jahrhunderte vor Augen und Ohren zu haben. Wir haben diese Chance gerade hier in Bayreuth, wo es seit langem der Ehrgeiz ist, dieses Werk für ein immer neues Heute immer neu einzurichten und für uns fruchtbar zu machen. Durch deutsche wie durch weltweit gefeierte Künstler und Regisseure. Und auch für ein nachwachsendes Publikum durch das Education-Programm oder eine Einrichtung
wie die der jährlichen Kinderoper hier oder durch die Gruppe der jungen Freunde von Bayreuth. Herzlichen Dank für dieses Engagement an die Bayreuther Festspiele. Und ich darf, meine Damen und Herren, vielleicht exemplarisch nennen für diese Vielfalt und für diese vielen Künstlerinnen und Künstler die Inszenierung der Meistersinger von Barry Kosky im Jahr 2017. Kosky hat selbst damals seine Gefühle geschildert, als Katharina Wagner ihn dazu einlud. Zitat: Ich bin fertig mit dem Mann. Und dann soll ich als australischer Jude in Bayreuth das problematischste aller Wagner-Stücke machen. Nein. Doch. Er hat es großartig getan. Er hat es großartig getan, hat vorgeführt, dass das Werk vom Antisemitismus seines Schöpfers nicht zu trennen ist und dass wir uns dieser Kunst doch aussetzen dürfen und sollen. Canceln ist jedenfalls auch hier keine Lösung. Eher wieder mit Thomas Mann. Genießen, aber nicht ohne Misstrauen. Meine Damen und Herren, wir können uns Jahr für Jahr hier in Bayreuth versammeln. Auch diese Festspiele hier sind doch eines der vielen, darf ich das so sagen, nationalen Lagerfeuer, die wir heute manchmal vermissen, aber die wir doch noch haben, über das Land und über das Jahr verteilt. Ich zähle in dieser Gattung nur auf: das Bachfest in Leipzig, die Händel-Festspiele in Halle, Göttingen und Karlsruhe, das Bonner Beethovenfest, das Rheingau-Musikfestival, das Schleswig-Holstein-Musikfestival, die Tage alter Musik in Regensburg und in Herne und, ich habe noch alle lange nicht genannt. Nutzen wir sie, unsere auch in dieser Hinsicht weltweit einzige Kulturlandschaft. Gehen wir hin. Gehen wir vielleicht sogar öfter hin. Wir können an so vielen Orten in unserem Land uns um die Kunst versammeln.

Und es bleibt ja auch wahr, auch wenn diese Feststellung heute vielleicht ihre Selbstgefälligkeit verloren hat. Wir waren eine Kulturnation lange bevor wir eine politische Nation wurden. Man spürt das bis heute in unseren Opernhäusern, in unseren Theatern, in unseren Museen. Und man spürt es auch an der Ernsthaftigkeit, mit der wir uns diesen Dingen zuwenden. Richard Wagner sah in der Kunst ein Heilmittel gegen die Schäden der Gesellschaft, so wie er sie wahrnahm. Wir nehmen heute etwas Abstand von diesem vielleicht religiösen Verständnis, aber wir fühlen doch auch in diesen Momenten des Kunstgenusses und des Staunens vor Werken wie diesen, die Jahrhunderte überdauern. Wir fühlen, dass wir aufgerufen sind, zu gestalten, Dinge in die Welt zu setzen, nicht den bequemsten Weg zu gehen, uns auseinanderzusetzen. Wir haben hörend und sehend neue Gedanken und starke Gefühle, die uns wiederum zu denken geben. Und wir fühlen, wenn dies möglich ist, dann muss eigentlich auch das meiste andere in unserem Land gut leistbar sein. Freudig begrüßen wir die edle Halle, so wir werden es gleich hören im zweiten Akt des Tannhäuser. Ich sage, freudig beglückwünschen wir die Bayreuther Festspiele zu ihrem 150. Jubiläum. Herzlichen Dank.

0: Grußworte des Kanzlers der Bundesrepublik Deutschland zum 150-jährigen Jubiläum der Bayreuther Festspiele. Friedrich Merz, schon öfter war er hier zu Gast auf dem grünen Hügel und übergibt nun das Mikrofon an Markus Söder, den bayerischen Ministerpräsidenten.
1: Liebe Familie Wagner, liebe Wagnerianer, liebe Gäste aus nah und fern, in Deutschland darüber hinaus, es ist heute ein ganz besonderer Tag. Und bei aller Schwere und bei aller Auseinandersetzung mit dem, was war, gilt es doch zu sagen, wir dürfen uns heute freuen, dass wir heute hier in Bayreuth sind. Denn eines muss ich schon sagen, der Bundeskanzler hat viele großartige Kulturereignisse in Deutschland aufgezählt. Aber ich finde schon, man kann sagen, zumindest heute ist Bayreuth die kulturelle Hauptstadt Deutschlands, meine sehr verehrten Damen und Herren. Deshalb ist auch kein Wunder, dass die New York Times erst unlängst empfohlen hat, die Bayreuther Festspiele in diesem Jahr als unbedingtes Muss einzuplanen. Und deswegen ist Bayreuth einfach Weltklasse, meine sehr verehrten Damen und Herren. Weltkulturgeschichte made in Franken, wenn ich das auch an der Stelle einmal sagen darf. Es gibt viel Berufenere, die gesamte Geschichte aufzuarbeiten und damals zurückzudenken. Aber wenn man sich mal überlegt, wie es begann und warum es begann und wie es sich entwickelt hat, dann ist das schon eine einzigartige Geschichte, meine sehr verehrten Damen und Herren. Ich überlege über all die Jahre, ich darf jetzt seit fast 20 Jahren hier dabei sein. Und ich gebe zu, ich war kein geborener Wagnerianer. Bundeskanzlerin Angela Merkel, die heute auch wie immer da ist, hat mir oft versucht zu erklären,

habe mir oft versucht zu erklären, was ich öffnen muss, um vielleicht doch ein großer Fan zu werden. Ich muss Ihnen sagen, mit jedem Jahr mehr. Ich bin noch nicht ganz, also noch nicht ganz, aber ich bin schon viel näher, weil mir diese Wucht, diese Trance, diese Gefühlswelt, das Wiegen, dieses Hingeben zu Wagner immer mehr gelingt. Und ich glaube, deswegen ist Wagner auch so unglaublich zeitlos. Er ist ein Wagnis, er ist Weltklasse, manchmal auch ein bisschen Wahnsinn. Aber was anders sollte Kunst schon sein? Ich finde, es ist eine einzigartige Persönlichkeit aus der Kulturgeschichte, meine sehr verehrten Damen und Herren. Und wie jeder Superstar ist die Karriere nicht so geradlinig. Wenn man das genau nachliest, wegen hoher Schulden mal geflohen, dann aktive Teilnahme an Revolutionen, steckbrieflich gesucht, dann musste er sogar auf Druck des bayerischen Kabinetts mal München verlassen, meine Damen und Herren. Auch das ist schon manchen passiert. Und deswegen wählte er damals auch ganz geschickt Bayreuth als Ort aus. Etwas weiter weg, nicht ganz so. Es ist heute natürlich ein bisschen anders, aber damals nicht ganz so im Zugriff der Münchner Ministerialbürokratie, aber dann doch bei Ludwig II. An der Stelle. Und wenn man sich das nochmal überlegt, wie das damals losgegangen ist, heute ist es ein ganz fest etablierter Termin, den wir uns alle schon ein Jahr im Voraus im Kalender anstreichen. Aber damals, es war eine dramatische Zeit bis zum großen Tag. Das Projekt war mehrfach am Rande des Scheiterns. Es war mit allem verbunden, was wir heute eigentlich nur noch aus der Verkehrspolitik kennen. Bauverzögerung, Finanzierungsprobleme, endlose Störmanöver, meine Damen und Herren. Die schwierigste Situation war, es war wirtschaftlich, also kulturell wäre es ein Mega-Erfolg, würde man heute sagen, wirtschaftlich allerdings ein Desaster, was auch dazu geführt hat, dass damals wie heute, da haben sich die Charaktere nicht unterschieden, insbesondere das bayerische Finanzministerium mit großer Sorge darauf verwiesen hat, ob man das tatsächlich noch einmal wiederholen müsse, meine sehr verehrten Damen und Herren. Wagner hat aber Glück, er hat einen ganz besonderen Fan gehabt und einen Mäzen, nämlich König Ludwig II., der allerdings auch immer mit seinen Finanzministern auf Kriegsfuß stand, wie Sie wissen. Heute jedenfalls ist es so, dass es auch Partner gibt. Das ist der Bundeskanzler, als für die Bundesrepublik Deutschland da ist, ich für den Freistaat Bayern, die Stadt Bayreuth, aber auch die Freunde, die ja ganz wichtige Rolle spielen hier von Bayreuth, dass wir gemeinsam auch entschieden haben, in den nächsten Jahren weiter zu finanzieren, Geld draufzulegen, ist ein wichtiges Signal. Und ich sage noch, warum. Das ist nicht nur eine Gefälligkeit oder eine Freude zu Wagner, es ist auch eine Grundsatzentscheidung. Wir haben uns in Bayern entschieden, woanders wird sehr gespart an der Kunst und Kultur. Wir sparen da nicht in Bayern. Warum? Weil an der Kunst zu sparen, Kunst einzuengen, ist der erste Schritt zu erleichtern, dass Autoritäres sich voranschreitet. Denn Autoritäres heißt immer Angst vor der Kreativität der Kunst. Und deswegen fördern wir auch weiter Kunst und Kultur in Bayern und Deutschland.

Ein kurzer Blick zurück. Schon damals war Bayreuth das, was es heute ist. Eingefleischte Fans, Musikkenner, Musikliebhaber, aber auch Gäste aus ganz Europa. Damals schon da. Und die hochrangigste politische Prominenz, quasi wie heute, war Kaiser Wilhelm I. So. Es gibt übrigens die Anekdote, ich weiß nicht, ob sie stimmt, aber Ludwig II. Hat sich gern immer alles angesehen, blieb aber der Premiere fern, denn er wollte Kaiser Wilhelm I., Entschuldigung, aus dem Weg gehen. Lieber Friedrich, das machen wir heute doch viel besser gemeinsam. Das hat sich schon mal verbessert, meine Damen und Herren. Sei es wie sei, meine Damen und Herren, natürlich wissen wir alle um auch das, was Frau Wagner, aber auch der Bundeskanzler zu Recht angesprochen hat, dass bei aller Genialität und bei allem hellem Licht auch dunkles Licht dabei war. Und deswegen finde ich es so wichtig, dass dies aufgearbeitet und besprochen wird. Gerade in der heutigen Zeit ist dies wichtig, dass Antisemitismus, Antizionismus nicht wieder stattfinden. Und ich finde es besonders wichtig, meine Damen und Herren, weil sich in den letzten Jahren gezeigt hat, Antisemitismus hat viele Gesichter, aber eben auch zum Teil in der Kultur und gerade dort, wo die Freiheit des Denkens, die Würde des Menschen, die Kreativität, die Anerkennung auch der einzelnen Persönlichkeit gerade in der Kultur so wichtig ist, sollte diese Auseinandersetzung stattfinden. Gestern mit Wagner, aber auch heute, meine Damen und Herren, beides gehört dazu. Wir wollen keinen Antisemitismus bei uns in Deutschland haben.

0: Heute ist ein besonderer Akt. Als ich vor einem Jahr gehört habe, als mir der Wissenschaftsminister und Frau Agner gesagt haben, wie dieses Jubiläum stattfindet, da war ich erst mal ein bisschen überrascht. Wieso denn Beethoven? Wir wollen doch Wagner hören. Und dann habe ich es verstanden. Und wir alle können damit auch damit zurecht umgehen. Wir haben ja schon ein bisschen Wagner gehört und hören noch einiges. Aber er war wohl ein großer Fan. Von Beethoven. Er selber hat es damals mit dirigiert am Anfang. Und deswegen passt es heute auch sehr schön, die Ode an die Freude zu hören. Das ist ja auch ein damals wie heute ein Sound der Zukunft, gerade für unser Europa. Deswegen schätze ich das sehr. Das Thema, alle Menschen werden Brüder. Wahrscheinlich wird es irgendwann ergänzt und Schwestern. Jedenfalls, ich nehme es mal an. Was auch richtig wäre, keine Frage. Jedenfalls sind wir jetzt gespannt auf den weiteren Abend. Ich will schon vorneweg sagen, und es ist einfach, das muss man einfach sagen, was hier stattfindet, ist Musik von Weltniveau. Deswegen an Herrn Thielemann, allen Solistinnen und Solisten, dem gesamten Festspielorchester, dem fantastischen Chor. Mein ganz persönlicher Respekt. Wir freuen uns auf diesen gemeinsamen Abend. Es ist mir wirklich eine ganz große Ehre, heute dabei zu sein, sogar hier mal ein paar Sätze sagen zu dürfen. Das hätte ich mir vor 20 Jahren nicht träumen lassen. In 50 Jahren dann wieder, meine Damen und Herren. Alles Gute, einen schönen Abend und freuen wir uns heute auf Wagner. Herzlichen Dank. Dankeschön.
1: Das Grußwort des bayerischen Ministerpräsidenten. Markus Söder haben wir hier gerade gehört zur Eröffnung und zum 150-jährigen Jubiläum der Bayreuther Festspiele. Und als nächstes hören wir wieder das Festspielorchester, jetzt zusammen mit dem Chor der Bayreuther Festspiele, Einstudierung Thomas Eitler de Lint, mit dem Einzug der Gäste auf der Wartburg aus dem zweiten Akt von Richard Wagners Tannhäuser. Freudig begrüßen wir die edle Halle. Es dirigiert wieder Christian Thielemann.

Freudig begrüßen wir die edle Halle, der Einzug der Gäste auf der Wartburg im zweiten Akt von Richard Wagners Oper Tannhäuser. Hier interpretiert von Chor und Orchester der Bayreuther Festspiele unter Christian Thielemann. Als nächstes wird die Kulturwissenschaftlerin Nike Wagner die Bühne betreten hier im Festspielhaus in Bayreuth und eine Festrede halten. Sie ist ebenfalls Urenkelin Richard Wagners, war langjährige Intendantin des Kunstfestes Weimar sowie des Bonner Beethovenfestes.

Verehrter Herr Bundeskanzler, verehrter Herr Ministerpräsident, liebe Mitwirkende der Bayreuther Festspiele, liebe Katharina und sehr geehrtes Festpublikum. Dass ich hier vor Ihnen stehen darf, um aus meiner Sicht die 150 Jahre des Bestehens der Festspiele zu würdigen, verdanke ich dem mutigen Entschluss meiner Cousine Katharina. Sie können sich vorstellen, welche Gefühle eine Rednerin hegt, die für diese 150 Jahre exakt 20 Minuten Zeit hat. Und damit darf ich Ihre freundliche Zustimmung voraussetzen für den heutigen Abend. Weniger eine Summa als vielmehr als ein Kaleidoskop zu bieten. Postkarten aus dem Familienalbum, eine Laterna Magica, der Schattenspiele und Geistererscheinungen. Und schon erscheint er, unentbehrlich. Franz Liszt erscheint in der Soutane eines Weltgeistlichen auf dem Dach des eingerüsteten Festspielhauses. Wir schreiben 1873, es ist Richtfest. Jedermann weiß, ohne Franz Liszt hätte es Wagner so nicht gegeben. Am Arm führt er seine Tochter Cosima, die uns in ihrem Tagebuch darüber berichten wird, wie sie plötzlich Angst bekommt vor der Kühnheit des Unterfangens. Alles erschien ihr wie ein Grab. Sie sieht eine Pyramide emporwachsen. Ähnlich soll es Wagner ergangen sein, als seine Utopie Gestalt annahm, als seine kunst- und gesellschaftsverändernden Pläne sich in Bretter und Ziegelsteine verwandelten. Nach dem Richtfest brütete er schweigend vor sich hin. Jetzt war er unfrei und mit ihm vielleicht die kommenden Generationen. Wie immer aber, eines der faszinierendsten Vorkommnisse der Geistesgeschichte, so Thomas Mann, hatte Fahrt aufgenommen. Und was als Happening am Rheinufer, was für Zürich, Weimar und München geplant war, fand in der oberfränkischen Provinz seine Materialisierung. Die Geschichte des merkwürdigsten Festivals der Welt hatte im August 1876 begonnen. Und nur die schiere Gewöhnung hindert uns daran, dessen absonderliche Egozentrik wahrzunehmen. Ein Festival für die Werke eines einzigen Komponisten, für ein schmales Repertoire von 10 Opern, Musikdramen, alljährlich wiederkehrend. Das erinnert zwar an die schöne Verlässlichkeit von Weihnachten, aber immer gleiche Geschenke, nur jedes Mal anders verpackt. Würde sich dieses Rezept über die Zeit bewähren? Es war ein Wabonspiel mit hohen Risiken. Kein Wunder, dass Wagner selber seinen Festspielbau einmal eine Narrenlaune genannt hat und nach der defizitären ersten Saison von seinem Qualhall sprach. Aber im Sommer 1876 waren sie da, der Kaiser, Könige, Künstler, bessere Kreise, Geber, Schaulustige. Wussten sie, wo sie waren? Draußen grober Theaterfunktionalismus und drinnen? Als Kind schaute ich immer empor zur Decke des Zuschauerraums und habe nicht verstanden, warum da goldene Taue ein Segel festzuhalten schienen. Als Kind habe ich auch nicht verstanden, woher plötzlich die Töne kamen, wo doch keiner zu sehen war, der musizierte. Solche Verständnislücken führen aber direkt ins Herzstück des Wagnerschen Lebens und Denkens. Das sogenannte Velarium über ihren Köpfen weist auf den Paten dieses Gebäudes zurück, auf den Architekten Gottfried Semper, Dresdner Revolutionskollege und Freund Wagners, zugleich der gedankliche Pate des amphitheatralischen Halbbrunns bzw. Kreisachtels des Zuschauerraums. Beide Elemente führen uns zurück ins antike Griechenland, in die Freiluftvorstellungen nach Epidaurus, Delphi, Athen. Sie wissen es, die griechischen Trauerspiele waren das konzeptuelle Vorbild der Wagnerschen Ringtetralogie, für die dieses Haus erbaut wurde.
Nimmt man noch Wagners sozialen Traum von einem kostenlosen Eintritt für alle dazu, so sind wir mit Griechenland hier und der demokratischen Revolution dort, noch bevor der Vorhang sich hebt, zu Partisanen Richard Wagners geworden. Aber wer oder was erzeugte das musikalische Tönen und Wogen? Die Musik scheint ja wirklich von nirgendher zu kommen, aus dem Dunkel, gleichsam urheberlos wie die mythische Erzählung selbst. Die Idee des unsichtbaren Orchesters gehört eng zu Wagners Ästhetik, zu seinem Wunsch nach der totalen Phantasmagorie. Später habe ich dann mit Hilfe des Wagner-Kritikers Theodor W. Adorno gelernt, dass das Wegschwindeln und Verheimlichen der physisch-technisch-materiellen Erzeugung von Musik Teil einer verlogenen Illusionsideologie sei, auf die dann wieder gewisse politische Manöver aufbauen konnten. Dabei braucht man ja nur in den Orchestergraben hinunterzusteigen, um ordentlich desillusioniert zu werden. Da ist ein Schwitzkasten, eine Nibelungenwerkstatt, nur statt der Knute Alberichs, der Elfenbeinstab des Dirigenten, Gottlob auch der Dirigentinnen. Aber Schwerarbeit war hier immer. Die da unten, wir da oben. Wir da oben. Auf gnadenlosen Stühlen, einkomponiert ins Wagnersche Kunstritual. Wer hier Publikum ist, vollzieht immer die Faltenwürfe der größeren Geschichte mit der Inszenierungsgeschichte auch die politisch-gesellschaftliche. Wer hier Platz nimmt, sitzt mit all denen, die hier schon gesessen haben, gleichsam in einem Boot, in einer Zeitraumkapsel. Er hat die Bärenfelle auf der Bühne von einst so gut im Unterbewusstsein wie den leeren Raum der Nachkriegszeit. Auch die Kostümierungen des jeweiligen Publikums von der sperrigen Krinoline 1876 zum lautlosen Turnschuh unserer Tage. Von der roten Armbinde der Zwischenkriegszeit zur Wirtschaftswunder-Bauchbinde danach. Aber er weiß auch um die Treue des Hauses zu einem gesamtdeutschen Staat, die gleichsam der Wiedervereinigung vorauslief, manifest in den vielen Mitwirkenden aus der Ostzone. Mit der Witwe Cosima beginnt die wechselvolle Theatergeschichte des Hauses. Cosima etabliert die Festspiele im eigentlichen Sinn, mit dem Primat des Werkes, mit dem Versuch der Mustergültigkeit einer Wagner-Darstellung für alle Zeiten. Und sehen Sie nicht auch, wie Sohn Siegfried, so ganz unheldisch cremefarben gekleidet, an den Portalen steht und die Stellung hält, ein guter Dirigent obendrein. Siegfrieds künstlerische Linie, von seiner jungen Frau Winifred bis 1944 fortgeführt, mit der Hilfe ihrer Theaterprofis Heinz Tietjen und Emil Praetorius, fiel in der Nachkriegszeit dann den Wagner-Enkeln zu. Wielands lichterfülltes, abstraktes und dann zeichenhaftes Neubayreuth mit Werkstattcharakter erbrachte neue internationale Weltgeltung. Sein Bruder Wolfgang wird die Festspiele öffnen für eine, Zitat, Palette der verschiedenen Handschriften. Und Wolfgangs Tochter gelingt es heute, in Bayreuth einen Tannhäuser in Auftrag zu geben, bei dem gelacht werden darf. Oder es springen ein Fuchs und ein Hase, die gar nicht da sind, durch den Zuschauerraum. Jedenfalls Familie, wo man hinblickt. Die Bayreuther Festspiele sind ein Familientheater. Hier der Urheber, der Dichter, Komponist, dort sein Erbe, die Erben, die nachkommen. Das Netteste, was über diese schwergewichtige Konstellation gesagt worden ist, kommt von einem sehr Unverdächtigen, von dem Komponisten Arnold Schönberg. Er liebe Wagner so sehr, schrieb er 1912, dass er in diese Liebe auch alle Wagner-Nachkommen einschließe. Statt sich allgemeiner Liebesverhältnisse zu erfreuen,
haben sich die Wagner-Nachkommen aber eher mit den Fragen des Geldes herumschlagen müssen, die ja Machtfragen sind. Ihre Festspiele zeigen nur allzu genau, was geschieht, wenn ein Hortus conclusus, angesiedelt in der Sphäre der Ästhetik, in jene der Ökonomie überwechseln muss. Die finanziellen Risiken bilden denn auch das Grundrauschen der Bayreuther Festspielunternehmung und sie bilden auch das Fundament für jenes politische Mitläufertum und jenen Opportunismus, den man nicht nur dem Gründer, sondern auch seinen nachfolgenden Vollstreckern in Bayreuth gerne und immer wieder angekreidet hat. Wenn der Kaiser nicht funktionierte, ja, dann ging man eben zum König, weil die Linke als Geldgeber ohnehin nie funktionierte, diente man sich unpolitisch, es galt ja der Kunst, den Rechten an. In unseren demokratischen Zeiten laviert man nun tapfer zwischen den Subventionsgebern, den öffentlichen und privaten Händen. Aber auch das hat seine Abgründe. Manchmal, meine Damen und Herren, kommt einem ja der Gedanke, was wäre, wenn? Was wäre, wenn keine kollektiven Mäzene, hier die Patrone, aufgestanden wären für 150 Jahren, wenn keine emsigen Vereine Geld gesammelt hätten, keine Stadtväter den Baugrund geschenkt und kein bayerischer König, vorbei am deutschen Kaiser wie auch Bismarck, wiederum hochherzig in seine Staatsschatulle gegriffen hätte. Was wäre, wenn Wagner, nicht anders als Verdi, normaler Komponist geblieben wäre, ohne eigene Alleinherrschaftsdomäne? Ich denke, wir sind uns darüber einig, Wagner wäre auch ohne Bayreuth ein Erfolg geworden. Ja, Kassenschlager an allen Opernhäusern. Er ist es bis auf den heutigen Tag, beglaubigt und abgesichert von der großen Musikgeschichte, die er mitgeprägt hat. Aber Wagners Wirkungsgeschichte wäre ohne das höchstpersönliche Kraftzentrum Festspielhaus wohl anders verlaufen, weniger ideologieanfällig und weniger missbrauchbar. Und auch für die Familie Richard Wagners hätte sich vieles anders und sicherlich besser gestaltet. Das Licht unserer Laterna Magica fällt hier auf die Wagner-Enkelin Friedelind. Bargeldlos und verlassen streicht die Hitler-Gegnerin durch London und New York, von der Familie als Landesverräterin gebrandmarkt. Bei ihrer Rückkehr ins Bayreuth der 50er Jahre wird sie beiseite geschoben, wie es den Remigranten vielfach geschah. Ihr, Friedelind, der geradlinigen und aufrechten, gilt hier mein besonderer Gruß.

Wie sagte doch der ehemalige Intendant der Münchner Staatsoper, Peter Jonas, vor ein paar Jahren hier an dieser Stelle? Ich zitiere: Wieland Wagner fand seinen persönlichen Ausweg durch die Kunst, womit er nicht nur sich selbst, sondern auch diese Festspiele erlöste. Durch einen Prozess, den sein Bruder fortführte und nach ihm die nächste Generation bis zum heutigen Tag. Ein Prozess, der schmerzvoll war, unberechenbar, aufregend, dramatisch, melodramatisch, wild, brillant, bizarr, streitsüchtig, unvollkommen, witzig und ernsthaft, alles auf einmal. Und genau so muss er bleiben. Ad multos annos, nun, liebes Festspielhaus, Narrenlaune meines Urgroßvaters, sorgfältig zum Wagner-Theater ausgebaut von meiner Urgroßmutter, sensibel geführt von meinem Großvater, politisch in schändliches Fahrwasser geleitet von meiner Großmutter, künstlerisch erneuert von meinem Vater, durchorganisiert und in Richtung Staatsbesitz geführt von meinem Onkel. Hallo, Katharina, jetzt kommst du dran. Aber nein, erst Beethoven, erst der Menschheitsjubel der 9. Symphonie. Aber nochmals nein, erst die Pause. Haben Sie vielen Dank, verehrtes Festpublikum, für Ihre Aufmerksamkeit. Applaus

Nike Wagner hat hier gerade gesprochen im Festspielhaus in Bayreuth. Das war ihre Festrede zum 150-jährigen Bestehen der Bayreuther Festspiele, die heute beginnen mit einem Festakt. Jetzt hat sie gerade noch Blumen überreicht bekommen von Festspielleiterin Katharina Wagner und bedankt sich beim Publikum. BR Klassik überträgt live zeitversetzt vom Grünen Hügel in Bayreuth im Rahmen des ARD Radio Festivals. 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Nach einer Pause ist das Publikum nun wieder zurück im Festspielhaus in Bayreuth. Bei Festakten Ludwig van Beethovens 9. Sinfonie hier zu spielen, das hat eine gewisse Tradition. Kein anderes musikalisches Werk spielte eine so besondere Rolle wie sie im Leben Richard Wagners. Zur Grundsteinlegung des Bayreuther Festspielhauses hat er sie höchst selbst dirigiert. Zwischen 1933 und 1963 erklang sie insgesamt 5-mal hier im Festspielhaus, immer zu besonderen Anlässen, zuletzt 2001, als der 125. Geburtstag der Festspiele gefeiert wurde. Damals wie heute unter Dirigent Christian Thielemann. 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Es singt der Chor der Bayreuther Festspiele, Chordirektor Thomas Eitler de Lint, und es spielt das Orchester der Bayreuther Festspiele unter Christian Thielemann. 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

Von den Bayreuther Festspielen 2026 hörten wir live den Festakt zur heutigen Eröffnung und zum 150-jährigen Bestehen der Festspiele. Ludwig van Beethovens 9. Sinfonie in D-Moll mit dem Schlusschor Freude schöner Götterfunken stand auf dem Programm dieses Festkonzerts unter der Leitung von Christian Thielemann. Der Chor der Bayreuther Festspiele sang in der Einstudierung von Thomas Eitler-Delint. 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

großen Applaus gibt es hier für Christian Thielemann, der übrigens alles auswendig dirigiert hat heute Abend hier im Festspielhaus. Gerade applaudiert er dem Orchester und dem Chor der Bayreuther Festspiele. Die Musikerinnen und Musiker, die stehen hier übrigens vor einem großen Mural im Festspielhaus, ein Wandgemälde von Adam Heath. Darauf zu sehen, Figuren mit zentraler historischer Bedeutung für Wagner und die Festspiele, in der Mitte König Ludwig II. Von Bayern.

Nun hat Festspielchefin Katharina Wagner gerade Christian Thielemann, dem Dirigenten des heutigen Abends, persönlich Blumen überreicht. Und er steht hier zusammen vorne an der Rampe und nimmt den Applaus des Publikums entgegen, zusammen mit den Solistinnen und Solisten des Abends und auch mit Chordirektor Thomas Eitler-Delehnt. Damit geht unsere Übertragung aus Bayreuth zu Ende. Wir verabschieden uns von den Hörerinnen und Hörern der internationalen Sender, die uns heute zugeschaltet waren. Radio Nacional de España, Madrid, Radio Televisione Italiana, Rom, Eleniki Radiofonia Tilioraci, Athen, Motor Radio Budapest und Deutschlandfunk Kultur, Berlin. 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The producer was Clemens Deller, the audio engineer was Clemens Kamp. On behalf of the entire team of Bavarian Radio BR Classic in Bayreuth, thank you for listening. We wish you a good night. Unser Team heute Abend für Sie im Festspielstudio hier in Bayreuth: Tonmeister Clemens Deller, Toningenieur Clemens Kamp, Tontechnik Christian Beer und Andreas Mittelstädt. Die Redaktion hatte Volkmar Fischer. Der Mitschnitt dieses Abends ist bis zum 24. August auf brklassik.de und in ARD Sounds verfügbar. Hier im ARD Radio Festival hören Sie nun anlässlich des Jubiläums der Bayreuther Festspiele eine Sendung von Bettina Volksdorf und Bernd Künzig. Weißt du, wie das wird? 150 Jahre Bayreuther Festspiele, Mutter aller Festspiele, Staatsfestival, Wagner Olymp. Wo stehen die Bayreuther Festspiele heute? Damit noch einen schönen Tagesausklang. Ich bin Constanze Fennel im Namen des gesamten Übertragungsteams von BR Classic hier vor Ort auf dem grünen Hügel. Verabschiede ich mich und wünsche Ihnen noch einen angenehmen Abend.

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1: Wenn es feierlich wird, dann steht hierzulande ziemlich sicher Beethovens 9. auf dem Programm. Selbst Wagner entschied sich anlässlich der Grundsteinlegung seines Festspielhauses in Bayreuth dafür, wobei er sich vor allem für den Schlusschor samt menschheitsumarmender Ode an die Freude begeisterte.
2: Heute Abend beim Festakt im Festspielhaus zum 150-jährigen Bestehen der Richard-Wagner-Festspiele war es wieder soweit. Christian Thielemann leitete die Aufführung der Beethoven-Sinfonie neben Werken Richard Wagners. Er wird in dieser Sendung ebenso zu Wort kommen wie Sven Friedrich, Chef des Richard-Wagner-Museums in Bayreuth, die Autoren Stefan Mösch und Anno Mungen, BR-Kollegin Christina Kreuzer, der Komponist Bernhard Lang sowie Sopranistin Camilla Nylund.

0: Weißt du, wie das wird? Das lässt Richard Wagner am Beginn der Götterdämmerung eine der Nornen fragen. Bezogen auf die von ihm begründeten Festspiele mit der ersten Gesamtaufführung seiner Tetralogie »Der Ring des Nibelungen« konnte selbst Wagner diese Frage im Jahr 1876 nicht beantworten. Und so versuchen wir uns in dieser Sendung an möglichen Antworten, wie diese Mutter aller Festspiele zum Wagner-Olymp und dem deutschen Staatsfestival wurde, fragen zudem nach, wo die Bayreuther Festspiele heute stehen. Wir, das sind
1: Bettina Volksdorf von MDR Klassik
0: und Bernd Künzig von SWR Kultur. Es geht in den nächsten Minuten also um Vergangenheit, Gegenwart und eine mögliche Zukunft der Festspiele.
1: Die Bayreuther Festspiele sind vor allem eine Idee, eine Konzeption, ja, eine Vision des Komponisten Richard Wagner. Eng verbunden auch mit der politischen Revolution von 1848, an der Wagner beteiligt war und aus deren Geist zunächst die Heldentragödie von Siegfrieds Tod erwuchs. Aus dem Kern wurde das längste Musiktheaterwerk der damaligen Kultur- und Kunstgeschichte, der Vierteiler Der Ring des Nibelungen, für dessen Aufführung sich Wagner von seinem Gönner Ludwig II. Das Festspielhaus in Bayreuth auf dem grünen Hügel bezahlen ließ. Es war sein Privatbesitz und damit für lange Zeit auch in dem seiner Nachkommen. Es waren Wagner-Festspiele von jeher im Sinne einer ästhetischen Ausschließlichkeit oder Exklusivität. Bis heute werden im Festspielhaus ausschließlich 10 Opern Wagners gespielt. Eine Auswahl, die Wagner angeblich selbst getroffen hat und an die sich seine Witwe Cosima mit ihrer Festspielleitung und nach ihr alle ihre Nachfolgerinnen und Nachfolger gehalten haben, bis auf den heutigen Tag. Ohne Geld aus dritter Hand sind die Festspiele nie ausgekommen. Eintrittsgelder haben sie nie vollständig abdecken können. Und spätestens mit den letzten Jahren des Zweiten Weltkriegs übernimmt dann eine staatliche Hand auch die Finanzierung der Festspiele. Im demokratischen Nachkriegsdeutschland ist das auch weiterhin so geblieben. Heute, wo die Festspiele eine GmbH sind, sitzen Land und Bund als Gesellschafter mit am Tisch. Insofern ließe sich bei den Bayreuther Festspielen von einem Staatsfestival sprechen. Ein solches sind sie aber auch in ideengeschichtlicher Hinsicht, denn von jeher waren die Festspiele nach dem Willen ihres Gründers Richard Wagner eng mit der deutschen politischen Geschichte verknüpft. Als Institution sind die Bayreuther Festspiele nicht nur eine in künstlerischer Hinsicht, sondern auch im Hinblick auf eine geistig-politische Haltung. Die Geschichte der Bayreuther Festspiele ließe sich demnach als Spiegelbild der deutschen Geschichte lesen und verstehen. Doch ist das nicht auch etwas zu einseitig verkürzt, geradezu eindimensional? Wir haben einen gefragt, der sich bestens auskennt. Stefan Mösch hat mit dem aktuellen Buch »Bayreuth als Theater« die jüngste, mehr als 600 Seiten starke Geschichte der Festspiele verfasst. Sie geht auf jahrelange Forschungen zurück. Doch die Geschichte der Bayreuther Festspiele will auch Stefan Mösch nicht schreiben, denn im Untertitel nennt er das Buch »Unterwegs zu einer Festspielgeschichte«. Wir sind also noch gar nicht angekommen bei der Geschichte der Bayreuther Festspiele.
2: Das ist der entscheidende Punkt. Also ich glaube tatsächlich, dass es die Festspielgeschichte nicht gibt. Es gibt ja eine sehr voluminöse Veröffentlichung von Oswald Georg Bauer, dessen Arbeit ich sehr schätze, der eine Art Chronik geschrieben hat, in 2 Bänden, reich bebildert und auch sehr quellenstark. Der nennt es die Geschichte der Bayreuther Festspiele. Ich würde mich aber gerne verabschieden von diesem bestimmten Artikel, weil je mehr man ins Quellenstudium einsteigt, desto mehr merkt man, wie disparat die Dinge da gelaufen sind. Geschichte ist ja nichts Lineares, ist nichts Geschlossenes. Ich sehe sie eher als ein Vexierbild. Und zur Geschichte gehört eben immer auch die Lebens- und Erfahrungswelt, die sich mitteilt durch Quellen. Wenn ich also ein Telegramm habe von Milan Wagner, dass er Maria Callas einlädt, ist das erstmal ja nur ein Telegramm. Und ich muss gucken, warum schreibt er das in diesem Moment? Was bedeutet das für die Besetzungspolitik? Was hat das mit Bayreuth in dieser speziellen Situation zu tun? Und in diesem Sinne meine ich, dass man immer auf dem Weg zu einer Geschichte sein muss, weil es gar keine Alternative gibt.
1: Jetzt heißt das Buch ja Bayreuth als Theater. Das ist ein bisschen, auf der einen Seite könnte man sagen, ein bisschen kryptisch. Auf der anderen Seite ist es natürlich sehr doppeldeutig. Das Theater ist natürlich der Bau als solcher, die Architektur. Es ist das Festspielhaus in Bayreuth, das Wagner sich hat hinstellen lassen, um den Ring des Nibelungen als Festspiel dort uraufzuführen. Das ist dann auch 1876 erfolgt. Und danach fängt eigentlich diese sogenannte Geschichte an, dass das irgendwie noch weitergeht, auch nach dem Tod von Wagner. Wir können das jetzt einfach heute mal so sagen, weil da natürlich auch viel Geld des Staates drin steckt. Es ist so eine Art Staatsfestival geworden. Aber das hat natürlich jetzt nicht nur ökonomische Gründe, sondern eben auch mentale Gründe. Und da legst du ja sehr viel Wert darauf, dass Bayreuth, diese Bayreuther Festspiele sich eben institutionalisiert haben und dass sie eine bestimmte Art von Identität gefunden haben, beziehungsweise auch, dass sie überhaupt identitätsbildend sind, nämlich identitätsbildend unter anderem auch für die deutsche Kultur, was auch heißt, da sind auch viele Abgründe mit drin. Das habe ich so in dem Buch verstanden. Das ist eigentlich diese Idee, auch zu zeigen, wie Bayreuth eben zu dieser Institution wurde. Das Theater eben als doppeldeutiges, nicht nur, dass da hier Theaterstücke, Musiktheaterstücke aufgeführt, interpretiert, reinterpretiert werden, sondern dass sie gleichzeitig eben da auch sich institutionalisieren und dass Bayreuth selber auch eine Institution geworden ist, nämlich für Wagner, aber auch eben auch für die deutsche Kultur und die deutsche Geschichte.
2: Ja, Bayreuth ist auch so eine Art Seismograf, klar. Und Entwicklungen der Gesellschaft und der Politik spiegeln sich auch immer in der Entwicklung dieser Festspiele. Und zwar von Anfang an, wie du vollkommen zu Recht sagst. Also Wagner hat ja schon bei der allerersten Idee zum Ring des Nibelungen, als die Musik noch gar nicht komponiert war, hat er schon diese Idee entwickelt in einem Brief an seinen Freund Ulich, wo er sagt, also ich schlage da ein Theater am Rhein auf und es wird ein großes dramatisches Fest mit 4 Tagen und dann gebe ich mit diesem Fest den Menschen der Revolution die Bedeutung der Revolution. Also das heißt, schon Jahrzehnte vor der Uraufführung, Jahrzehnte vor der Eröffnung des Festspielhauses war diese Idee da, Kunst und Politik eng miteinander zu verbinden. Also ich will damit sagen, das betrifft Wagners Lebzeiten und als er dann tot war und seine Witwe Cosima diese Festspiele übernommen hat, musste die Institutionalisierung natürlich vorangetrieben werden. Und Cosima hat es tatsächlich geschafft, mit ihrem kaufmännischen Direktor Adolf von Groß, dessen brillante Fähigkeiten hier unbedingt genannt werden sollten, hat es geschafft, diese Festspiele zu institutionalisieren. Aber der Preis war hoch.
1: Wie du aber schon gesagt hast, es ist eben engstens auch verbunden mit der Politik, mit einer Ideologie. Hier das Stichwort Antisemitismus, der bei Cosima Wagner und ihrem Schwiegersohn Houston Stuart Chamberlain natürlich eine entscheidende Rolle spielt, die sich auch in Bayreuth eben ausprägt. Also wie sieht denn jetzt diese Institutionalisierung aus? Kann man die zum Beispiel jetzt einfach aufspalten oder auftrennen? In einerseits ist das so künstlerisch, also dass man da das Wagner-Mekka hat und auf der anderen Seite aber dieses gesellschaftspolitische. Also kann man das davon trennen?
2: Man kann das überhaupt nicht trennen. Und das konnte man schon zu Wagners Lebzeiten nicht trennen. Als dieses geeinte Deutschland zum ersten Mal als Staat sozusagen überhaupt zu funktionieren beginnt, ging es ja den Juden gut. Sie haben da fast alle Bürgerrechte erhalten. Und es kam dann erst Ende der 1880er Jahre eine Welle des Antisemitismus hoch, die tatsächlich auch bis zur politischen Spitze reichte und man musste darauf reagieren. Da wird dann Antisemitismus nicht nur als Begriff eingesetzt, sondern er wird auch Teil einer neuen Kultur, Teil eines sehr aggressiven Nationalismus und auch Antimodernismus. Und das sind Themen, die in Wahnfried mit großer Leidenschaft und großer Zustimmung auch verhandelt werden. Und da treten die Selbstzuschreibungen, die es schon bei Wagner in seinen Spätschriften gibt, mit einer neuen Autorität auf. Also es gibt eine neue Form von Selbstbewusstsein, von Sendungsbewusstsein und natürlich auch einen neuen Machtanspruch. Und das Entscheidende ist, dass die Aufführungen in Bayreuth genau das beglaubigen sollen.
1: Und es tut sich ein Abgrund auf. Wenn Stefan Mösch von Selbstbewusstsein, Sendungsbewusstsein, von Nationalismus und Antisemitismus spricht, die alle mit den Festspielen verwoben sind, dann lässt sich kaum dem Diktum »Hier gilt's der Kunst« aus Wagners Meistersingern von Nürnberg in ihrer Ausschließlichkeit folgen. Dreimal haben die Festspiele dieses Motto ausgegeben. Zuletzt war es Wieland Wagner, der mit diesem Motto den Besucherinnen und Besuchern der Festspiele die Diskussion dieser Zusammenhänge untersagen wollte, indem er sie explizit darum bat, von politischen Diskussionen im Festspielhaus Abstand zu nehmen. Das hat sich in den letzten Jahren und Jahrzehnten nach Wieland Wagners Tod 1966 grundlegend geändert. Spätestens mit der Ringinszenierung von Patrice Géraud zum 100. Bestehen der Bayreuther Festspiele waren explizit politische Haltungen auch auf der Bühne im Festspielhaus Thema. Diese genannte Jubiläumsinszenierung war eine explizit kapitalismuskritische Deutung der Tetralogie. Dieser politische Kontext geht aber auf den Gründer Richard Wagner zurück, der als politisches Chamäleon vielleicht in seinen späten Jahren davon nicht mehr allzu viel wissen wollte.
0: Ja, die heute unstrittige Verstrickung der Festspiele in die Politik der Nationalsozialisten und ihres antisemitischen Irrsinns ist längst auch auf dem grünen Hügel Thema. Und der aktuellen Festspielleiterin Katharina Wagner, mit der für diese Sendung leider kein Interview zustande kam, obwohl wir Monate zuvor mehrfach angefragt haben. Katharina Wagner, also kann man seit ihrem Amtsantritt 2008 die Aufarbeitung dieser Kapitel der Festspiel- und Familiengeschichte nicht absprechen. Sie hat einerseits jenen Teil des Erbes öffentlich zugänglich gemacht, auf den sie als Tochter von Wolfgang Wagner direkten Zugriff hatte, lud zudem kreative Freigeister wie die Regisseure Tobias Kratzer und Barry Kosky ein. Und apropos Barry Kosky, der gebürtige Australier bezeichnet sich selbst ja gern als schwules jüdisches Känguru und verewigte sich 2017 mit seiner ebenso humorvollen wie historisch-kritischen Interpretation der Meistersinger von Nürnberg in den Festspielannalen. Ein weiteres Beispiel dafür, wie sich die Festspielchefin der eigenen Geschichte stellt, ist für mich die Veranstaltungsreihe Bayreuth Diskurs. Die hat Katharina Wagner 2017 ins Leben gerufen. Da wurden vor allem in den ersten Jahren thematisch starke kulturpolitische Akzente gesetzt, gab bzw. gibt es bis heute jährlich eine Uraufführung. Ja, und dessen ungeachtet wird Katharina Wagner bezüglich ihres Umgangs mit der eigenen Geschichte kritisiert, Bernd.
1: Allerdings, es kommt ja auch immer wieder zu Zwiespältigem. Das war 1975 schon so. Da bekennt sich Richard Wagners Schwiegertochter Winifred in einem legendären Filminterview Hans-Jürgen Süberbergs, wie fasziniert sie noch immer, also damals 1975, von Adolf Hitler sei. Beim gemeinsamen Tee mit anderen überlebenden Narzissen im Siegfried-Wagner-Haus gegenüber Wagners Wohnhaus Villa Wahnfried wird gerne von USA gesprochen. Gemeint sind dabei nicht die Vereinigten Staaten von Amerika, die Bayreuth nach dem Zweiten Weltkrieg unter ihre Kontrolle bringen, sondern es ist ein Kürzel für unser seliger Adolf. Und als ob der Ungeist der Großmutter noch immer sein Unwesen treibt, fällt es den Festspielen schwer, Schuld zuzugeben. Für die Dauerausstellung Verstummte Stimmen, die auch in Bayreuth unterdrückten, zur Emigration gezwungenen und in den Konzentrationslagern ermordeten jüdischen Künstlerinnen und Künstlern gewidmet ist, verweigert man partiell die Kooperation. Am 20. Juli wurde die digitale Forschungs- und Gedenkplattform Verstummte Stimmen freigeschaltet, an der auch große Opernhäuser wie die Dresdner Semperoper oder die Stuttgarter Staatsoper beteiligt sind, nicht aber die Bayreuther Festspiele. Und die in Bayreuth errichteten Stelen, die an die Lebensgeschichte dieser bei den Festspielen beteiligten jüdischen Künstlerinnen und Künstler erinnern, stehen genau an der Grenze zum Festspielhaus auf städtischem Gelände. Manchmal kann man sich nicht ganz des Eindrucks erwehren, die Festspiele hätten sich von der einstigen organisatorisch-ideologischen Zentrale im Familienhaus der Wagners von Richard Wagners Villa Wahnfried sorgfältig abgekoppelt.
0: Ja, und zugleich wird Katharina Wagner beim morgigen Totengedenken auf dem Ausstellungsgelände der Verstummten Stimmen vor Ort sein. Initiiert haben soll das Michel Friedmann, der kurz darauf seine mit Spannung erwartete Gedenkrede unter dem Titel »Über Bayreuth, über Deutschland, Versuch einer Gesellschaftsanalyse im Festspielhaushalten wird. Bernd, du erwähntest gerade die digitale Gedenkplattform zu den verstummten Stimmen, die Anfang der Woche bei einer Pressekonferenz vorgestellt wurde. Christina Kreuzer, die Kollegin vom BR-Studio Bayreuth, war vor Ort, um aktuell darüber sowie über das, was von den ursprünglich opulent geplanten Jubiläumsfeierlichkeiten seitens der Stadt noch übrig geblieben ist, zu berichten.
3: Es ist ja auch so, dass die ganze Stadt in den paar Wochen hier völlig rausgeputzt ist. Mit den Fahnen, die ganze Stadt blüht auf.
4: Die Stimmung in der Stadt hat sich gewandelt. Schon deutlich mehr Touristen sind unterwegs, die Schaufenster mit Notenblättern oder Wagnerbüsten dekoriert. Wie immer, im Juli ist spürbar, die Eröffnung der Festspielzeit steht unmittelbar bevor. Anspannung und Vorfreude auch bei Festspielleiterin Katharina Wagner, denn diese Saison ist eine besondere.
5: Groß und freudig. Sind sehr dankbar, dass wir trotz enger Finanzen so ein doch umfangreiches Programm anbieten können.
4: Die Richard-Wagner-Festspiele feiern ihr 150-jähriges Bestehen. Aber nicht nur am Grünen Hügel, sondern in der ganzen Stadt wird das Jubiläum schon seit Beginn des Jahres gefeiert. Mit zahlreichen Events, Konzerten, Open Airs und Ausstellungen. So Florian Unterburger, Leiter des Projekts Festival 150.
6: Also es ist, glaube ich, überwältigend dieses Jahr, was alles geboten ist. Also man könnte wahrscheinlich jeden Tag einen Veranstalter besuchen und dann hätte man immer noch nicht alles.
4: Auch wenn das Programm noch immer umfangreich ist, wesentliche Punkte mussten aus finanziellen Gründen gestrichen werden. Oberbürgermeister Andreas Zippel musste die Reißleine ziehen.
7: Mittel im Umfang von etwa 350.000 Euro wurden schlicht und einfach doppelt einkalkuliert. Das ist ein Planungsfehler gewesen.
4: Anstelle der geplanten Festmeile in der Innenstadt mit zwei Bühnen wird es jetzt ein Konzert der Hofer Symphoniker in der Stadtkirche geben. Dirigiert erstmals von Filmkomponist Lukas Gebhardt. In Bayreuth aufgewachsen, arbeitet er jetzt für Produktionen in Los Angeles.
8: Das meiste ist eben Filmmusik von Filmen, an denen ich gearbeitet habe. Und da wir natürlich auch das Jubiläumsjahr haben, wollten wir auch unbedingt noch in ein paar Stücke ein paar Wagner-Leitmotive mit einarbeiten.
4: Und so soll der Abend eine musikalische Brücke zwischen Bayreuth und Hollywood werden. Karten gibt's für das Konzert nicht. Wer möchte, kann einfach vorbeikommen. Und auch so klingt Wagner in diesem Jahr in Bayreuth. Unter anderem mit Klanghölzern, Triangel und Glockenkranz bringt Musikpädagoge Viktor Serafin Feuchte bei einem Workshop Familien Wagner näher.
9: Meine Vision ist es, Wagner für alle zu gestalten. Also für die Dreijährigen, aber auch für die Eltern, die dann mitkommen. Jeder kann dabei sein, jeder wird etwas Wunderbares erleben und ich freue mich auf jeden Einzelnen.
4: Er geht auch gezielt in Schulen. Hauptveranstaltungsort ist aber das kleine Festspielhaus. Ein Zeltbau mit bedruckter Plane, die ans Original erinnert, wurde als temporäre Spielstätte im Festspielpark aufgebaut. Es bietet Platz für 199 Besucher.
9: Applaus!
4: Aber es wird nicht nur gefeiert. Zum Jubiläum gehört auch der kritische Blick und die Auseinandersetzung mit der eigenen Geschichte. Wagner selbst äußerte sich immer wieder antisemitisch. Später galten die Festspiele als eng verflochten mit nationalsozialistischem, völkischem Gedankengut und dem Nationalsozialismus. Oberbürgermeister Andreas Zippel.
7: Hier in Bayreuth müssen wir uns ja mit der Vergangenheit auf jeden Fall auseinandersetzen, das auch in Erinnerung halten und Konsequenzen für die Zukunft zu ziehen. Gerade in der heutigen Zeit ist es ja umso wichtiger, nicht zu vergessen, was damals passiert ist.
4: Auch deshalb hat die Stadt die Trägerschaft für die Ausstellung Verstummte Stimmen übernommen, die an verfolgte und ermordete jüdische Mitwirkende an deutschen Opernhäusern erinnert. Seit 2012 stehen im Festspielpark entsprechende Stelen. In den vergangenen Jahren wurde die Ausstellung für 6 Opernhäuser in Deutschland digital erweitert. Dazu Kurator Jens Geiger-Kieran.
10: Wir können mehr Fälle erzählen, wir können mehr Biografien erzählen, wir können mehr Menschen sichtbar machen, die vertrieben wurden. Im Deutschen Reich, in Deutschland, waren 1933 50 Opernhäuser ungefähr aktiv. Und an all diesen Häusern wurden Jüdinnen und Juden entlassen, verfolgt und vertrieben.
4: Vor der Premiere am Sonntag wird Katharina Wagner mit dem jüdischen Publizisten Michel Friedmann durch die Ausstellung gehen. Im Anschluss wird er im Festspielhaus sprechen. Die Veranstaltung hat im Vorfeld für viel Aufsehen gesorgt, wurde aus Sicherheitsbedenken abgesagt, nach einem Sturm der Entrüstung und einer Entschuldigung. Nun aber doch durchgeführt. Für Schlagzeilen sorgt Bayreuth im Juli immer. Und wie immer sind auch die Bayreuther selbst gespalten.
11: Ich freue mich, dass es dann bald losgeht.
12: Ist nicht ganz so meins, muss ich sagen.
13: Natürlich, für Bayreuth ist das gut. Aber für mich, wie sagt man so, normale Menschen, interessiert mich halt weniger.
0: Die Reportage von Christina Kreuzer. Und wenn Sie planen, Bayreuth in diesem Sommer noch zu besuchen, schauen Sie gern mal in die App. Festival 150 Bayreuth, das ist der spielerisch aufbereitete digitale Festspiel- und Veranstaltungsplaner für die ganze Familie. So, damit kommen wir zu jenem Mann, der seit 33 Jahren Herr des Richard-Wagner-Museums samt Nationalarchiv und Forschungsstätte der Wagner-Stiftung in Bayreuth ist.
1: Wobei das heutige Richard-Wagner-Museum nur indirekt mit den Festspielen zu tun hat. Es ist eigentlich eine eigenständige Institution, die sich um die Dokumentation und auch Aufarbeitung der Geschichte dieses Hauses, der Festspiele und der Familie Wagner bemüht. Der derzeitige Leiter ist Sven Friedrich. Mit ihm haben wir gesprochen über die Verbindung von Wahnfried zu den Bayreuther Festspielen.
11: Also Wahnfried, zunächst einmal das Wohnhaus Richard Wagners, relativ prosaisch. Aber dann nach Wagners Tod eben auch Zentrum der ideologischen Wagner-Rezeption, die er schon relativ bald einsetzte, also der sogenannte Bayreuther Kreis mit Cusima im Mittelpunkt, also Leute wie Wolzogen, Chamberlain und andere, die da also die ideologische Nutzbarmachung von Wagner und seiner Ästhetik betrieben haben. Und da gelangte Wahnfried schon in so einen mythischen Kontext. Ganz interessant, wenn man da also in der Presse, zum Beispiel zeitgenössischen Presse, Jahrhundertwende mal nachguckt, da heißt es dann, aus Wahnfried verlautet oder Wahnfried spricht, also so Art Vatikan. Ja. Also Wahnfried wird sozusagen zu einem personalisierten Mythos. Naja, und dann durch die nationalistische, antisemitische Tradition dieses Hauses und seiner Bewohner, die natürlich auf Richard Wagner selber zurückgeht, dann die persönliche Ort, Schauplatz der persönlichen Freundschaft Winifred Wagners und Adolf Hitlers, der ja hier dann mit freundlichsten Familienanschluss ein- und ausgegangen ist, dann Kriegszerstörung quasi als notwendige Konsequenz, wenn man so will. Wolfgang Wagner hat ja vor 50 Jahren bei der Eröffnung des Museums den Satz gesagt, wahrscheinlich musste die Bombe auf Wahnfried fallen. Also einfach die reale Götterdämmerung, die dem Dritten Reich da nachgefolgt ist. Und dann eben die Zeit, wo Wahnfried da notdürftig wieder aufgebaut, Wohnhaus der Familie Wieland Wagners war nach dem Krieg. Bis zu Wieland Wagners frühem Tod 1966 und dann eben 10 Jahre später als Museum. Das sind natürlich ganz unterschiedliche Nutzungen und ganz unterschiedliche Aspekte. Ich sage immer, da oben ist Walhall, hier ist Nibelheim. Da oben sitzen die Götter und hier wird gearbeitet.
1: Wie sehen Sie denn jetzt diese Verbindung zwischen dem Museum und den Festspielen heute? Also das betrifft jetzt auch das Museum. Also thematisieren Sie zum Beispiel im Museum auch die Geschichte der Festspiele oder geht es da doch eher um den Menschen, die Person Wagner, die sich dann in dem Museum niederschlägt, und versuchen Sie da eine Verbindung herzustellen zwischen...
11: Ja, sowohl als auch natürlich, denn Person, Werk und Wirkung sind ja nicht voneinander zu trennen. Unsere Aufgabe ist, Richard Wagner, sein Werk, seine Wirkungen zu dokumentieren und zu vermitteln. Und dann beschäftigen wir uns im Neubau mit den Festspielen. Natürlich, sagen wir mal, eine Historiografie der Festspiele als Ausstellungsgestalten ist praktisch unmöglich. Deswegen haben wir uns überlegt, wir wollen so ein paar Aspekte, einfach so ein paar Punkte setzen, die dann auch eher assoziativ zu erschließen sind, weil die Geschichte der Festspiele als Ganzes ist ja auch literarisch dokumentiert, beispielsweise durch Oswald Bauers Opus Magnum über die Geschichte der Bayreuther Festspiele. Da kann man das alles viel besser nachlesen, als wir es in einem Ausstellungskontext zeigen können. Und deswegen haben wir gesagt, wir wollen zeigen einmal das Environment, das ja irgendwie auch dazu gehört, das Vorspiel auf dem Theater, ja, das Haus selbst als Modell. Wir haben unsere Dirigenten, ja, die also fürs Orchester stehen. Wir haben jetzt auch eine Möglichkeit, selber mal zu dirigieren. Dann haben wir unseren Olymp der Helden, also die Kostüme aus allen Epochen der Bayreuther Festspiele, Straße der Festspielgeschichte, wenn Sie so wollen, da Kostüme einfach sehr schöne, instruktive Exponate sind und weil der Mensch auf der Bühne für Wagner immer das Wichtigste war. Und dann eben noch ein Teil unserer Bühnenbildmodellsammlung mit historischen, aber auch neueren Bühnenbildmodellen, wo man sich einfach mal einen Eindruck verschaffen kann, wie hat das denn früher eigentlich da oben so ausgesehen. Das sind also sozusagen, wenn Sie so wollen, Sondierungen.
1: Wie schätzen Sie das denn jetzt ein? Also das ist ja eine künstlerisch-ästhetische Position, die man da sieht, auch in diesen Bühnenbildmodellen, in den Kostümen. Man sieht natürlich auch die Zeit, die sich da wandelt. Also die Art von ästhetischen Vorstellungen, wie man da rangeht. Jetzt ist halt das Festspielprogramm selber immer auch im Hintergrund ja ein bisschen ideologisch besetzt. Wollen Sie da auch was zeigen? Also für diese Art von Ideologie.
14: Was meinen Sie damit, ein bisschen ideologisch besetzt?
1: Also da meine ich, diese Optik, wie die Optik zum Beispiel auch ein Träger von bestimmten ideologischen, politischen, sozialen Vorstellungen.
14: Ja, natürlich. Also ich sage ja immer, die Festspiele sind wie ein Brennglas der deutschen Geschichte der letzten 150 Jahre. Also auf der Bühne spiegelt sich auch immer der Zeitgeist. Und natürlich, eine Inszenierung existiert ja nicht im luftleeren Raum, auch als Kunstwerk nicht, sondern reagiert ja auf die Umgebungsvariablen und kommt jeweils aus der Zeit. Und das ist wirklich faszinierend zu sehen, wie sich eben gerade in Bayreuth der jeweilige, sie stets wandelnde Zeitgeist auch ästhetisch spiegelt. Eine Aussage wie hier gilt's der Kunst und dieser Ästhetizismus, das stimmt ja nicht. Jede ästhetische Äußerung in der Öffentlichkeit, jede Form von öffentlich dargebotener Kunst ist als solche natürlich res publica und demnach politisch. Was nicht heißt, dass da eine politische Aussage formuliert werden muss. Es kann, muss aber nicht. Und was auch nicht heißt, dass Theater eine moralische Anstalt sei oder sein müsse. Ja, das ist dann wieder ein Prozess der Interpretation.
1: Jetzt frage ich mal, es gibt ja heute fast kein Theater mehr, wie klein auch immer es sei, das nicht den Ring macht.
14: Ja, schrecklich.
1: Also wie schätzen Sie das ein? Ich meine das jetzt gar nicht qualitativ, ob das jetzt gut oder schlecht ist. Wie würden Sie jetzt die Wagner-Regie hier in Bayreuth einschätzen? Ist das denn immer noch, also dass man sagen kann, okay, wenn man Wagner jetzt wirklich richtig erleben will, dann muss man nach Bayreuth gehen?
14: Oder ja, selbstverständlich muss man nach Bayreuth gehen, aber gar nicht so sehr wegen der Inszenierungen. Die Qualität von Bayreuth ist da eine andere. Ich glaube auch, die Leute kommen nicht in erster Linie, um hier irgendeine wegweisende Inszenierung zu sehen, sondern sie suchen die Authentizität des Ortes. Sie suchen diese Aura, die dieses Haus zweifellos immer noch hat als Ort. Eine Zeitmaschine, wenn sie in den Zuschauerraum reingehen, sind sie ja in einem Ort der Zeitlosigkeit, der sich nicht verändert. Das ist jedes Mal, habe ich dieses Gefühl, Zeit und Gegenwart bleibt draußen. Das ist etwas neben der Akustik und der Besonderheit, auch der Exklusivität. Das sind alles Dinge, die, glaube ich, Bayreuth auszeichnen. Was die Inszenierungen angeht, ja, das ist immer ganz schwer zu sagen, weil, wie gesagt, die Inszenierungen kommen ja immer auch aus ihrer Zeit. Und da ist es natürlich die Aufgabe von Bayreuth, in besonderer Weise Avantgarde zu sein. Das war Bayreuth 1876, weil hier Sachen gemacht wurden, die anderswo nicht gemacht wurden und nicht gemacht werden konnten. Und so sollte es bleiben. Und Avantgarde heißt ja nicht, etwas zu tun, was keiner sehen will, sondern Avantgarde heißt, dem Zeitgeist nicht hinterherzulaufen. Und das wird jetzt genauso sein mit diesem Ring, wo die gesamte visuelle Ebene ja durch künstliche Intelligenz erzeugt wird. Ob das funktioniert, ob das ein Riesenerfolg wird oder eine Riesenpleite, das werden wir hinterher wissen. Und da fängt man wieder von vorne an. Das ist ja das Schöne und das Schreckliche an der Theaterkunst. Man fängt jede Produktion wieder bei Null an.
15: Ich muss noch mal nachfragen, was den KI-Ring anbelangt, denn KI ist immer nur so gut, wie sie von Menschen gefüttert wird mit Daten. Gab es denn irgendeine Art von Austausch, weil Sie haben das Wissen hier, Sie dokumentieren.
14: Ja, zunächst einmal, was Sie so als These in den Raum stellen, KI ist nur so gut wie die Daten, mit der sie gefüttert wird, darüber wird ja sehr kontrovers diskutiert. Es ist also so, es wird einen Pool von Bildmaterial geben, historische Bilder, aus der Festspielgeschichte, aus dem die KI sich sozusagen bedienen wird.
15: Das aber eben auch eingespeist werden muss. Und das ist eine Vorauswahl.
14: Natürlich gibt es eine Vorauswahl. Es gab natürlich auch die Überlegung, dass man sagt, KI kann doch ganz spontan ihre visuellen Gestaltungen spontan aus dem Netz sich holen. Aber da ist natürlich das Risiko sehr groß, dass irgendwas Unangemessenes passiert. Und das will man natürlich auch nicht. Das Spannende ist ja, dass aus diesem konkreten historischen Bildmaterial und auch aus, sagen wir mal, eher illustrativen, assoziativen, abstrakten Bildmaterial, aus der Bedeutung des Textes, den die KI kennt, wird die visuelle Ebene generiert. Und das führt natürlich dazu, dass jeder Abend anders ist als der nächste. Ja, es gibt nur Unikate. Die Frage ist natürlich, trägt das über 14 Stunden? Das wird sich herausstellen. Es wird wahrscheinlich eine unglaublich opulente Bildermaschine. Und ich glaube, es wird ganz viele Leute geben, die sagen, Gott sei Dank kein Regietheater.
15: Es ist natürlich auch eine ambivalente Sache, weil möglicherweise der Fokus von der Musik noch mal anders weggeleitet wird. Es sind Bilderwelten, wir kennen sie alle noch nicht. Die agierenden Sänger und Sängerinnen haben den Vorteil, in Anführungszeichen, das kann ich noch nicht beurteilen, dass sie eher statuarisch dabei sind. Das ist von der musikalischen Seite her für Christian Thielemann zum Beispiel vermutlich ein großer Vorteil.
14: Für die Sänger auch.
15: Wir wissen noch nicht, was diese Bilderfluten bewirken werden. Da sind wir dann hinterher wieder schlau.
14: Das wissen wir nicht. Deswegen ist Theater ja auch immer ein Experiment. Aber ich weiß gar nicht, also das war ja immer der Vorwurf an diese schrägen Regietheater-Sachen, gerade bei Castorf zum Beispiel. Ja, ich kann ja die Augen zumachen, dann muss ich den ganzen Dreck nicht sehen und das lenkt mich nur ab. Das war ja immer so die Kritik von Publikumsseite. Es ist mir alles viel zu viel und so. Und ich glaube eher, dass dieses Konzept darauf abzielt, wieder eine deutlich größere Konsistenz herzustellen zwischen dem, was ich sehe und dem, was ich höre.
0: Soweit Sven Friedrich, der, das haben wir eingangs noch nicht erwähnt, nicht nur das Richard Wagner, sondern auch das Franz Liszt und Jean-Paul-Museum in Bayreuth leitet. Friedrich zeichnet zudem für die aktuelle Jubiläumsausstellung verantwortlich, deren Titel 50/150 Utopie und Echo Raum für Assoziationen lässt und ein künstlerisch breit gefächertes Programm bietet. Die Zahlen 50, 150 stehen für 150 Jahre Bayreuther Festspiele und 50 Jahre Richard Wagner Museum, denn zum 100. Geburtstag der Festspiele, das war 1976, da wurde das einstige Wohnhaus der Familie Wagner, die Villa Wahnfried, als Museum öffentlich zugänglich gemacht. Im gegenübergelegenen Siegfried-Wagner-Haus wohnte damals noch Winifred Wagner, die ihre letzten Lebensjahre in Überlingen am Bodensee verbrachte. 2015 schließlich wurde auch dieses Gebäude umgenutzt. Dort wird die Geschichte Wahnfrieds zur Zeit des Nationalsozialismus dokumentiert, während mit dem ebenfalls 2015 vollendeten Neubau rechter Hand das Museumsensemble architektonisch und inhaltlich abgerundet wird, denn dort liegt der Fokus auf der Festspielgeschichte.
1: Und die Geschichte der Bayreuther Festspiele ist natürlich nicht nur eine der familiären und ideologisch-politischen Verwerfungen, sondern auch eine der Musikgeschichte, eine Geschichte der musikalischen Interpretation des Werks von Richard Wagner im Festspielhaus. Hier kam und kommt den Dirigenten als Schaltstelle für das Zusammenführen aller musikalischen Gewerke eine entscheidende Rolle zu. In Bayreuth wird Wagner aber nicht einfach dirigiert wie im Alltagsbetrieb eines Opernhauses. Der Wagner-Dirigent ist nicht in Wien, Hamburg, Berlin, London oder New York zu Hause, sondern eben im Bayreuther Festspielhaus. Der Nimbus des Wagner-Dirigenten ist immer auch ein Stück weit an das Festspielhaus in Bayreuth gebunden. Ist man Teil der Idee, ist man Teil des Hauses. Derzeit trifft das auf niemanden so zu wie auf Christian Thielemann, der im Jubiläumsjahr das Gründungsstück Der Ring des Nibelungen zum zweiten Mal bei den Festspielen leiten wird.
0: Ja, und man muss ja sagen, er kennt nicht nur den Ring, sondern alle 10 aus dem FF. Er hat sie auch allesamt schon auf dem grünen Hügel dirigiert. Die festspielhaustauglichen Opern sind damit gemeint. Das heißt, der Holländer, Tannhäuser, Lohengrin, Tristan sowie die Meistersinger, natürlich der Ring des Nibelungen und Parsifal. Nur in diesem Jahr wird ausnahmsweise auch einmal der Rienzi gespielt, wobei passenderweise die Französin Nathalie Stutzmann diese einzige der Grand Opéra anverwandte Oper von Richard Wagner leitet. Christian Thielemann wiederum als Ringdirigent wird hier musikalisch-klanglich etwas Besonderes schaffen. Da bin ich mir ziemlich sicher und Natürlich, auch mit ihm sprachen wir. Hier seine Antwort auf die Frage, wohin ihn eigentlich sein erster Gang in Bayreuth führt.
16: Ich fahre einmal den Hügel mit dem Auto hoch. Und dann steige ich auch aus, hole mir meinen Schlüssel, gehe in mein Zimmer und in den Graben. Ich rieche noch, ob es so riecht. Ich gucke noch, ob alles, ist eine kleine Veränderung da oder da, hängt ein Bild anders.
0: Wie riecht Bayreuth oder wie riecht der Graben?
16: Der Graben riecht speziell, nicht unangenehm, aber er riecht danach, dass sich da schon viel abgespielt hat. Und dann hat er ja auch natürlich ein leichtes Putzmittel, muss auch angewendet worden sein, aber nicht ein scharfes.
17: Dann sind wir ja schon beim Haus und der Tradition. Ne? Also sie gehen rein in den Graben und sie riechen dann, ich sag mal, 150 Jahre Musikgeschichte. Jetzt würde mich das interessieren, was bedeutet Ihnen diese Bayreuth-Tradition? Gibt's die für Sie?
16: Ja, ich beziehe mich drauf, weil sie hier in jedem Mauerstein ist. Und da sagt man sich, wer da alles schon gestanden hat. Man kommt hierher wegen der Tradition und auch sich um sich würdig einzureihen. Tradition ist ja immer, also für mich immer das gewesen, dass es mich inspiriert hat. Ja? Ich dirigiere ja auch in Bayreuth anders als woanders. Also die Tempi sind hier bei mir flüssiger als woanders. Habe ich aber hier gelernt. Das Haus inspiriert, wollte ich damit sagen. Also ich kann Ihnen zu, ich habe ja nun alle Stücke hier dirigiert in den ganzen Jahren. Und ich kann Ihnen bei jedem Stück sagen, woran wir gearbeitet haben, ja, dass Geigenfiguren deutlich sind gegenüber den Bläsern, dass zum Beispiel der Fakt, es gibt ja praktisch ein Loch im Graben oben, nicht? Also wenn Sie reingehen und hochgucken, das ist in etwa da, wo die Shelly sitzen und die Bratschen. Hier müssen Sie den Shelly sagen, macht bloß nicht zu viel. Dann gucken die rein fast ein bisschen unglücklich. Wieso? Das muss doch blühen, der Klang. Der blüht von alleine. Wissen Sie warum? Weil die unter dem Loch sitzen. Sonst draußen sind die viel zu laut. So, das kann ich Ihnen durch den ganzen Ring erzählen, was wir da teilweise an Abstimmung machen. Ich habe jetzt nun so viel Erfahrung hier nach den ganzen langen Jahren, dass ich jetzt wahrscheinlich schon bei meinen Sitzproben, ich bin im Ring 5 Jahre hier dirigiert, jetzt bei den Sitzproben für diese Geschichte schon mit meinem auch schon damals vorhandenen Assistenten, der dann neben mir sitzt im Restaurant, dem Jendrik Springer und dem Jobst Schneiderer. Der guckt mich nur einmal an, da weiß ich, schon wieder zu laut. Was? Ja genau, ich wusste es, die Stelle, da ist zu laut, da hörst du die Geigen nicht, da muss der Auftakt stärker sein und so weiter. Also das ist der Graben in Bayreuth. Und deswegen müssen Sie in Bayreuth besonders kapellmeisterlich vorgehen.
17: Dann jetzt nicht ganz ernst gemeinte Frage. Dirigieren Sie hier die Partitur oder das Haus?
16: Dirigiere die Partitur in dem Haus, ja. Also Sie dirigieren die Partitur im Saal.
0: Ja. Und in diesem Jahr nun 150 Jahre Ringjubiläum, Christian Thielemann. Wenn Sie jetzt mal zurückgucken, wie hat sich denn dann Ihr Blick, Ihr ganz persönlicher Blick auf den Ring verändert?
16: Gute Frage. Ich bin generell durch Bayreuth überhaupt flüssiger geworden. Ich höre noch den Wolfgang Wagner, der mir auch bei dem Parsifal 2001 uns eigentlich alle immer angeregt dazu, bloß nicht zu oft zu langsam zu sein, weil die Spannung nachließe. Ich habe das auch dann eben bei manchen Aufführungen eben gehört, was passiert, wenn die Spannung nachlässt. Und das ist in Bayreuth ganz besonders übel, dadurch, dass man eben nichts sieht vom Graben und keine Musiker sieht, die umblättern oder so etwas. Ich habe auch das Rheingold schon in 2:35 dirigiert. Ich habe es aber auch schon in 2:20 dirigiert. Also ich bin ein sehr spontaner Mensch. Wenn die Stimmung gut ist und ich mit einmal das Gefühl habe, heute Abend reißt es dich, hast heute einen richtig flüssigen Abend. Dann sagen die Leute alle, Mensch, ist das schnell gewesen heute. Am nächsten Abend, also heute hast du dir Zeit gelassen. Kann ich Ihnen nicht vorhersagen. Ja? Aber generell muss ich sagen, das Haus hier hat mich dazu erzogen, mir genau zu überlegen, nochmal die Architektur. Also wo sind die wirklichen Höhepunkte, wo ich mich dann auch ausbreiten kann und muss.
0: Das ist der Kern, ne? Weil also Ihre Interpretation als Dirigent korreliert ja mit Ihrer ganz individuellen Interpretation dessen, was auch szenisch passiert.
16: Na unbedingt. Das kommt auch noch drauf an. Jetzt haben Sie weitere gute Frage. In diesem Jahr wird es ja so sein, dass die KI-Geschichte projiziert wird. Ich glaube, das wird von uns verlangen, dass wir das musikalisch enorm auffüllen. Weil ja keine Regie in dem Maße stattfindet, ja, wo Sie also jetzt gebannt Gesten oder Nicht-Gesten oder Stillstand verfolgen können, sondern das wird relativ ruhig sein auf der Bühne von den Sängern. ist aber für uns auch die Chance natürlich, es ist ja nicht konzertant, es ist ja semi-konzertant. Ja. Das wird aber für uns nochmals wichtig sein, dass wir die Leute bannen in dem Moment mit unserer musikalischen Überzeugung. Wenn es eine sehr starke Inszenierung ist, muss ich natürlich darauf sehr Rücksicht nehmen, ist ja ganz klar. Es ist ja eine Kollaboration. Ich mache ja nicht alleine für mich Musik und der Regisseur macht sein Ding, sondern eigentlich entwickeln wir das ja gemeinsam.
17: Jetzt haben wir schon viel über das Orchester geredet. Ich würde gerne auch mal auf das Vokale kommen. Gibt es für Sie sowas wie einen Wagner-Gesang, einen speziellen Wagner-Gesang in Bayreuth?
16: Es gibt für mich einen Wagner-Gesang, der einfach richtig ist, textdeutlich. Ich habe ja gehört, dass es manche Leute gibt, die meinen, man müsste das Italienisch singen. Ich weiß nicht, was das genau bedeuten soll. Und man soll schön Legato singen und sehr die Bögen betonen. Das ist natürlich ein völliger Trugschluss. Das ist aber auch beim Lied so. Man ja auch Legato, aber eben mit dem Text. Hier ist es so, da muss man noch sagen, wo stehen die Sänger auf der Bühne? Ich habe mich immer bemüht in meinen Aufführungen, also wer genau hingeguckt hat, hat das gemerkt, dass man das, ich so versuche. Je mehr die Sänger in einem gewissen Punkt in der Mitte der Bühne stehen, desto mehr mischt sich das mit dem Orchester. Je mehr die vom Proszenium kommen und ein Bühnenbild zu klein ist und zu kurz, knallt und wabert der Klang aus. Das ist ganz, ganz verrückt. Und wenn der Chor noch dazu kommt, ist es irrsinnig laut, meiner Meinung nach, und sie hören ganz undifferenziert. Darauf müssen wir zuerst achten. Und dann natürlich auf die Textbeherrschung.
17: Finden Sie denn, wenn Sie jetzt in Bayreuth Wagner machen, ist der da authentischer?
16: Schauen Sie mal, authentisch ist ja so, das ist ja meine Wahrheit. Ja. Die Wahrheit eines Kollegen sieht ganz anders aus, Gottlob. Ich versuche ihn so zu machen, wie er mir gegeben ist. Ich bin auch durch den Ort inspiriert, wie ich schon gesagt habe. Aber machen sich nicht zu viel Gedanken darüber. Es geht erstmal eigentlich zusammen anzufangen und zusammen aufzuhören. Das ist eine ganz praktische Angelegenheit. Wenn ich anfange mit dem Rheingold, mache ich das immer so, wenn ich da sitze und warte, dass es dunkel wird, dann stelle ich mir einmal den Schluss von der Götterdämmerung vor. Ich stelle mir nur diesen Schluss vor mit dieser großen Entladung und dann dieser Melodie, die dann kommt. Und dann stelle ich mir das vor und dann fange ich mit dem Rheingold an und versuche, jetzt hast du 14 Stunden oder 13,5 oder 14,5 oder was. Und du musst irgendwie sehen, da eine Linie reinzubringen. Das klingt jetzt so abgewogen, ja, oder so kalkuliert kalt, ist es ja gar nicht. Sie können während dieser Sache der Entwicklung natürlich anders gestalten. Der Rahmen muss bleiben.

0: Christian Thielemann und das Bayreuther Festspielorchester mit einem Auszug aus dem Rheingold-Vorspiel in einer Aufnahme von 2008. Tja, und natürlich sieht sich dieser Dirigent in einer spezifisch Bayreuther Traditionslinie. Dieses historische Bewusstsein ist auf der einen Seite eine positive Sache, kann aber auch zu einer Art ideologisch-musikalische Versteifung führen. So hat Cosima nach dem Tod ihres Mannes Richard Wagner alles auf die Karte des einzig gültigen Traditionsbewusstseins in Bayreuth gesetzt. Nur hier würde Wagner so gespielt, wie er sich das gedacht und gewünscht habe. Das heißt, wer von Cosima geschätzt wurde, besaß wohl auch das richtige Traditionsbewusstsein.
1: Und eine derartige ästhetische Ausrichtung galt auch noch für das Bayreuth der Nachkriegszeit. Auf der einen Seite wollte der Wagner-Enkel Wieland die szenische Entrümpelung, die ideologische Häutung. Musikalisch war das keineswegs so eindeutig. Nach dem Krieg setzte Wieland bewusst auch auf jene Dirigenten der Vorkriegs- und Kriegsjahre, um beim Publikum für hörbare Kontinuität und vermeintliches Traditionsbewusstsein zu sorgen. Wie kaum bei einem anderen verkörperte sich dies im Dirigenten Hans Knabbertsbusch. Berühmt und berüchtigt war er für seine Probenverweigerung. Im Moment der Aufführung würde sich Tradition realisieren. Das ist mehr Mythos als Wahrheit, mehr Hexerei als Magie. So sieht das mit gründlicher Durchforstung von Aufnahmen und Partituren auch Stefan Mösch in seiner Festspielgeschichte und lenkt das Ohr auf einen ganz anderen Dirigenten. Es ist der sträflich vernachlässigte Josef Kalbert.
2: Also die Tradition, auf die sich Knabbertsbusch berief, ist meiner Einschätzung nach eine Fiktion. Also Knabbertsbusch hat behauptet, er sei Schüler von Hans Richter gewesen. Aber je mehr man sich in diese Quellen auch des frühen Bayreuth vertieft, desto größer wird der Abstand zu dem, was Knabbertsbusch als Tradition verstand. Umgekehrt ist jemand wie Kalbert, der damals in 50er Jahren als relativ moderner, also das heißt auch flotter, entschlackter Wagner-Dirigent galt, der beruft sich tatsächlich auf die Tradition. Denn Kalbert kam aus Karlsruhe, wo sein Vater Cellist im Opernorchester war. In Karlsruhe hat Felix Mottl seinen ersten Ring dirigiert. Mottl war Assistent bei Wagner gewesen, 1876, hatte den Ring wesentlich mit einstudiert und hat dann, als er seinen ersten eigenen Ring dirigierte, und es gab den Ring ja nirgends auf dem Spielplan, alles zusammengetragen, was er finden konnte zu diesem ersten Ring und das sozusagen auf die Klangverhältnisse und Orchesterbesetzung in Karlsruhe angewandt. Und diese Partituren gibt es, die sind überhaupt nicht öffentlich zugänglich bisher, liegen tatsächlich im Archiv des Badischen Staatstheaters. Es ist unglaublich faszinierend, diesen Weg zu verfolgen.

Zeiten, sondern sehr viel später, erst Anfang des 21. Jahrhunderts. Und alle waren plötzlich verblüfft, was das für eine Qualität hatte.

0: Und das war der Schluss aus Das Rheingold in der ersten Stereoaufnahme der Bayreuther Festspiele aus dem Jahr 1955. Hans Hotter sang damals den Wotan, Georgine von Milinkowitsch war Fricka, Rudolf Lustig Loge, die Rheintöchter waren Jutta Vulpius, Elisabeth Schertl und Maria Graf. Der Dirigent war Josef Kalbert. Es dauerte allerdings bis 2006, um diese ursprünglich von der Decca produzierte Aufnahme zu veröffentlichen. Wagner Kunst in Bayreuth ist natürlich nicht allein eine Sache der Dirigenten und der Regisseure. Es sind vor allem die Wagner-Stimmen, die Bayreuth zu einem Mekka gemacht haben oder die Bayreuth immer wieder für den Mythos vom Mekka des Wagner-Gesangs zu verkaufen wusste. Sängerinnen und Sänger, die nur mit Wagner reüssieren, haben heute allerdings Ausnahmecharakter. Teils ist es auch bedauerlich, dass Sängerinnen und Sänger, die als ausgewiesene Wagner-Stimmen gelten, darauf oft reduziert werden. Bei einer der ganz großen Wagner-Stimmen unserer Tage ist das nicht mehr so. Camilla Nylund, die Brünnhilde des Rings in diesem Jubiläumsjahr, singt noch viel anderes. Und das nicht mit weniger Bravour.
1: Ja, geboren in Finnland, ist sie schon lange in Dresden zu Hause, zugleich weltweit unterwegs. Die sympathische Sopranistin startete ihre Karriere mit Mozart, profilierte sich unter anderem mit verschiedenen Strauss-Partien und erarbeitete sich auf der Basis einer fantastischen Technik sukzessive das hochdramatische Fach. Seit anderthalb Jahrzehnten ist Camilla Nylund nun bei den Bayreuther Festspielen zu Gast.

Was ihr dieses Jubiläum bedeutet, das und anderes wollte Michael Ernst von ihr wissen. Zuvor hören wir sie mit einem der Wesendonk-Lieder von Richard Wagner, Träume. Eine Aufnahme, die 2020 im Haus Wahnfried entstand, als die Aufführungen im Festspielhaus coronabedingt abgesagt werden mussten.

0: Ja, ich habe gar nicht gerechnet. Sind das wirklich 15 Jahre, dass ich in Bayreuth gesungen habe? Ich habe das erste Mal 2011 dort gesungen und es ist wirklich für mich jetzt der Höhepunkt, weil ich dann wirklich das erreicht habe, was ich nie in meinem Leben hätte erträumen können. Die einzige Rolle, die ich nicht in Bayreuth gesungen habe, ist die Senta. Aber ich denke, sonst habe ich da alles erreicht eigentlich. Und ich denke, dass jetzt nach diesem Sommer ist vielleicht auch meine Zeit in Bayreuth zu Ende.
1: Was bedeutet Bayreuth für Sie? Ist der grüne Hügel so eine Art Nimbus für Sie?
0: Also als Wagner-Sänger ist Bayreuth ein wichtiger, wie soll ich sagen, Schaffenspunkt im Leben, weil natürlich die Wagner-Welt schon auf Bayreuth schaut. Wenn man die Geschichte von Bayreuth kennt, dann haben wirklich alle großen Wagner-Sänger in Bayreuth gesungen. Und natürlich hat mich Bayreuth auch weitergebracht. Ich habe dort zum Beispiel Christian Thielemann näher kennengelernt und jetzt darf ich mit ihm den Ring machen.
1: 15 Jahre Bayreuth, hat sich in der Zeit Ihre Sicht auf die Festspiele auch verändert? Denn neben der reinen Kunst geht es daher auch um Sehen und gesehen werden und vielleicht auch um ganz besondere künstlerische Maßstäbe, also Stichwort Werkstatt.
0: Es gibt natürlich viele verschiedene Aspekte, wenn man über Bayreuth spricht. Also erstens natürlich die Inszenierungen, die sorgen für Gesprächsstoff. Was ich wichtig finden würde, wäre natürlich, dass man wirklich die besten Wagner-Sänger, die besten Wagner-Dirigenten, die nach Bayreuth bringen würde. Und das klappt ja auch oft. Bayreuth hat auch viel Stammpublikum, die pilgern ja richtig nach Bayreuth. Bayreuth ist natürlich der einzige Ort, wo man vielleicht den Original-Wagner-Klang hören kann, weil man das Festspielhaus hat und weil Wagner das so konzipiert hat.
1: Welche Rolle spielt für Sie jetzt beim Jubiläum 2026 mit dabei zu sein und diesmal alle drei Brünnhilden zu singen, also in der Walküre, in Siegfried und in der Götterdämmerung?
0: Naja, erstens bin ich sehr stolz. Ich bin sehr dankbar, dass ich das machen darf und kann es eigentlich gar nicht fassen, weil ich blicke jetzt auf eine Karriere, eine 30-jährige Karriere oder eigentlich jetzt schon 31 zurück und hätte mir das nie erträumen können, dass ich überhaupt diese schweren Partien oder dass ich in dieses hochdramatische Fach gehe. Aber ich habe das irgendwie mit viel Glück natürlich, mit viel Arbeit und im richtigen Moment die richtigen Leute zu kennen, die an mich geglaubt haben. So habe ich das irgendwie jetzt geschafft, dass ich da jetzt das singen kann. Und ich bin auch sehr froh, dass ich das eigentlich erst spät in meiner Karriere erreicht habe, weil man braucht auch dafür Erfahrung. Also die Erfahrung möchte ich nicht missen. Und das ist leider in unserer Welt ein bisschen das Problem, dass viele Häuser wollen alles nur mit jungen Leuten besetzen, die überhaupt keine Erfahrung haben. Alle müssen irgendwas zum ersten Mal singen. Und ich gehe eigentlich sehr entspannt jetzt in den Sommer hinein, weil ich jetzt gerade erst mein dritter Ring gemacht habe in Wien und weiß jetzt, worum es eigentlich geht.
1: Wie wächst man da rein? Gerade, was Sie eben gesagt haben, junge Sängerinnen und Sänger, die werden ja ganz schnell verheizt. Das ist für die Stimme oft sehr abträglich. Wie wächst man da rein, dass das gesund sich entwickeln kann?
0: Naja, ich kann nur von mir sprechen. Ich habe ja als Mozart-Sängerin angefangen und habe dann peu à peu mehr dramatischere Partien gesungen. Und ich hatte dann schon damals in meiner Zeit in Hannover, schon in meiner ersten Spielzeit, auch meine Wagner-Erfahrung mit den Rheintöchtern und eine Walküre. Also ich habe ja jetzt wirklich alle Partien im Ring gesungen. Später dann die Freier, dann kam Gudrune, 2013 meine erste Sieglinde und jetzt bin ich bei der Brünnhilde gelandet. Vorher natürlich die Eva Meistersinger, auch in Hannover, aber das war ein bisschen zu früh, fand ich. Und hier in Dresden 2003 meine erste Elisabeth Tannhäuser.
1: Die musikalische Leitung dieses, ich sag mal, Jubiläumsrings dazu hat Christian Thielemann, ein Dirigent, der Ihnen ja bestens vertraut ist und der seinerseits, wie wahrscheinlich momentan kein zweiter, mit dem musikalischen Kosmos von Wagner bestens vertraut ist. Was zeichnet diese Zusammenarbeit zwischen Ihnen beiden aus?
0: Also erstens finde ich das fabelhaft, wenn man mit einem Dirigenten arbeitet, dem man eigentlich blind vertrauen kann und wo man auf die gleiche musikalische Länge quasi musizieren kann. Und was ich beim Herrn Thielemann sehr schätze, ist, dass er sehr für den Text kämpft. Er ist einfach überzeugend in dem, was er macht. Und er kreiert was. Er ist der musikalische Regisseur. Wenn man mit Thielemann arbeitet, wenn man mit ihm eine Oper macht, dann ist es nicht nur einfach, jemand steht im Graben und dirigiert, sondern wie gesagt, er führt dann quasi Regie aus dem Orchestergraben an dem Abend. Ja, das sind dann so Augenblicke, die besonders sind.
2: Michael Ernst im Gespräch mit Camilla Nylund, die seit 2011 eine feste Größe im Bayreuther Ensemble ist. Damals debütierte sie als Elisabeth im Tannhäuser. Aktuell singt sie die Brünnhilde im sogenannten Bayreuther KI-Ring. Ja, apropos Wagner-Gesang. Der spielte auch in unseren Gesprächen eine Rolle, wobei sich Anno Mungen und Stefan Mösch der Thematik von unterschiedlichen Positionen aus genähert haben.
3: Genau. Für die Gesangskunst im Allgemeinen, aber auch für den Wagner-Gesang im Besonderen, konstatierte der Kritiker Wolf Rosenberg bereits in den 1950er Jahren eine Krise der Gesangskunst und lenkte das Ohr, in vielem berechtigt, auf ein goldenes Zeitalter, das schon länger zurücklag. Als dieses goldene Zeitalter des Wagner-Gesangs in Bayreuth gilt die Zwischenkriegszeit mit Sängerinnen und Sängern wie Frieda Leider, Kirsten Flagstad, Maria Müller, Franz Völker, Lauritz Melchior oder Max Lorenz. Letzterer hielt die Erinnerung an das goldene Zeitalter noch Anfang der 50er Jahre aufrecht. Unter Josef Keilbert verkörperte er noch immer den idealen Heldentenor im Siegfried und der Götterdämmerung. Stimmexperten und Historiker wie Stefan Mösch und Anno Mungen haben auf das Phänomen ihre eigene Sichtweisen.
4: Cosima sah sich in der Pflicht, auch im Ästhetischen, also konkret auf die Aufführungen bezogen, so eine Art Institutionalisierung herbeizuführen. Und dazu gab es viel zu wenig Unterlagen. Und man hat tatsächlich versucht, über die Sprache sich den Musikdramen anzunähern. Das hat dann zu eben dem Wagner-Gesang um die Jahrhundertwende geführt.
3: Wenn man mal historisch weiter guckt in die 30er Jahre hinein, da gilt Bayreuth ja dann doch im Sinne dieser Institutionalisierung als dieses Mekka. Und da tritt dann eine bestimmte Art von Wagner-Gesang hervor, wo man sagt, das ist ja eigentlich das goldene Zeitalter des Wagner-Gesangs, das angeblich auch nie mehr wiedergekommen ist oder dass man nicht mehr erreicht hätte, dass es davor nicht gab, dass es danach nicht gab.
4: Spannend finde ich zunächst einmal, dass nach dem Ersten Weltkrieg, also schon in den 20er Jahren, ein Diskurs einsetzt über Wagner-Gesang. Und plötzlich gibt es Gesangspädagogen, wie zum Beispiel den in Wien wirkenden, sehr wichtigen Gesangspädagogen Otto Iro, der hat viele bedeutende Wagner-Sänger herausgebracht, der schreibt dann einen Aufsatz, was kann der Sänger vom Komponisten fordern? Also da kommt etwas in Bewegung, was vorher sozusagen auch durch die Starre der dogmatischen Einstudierungen gar nicht so beweglich sein konnte. Das gibt einer jungen Generation von Sängerinnen und Sängern Auftrieb, die sich dann in neuer Weise mit diesen Partien beschäftigen. Und da gehört dann zum Beispiel Frieda Leider ins Zentrum, eine der wichtigsten Wagner-Sängerinnen überhaupt, die den Ring tatsächlich in Mailand gesungen hat auf Italienisch und immer die These vertreten hat, das war meine Schule für den Ring dann auch in deutscher Sprache.
5: Eine Figur, die hier ganz wichtig für mich ist, ist Max Lorenz. Auch deshalb, weil die Götterdämmerung insbesondere, aber auch der Ring insgesamt als ein wichtiges Werk, glaube ich, zu verstehen ist, weil hier das Heldische in einer ganz bestimmten Weise ausgestellt wird. Und Max Lorenz ist die Idealbesetzung dieses Heldischen, obwohl er durchaus auch kritisch gesehen wird, unter anderem, glaube ich, von Goebbels, aber auch von Gertrud Strobel, der Archivarin in Wahnfried, deren Tagebuch vorliegt, also wo man nachgucken kann, warum wird er auch kritisch gesehen? Weil man ihm das Heldische zum Teil nicht abnimmt, weil er eben auch so agiert, dass man seine Homosexualität glaubt zu spüren auf der Bühne. Aber das ist genau diese interessante Ambiguität, die hier zum Tragen kommt, die auch immer wieder an anderen Stellen auftaucht. Also dieses Männerbild ist total wichtig in der Zeit. Tenöre waren offensichtlich für Adolf Hitler total wichtig und in die Richtung würde ich die Frage vielleicht beantworten.

0: Max Lorenz war das mit dem Schmiedelied aus dem ersten Akt Siegfried mit dem Orchester der Bayreuther Festspiele unter der Leitung von Heinz Tietjen. Und das war eine Aufnahme aus dem Jahr 1936. In jenem Sommer, da war auch Adolf Hitler wieder einmal in Bayreuth und er bezog damals erstmals das Siegfriedhaus, um die Festspiele, wie hat das Sven Friedrich formuliert, mit freundlichstem Familienanschluss zu erleben. Anno Mung hat diese Zeit und das quasi familiäre Verhältnis der Familie Wagner zum Führer als Professor für Musik- und Theaterwissenschaft, zugleich Leiter des Forschungsinstitutes für Musiktheater der Universität Bayreuth, seit langem schon in den Blick genommen.
1: Er forscht seit einigen Jahren schon zu Oper im Nationalsozialismus. Ein Forschungsgegenstand war auch Wieland Wagner in der Zeit des Nationalsozialismus. In der biografischen Studie weist Anno Mung nach, wie sehr die Ästhetik von Neubayreuth nach dem Zweiten Weltkrieg bereits im Nationalsozialismus herausgebildet wurde und unter anderen Vorzeichen als Entrümpelung des Mythos eine ideologische Kehre verkörpern sollte. Mit seinem neuen Buch geht er dabei noch einen Schritt weiter zurück zu einem Weg, der den der ideologischen Kehre dann nicht mehr gehen kann. Unter dem Titel von Bayreuth nach Auschwitz, Oper, Politik, Gewalt, ist es jetzt im Westend Verlag erschienen.
0: Ja, und Bernd, ich gebe zu, bei der Überschrift habe ich erstmal gestutzt. Deshalb auch die Frage an Anno Mungen, auf welcher Grundthese er sein Buch konzipiert hat.
2: Mir ging es nicht darum, einen reißerischen Titel irgendwie zu produzieren, sondern es war tatsächlich auch in der Vorarbeit, die wir gemacht haben, Aufarbeitung Staatstheater Nürnberg, dann Wieland Wagner Arbeit, dann wie verhält sich eigentlich die Politik zu den eigentlichen Zielen im Nationalsozialismus, das heißt also Krieg, Raumerweiterung und dann auch Vernichtung. Wie ist dieser Bezug von Kunst und dieser Politik und dann auch Gewalt eigentlich zu verstehen. Also, und das war dann letztlich ein ganz naheliegender Titel von Bayreuth nach Auschwitz, auch weil bestimmte Personen diesen Weg auch gehen. Ja, sind natürlich auch die Orte in ihrer Aufladung gemeint, das ist schon auch richtig, aber es geht ganz konkret auch genau um solche Wege. Es geht wirklich um die Frage nach dem Zusammenhang von Vernichtung und Kultur. Wir wissen, dass Wagner antisemitisch war und auch ein sehr strammer Antisemit, auch im Vergleich zu anderen seiner Zeit. Es ist mir auch ein großes Anliegen, darauf hinzuweisen, dass, wie soll ich sagen, diese diskursive Anordnung, immer wieder auf Richard Wagner zu gucken, in diesem ganzen Kontext eine Rückprojektion des eigentlichen Problems ist. Das gibt eine Vorgeschichte, das ist richtig, die ist auch klar, aber das eigentliche Problem liegt in der Zeit von 1933 bis oder 23 bis 45 und da sind ganz andere AkteurInnen involviert und das sind ganz wesentlich Mitglieder der Familie Wagner, aber natürlich auch viele Politiker und ja, Kriegstreiber und Kommandanten in KZs und so weiter. Ja. Allerdings muss man auch sagen, dass die Familie sehr, sehr nah nicht nur an Hitler dran ist, sondern auch an Heinrich Himmler, vor allem auch an Bodo Lafarenz, der eine sehr, sehr wichtige Figur ist in dieser ganzen Geschichte. Einer der Top-Manager und auch einer der Top-Politiker im Nationalsozialismus, nicht nur für die Bayreuther Festspiele mit den Kriegsfestspielen zuständig oder der ganzen KDF, der Kraft durch Freude, die alles sozusagen im Bereich Kunst und Unterhaltung im ganzen Land organisieren, bis hinein in die Konzentrationslagerorte, sondern der eben auch für das VW-Werk zuständig ist. Ja, einer der Top-Funktionäre, der mit drei Konzentrationslagern direkt zu tun hat und dann ja sehr spät Verena Wagner, also die jüngste Tochter, eben heiratet. Und man kann sich fast nicht vorstellen, dass nicht auch über diese Dinge, auch über die Frage, wie wurde eigentlich Arbeit ermöglicht für diese Dinge, die man braucht. Also zum Beispiel auch im Außenlager des Konzentrationslagers Flossenbürg in Bayreuth, das er ja mitgeleitet hat, also Lafarenz, wo Wieland Wagner eben auch beschäftigt war.
0: Ja, eine seit 2003 bekannte, dessen ungeachtet ungeheuerliche Tatsache, die Anno Mungen da erwähnt. Im Kontext seiner Forschungen hat Anno Mungen sich auch mit einer Künstlerin befasst, die den Weg von Bayreuth nach Auschwitz gehen musste. Die weltweit gefeierte Altistin Ottilie Metzger-Lattermann. Debütiert hat sie 1898 in Halle an der Saale Gut 20 Jahre später waren immerhin Richard Strauss und Hans Pfitzner ihre Liedbegleiter und sie war vielfach bei den Bayreuther Festspielen zu Gast. Schlussendlich wurde Ottilie Metzger-Lattermann 1943 im Konzentrationslager Auschwitz ermordet.
1: Heute erinnert eine Stele auf dem grünen Hügel an die Sängerin und Anno Mungen schildert am Ende seines Buches, wie er einem Blumenstrauß am Fuß der Bayreuther Gedenkstele in der Dauerausstellung Verstummte Stimmen vor dem Festspielhaus ablegt, der am nächsten Tag verschwunden war. Wiedergefunden hat er die Blumen später in einem Kübel bei der Büste Richard Wagners, die vom prominentesten Bildhauer des Nationalsozialismus von Arno Breker stammt.
2: Man sollte vielleicht noch ergänzen, dieser Tag im Winter war tatsächlich der 80. Tag der Befreiung nach Auschwitz-Birkenau, wo ich eben diesen Blumenstrauß vor ihrer Stele eben abgelegt habe. Das ist natürlich nicht unwesentlich. Und mir ging es einfach darum, auch auf diese Künstlerin, die in Auschwitz nun umgekommen ist, nochmal hinzuweisen, die meines Erachtens von dem, was man auch leicht an Aufnahmen bekommen kann, eine herausragende Altistin wirklich war. Eigentlich ein echter Weltstar, muss man sagen. Und ich fand das so ein bisschen eigenartig. Also wie kommt man auf die Idee, diesen Blumenstrauß da wegzunehmen? Was hat sich diese Person dabei gedacht? Also hat die darüber nachgedacht, warum jemand den Blumenstrauß da hingelegt hat? Vielleicht auch an diesem Tag, aber vielleicht war das gar nicht bewusst, dass das ein besonderer Tag war. Und dann wird wieder der Richard Wagner da geehrt, der viel Ehrung bekommen hat, auch zu Recht, aber auch noch kurioserweise in einer Repräsentation, die von einem der wichtigsten NS-Bildhauer stammt, ja, wo dieser Wagner, der ungefähr 1986 ist, über die Opfer eigentlich dieser sehr, sehr verdienstvollen Ausstellung, die ich wirklich betonen möchte, ja, wie wichtig die Verstummte Stimmen-Ausstellung ist, aber der eigentlich über die Opfer hinüberschaut und so eigentlich den Opfern wieder Gewalt antut damit.

0: Ottilie Metzger-Lattermann mit einem Ausschnitt aus der Szene der Wahltraute in Richard Wagners Götterdämmerung unter der Leitung von Bruno Seidler-Winkler in einer Aufnahme aus dem Jahr 1911.
1: Nach den Schrecken des Zweiten Weltkriegs, nach den Verbrechen des Nationalsozialismus, in die auch die Familie Wagner und die Bayreuther Festspiele mit verstrickt waren, sollte ein Neuanfang kommen. Vor ihm fand ein Machtkampf statt über die Leitung der Nachkriegsfestspiele. Gegen andere Mitglieder der Familie setzten sich die Brüder Wieland und Wolfgang durch. Überzeugen konnten sie die politischen Entscheider auch durch eine Konzeption, die zumindest auf der Oberfläche auf den Bruch mit der Vergangenheit setzte. Dazu Stefan Mösch.
2: Was Wieland und diese neue Bühnenästhetik betrifft, muss man sagen, dass schon um 1940 ein Diskurs über die Umsetzung von Wagners Werken stattgefunden hat in Deutschland. Und da ging es wesentlich auch um Entrümpelung. Trotzdem ist schon in seinen ersten Inszenierungen, also in Altenburg und auch in Nürnberg während der Kriegszeit, diagnostiziert worden, dass die Bühne leer ist, dass sie relativ dunkel ist, dass die Figuren sehr statuarisch geführt werden. Also wenn man das liest, entdeckt man viele Dinge, die später dann Neubayreuth geprägt haben. Ich würde nicht sagen, dass es ein großen Bruch gab oder die Stunde Null bei Wieland Wagner, sondern er hat tatsächlich diese Zeit genutzt nach 45, um ein Amalgam zu schaffen, das dann als solches eben paradoxerweise sehr klar war und sofort als Signatur wahrgenommen werden konnte. Also es gibt so unterschwellige Verbindungen. Das betrifft übrigens auch die Sängerinnen und Sänger nach dem Zweiten Weltkrieg. Und so gibt es in dieser ganzen Festspielgeschichte immer wieder untergründige Linien. Ich habe versucht, das auch über die Auseinandersetzung mit der Zeit zu veranschaulichen. Also wenn eine Festspielleitung Zeit strukturiert, bestimmte Dinge als wesentlich oder als unwesentlich erachtet, bestimmte Erwartungshaltungen schafft oder bestimmte Rückbezüge akzentuiert, dann ist das ein aktiver Vorgang. Es ist eine Konstruktion, die dem Selbstbild dieser Festspielleitung hilft. Wieland Wagner und auch Wolfgang konstruieren sozusagen ein Anknüpfen an die 20er Jahre, die in Bayreuth gar nicht progressiv waren, aber es wird so getan, als ob. Und die NS-Zeit, die unmittelbar davor ist, wird ausgeblendet. Also es ist eine Art tektonischer Verwerfung, die da ganz gezielt auch im Sinne von Marketing eingesetzt wird.
1: Nach dem frühen Tod Wieland Wagners 1966 übernimmt sein Bruder Wolfgang allein die künstlerische und organisatorische Leitung der Festspiele. Bis dahin inszenierten die Brüder die Werke bei den Festspielen, jetzt werden andere Regisseure eingeladen. Als erster inszenierte August Everding 1969 den Fliegenden Holländer. Die oft heftigen Auseinandersetzungen mit Regisseuren wie Götz Friedrich, Patrice Gerot oder Harry Kupfer bis hin zu Hans Neuenfels, Frank Castorf oder Valentin Schwarz wandeln auch das Selbstverständnis der Festspiele. Gefasst wird das mit dem Begriff von der Werkstatt Bayreuth. Auf der Werkbank liegt das Werk Richard Wagners, das auch aus dem Festspielhaus hinaus diffundiert.
0: Ja, und damit meinst du die, wie ich finde, in jeglicher Hinsicht gelungene Reihe Wagner für Kinder, die in diesem Jahr unter anderem mit einer adaptierten Ringfassung im eigens für die Jubiläumsfestspiele erstellten kleinen Festspielhaus gespielt wird.
1: Exakt. Und auch Diskursives wird praktiziert und Komponisten der Gegenwart erhalten Aufträge für neue kompositorische Auseinandersetzungen mit der Werkidee Wagners. Für das Jubiläumsjahr 2026 erhält der österreichische Komponist Bernhard Lang in Kooperation mit dem Wagner-Kosmos des Theaters Dortmund einen Auftrag zur Auseinandersetzung mit dem Ring des Nibelungen, dem Gründungsstück der Festspiele. Brünnhilde brennt heißt dieses Stück, das am 3. August im Bayreuther Friedrichsforum seine konzertante Uraufführung erleben wird. Die szenische Umsetzung folgt im nächsten Jahr in Dortmund.
3: Also ich verdanke ja der Wagnerschen Technik sehr viel Anregungen, weil Wagner ja letztendlich der Wiederholung eine ganz große Rolle zuschreibt in seiner musikalischen Technik. Und da meine ich jetzt nicht nur die Leitmotivik, sondern auch diese Sequenzmotorik, die die Wagnerschen Fortspinnungen vorantreibt. Ich meine die Ostinati, die in den Bässen auftreten, und das Selbstzitieren innerhalb eines Werks. Und in Brünnhilde brennt greife ich wirklich ganz konkret auf Ringmaterialien zurück. Die werden hier in Loops, in Schleifen präsentiert. Gegen diese Schleifen kämpfen dann die Sänger so ein bisschen an. Die sind so mehr oder weniger in Käfigen drinnen und in diesen Loops quasi eingesperrt. Bis auf einige Ausreißer sind das alles Ringmaterialien. Und das Stück oszilliert zwischen diesen zwei Welten hin und her, kulminiert dann quasi auch in der Katastrophe, die quasi durch Wagner schon vorgezeichnet ist. Und wie das dann ausgeht, das verrate ich jetzt auch noch nicht. Brünnhilde brennt ist wirklich fokussiert auf das Wagnersche Werk, und das Wagnersche Werk wird man hören. Es sind alle Samples aus der Originalpartitur gezogen, und die romantische Ironie in einem liebevollen Sinn, die ist auch hier vorhanden. Und die gibt dem Stück auch für mein Gefühl, Nietzsche würde ich sagen, das befreit das Stück vom Geist der Schwere. Trotz der Brutalität des Themas und der Grausamkeit des Themas und der Nähe dieses Themas hat das natürlich eine ironische Leichtigkeit.
0: Soweit Bernhard Lang zu seinem Bayreuth-Stück Brünnhilde brennt, also seiner kompositorischen Auseinandersetzung mit dem Ring des Nibelungen und den Bayreuther Festspielen. Es ist ein Beitrag aus dem Geist der Werkstatt Bayreuth, die die Festspiele im Jahr ihres 150-jährigen Bestehens zukunftsfähig machen soll.
1: Und abschließend wollen wir die Frage stellen, wo stehen die Festspiele heute mit Blick auf ihre 150-jährige Geschichte und wie könnte eine Zukunft sein? Wir haben Stefan Mösch gefragt.
2: Ja, ich denke, dass sich die Situation von Festspielen und natürlich besonders auch von Wagner-Festspielen grundsätzlich verändert. Also wir haben es schon mit einer wirkungsgeschichtlichen Zäsur zu tun. Und zwar deswegen, weil sich das Selbstverständnis von Kunst verändert und auch das Verhältnis von Kunst und Politik. Das heißt konkret, viele Jahrzehnte, also eigentlich die ganze Ära Wolfgang Wagners, gab es ja so eine Balance zwischen der Subvention, die diese Festspiele erfahren haben durch den Staat, und der Subversion, der sie sich künstlerisch verpflichtet haben. Die Institution braucht das Experiment, damit sie nicht erstarrt, und umgekehrt braucht das Experiment die Institution, um wirklich weithin sichtbar zu sein und greifen zu können. Und diese Spannung zwischen Institution und Experiment, die prägt Bayreuth von Anfang an, schon bei Richard Wagner. Mhm. Natürlich haben sich schon bis zu den ersten Festspielen 1876 viele Ideen hinsichtlich des Experiments abgeschliffen, aber das geht in Wellenbewegungen. Und das geht auch bis heute so. Und in dem Moment, wo die politische Unterstützung gefährdet ist oder die Stabilität, die wirtschaftliche Stabilität gefährdet ist, zieht man sich gerne auf die Institution zurück und vernachlässigt natürlich das Experiment, wo also Verstehen ohne Einsicht möglich ist. Das ist ein relativ ausgewogenes Verhältnis gewesen. Also die Festspiele wurden alimentiert, sie kamen aber künstlerisch in ihren Glanzzeiten, also 70er Jahre, frühe 80er Jahre, kamen sie natürlich von links. Götz Friedrich hat da inszeniert, Patrice Giraud hat inszeniert, Harry Kupfer hat inszeniert. Und da ist eine produktive Spannung entstanden, die sozusagen immer wieder neu auch diese Festspiele verlebendigt hat. Eine enorme Dynamik, die das Plus war dieser Wolfgang Wagner Jahre. Das heißt auch, dass die Kunst so eine Art Gegendruck ist zu gesellschaftlichen Verhältnissen. Das wurde in Bayreuth gelebt und eben auch nicht immer, aber doch häufig eingelöst. Und heute haben wir eine Situation, wo dann doch eher auch die Beliebtheit entscheidet über die Marktfähigkeit und wo Politik sich auch für diese Beliebtheit entscheidet. Es gibt ja immer wieder Vorgaben auch der Öffnung, das heißt dann Niederschwelligkeit. Es wird gefördert, was eben nicht so wahnsinnig viel voraussetzt. Man erwartet von Kultur nicht den Stachel. Man erwartet nicht unbedingt, dass sie gesellschaftliche Fragen aufgreift, sondern dass sie abholt, dass sie wenig voraussetzt, dass sie mitnimmt. Es sind also ganz andere Kommunikationsstrukturen, die vorausgesetzt werden. Und da bleibt Bayreuth gar nichts anderes übrig, als den Auftrag auch neu zu definieren in diesem Kontext. Und zwar nicht nur im Rahmenprogramm, also bei Kinderoper oder bei Open-Air-Konzerten, das sind ja Formate, die es bei allen Opernhäusern gibt, sondern die entscheidende Frage ist, wie reagiert man im Festspielhaus, also mit der Substanz der Aufführungen auf eine solche veränderte Situation? Und wie reagiert man darauf, dass gesellschaftliche Grundsätze erodieren? Und insofern fällt dieses Jubiläum 150 Jahre Bayreuth tatsächlich in eine Zeit, in der sich Bayreuth wieder einmal verändern muss, um aktuell zu sein.
1: Kinder schafft Neues, das war schon die Forderung Richard Wagners. Auf diese Forderung ließe sich auch Stefan Mösch Sichtweise auf eine Zukunft der Bayreuther Festspiele bringen. Ob sich diese Forderung erfüllen wird, könnte sich schon morgen zeigen. Am 26. Juli werden die Bayreuther Festspiele eröffnet mit einem Werk, das es bislang bei den Festspielen weder zu hören noch zu sehen gab. Alexandra Schemeredi und Magdolna Paditka inszenieren Wagners Frühwerk Rienzi. Die musikalische Leitung hat Nathalie Stutzmann. Wir übertragen live im ARD Radio Festival ab 15.03 Uhr. Und schon am Montag beginnt die Aufführung jenes Werkes, für das die Bayreuther Festspiele erfunden wurden. Der Ring des Nibelungen startet mit dem Vorabend des Rheingold. Es folgen die Walküre Siegfried und Götterdämmerung. Den gesamten Zyklus gibt es zeitversetzt, jeweils ab 20.03 Uhr an den Aufführungstagen im ARD Radio Festival zu hören. Hier wollen die Bayreuther Festspiele Neues schaffen, denn erstmals erzeugt KI eine visuelle Umsetzung der Tetralogie. Die musikalische Leitung liegt in den bewährten Händen von Christian Thielemann. Camilla Nylund verkörpert Brünnhilde und Klaus-Florian Vogt wird in allen vier Teilen dabei sein als Loge, Siegmund und Siegfried.
0: Ja, und damit nicht genug der KI, denn die spielt auch eine Rolle in der vierteiligen Serie zu Richard Wagner und den Bayreuther Festspielen, die jetzt schon bei ARD Klassik und in der ARD Mediathek zu hören bzw. zu sehen ist. The Good, The Bad and The Ego erzählt Richard Wagner als ambivalenten Visionär. Das heißt, überwältigende Musik, verstörende Ideen, ein übergroßes Ego und ein Mythos, der bis heute weiterlebt. Die vierteilige ARD-Doku-Serie verbindet dokumentarische Interviews mit einer animierten Heldin. Das heißt, Brünnhilde erwacht in einer künstlich erschaffenen Wagner-Welt und beginnt, den Mann zu hinterfragen, der sie geschaffen hat. Ihre Reise führt durch Faszination und Abwehr, Genie und Größenwahn, Mythos und Gegenwart.
1: Und allem Ende wohnt ein Anfang inne. Das ist auch so in Wagners Götterdämmerung. Der Ring wird von den Rheintöchtern in seinen Urzustand zurückgeführt. Das Gold landet auf dem Grund des Rheines, der alles überflutet. Der Goldräuber Alberich hat überlebt und so könnte alles wieder von vorne anfangen. Wie eigentlich fast jedes Jahr in Bayreuth. Wir enden mit dem Schluss der Götterdämmerung in der Aufführung der Bayreuther Festspiele aus dem Jahr 2008 unter der Leitung von Christian Thielemann. Morgen beginnen sie dann, die Bayreuther Festspiele im Jahr ihres 150-jährigen Bestehens. Wir haben auf die Geschichte der Bayreuther Festspiele geschaut und freuen uns, wenn Sie im ARD Radio Festival wieder dabei sind. 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Wir wünschen Ihnen einen schönen Festspielsommer und es verabschieden sich
0: Bettina Volkster von MDR Klassik
1: und Bernd Künzig von SWR Kultur. Machen Sie es gut.

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1: Um 24 Uhr mit Gudrun Skupin. Berlin. Am Rande des Christopher Street Day in Berlin ist offenbar ein Auto in eine Menschenmenge gefahren. Laut Polizei wurde dabei ein Mensch getötet, mindestens 14 Menschen wurden verletzt. Zahlreiche Einsatzkräfte sind vor Ort. Man fahnde nach möglichen Tatverdächtigen, hieß es. Der Vorfall ereignete sich demnach in der Parkanlage des Tiergartens. Polizisten leuchteten den Bereich zwischen Potsdamer Platz und der Südseite des Tiergartentunnels aus, wie ein dpa-Reporter berichtete. Die Veranstalter brachen den CSD nach dem Vorfall ab. Die Berliner Polizei rief dazu auf, den Bereich zu meiden. Zuvor hatten hunderttausende Menschen in Berlin die CSD-Politparade unter dem Motto »Haltung ist hot« gefeiert. Mit ihrer Demonstration wollten die Veranstalter ein Zeichen für Demokratie, Toleranz und Vielfalt setzen. Berlin. Führende CSU-Politiker haben Kritik an der Kabinettsumbildung der Bundesregierung zurückgewiesen. CSU-Chef Söder sagte, die Regierung sei handlungsfähig, nächste Woche sei alles erledigt. Forschungsministerin Baer erklärte, von außen sehe manches dramatischer aus als von innen. Konkret geht es um die geplante Entlassung von Verkehrsminister Schnieder. Der frühere Kanzleramtsminister Altmaier sagte, der Umgang mit Schnieder mache ihn wütend. Bundeskanzler Merz hatte Schnieder vorgestern, nach dessen eigenen Angaben, seine Entlassung mitgeteilt. Der eigentlich vorgesehene Nachfolger sagte dann aber kurzfristig ab. Madrid. Bei einem Waldbrand nahe der Großstadt Valencia im Osten Spaniens ist ein Mensch ums Leben gekommen. Das Rathaus der westlich von Valencia gelegenen Gemeinde Manises erklärte, die Feuerwehr habe den Brand unter Kontrolle bringen können. Leider sei aber ein Mensch in den Flammen gestorben. In Spanien wüten derzeit insbesondere in der Region um die Hauptstadt Madrid heftige Waldbrände. Dort mussten sich rund 60.000 Menschen in Sicherheit bringen. Madrid und Valencia liegen rund 300 Kilometer weit entfernt voneinander. Kiew. Im Krieg zwischen Russland und der Ukraine gibt es erneut Todesopfer. Moskau teilte mit, in der besetzten Region Saporischschja seien 12 Menschen durch ukrainischen Beschuss gestorben. In Russland selbst starben bei Angriffen 3 Menschen. Bei einem Gegenangriff auf die ukrainische Region Sumy wurden 3 Menschen getötet. 2 weitere Todesopfer werden aus dem Süden des Landes gemeldet. Das Wetter in Deutschland. Im Norden und Nordwesten gebietsweise Regen, Tiefstwerte 18 bis 9 Grad. Tagsüber vom Südwesten bis in den Osten noch länger freundlich, sonst Schauer und auch einzelne Gewitter. Höchsttemperaturen 19 bis 32 Grad. Soweit die Nachrichten, abschließend die Zeit, es ist 0:03 Uhr.
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3: Mit Jerzy May, herzlich willkommen, danke fürs Einschalten. Und wenn Sie das regelmäßig gleich von Anfang an tun, dann wissen Sie ja, dass wir in der ersten großen zweistündigen Runde immer Aufnahmen eines ARD-Senders für Sie ausgewählt haben. Heute von Radio Bremen. Zu Gast im Bremer Sendesaal war im Juni 1998 das neu eröffnete Orchester, Leitung Jürgen Sonnenteil, um unter anderem die folgende Sinfonie des Böhmen Jan Dismas Zelenka einzuspielen. Viel Vergnügen.

Böhmische Klänge zu Beginn des heutigen ARD-Nachtkonzerts. Jan Dismar Zelenka komponierte diese Sinfonie für 8 konzertante Instrumente und Basso Continuo in A-Moll. Für eine CD-Produktion im Sommer 1998 eingespielt von Mitgliedern des neu eröffneten Orchestres unter Leitung von Jürgen Sonnenteil. Und zwar im Sendesaal von Radio Bremen, in dem auch die nächste Aufnahme entstand. Wesentlich kammermusikalischer, mit dem ersten der 6 Streichquartette Opus 20 von Joseph Haydn, die sogenannten Sonnenquartette, passt auch nachts, insbesondere wenn der hell-dunkel-Kontrast schon im Ensemblenamen steckt, Bühne frei für das Chiaroscuro-Quartett.

Im vergangenen Jahr feierte das in London gegründete Chiaroscuro Quartett sein 20-jähriges Bestehen. Diese Aufnahme, die entstand sozusagen zur Halbzeit 2015 im Sendesaal von Radio Bremen. Die Noten stammten aus der Feder von Joseph Haydn. Das war das erste seiner 6 Sonnenquartette Opus 20. Nach 2 Auftritten in Bremen von hochkarätigen Gastformationen in diesem ersten ARD-Nachtkonzertteil, nun umgekehrt, die Kammerphilharmonie Bremen 2004 zu Gast in Berlin. Unter anderem mit Ludwig van Beethovens folgender 7. Sinfonie in A-Dur Opus 92. Am Pult der damals neue künstlerische Leiter, Beginn einer bis heute andauernden fruchtbaren Verbindung, Paavo Järvi.

Ludwig van Beethovens Sinfonie Nummer 7 in A-Dur Opus 92, 2004 in Berlin gespielt, bei einem Gastkonzert der Deutschen Kammerphilharmonie Bremen unter Leitung des damals neuen künstlerischen Leiters Paavo Järvi. Aufnahmen von Radio Bremen in diesem großen ersten Teil des heutigen ARD-Nachtkonzerts, jetzt mit Klangfarbenwechsel, Podium frei für die Pianistin Lise de la Salle im Sendesaal von Radio Bremen im Januar 2011. Sie ist zu hören mit der Ballade Nummer 2 in H-Moll von Franz Liszt.

Die Ballade Nummer 2 in H-Moll von Franz Liszt, 2011 im Sendesaal von Radio Bremen, gespielt von der damals 22-jährigen Französin Lise de la Salle. An gleicher Stelle bei Radio Bremen, aber schon 1995, ein damals noch junges Ensemble, nämlich das im Jahr zuvor vom Cembalisten und Dirigenten Ludger Remy gegründete Ensemble Les Amis de Philippe. Eine Hommage an Karl Philipp Emanuel Bach. Vom Namenspatron stammt auch die folgende C-Dur-Sinfonie. Viel Vergnügen!

Musik von Karl Philipp Emanuel Bach, gespielt von einem Ensemble, das sich auch nach ihm benannt hat, die Freunde Philipps, Les Amis de Philippe, wobei eigentlich Doppelverehrung, denn auch Georg Philipp Telemann gehört zu den Heroen der Formation. Gegründet und geleitet vom leider vor 9 Jahren verstorbenen Cembalisten und Dirigenten Ludger Remy. Mit einem Gondellied für die Tasten von Felix Mendelssohn-Bartholdy geht's auf 2 Uhr zu, und in die nächste große Nachtkonzertrunde an diesem noch sehr jungen Sonntag starten wir dann mit einem Violinkonzert von Louis Spohr. Bis gleich.

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1: Um 2 Uhr mit Ronald Lessig. Am Rande des Christopher Street Days in Berlin ist bei einem Zwischenfall eine Frau getötet worden. Laut Polizei gibt es mindestens 16 Verletzte. 3 von ihnen schweben demnach in Lebensgefahr. Aus Berlin Tobias Möck.
2: Laut Polizei ist mutmaßlich ein Auto in den Berliner Tiergarten eingefahren, hat mehrere Personen angefahren und verletzt. Der mutmaßliche Täter ist auf der Flucht und wird von einem Großaufgebot der Polizei gesucht. Vor Ort sind zahlreiche Rettungskräfte im Großeinsatz. Die Berliner Feuerwehr hat ein Zelt aufgebaut, in dem die Verletzten versorgt werden können. Wegen des Zwischenfalls ist die Abschlussveranstaltung am Brandenburger Tor am späten Abend plötzlich abgebrochen worden. Die Besucher wurden aufgefordert, den Bereich zu verlassen.
1: In Frankreich und Spanien versuchen weiter tausende Einsatzkräfte, die verheerenden Waldbrände unter Kontrolle zu bringen. Die französische Regierung schickte weitere 500 Soldaten sowie ein Militärflugzeug vom Typ A400M in das Brandgebiet im Südwesten des Landes. Dort mussten inzwischen etwa 260.000 Menschen vor den Flammen in Sicherheit gebracht werden, im Nachbarland Spanien 60.000. Der spanische Ministerpräsident Sanchez betonte, oberste Priorität sei es, Menschenleben zu retten und Ortschaften zu schützen. In der Nähe von Madrid hatten sich 2 Brände zu einem riesigen Feuer vereinigt. Der Vorsitzende der CSU-Landesgruppe im Bundestag, Hoffmann, fordert ein Rüstungsabkommen mit der Ukraine, um die Bundeswehr mit Hilfe ukrainischer Drohnentechnologie aufzurüsten. Hoffmann sagte der Bild am Sonntag, Deutschland werde die Hilfe für die Ukrainer unter allen Umständen fortsetzen. Gleichzeitig habe Kiew im Bereich Drohnen, Drohnenabwehr und Marschflugkörper herausragende Fähigkeiten entwickelt. Der CSU-Politiker will daher die Ukraine verpflichten, diese Fähigkeiten mit Deutschland zu teilen, um die eigene Verteidigungs- und Abschreckungsfähigkeit zu stärken. Ein US-Berufungsgericht hat die Umsetzung eines Erlasses von Präsident Trump zur Verschärfung der Briefwahlregeln in 23 Bundesstaaten vorerst gestoppt. Das Gericht in Boston lehnte einen Antrag der US-Regierung ab,